0: deswegen bis um 6 die Vollsperrung. Die A659 Viernheim Richtung Weinheim. Im Kreuz Weinheim gibt es eine Baustelle, deswegen die Sperrung hier bis um 5. Und die A861 Dreieck Hochrhein-Schweiz im Nollinger Bergtunnel, die Nachtbaustelle bis um 5 gesperrt. Gute Fahrt!
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0: Mit Markus Poschlott. Ich grüße Sie recht herzlich. Ich wünsche einen schönen guten Morgen aus Erfurt und grüße von hier aus Thüringen ins ganze Land. Jetzt mit Brian Ferry und Slave to Love. Guten Morgen.

0: Und gleich Marius Müller-Westernhagen mit Lass uns leben. In dieser ARD nach 2.11 Uhr ist es heute. Habe ich einen Satz für Sie und Sie vervollständigen den. Wenn ich Millionär wäre, dann. Guck mal drauf, was sich in Ihrem Leben wirklich so ändert. Anna ist zum Beispiel die Nächste, schreibt, wenn ich Millionär wäre, dann würde ich mir wahrscheinlich nicht die größte Rakete der Welt bauen lassen und darauf warten, dass man mich provoziert, sondern dafür sorgen, dass es damit nicht nur mir gut geht. Liebe Grüße an euch. Verstehe, da geht es also um etwas mehr als nur sich, dass man an sich selber denkt. Und Bernhard schreibt, wenn ich Millionär wäre, dann würde ich den MDR kaufen, damit die ARD-Hitnacht so bleibt, wie sie ist. Also, wir müssen ja gerade wirklich eine ganze Menge sparen, geht ja gut durch die Medien. Aber bisher bleibt hier zumindest in dieser Nacht alles genauso, wie es ist. Ich hoffe, das bleibt lange so. Ja.
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0: Ach, danke, Bernhard.

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Bonnie Tyler und Shaken Stevenson, das Rockin' Good Way in der ARD-Hitnacht. Jetzt kommt die wahrscheinlich entspannteste Nummer 1 aller Zeiten. 1988, als im Kino Rain Man gelaufen ist, kam diese Nummer raus. Von vorne bis hinten a cappella. Kein einziges Instrument und alle haben diese Nummer heute noch im Ohr. Ich sag nur, auch einfach ein schönes Motto. Nicht immer so viel Sorgen machen, manchmal einfach auch mal Leben genießen. Don't worry, be happy.

0: gleich 2:30. Wir gucken auf die Straßen. Das ist der Verkehrsservice in der ARD-Hitnacht um gleich 2.30 Uhr. Die A1 Bremen Richtung Hamburg zwischen Harburg und Stillhorn. Bauarbeiten bis um 5. Die Vollsperrung, nutzen Sie bitte die U83. A1 Lübeck-Hamburg auf der Norderelbbrücke, stockender Verkehr in beiden Richtungen. A7 Hannover Richtung Hamburg zwischen Ramitzloh und Horster Dreieck, 3 Kilometer Stau. A39 Salzgitter Richtung Braunschweig zwischen Salzgitter-Lebenstedt Süd und Wartenstedt wegen einer Nachtbaustelle bis um 5 gesperrt. Die A71 Suhl Richtung Erfurt, da gibt's eine Sperrung zwischen Oberhof und Gräfenroda bis ca. 6 Uhr. A659 Viernheim Richtung Weinheim, im Kreuz Weinheim Baustelle bis um 5 die Vollsperrung. Und die A861 Dreieck Hochrhein Schweiz im Nollinger Bergtunnel, da gibt's eine Nachtbaustelle. Deswegen bis um 5 in der Früh die Vollsperrung. Gute Fahrt.
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0: Mit Markus Poschlott. Viele Grüße kommen aus Erfurt und gehen raus ins ganze Land, wo jetzt die Pet Shop Boys laufen. Hier ist Suburbia. Schönen guten Morgen, kurz nach 2:30. Hallo.

Sam Smith ist das. Stay with me, das ist die ARD-Hitnacht. Und was man nachts auch gerne mal macht, gerade wenn die Möglichkeit da ist und ein bisschen Zeit ist, man klickt sich noch mal ein bisschen durchs Internet. Und da lande ich doch hier bei einem Chor aus Kanada, der einen richtigen Promi zu Gast hat. Hören wir mal kurz rein, kennen Sie alle.

Choir, Choir, Choir heißt dieser Chor. Geht inzwischen auch auf Tournee, ist auch in Deutschland zu sehen. Und Rick Astley hören wir mit seinem Originalsong, der damals den Chor mal überrascht hat mit seinem Besuch. Never Gonna Give You Up gibt's gleich. Vorher noch Smokey mit O'Carroll und das sind Jermaine Jackson und Pia Zadora. When the Rain Begins.

Das ist Rick Astley, Never Gonna Give You Up, sein großer Hit, den er immer noch gerne live spielt. Er ist ja immer wieder mal auf Tour, spielt auf Festivals und macht immer da noch eine richtig gute Figur. Hab ihn auch erst vor 2 Jahren oder so in Bochum bei einem Konzert live erlebt und das war wirklich, also überraschend gut. Dachte mir, ich guck mir das mal an und am Ende war das eine richtig, richtig gelungene Geschichte. Hatte auch Leute mit und die haben vorher auch so gesagt, naja, du, mal gucken, er spielt ja seinen einen Hit hoch und runter und das war's dann. Waren dann alle überrascht, dass es dann doch gute 2 Stunden waren und es ein richtig schöner Abend war. Mit mehr als nur dem einen Hit. Rick Astley. So. Und das sind die Eurythmics. 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
1: Um 3 Uhr mit Olaf Knapp. Der Zolldeal zwischen der Europäischen Union und den USA kann umgesetzt werden. Nach monatelangen Verhandlungen haben Vertreter aus dem EU-Parlament und dem Rat der 27 Mitgliedsländer den Weg dafür freigemacht. Aus der Nachrichtenredaktion Markus Weber.
2: Sie einigten sich in der Nacht in Straßburg darauf, europäische Zölle auf Industriewaren aus den USA abzuschaffen, so wie es EU-Kommissionspräsidentin von der Leyen im vergangenen Jahr mit US-Präsident Trump vereinbart hatte. Trump versprach damals im Gegenzug, auf die meisten EU-Produkte maximal einen Zoll von 15% zu erheben. Zuletzt hatte Trump wegen der Verzögerung den Druck erhöht. Er setzte der EU eine Frist bis 4. Juli. Sollte die EU die Umsetzung bis dahin nicht beschlossen haben, werde er neue Aufschläge verhängen und die Zölle auf Autos von zurzeit 15% auf 25% erhöhen.
1: Die Bundesregierung will heute eine Führerscheinreform auf den Weg bringen. Bei den Plänen von Verkehrsminister Schnieder geht es vor allem darum, dass die Fahrerlaubnis günstiger werden soll. Dafür sollen die Fahrschulen unter anderem mehr digitalen Unterricht anbieten und Simulatoren einsetzen können. Vorgesehen sind auch neue Regeln zu Sonderfahrten sowie theoretischen und praktischen Prüfungen. Die USA reduzieren die Zahl ihrer in Europa stationierten Brigaden. Anstatt 4 seien nur noch 3 Kampfbrigaden vorgesehen, teilte das Pentagon mit. Ähnlich äußerte sich zuvor bereits der oberste NATO-Kommandeur, US-General Grinkevich, bei einem Treffen mit führenden Militärs in Brüssel. Aus der Nachrichtenredaktion Gisela Former.
3: Einen konkreten Zeitplan nannte Grinkevich nicht, betonte aber, dass die Alliierten ausreichend Zeit bekämen, um die wegfallenden amerikanischen Streitkräfte durch eigene Einheiten zu ersetzen. Aktuell haben die USA etwa 80.000 Soldaten in Europa stationiert. Präsident Trump hatte vor einiger Zeit angekündigt, mindestens 5.000 Soldaten aus Deutschland abzuziehen. Die EU hat sich am Abend bereits auf Maßnahmen geeinigt, um ihre Verteidigungsfähigkeit zu erhöhen. So sollen Genehmigungsverfahren für militärische Projekte schneller werden und die Mitgliedstaaten sollen dafür leichter an Geld kommen.
1: Das staatliche Förderprogramm für E-Autos ist mit großem Andrang gestartet. Kurz nach Freischaltung des Portals gingen nach Angaben des Bundesamts für Wirtschaft fast 2000 Anträge ein. Wer ein neues E-Auto oder Plug-in-Hybrid-Fahrzeug kaufen oder leasen will, kann digital eine staatliche Kaufprämie beantragen. Wie hoch diese ist, hängt von Modell, Einkommen und Familiengröße ab. Das Wetter in Deutschland. Am Tage dichte Wolken und immer wieder Schauer, später trockene Phasen bei Höchstwerten von 16 Grad in den Mittelgebirgen bis 22 Grad am Oberrhein. Donnerstag im Nordosten Schauer und Gewitter, im Südwesten freundlicher bis 27 Grad. Es ist 3.03 Uhr.
4: Und das ist der Verkehrsservice in der ARD Hitnacht. Da schauen wir zunächst auf die A1 Bremen Richtung Hamburg zwischen Harburg und Stillhorn, wegen Bauarbeiten bis um 5 gesperrt. A39 Salzgitter Richtung Braunschweig zwischen Salzgitter-Lebenstedt Süd und Wattenstedt wegen einer Nachtbaustelle bis um 5 gesperrt. Dann nach Thüringen A71 Suhl Richtung Erfurt zwischen Oberhof und Gräfenroda, Tunnelwartungsarbeiten bis um 6. Die A659 Viernheim Richtung Weinheim im Kreuz Weinheim wegen einer Baustelle bis um 5 gesperrt. Und die A861 Dreieck Hochrhein-Schweiz ist im Nollinger Bergtunnel wegen einer Nachtbaustelle gesperrt. Das Ganze bis um 5 Uhr morgen früh. Na dann, gute Fahrt.
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4: Mit Markus Poschlott und wir sagen Happy Birthday an dieser Stelle zur Sängerin Cher, die heute, jetzt, an diesem 20. Mai ihren 80. Geburtstag feiert. Mua, Happy Birthday!

Das Shea und jetzt Queen, das ist die ARD-Hitnacht. Es ist gleich 10 Minuten nach 3 am Sei-ein-Millionär-Tag. Heute deswegen die Frage zur Nacht, wenn ich Millionär wäre, dann... Sie vollenden diesen Satz. Christian hat das auch gemacht per Mail. Ich würde nichts anders machen als bisher. Niemand etwas sagen. Die Geschenke würden vielleicht ein bisschen umfangreicher ausfallen. Ansonsten das Leben genießen, so wie bisher. Geld beruhigt auch nur für den Augenblick, schreibt Christian. Und Sie? Wenn ich Millionär wäre, dann... Vervollständigen Sie den Satz als Mail ard-hitnacht@mdr.de. So. Michael Jackson ist jetzt am Start. I just can't stop loving you in der ARD-Hitnacht um 10 nach 3.

0: Das ist Nina.
1: Irgendwie, irgendwo, irgendwann in der ARD-Hitnacht. Jetzt gehen wir aus den 80ern zurück in das Jahr 1977. Da kommt Billy Joel um die Ecke, der in einem Song ja mit einer richtig schönen Botschaft dabei hat. Du musst dich nicht verändern, um geliebt zu werden. Bist gut so, wie du bist. Just the way you are. Billy Joel.

Tony Carey singt hier Bedtime Story in der ARD Hitnacht. 3.28 Uhr ist es. Wir gucken schon mal auf die Straßen. So. Das ist der Verkehrsservice in der ARD Hitnacht. Mit dem Blick auf die A1 Bremen Richtung Hamburg zwischen Harburg und Stillhorn wegen Bauarbeiten bis 5 Uhr gesperrt. Umleitung führt sie über die U83. Dann die A39 Salzgitter Richtung Braunschweig ist zwischen Salzgitter Lebenstedt Süd und Wartenstedt wegen einer Nachtbaustelle bis 5 Uhr gesperrt. Hier empfehlen wir die U79. Die A71 Suhl Richtung Erfurt zwischen Oberhof und Gräfenroda wegen Tunnelwartungsarbeiten bis um 6 gesperrt. Die A659 4

0: Estefania, Kelenta, Loredana, Sarah Jane, Lavinia, Jeremy Pascal, kommt ihr mal eben bitte runter ins Esszimmer?
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2: Ich glaube, es sind alle da. Ich bin Markus Poschlott. Viele Grüße aus Erfurt. Guten Morgen um 3:30 ins ganze Land.

0: Die ARD-Hitnacht-Spielmusik von Seal, Kiss from a Rose. So, heute Nacht ist so ein Millionärtag. Das ist, sei ein Millionärtag. So, das ist heute und deswegen geht die Frage raus an Sie als Frage zur Nacht. Wenn ich Millionär wäre, dann? Andreas schreibt zum Beispiel, dann würde ich einen großen Teil des Geldes an die Kinderkrebshilfe sowie an Hospize spenden. Gut, schöner, edler Vorsatz. Iris hat so mehrere Gedanken. Wenn ich Millionärin wäre, dann, schreibt sie, würde ich wahrscheinlich verwirrt sein? Würde ich mich fragen, ob Fremde plötzlich Freunde sein wollen? Würde ich mir eine Frage stellen, ob ich mir weiterhin treu bleiben kann bei so viel Geldsegen? Und ein Familienurlaub würde sie buchen, sagt Iris. Und dann gibt's ja noch unter anderem, es sind sehr viele Mails gekommen, Monique hat noch geschrieben, ich würde mir meine Traumküche bauen lassen aus Vollholz. Dann auch noch eine Gaube ins Dachgeschoss und viele Pflanzen wird sich auch noch kaufen. Und wie ist es bei Ihnen? Wenn ich Millionär wäre, dann? Schreiben Sie mir ard-hitnacht@mdr.de.
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Das ist die ARD-Hitnacht um 3.50 Uhr, 10 Minuten vor 4. Wenn ich Millionär wäre, dann, Thomas schreibt, dann wäre ich schnell pleite, wenn ich mir ein Final-Ticket für die FIFA-Fußball-WM 2026 kaufen würde. Ich glaube, bisschen was bleibt noch übrig, bisschen was ist noch da. Schreiben Sie mir gerne ruhig noch weiter. Was würden Sie machen, wenn mal richtig Kohle auf einmal da ist? Frage ist ja auch, ob alles so bleibt, wie es ist.

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1: Um 4 Uhr mit Olaf Knapp. Der Zolldeal zwischen der Europäischen Union und den USA kann umgesetzt werden. Nach monatelangen Verhandlungen haben Vertreter aus dem EU-Parlament und dem Rat der 27 Mitgliedsländer den Weg dafür freigemacht. Aus der Nachrichtenredaktion Markus Weber.
2: Sie einigten sich in der Nacht in Straßburg darauf, europäische Zölle auf Industriewaren aus den USA abzuschaffen, so wie es EU-Kommissionspräsidentin von der Leyen im vergangenen Jahr mit US-Präsident Trump vereinbart hatte. Trump versprach damals im Gegenzug, auf die meisten EU-Produkte maximal einen Zoll von 15% zu erheben. Zuletzt hatte Trump wegen der Verzögerung den Druck erhöht. Er setzte der EU eine Frist bis 4. Juli. Sollte die EU die Umsetzung bis dahin nicht beschlossen haben, werde er neue Aufschläge verhängen und die Zölle auf Autos von zurzeit 15% auf 25% erhöhen.
1: Die USA reduzieren die Zahl ihrer in Europa stationierten Brigaden. Anstatt 4 seien nur noch 3 Kampfbrigaden vorgesehen, teilte das Pentagon mit. Ähnlich äußerte sich zuvor der oberste NATO-Kommandeur US-General Grinkewitsch bei einem NATO-Treffen in Brüssel. Er kündigte an, dass die USA in den kommenden Jahren weitere Truppen aus Europa abziehen und anders als geplant vorerst keine weitreichenden Mittelstreckenwaffen in Deutschland stationieren wollen. Die Bundesregierung will heute eine Reform der Führerscheinausbildung auf den Weg bringen. Der Gesetzentwurf von Bundesverkehrsminister Schnieder sah zuletzt mehrere Maßnahmen vor, die vor allem die Kosten für Fahrschüler senken sollen. Einzelheiten von Felix Tenbaum aus Berlin.
3: Der Theorieunterricht soll in Zukunft komplett online absolviert werden können. Fahrschulen könnten dann selbst entscheiden, ob sie digital oder in Präsenz unterrichten. Ein Modellversuch soll bei Übungsfahrten gestartet werden. Fahrschülerinnen und Fahrschüler könnten dann einen Teil der praktischen Fahrausbildung unter bestimmten Auflagen mit Vertrauenspersonen durchführen. Das heißt, dass Jugendliche zum Beispiel ohne Fahrlehrer oder Lehrerin, aber dafür mit ihren Eltern in der Ausbildung begleitet zu Übungszwecken fahren dürfen.
1: Bei israelischen Angriffen im Süden des Libanon sind laut Behördenangaben mindestens 19 Menschen getötet worden, unter ihnen mehrere Kinder. Das erklärte das libanesische Gesundheitsministerium. Die israelische Armee hatte vorher die Bewohner mehrerer libanesischer Ortschaften aufgerufen, sich in Sicherheit zu bringen. In Israel wiederum wurde laut Militär eine aus dem Libanon kommende Drohne abgefangen. Das Wetter in Deutschland. Am Tage dichte Wolken und immer wieder Schauer. Später trockene Phasen bei Höchstwerten von 16 Grad in den Mittelgebirgen bis 22 am Oberrhein. Am Donnerstag im Nordosten Schauer und Gewitter, im Südwesten freundlicher 17 bis maximal 27 Grad. Das waren die Nachrichten. Es ist 4.03 Uhr.
4: Und das ist der Verkehrsservice in der ARD-Hitnacht mit der A1 Bremen Richtung Hamburg. Zwischen Harburg und Stillhorn wegen Bauarbeiten bis um 5 gesperrt. Die A39 Salzgitter Richtung Braunschweig zwischen Salzgitter-Lebenstedt Süd und Wartenstedt wegen einer Nachtbaustelle auch bis um 5 gesperrt. Dann der Blick zur A71 Suhl Richtung Erfurt zwischen Oberhof und Gräfenroda. Tunnelwartungsarbeiten bis um 6, deswegen die Vollsperrung. A659 Viernheim Richtung Weinheim. Im Kreuz Weinheim die Baustelle bis um 5, die Vollsperrung. Und die A861 Dreieck Hochrhein Schweiz ist im Nollinger Bergtunnel wegen einer Nachtbaustelle gesperrt. Jeden Abend in dieser Woche immer von 20 bis 5, also auch jetzt noch eine knappe Stunde. Gute Fahrt.
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4: Mit Markus Poschlott und besten Grüßen. Die kommen hier aus Erfurt, aus dem Funkhaus von MDR Thüringen. So, Grüße gehen raus ins ganze Land. Jetzt mit Musik von Sir Elton John. Guten Morgen.

Schmachten mit den Sticks und Babe. Das ist die ARD-Hitnacht. 4.12 Uhr. Heute ist Sei-ein-Millionär-Tag. Und deswegen träumen wir uns einfach mal in genau diese Welt. Und ich habe die Frage zur Nacht für Sie. Wenn ich Millionär wäre, dann? So, Jörg schreibt, Hallöchen, wenn ich Millionär wäre, dann würde ich erstens meine Schulden abbezahlen, zweitens meine Wohnung ein wenig umbauen und drittens spenden. Sehr schöner Plan. Sigrid schreibt, guten Morgen, liebes Team, wenn ich Millionär wäre, bräuchte ich mir, wenn ich in ein paar Monaten in Rente gehe, keine Sorgen mehr zu machen, ob ich mir meine Wohnung noch leisten kann und ob ich mir meine Arztbesuche ja ebenfalls noch leisten kann. Ich wünsche allen eine schöne Nacht. Ja, das sind die Gedanken natürlich, die man da jetzt hat. Und klar, mit dem nötigen Kleingeld wären diese Sorgen natürlich erstmal weg. Und was soll ich sagen? Ich wollte es die ganze Nacht nicht ansprechen. Ich wollte nicht dreist sein. Aber natürlich habe ich gedacht, vielleicht meldet sich ja auch einfach mal ein Millionär hier in der Sendung. Wir prüfen das jetzt nicht, aber kann ja sein. Und was soll ich sagen? Es ist passiert. Ein Millionär hat sich gemeldet. Christoph heißt er. Und was er geschrieben hat, kommt gleich. Vorher noch Jennifer Rush, Musik von U2. Und das hier ist Sandra mit Innocent Love.

Jennifer Rush singt Heart Over Mind. Das ist die ARD-Hitnacht. 4.23 Uhr ist es. Guten Morgen zusammen ins ganze Land. Heute ist Sei ein Millionär-Tag. Und deswegen die Frage zur Nacht. Wenn ich Millionär wäre, dann? Was würden Sie dann machen? Schreiben Sie mir gerne. Und jetzt hat sich tatsächlich ergeben, dass auch ein Millionär geschrieben hat. Christoph nämlich schreibt, als Jugendlicher aufgrund meiner Freunde war das selber ein großer Traum, Millionär zu werden. Das war noch zu D-Mark-Zeiten. Heute, schreibt er, bin ich 63 Jahre alt und seit einigen Jahren Millionär und zwar in Euro. Das heißt doppelte Zielerreichung. Als Luxus habe ich mir Altersteilzeit und eine vorgezogene Rente mit 63 gegönnt. Und jetzt kommt's. Nach der Genesung von einer schweren Erkrankung weiß ich diesen Luxus sehr zu schätzen, nämlich geschenkte Lebenszeit. Also geht's am Ende eben doch darum, oder?

0: Cutting Crew, I've been in love before. 4.31 Uhr ist es. Guten Morgen. Das ist der Verkehrsservice in der ARD-Hitnacht mit der A1 Bremen Richtung Hamburg. Zwischen Harburg und Stillhorn wegen Bauarbeiten bis um 5 gesperrt. Die A39 Salzgitter Richtung Braunschweig ist zwischen Salzgitter-Lebenstedt Süd und Wartenstedt auch bis 5 Uhr gesperrt. Hier gibt es eine Nachtbaustelle. Die A71 Suhl Richtung Erfurt zwischen Oberhof und Gräfenroda Tunnelwartungsarbeiten bis um 6. Die A659 Viernheim Richtung Weinheim ist im Kreuz Weinheim wegen einer Baustelle noch eine gute halbe Stunde bis um 5 gesperrt. Und die A861 Dreieck Hochrhein-Schweiz ist im Nollinger Bergtunnel wegen einer Nachtbaustelle bis 5 Uhr gesperrt. Ich wünsche eine gute Fahrt.
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0: Mit Markus Poschlott. Und hier kommen aus Erfurt beste Grüße an diesem frühen Mittwochmorgen. Und die gehen raus ins ganze Land. Jetzt mit Tina Turner.

0: Prinzen damals recht, als sie gesungen haben, ich wäre so gerne Millionär. Heute ist Sei ein Millionär-Tag und deswegen die Frage zur Nacht, wenn ich Millionär wäre, dann, das gebe ich heute mal raus an Sie hier in der ARD-Hitnacht. 4.40 Uhr ist es und hier kommt eine Mail von Michael. Er wünscht einen schönen guten Morgen, Zeitungszusteller aus Schwedt. Und er schreibt zum Thema, mit so einem plötzlichen Geldsegen würde ich zwar zum einen in Tränen vor Freude ausbrechen und dann aber auch wahrscheinlich ganz schön überfordert sein. Ja, schließe ich mich an. Dankeschön dafür und noch ein frohes Zeitungsaustragen, hoffentlich bei gutem Wetter. Jetzt Musik von Exile.
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Das ist Vanessa Williams in der ARD-Hitnacht. 10 Minuten vor 5 ist es. So, wenn Sie jetzt in Ihren Tag starten heute, dann wünsche ich Ihnen einen richtig schönen Mittwoch. Ja, Erfolg bei dem, was Sie sich vorgenommen haben. Auch wenn es nicht immer um die große Million gehen muss. Ich wünsche Ihnen heute einen schönen Tag. Und die ARD-Hitnacht ist natürlich auch morgen wieder ab 23 Uhr, also heute Abend schon wieder für Sie da. So, Milli Vanilli gibt's jetzt hier. Oder gleich danach die Kings mit Lola.

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0: Bei Unfällen, vor allem an der Mecklenburgischen Seenplatte, sind mehrere Menschen verletzt worden. Marilyn Pagel, was ist da passiert?
2: Ja, in Neubrandenburg zum Beispiel wurden 4 Fahrgäste eines Linienbusses verletzt, weil der Fahrer stark bremsen musste, um einen Unfall zu vermeiden. Eine 89-Jährige erlitt schwere Verletzungen am Kopf und musste ins Krankenhaus gebracht werden, teilte die Polizei mit. 3 weitere Fahrgäste stürzten bei der Bremsung und verletzten sich leicht im Gesicht und am Oberkörper. In Demmin wurde ein 84-jähriger Autofahrer schwer verletzt, nachdem er zu nah an einem Traktor vorbeigefahren und dann mit seinem Wagen ins Schleudern geraten ist. Und auf der A20 überschlug sich ein Auto bei Starkregen. Fahrer und Beifahrer wurden schwer verletzt. Die Bundesregierung will heute eine Führerscheinreform auf den Weg bringen. Bei den Plänen geht es vor allem darum, dass die Fahrerlaubnis günstiger werden soll. Dafür sollen die Fahrschulen unter anderem mehr digitalen Unterricht anbieten und Simulatoren einsetzen können. Laut Statistischem Bundesamt kostet der Führerschein aktuell im Schnitt 3.400 Euro. Die dänischen Behörden wollen den Kadaver des Buckewals nun doch entfernen und eine Obduktion ermöglichen. Das Tier liege an einem gut besuchten Strand im flachen Wasser und werde dort Badegäste und Einheimische voraussichtlich stark stören, hieß es von der dänischen Umweltbehörde. Die Aktion ist wohl für die kommende Woche geplant.
0: Das Wetter für uns in Mecklenburg-Vorpommern, das hat Dania für uns.
3: Ja, und da ist Tief Inger jetzt am Start. Die bringt nasses und wechselhaftes Wetter mit, also viele Wolken heute. Die meiste Sonne gibt es vor allem im äußersten Osten des Landes. Es gibt insgesamt ein paar Schauer, Gewitter auch mit dabei. Aber immerhin bleibt es sehr, sehr mild. Wir kriegen bis zu 21 Grad. Jetzt auch schon 12 Grad in Beutzenburg, 11 Grad im Darßer Ort und 11 Grad in Trassenheide auf Usedom. Und der 3-Tage-Trend, da stabilisiert sich langsam wieder alles. Es wird trockener. Und das Pfingstwochenende, ja, das könnte, ne, wenn wir ein bisschen Glück haben, das erste richtig sommerliche Wochenende werden. Also Stand jetzt könnten das wirklich bis zu 27 Grad werden.
0: Klingt so, als wenn uns das gefallen könnte.
3: Ja, könnte.
0: NR1 Radio MV mit dem zuverlässigsten Verkehrsservice für uns in Mecklenburg-Vorpommern. Das gefällt uns auch. Die Straßen sind nämlich frei.
3: Geblitzt wird auf der A14 Richtung Wismarhöhe, Parkplatz Platerberg. A24 Richtung Hamburg, Höhe Wöbelin in der Baustelle. Und Richtung Berlin, Höhe Mayenburg in der Baustelle. B5 in Verlahn Richtung Prizier. B96 zwischen Lietzow und Bergen, Höhe Parkplatz Ralswiek. B105 Rostock-Warnow-Allee beidseitig. Dann die B105 Ribnitz-Dammgarten Richtung Stralsund am Abzweig Alten-Willershagen, B111 in Zempin beidseitig, B191 zwischen Brok und Lübshöhe Bushaltestelle, B198 in Stolpe Richtung Neustrelitz und in Röbel blitzt es Richtung Dammbeck.
0: Stausblitzer und Fälle melden Sie kostenlos bei uns in der App oder unter 0800 5959 100.
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0: Momentan laufen ja die Castings für den neuen James Bond. Wer soll's werden? Der neue 007.
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0: nach fünf ist es. Gestern um diese Uhrzeit übrigens haben wir Ihnen hier im Frühstücksclub bei NDR 1 Radio MV mit Dania Behm und Nils Sörens diesen Song ja vorgespielt.
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2: Ja, das ist seit Jahrzehnten die Hymne im Dünencampingplatz in Prero. Und der Betreiber Martin Rieger, der hatte uns gefragt, ob wir irgendwie rausfinden können, wer diesen Song geschrieben hat. Und Martin, das haben offensichtlich sehr viele gehört, ne?
3: Ich musste auf die Schnelle eine E-Mail-Adresse einrichten, weil unsere Hotline gar nichts davon wusste. Und ich kam schon die Anrufe an.
2: Ja. Ja, und bei uns kam auch einiges an. Also unter anderem unser Hörer Wolfgang, der hat uns über unsere NDR-MV-App geschrieben. Er schrieb, das ist ein Song der Band Rabaue und heißt Inselliebe.

0: Tja, also, das Lied ist da, Martin.
1: Jawohl. Mega, richtig gut. Also, ich hab's nicht erwartet. Super.
2: Wir sind für euch da.
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0: Guten Morgen.
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2: Ja, der hat angerufen in der Autowelt Grasso bei Jana Dominiak. Vorsicht, live.
3: Guten Tag, Otto aus Grasso, Sie sprechen mit Jana Dominiak.
4: Ja, hallo, guten Tag, Krüger. Ich habe eine Frage, sagen Sie, wir machen demnächst so eine Werkstatt auf und da wollte ich mal fragen, ob wir bei euch ein paar Flyer hinlegen können und Plakate anmachen und so, vielleicht einen Aufsteller.
3: Glaube ich nicht.
4: Warum nicht?
3: Dass der Chef das möchte.
4: Naja, aber so kann man ja Leute darauf hinweisen, ne?
3: Ja, das müssten Sie dann selber mit ihm besprechen.
4: Sie haben so einen guten Ruf in der Stadt, deswegen
3: ja. Ja.
4: Weil, und dann, wenn die Leute merken, dass Sie das empfehlen, nicht?
3: Wir machen doch keine Werbung für, nee, die sollen doch zu uns kommen.
4: Ja, aber wir wollen ja auch anfangen, ne?
3: Was ist denn das für eine?
4: Wir machen alle Typen.
3: Also, ich kann mir das eigentlich nicht so vorstellen, weil das... Vielleicht mögen ja manche auch lieber zu uns kommen.
4: Aber dass Sie mal, wenn Sie haben ja Kundenkontakt, ich sehe das schon und höre das, ne?
3: Ja.
4: Dass Sie mal sagen, geh doch mal darüber.
3: Nein, bitte nicht.
4: Ein Hinweis auf uns, für Ihre Kunden ein schöner Service.
3: Und da reißt mir mein Chef die Ohren ab.
4: Ich habe eine bessere Idee.
3: Na?
4: Und wenn Sie sonst von uns so ein T-Shirt tragen, da steht drauf, geh mal rüber zu Krüger.
3: Na, das ist ja noch schlimmer.
4: Na, aber das wäre ja auch, da müssen Sie nichts sagen und trotzdem weisen Sie...
3: Nein.
4: Ich rechne auf Sie. Ich zähle auf Sie.
3: Nein, bitte nicht.
4: Es gibt ja so Spezialreparaturen. Da sind wir gut. Und Sie vielleicht nicht so?
3: Nein. Und jetzt muss ich auch weiter. Hier klingelt sich das Telefon nämlich schon tot.
4: Wenn Sie vielleicht so ein kleines Schild so hochhalten.
3: Nein, auch das nicht.
4: Nein, da steht...
3: Ihre Ideen sind wirklich toll, aber nein, bitte
4: ja,
3: nicht.
4: Und da steht dann drauf, hier ist Live Tennemann. Vorsicht, live.
3: Ach nee.
4: Ja.
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1: Guten Morgen, es ist auf die Sekunde genau, 5.30 Uhr.
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1: Ja, wenn Sie gerade vielleicht schon auf dem Weg zur Arbeit sind, fahren Sie bitte schön vorsichtig, nicht, dass Ihnen da noch was passiert. Marlen Pagel an der Mecklenburgischen Seenplatte hat es gestern nämlich eine ganze Reihe von schweren Unfällen gegeben.
3: Ja, mit mehreren Verletzten und teilweise hohen Sachschäden, zum Beispiel auf der A20 bei Neubrandenburg.

0: verletzt. Eine Frau musste mit schweren Kopfverletzungen ins Klinikum gebracht werden. Und bei Dermin wurde ein 84-jähriger Autofahrer schwer verletzt. Er stieß mit seinem Fahrzeug gegen den Anhänger eines Traktors, obwohl dieser wegen der Überbreite extra angehalten hatte, um ihn vorbeizulassen. Das Auto kam ins Schleudern, überschlug sich und der Fahrer musste ins Krankenhaus gebracht werden.
1: Mehr Hilfe für Frauen, die von häuslicher und sexualisierter Gewalt betroffen sind, dafür plant die Landesregierung ein neues Gesetz. Unter anderem sollen alle Frauen einen Rechtsanspruch auf Schutz und Beratung bekommen. Mecklenburg-Vorpommern setzt damit ein entsprechendes Bundesgesetz um, das sogenannte Gewalthilfegesetz. Caroline Kock aus der Aktuellredaktion.
2: Knapp 6 Jahre hat Mecklenburg-Vorpommern noch Zeit, um sein Hilfenetz so auszubauen, dass ein Rechtsanspruch auf Schutz und Beratung überhaupt eingehalten werden kann. Bisher findet nicht jede Frau im Land im Falle von häuslicher und sexualisierter Gewalt ausreichend Hilfe. Die Landesregierung will die Strukturen in den kommenden Jahren ausbauen, vor allem im ländlichen Raum, mit mehr als 2 Millionen Euro pro Jahr zusätzlich vom Bund. Auch die Beratungsstellen und Frauenhäuser haben sich bereits zu dem Entwurf geäußert. Dabei wird deutlich, dass schon die Bewertungen des Ist-Zustandes auseinandergehen. Die Verbände sehen die Lage deutlich kritischer als die Landesregierung. Das Landesgesetz soll noch in dieser Legislatur beschlossen werden.
1: Die Gewerkschaft Verdi hat für heute wieder bundesweit zu Warnstreiks bei der Deutschen Telekom aufgerufen. Kunden müssen deshalb damit rechnen, dass Filialen geschlossen bleiben, sie niemanden erreichen oder Termine verschoben werden. In Schwerin ist zudem eine Kundgebung geplant. Verdi verhandelt aktuell mit der Deutschen Telekom über neue Tarifverträge. Die Gewerkschaft fordert unter anderem 6,6% mehr Geld. Die USA wollen ihre in Europa stationierten Kampfbrigaden von 4 auf 3 verringern. Das hat ein Sprecher des Pentagons angekündigt. Gleichzeitig hat sich die EU auf Maßnahmen geeinigt, die eigene Verteidigungsfähigkeit zu stärken. Aus Brüssel, Sabrina Fritz.
3: Die Europäische Union hat sich darauf geeinigt, dass Genehmigungsverfahren für militärische Projekte deutlich beschleunigt werden. Außerdem sollen die Mitgliedstaaten leichter an Geld kommen, um Verteidigungsprojekte zu finanzieren. Bei der NATO geht man nach wie vor von einer Bedrohung durch Russland aus. Wir sind nicht im Krieg, aber auch nicht im Frieden, hieß es heute in Brüssel. Ein weiterer Grund ist, dass sich die USA aus Europa weiter zurückziehen werden. Der amerikanische Oberbefehlshaber bei der NATO, General Grinkewitsch, bestätigte, dass die USA 5.000 Soldaten aus Deutschland abziehen werden. Langfristig müsse mit einer weiteren Verlegung amerikanischer Soldaten aus Europa gerechnet werden, so der US-General.
4: So, das Wetter für uns in Mecklenburg-Vorpommern, Dania.
5: Ja, und die meiste Sonne, die haben wir heute im äußersten Osten des Landes. Ansonsten dominieren doch eher die Wolken. Wir haben auch ein paar Schauer wieder mit dabei. Und stellenweise kann es auch wieder ein kleines bisschen gewittern. Aber immerhin für uns alle heute relativ mild. Wir kriegen bis zu 21 Grad. Jetzt im Moment sind wir auch schon bei 12 Grad am Kap Arkona auf Rügen. 11 Grad messen wir in Großschwansee und im Müritz-Nationalpark ebenfalls 11 Grad. So, eine 3-Tage-Trend. Stabilisiert sich auch alles wieder, wird trocken. Das Pfingstwochenende, wenn wir jetzt schon mal hingucken, das wird wohl das erste richtig sommerliche Wochenende. Möglicherweise drücken wir alle die Daumen mit bis zu 27 Grad.
4: 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Die Straßen sind frei.
5: Aber es blitzt natürlich und zwar auf der A14 Richtung Wismar, Höhe Parkplatz Platerberg, A24 Richtung Hamburg, Höhe Wöbbelin in der Baustelle und Richtung Berlin, Höhe Mayenburg in der Baustelle. B5 in Verlahn Richtung Prizier, B96 zwischen Lietzow und Bergen, Höhe Parkplatz Ralswiek, B105 Rostock-Warnow-Allee beidseitig, B105 Ribnitz-Dammgarten Richtung Stralsund am Abzweig Alten-Willershagen, B111 in Zempin beidseitig, B191 zwischen Brok und Lübshöhe Bushaltestelle, B198 in Stolpe Richtung Neustrelitz und in Röbel, da blitzt es Richtung Dammbeck.
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4: Und auch jeden Morgen mit der besten Musik und den meisten 80ern für Mecklenburg-Vorpommern. Und da freuen wir uns jetzt auf Fairground Attraction zum Start in diesen Mittwochmorgen. Perfekt.

0: Schönen guten Morgen im Frühstücksclub. Es ist 5.42 Uhr.
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1: Und das sind ihre Gäste. 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
2: 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Happy birthday to you.
5: Happy birthday, Udo.
2: Happy birthday, happy birthday.
5: Ja, und so weiter.
2: Ja.
4: Danke.
5: Udo, lass dir was. Gib den Haut.
4: Nie, später.
2: Ja.
4: Also ich wollte heute mal ein schönes Essen geben in ein schönes Restaurant mit einem Mann. Also hier, Barbara, die Tankstellen-Clique und zwei aus dem Sauna-Club.
2: Ah, süße, das ist ja auch mal schön.
4: Dann haben wir uns auch mal wieder ein bisschen länger.
5: Donnerwetter.
4: So, ich dachte, wir fahren alle so gegen 6 mit dem Bus los.
5: Hast du einen Bus geschartet?
4: Nee, mit einem 156er nach Möbelhöfner ins Restaurant.
2: Mhm.
4: Unterwegs steigt Bobo zu, der hat die ganzen Rabattcoupons aus den Wochenblätter aus seinem Treppenhaus.
5: Wie?
4: Ja, für 2,99 meine ich so Gänsekeule mit Rotkohl oder Roastbeef mit Bratkartoffeln. Also sucht euch was Schönes aus.
2: Ah ja.
4: Ich übernehme dann die Getränke.
3: Wie bitte? Ich höre wohl nicht richtig.
4: Nein, Georg, das muss denn auch mal drin sein. Na, nein.
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0: Das glaube ich so auch noch nicht hier im Frühstücksclub bei NDR 1 Radio im Form mit Daniel Behm und Nils Sörens bei unserem Quiz 6 in 49, dass wir jetzt 4 Runden am Stück hatten, in denen alle 6 Fragen in 49 Sekunden richtig beantwortet wurden.
1: Ja, woran liegt's, ne? Die Fragen sind nicht so einfach.
0: 4 Runden am Stück, gestern auch wieder bei Nico Brüggemann aus Wittendörp.
1: Wie viele Tage hatte der Februar in diesem Jahr?
2: 28.
1: Welche Sportart wird mit einem Schläger und einem Federball gespielt?
2: Federball.
1: In welcher Stadt in MV befindet sich der größte Zoo des Bundeslandes?
2: Rostock.
1: Mit welchem Fest wird die Geburt Jesu gefeiert?
2: Weihnachten.
1: Welcher deutsche Rennfahrer wurde 7-mal Formel-1-Weltmeister?
2: War das Michael Schumacher?
1: Wer war der erste Bundeskanzler der Bundesrepublik Deutschland?
2: Das muss Adenauer gewesen sein, ne?
0: Alles richtig, 50 Euro pro richtige Antwort heißt, schon wieder 300 Euro rausgegangen.
1: Und wie er da durchgerast ist, also beeindruckend. Kriegen Sie ja vielleicht auch hin. Am besten jetzt einfach anmelden in der NDR-MV-App und dann geben Sie nachher auch alles, spielen Sie mit, gegen 7:50.
0: Ja, bis dahin ist noch ein bisschen, jetzt ist es 5:54 Uhr. Guten Morgen.

0: Auch heute Morgen machen wir wieder gemeinsam mit Ihnen die Straßen sicherer. Wenn Sie was sehen, sagen Sie gleich Bescheid. NDR 1 Radio MV, der Frühstücksclub. Daniel Nils, guten Morgen.
1: Ja, guten Morgen, Matthias hier. Ich wollte euch heute mal keinen Blitzer melden, sondern ein totes Tier auf der Fahrbahn. Und zwar auf der A20 Lübeck Richtung Rostock zwischen den Anschlussstellen Krüppelin und Bad Doberan, kurz vor dem Parkplatz Quellental. Auf der linken Fahrspur ein totes Tier.

0: Guten Morgen, hier ist Ihr Frühstücksclub, es ist 6 Uhr.
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0: Ja, schön vorsichtig fahren heute Morgen, Marilyn Pagel. Gestern gab es wirklich sehr viele Unfälle.
2: Ja, vor allem so in der Region Mecklenburgische Seenplatte. Unter anderem hat auch eine Frau als Fahrgast in einem Linienbus schwere Kopfverletzungen erlitten. Einzelheiten von Stefan Thoms aus der Aktuell-Redaktion.
3: Der Bus war in Neubrandenburg schon kurz vor einer Haltestelle. Ein Transporterfahrer hinter ihm habe ihn nach Angaben eines Polizeisprechers überholt und sei dann direkt vor ihm nach rechts abgebogen. Der Busfahrer musste stark bremsen. Dabei wurden 4 Fahrgäste verletzt, eine 89-Jährige schwer. Gegen den Transporterfahrer wird ermittelt. Zwischen Dronnewitz und Dermin wurde ein 84-Jähriger schwer verletzt, als er mit einem Heuwender zusammenstieß, der von einem Traktor gezogen wurde. Sein Wagen hatte sich überschlagen, die Feuerwehr musste den Fahrer aus dem Auto befreien. Auf der Autobahn 20 hatte am Nachmittag ein Fahrer Höhe Neubrandenburg bei plötzlichem Starkregen die Kontrolle über seinen Wagen verloren. Er überschlug sich mehrfach, die Autobahn war in Richtung Lübeck für 2 Stunden voll gesperrt. Der Fahrer und seine Beifahrerin kamen ins Krankenhaus.
2: Die Bundesregierung will heute eine Führerscheinreform auf den Weg bringen. Bei den Plänen von Verkehrsminister Schnieder geht es vor allem darum, dass die Fahrerlaubnis günstiger werden soll. Dafür sollen die Fahrschulen unter anderem mehr digitalen Unterricht anbieten und Simulatoren einsetzen können. Vorgesehen sind auch neue Regeln zu Sonderfahrten sowie theoretischen und praktischen Prüfungen. Laut Statistischem Bundesamt kostet der Führerschein aktuell im Schnitt 3.400 Euro. Der Kita-Landeselternrat ist ein unabhängiges Gremium, das vor allem die Interessen von Kindern und Eltern vertreten soll. Der Vorsitzende Rebschläger sorgt jetzt für Wirbel. Er hat Erzieher und Erzieherinnen in einem Werbevideo zum Eintritt in die Gewerkschaft GEW aufgefordert. Aus der Aktuell-Redaktion Stefan Nutmann.
4: Gewerkschaftlich tonangebend im Kita-Bereich ist allerdings die Gewerkschaft Verdi. Die Dienstleistungsgewerkschaft kritisierte eine einseitige Parteinahme und zeigte sich irritiert und verärgert. Immerhin sei der Kita-Landeselternrat unabhängig. Die Werbung für die GEW könnte die Tarifbindung schwächen. Der Chef des Kita-Landeselternrats Rebschläger sagte, er sei in dem Video von Montag als Privatmann aufgetreten. Es sei ihm darum gegangen, Gewerkschaften zu stärken. Die GEW verbreitete Rebschlägers Werbung auf ihren Seiten. Sie verwies darauf, dass sie für immerhin 3.000 Kita-Beschäftigte Tarifverträge ausgehandelt habe. Der Dachverband, der Deutsche Gewerkschaftsbund DGB, wollte sich zu dem Streit seiner Mitgliedsgewerkschaften nicht äußern.
2: Die dänischen Behörden wollen den Kadaver des Buckelwals vor der Insel Anholt nun doch entfernen. Das Tier liege an einem gut besuchten Strand im flachen Wasser und werde dort Badegäste und Einheimische voraussichtlich stark stören, hieß es von der dänischen Umweltbehörde. Es werde an einer Lösung gearbeitet, die es ermögliche, eine Obduktion durchzuführen und wissenschaftliche Proben für Forschungszwecke zu sichern. Ein Sprecher des Umweltministeriums in Mecklenburg-Vorpommern bestätigte den von den Dänen geplanten Abtransport des Walkadavers. Die Aktion sei voraussichtlich für die kommende Woche geplant.
0: So, das Wetter für uns in Mecklenburg-Vorpommern mit Dania.
5: Ja, und da ist heute tief Inger am Start. Die bringt nasses und wechselhaftes Wetter mit. Also das heißt, immer mal ein paar Schauer dabei. Es kann stellenweise gewittrig werden. Viele Wolken am Himmel. Die meiste Sonne, die gibt's heute im äußersten Osten des Landes. Da kommen wir immerhin trotzdem so auf 6 Stunden. Aber für uns alle gilt, es bleibt sehr mild. Bis zu 21 Grad kriegen wir. Jetzt gerade sind wir auch schon bei 13 in Warnemünde, 13 in Goldberg, 14 sogar schon in Klink an der Müritz. Und der 3-Tage-Trend, der geht auch in die richtige Richtung, stabilisiert sich nämlich alles wieder, wird trockener und wärmer. Und das Pfingstwochenende, das könnte richtig sommerlich werden mit bis zu 27 Grad.
0: 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Da sind wir schnell durch, die Straßen sind frei. Sehr schön, aber es blitzt natürlich.
5: Auf der A14 Richtung Wismar, Höhe Parkplatz Platerberg. A24 Richtung Hamburg, Höhe Wörbelin in der Baustelle. Und Richtung Berlin, Höhe Mayenburg in der Baustelle. B5 in Verlahn Richtung Pritzier. B96 zwischen Lietzow und Bergen, Höhe Parkplatz Ralswiek. B105 Rostock-Warnow-Allee beidseitig, B105 Ribnitz-Damgarten Richtung Stralsund am Abzweig Altenwillershagen, dann die B111 in Zempin beidseitig, B191 zwischen Brok und Lübshöhe Bushaltestelle, B198 in Stolpe Richtung Neustrelitz und in Röbel in Richtung Dambeck.
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0: Minuten nach sechs. Hier ist ja der Frühstücksclub mit Daniel Behme und Nils Sörens. Und das ist doch momentan genau mein Thema. Heute ist Weltbienentag und ich habe gerade erst bei uns im Garten Bienenhotels angebracht.
1: Ach, süß.
0: Ich habe gedacht, das ist vielleicht eine gute Idee und wird auch schon genutzt. Also
1: ja?
0: Die sind da immer rein und rausfliegen und bauen da offensichtlich irgendwie ihre Nester. Ganz schön.
1: Oh, das klingt gut. Man kann aber übrigens noch deutlich mehr machen. Das meint nämlich unser NDR1-Radio-MV-Gartenexperte Peter Rasch.
2: Ja, das Schönste ist natürlich eigentlich, wenn man sich eine Blütenwiese anlegt, weil die ja eigentlich den ganzen Sommer durchblüht. Und wenn man darauf achtet, dass man einheimisches Saatgut hat, dann ist man mit so einer Blütenwiese ganz gut beraten. Und das ist auch ziemlich einfach. Da reicht auch mal ein oder zwei Quadratmeter, wo man einfach mal ein paar Quadratmeter von seinem geliebten Rasen abtrennt und einfach mal sagt, ich mach mal Blütenwiese, da braucht man nicht gemäht werden. Dann bin ich eigentlich schon ganz vorne mit dabei.
1: Da bin ich auch großer Fan von. Außerdem sind ja Rosen wirklich toll für Bienen und eben auch Kräuter.
2: Thymian, Oregano, das sind so die Klassiker. Und ich würde zum Beispiel auch mal eine schöne Kapuzinerkresse mit dazwischen pflanzen, weil die sieht nicht nur toll aus, da kann ich auch selber immer ganz gut naschen. Und ich nasche dann auch nicht alleine, dann nascht dann die Biene auch gleich mit. Und wenn man dann noch am Balkonkasten noch ein bisschen Lavendel und ein bisschen Goldmarie kombiniert und den Bienen ein bisschen die Farbe zeigt, dann sind die alle da.
0: Heute ist Weltbienentag, finden wir wichtig, weil Mayas Freunde sind auch unsere Freunde. Weißt du übrigens, warum Bienen summen?
1: Nee. Hau raus.
0: Die haben den Text vergessen.

0: Das ist große Musik, Depeche Mode, Strange Love. Wir spielen nämlich die meisten 80er für uns in Mecklenburg-Vorpommern. Und hier im Frühstücksclub bei NDR 1 Radio MV bekommen Sie zudem auch immer alle Infos für Ihren Start in den Tag. Und es ist jetzt um 16 Minuten nach 6. Ein kurzer Blick aufs Wetter für uns in Mecklenburg-Vorpommern.
1: Ja, also es sind heute viele Wolken dabei. Die Sonne ist relativ unfair verteilt, weil im Osten des Landes kriegen wir sie ab, im Rest nicht. Es wird heute auch ein bisschen nass.
0: Ja, und dann hat Marco sich gerade noch gemeldet. Er hat einen Blitzer gesehen.
2: Auf der B192. Ortsausgang Sternberg in Richtung Dabel.
0: Dankeschön, wenn Sie was sehen, immer gerne Nachricht schicken über die NDR MV App.

0: Es ist 20 Minuten nach 6.
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2: Es ist, als ob man auf der Stelle tritt. Kennen Sie das auch, wenn gerade so gar nichts mehr weitergeht? Und dabei sehe ich mich doch eigentlich als einen starken Menschen, kann viel wegstecken und noch mehr leisten, wenn es darauf ankommt. Dieses Bild von mir als dem großen Macher, es gefällt mir, das muss ich zugeben. Ich liebe es, wenn ein Plan funktioniert, wenn die ganze Energie im Moment des Scheinwerferlichts ihren Triumph gefunden hat. Und trotzdem bleibt das Gefühl, dass es irgendwo hakt. Ein Mensch sieht, was vor Augen ist, Gott aber sieht das Herz an, heißt es in der Bibel. Wenn ich das höre, frage ich mich, ob das Bild, das ich von mir habe, wohl dem entspricht, wie ich eigentlich gedacht bin. Denn wirklich glücklich bin ich dann, wenn ich die Ruhe habe, kreativ zu arbeiten, mich auch mal treiben zu lassen, ganz und gar bei den Menschen zu sein, die mir gegenüber sitzen. Vielleicht ist es ja das, was Gott in mir sieht, wie er mich ansieht, immer wieder und mit einem Lächeln. Den Menschen, als der ich eigentlich gedacht bin. Ganz so, als wolle er sagen, trau dich, es wird schon gut werden.
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0: Hier ist NR1 Radio MV, der Frühstücksclub mit Dania Behm und Nils Sörens. Heute am 80. Geburtstag eines Weltstars. Cher hat heute Geburtstag. Und falls Sie jetzt irgendwelche Witze erwarten in Richtung Cher wird 80, zumindest Teile von ihr. Nee, da müssen wir sie enttäuschen. Viel interessanter finde ich das Schönheitskonzept von Cher, wie sie sich ernährt.
1: Also sie sieht ja doch toll aus, ne?
0: Fantastisch. Keine Zigaretten, kein Alkohol, verzichtet weitestgehend auf rotes Fleisch und auch auf Käse. Sie sagt, Käse ist sehr, sehr ungesund. Kein Käse bei Cher, ganz im Gegensatz zu diesen beiden hier.
2: Du magst auch gerne Käse?
3: Ich mag Käse.
2: Ja?
3: Käse ist meine Leidenschaft.
2: Sag bloß.
3: Ja, ehrlich.
2: Ehrlich jetzt?
3: Ja.
2: Du nimmst mich auch nicht auf den Arm?
3: Nein, ehrlich.
2: Ich auch, doch.
3: Du auch?
2: Ja, sicher. Mein Käsetiger.
4: Oh, mein Käsekätzchen.
1: Es ist unangenehm.
0: Ja, jetzt möchte ich auch auf Käse verzichten, ehrlich gesagt. Hier ist Cher an ihrem 80. Wie schön. 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

0: Wheelchair, If I Could Turn Back Time. Die meisten 80er nämlich immer hier bei NDR 1 Radio MV. Und außerdem hören Sie bei uns auch alles, was wichtig ist. Jetzt 6.30 Uhr, Zeit für Marlen Pagel.
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0: Ja, und wenn Sie vielleicht gerade schon auf dem Weg zur Arbeit sind, bitte schön vorsichtig fahren, nicht, dass Ihnen noch was passiert. Marlen Pagel, an der Mecklenburgischen Seenplatte hat es gestern eine ganze Reihe von schweren Unfällen gegeben.
2: Ja, mit mehreren Verletzten und teilweise hohen Sachschäden. Zum Beispiel auf der A20 bei Neubrandenburg, da war wohl Aquaplaning die Ursache. Einzelheiten von Stefan Thoms aus dem Haff-Müritz-Studio.
3: Dort fing es gegen 15 Uhr plötzlich sehr stark an zu regnen und offenbar dadurch verlor ein Autofahrer die Kontrolle über seinen Wagen. Er überschlug sich mehrfach und wurde dabei schwer verletzt. Die Fahrbahn wurde für 2 Stunden gesperrt. Der Schaden liegt bei mehr als

0: heute neue Regeln beschließen. Felix Tenbaum im ARD-Hauptstadtstudio, was könnte sich denn ändern?
1: Der Gesetzentwurf, wie er bislang in der Öffentlichkeit bekannt ist, sieht eine ganze Reihe von Änderungen vor. Zum Beispiel sollen die Verwaltungskosten dadurch sinken, dass große Teile der Theorieausbildung digital, also über Videounterricht, möglich sein sollen. Dann soll die Zahl der verpflichtenden Sonderstunden sinken, also Nacht- oder Autobahnfahrten, die Fahrschüler dann nicht bezahlen müssten. Und der Fragenkatalog für die Theorieprüfung soll kleiner werden. Ausgeglichen werden soll das Ganze dadurch, dass in einem Modellversuch die sogenannte Laienausbildung getestet wird. Das bedeutet, dass in Zukunft Jugendliche mit ihren Eltern oder anderen Vertrauenspersonen statt mit einem Fahrlehrer Übungsfahrten machen können. Und in der Fahrausbildung sollen bald auch Simulatoren erlaubt sein.
0: Die EU hat in der Nacht den Zolldeal mit den USA beschlossen. Demnach sollen Zölle auf US-Industriegüter wegfallen. Gleichzeitig gelten demnach aber Zölle von bis zu 15% auf die meisten Exporte in die USA. Alle Behördensachen einfach auf dem Handy erledigen, das soll bald in Stralsund möglich sein. Hintergrund ist, dass das Bundesministerium für Digitalisierung eine App dafür plant und Stralsund als einzige Stadt in Mecklenburg-Vorpommern für das bundesweite Pilotprojekt ausgewählt hat. Christine Lachmann aus dem Vorpommern-Studio.
2: Kindergeld beantragen, Termine buchen oder sich ummelden. Solche Verwaltungsleistungen sollen künftig über eine zentrale Plattform möglich sein. In Stralsund soll die sogenannte Bürger-App mit einem Prototypen getestet werden. Wann genau die Pilotphase beginnt, ist noch unklar. Die Hansestadt freue sich, Teil des Projektes zu sein, so ein Sprecher der Stadt gegenüber dem NDR. Nach Angaben des Bundesministeriums für Digitalisierung soll die App Bürokratie abbauen und Verwaltungsprozesse beschleunigen. Unterstützen sollen dabei lernende KI-Systeme. Entwickelt wird die Plattform unter anderem von SAP. Die technische Infrastruktur liefert die Telekom-Tochter T-Systems.
3: So, das Wetter für uns in Mecklenburg-Vorpommern, Daniel.
4: Ja, und mit Tief Inga, die ist heute am Start, bringt nasses und wechselhaftes Wetter mit. Viele Wolken am Himmel, die meiste Sonne, die gibt's im äußersten Osten des Landes. Ansonsten auch immer mal ein paar Schauer dabei, kann auch stellenweise mal gewittrig werden. Aber immerhin, für uns alle bleibt es sehr mild. Wir kriegen heute bis zu 21 Grad. Jetzt gerade 12 Grad in Boltenhagen. Lübsdorf meldet 13 Grad und Waren sind 14 Grad. Und der 3-Tage-Trend, da stabilisiert sich alles wieder. Es wird trockener, wird wärmer. Das Wochenende könnte richtig sommerlich werden, stellenweise mit bis zu 27 Grad.
3: 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Die Straßen sind frei, sehr schön, aber es blitzt.
4: Auf der A14 Richtung Wismar, Höhe Parkplatz Platerberg, A24 Richtung Hamburg, Höhe Wörbelin in der Baustelle und Richtung Berlin, Höhe Mayenburg in der Baustelle. B5 in Verlahn Richtung Pritzier, B96 zwischen Lietze und Bergen, Höhe Parkplatz Ralswiek, B105 in Rostock, Warnow-Allee beidseitig und die B105 Ribnitz-Damgarten Richtung Stralsund am Abzweig nach Altenwillershagen. B111 in Zempin beidseitig, B191 zwischen Brok und Lübshöhe Bushaltestelle, dann die B192 im Ortsausgang Sternberg Richtung Dabel, B198 in Stolpe Richtung Neustrelitz im Ortseingang Ludwigslust aus Neustadt-Glewe kommt und in Röbel in Richtung Dambeck.
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3: Ibenack
0: und Hohenkirchen.
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0: Dankeschön an Marco, der hat vorhin schon Bescheid gegeben. Hinter Ludwigslust haben sie Blitzer aufgebaut Richtung Neustadt-Glewe und zwar beidseitig.
1: Ja, dann kann da jetzt ja nichts mehr passieren. Hier ist der Frühstücksclub, hier ist NDR1 Radio MV, immer mit allen Infos für ihren Start in den Tag, immer mit allen Blitzern und immer mit den meisten 80ern. Wie cool. Soft Cell, Tainted Love, jetzt zum Start für Sie in diesen Mittwoch. 6

0: Ich bin sehr gefreut heute Morgen, als ich den Fuß vor die Tür gesetzt habe und gedacht, oh, das fühlt sich schon so ein bisschen nach Sommer an. Wir klären das jetzt mal mit Michaela Koschak, unserer NDR-Wetterexpertin, jetzt hier im Frühstücksclub. Das ist heute Morgen schon echt schön, oder?
1: Es ist auf jeden Fall schön warm.
0: Das meine ich.
1: Ja, also man merkt den Unterschied, oder? Zu den letzten Tagen. Die Luft ist einfach, die hat schon so sommerliche Gefühle. Das finde ich auch.
2: Aber das bleibt ja nicht den ganzen Tag so, sondern es wird ja vor allen Dingen relativ nass nachher noch, ne?
1: Ganz genau. Wir haben unser Tief Inga und das sorgt ordentlich für höhenkalte Luft. Und wenn die Unterschiede in der Höhe und am Boden sehr groß sind, was jetzt im Sommer immer häufiger der Fall sein wird, dann können die Schauer und Gewitter, die da im Laufe des Tages von Westen hereinziehen, lokal kräftig sein. Wir sind es ja gar nicht mehr gewohnt. Platzregen, Hagelschlag, Sturmböen. Bei dem einen und einfach nur drei Straßenzüge weiter tröpfelt es ein bisschen. Das ist so ein bisschen das Thema des heutigen Tages. Im Moment noch viele Wolken, es regnet so ein bisschen, das zieht erstmal raus. Dann kommt die Sonne raus, dann fängt es an zu quellen und dann können sich diese zum Teil wirklich kräftigen Schauer und Gewitter entwickeln. Wie gesagt, es wird definitiv nicht jeden treffen, aber hier und da kann es schon ganz ordentlich zur Sache gehen.
2: Und in den kommenden Tagen ist die Tendenz aber richtig schön, weil es wird ja noch wärmer, ne?
1: Es wird noch wärmer und unser Tief Inga zieht weg. Ein Hochdruckgebiet kommt herein und wird wahrscheinlich zu Pfingsten wirklich sehr sommerliches, warmes Wetter bringen. Am Freitag schon 24 Grad, am Samstag wahrscheinlich 26 bis 28 Grad. Nach Seenebel eine Menge Sonnenschein. Der Sonntag, Montag stehen noch so ein bisschen in den Sternen, aber ich mache mal die positive Variante auch. Viel Sonnenschein, harmlose Wolken, trockenes Wetter und 24 bis 27 Grad. Mal sehen, was wir morgen reden drüber.
0: Michaela Koschak, vielen Dank, liebe Grüße.
1: Zurück.
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5: Ja, kommen Sie bloß heil an heute Morgen, Marilyn Pagel. Gestern gab es nämlich wirklich sehr, sehr viele Unfälle, ne?
4: Ja, vor allem so in der Region Mecklenburgische Seenplatte. Unter anderem hat auch eine Frau als Fahrgast in einem Bus schwere Kopfverletzungen erlitten. Einzelheiten von Stefan Thoms aus dem Hafen-Müritz-Studio.
6: Der Bus war in Neubrandenburg schon kurz vor einer Haltestelle. Ein Transporterfahrer hinter ihm habe ihn nach Angaben eines Polizeisprechers überholt und sei dann direkt vor ihm nach rechts abgebogen. Der Busfahrer musste stark bremsen. Dabei wurden 4 Fahrgäste verletzt, eine 89-Jährige schwer. Gegen den Transporterfahrer wird ermittelt. Zwischen Dronnewitz und Demmin wurde ein 84-Jähriger schwer verletzt, als er mit einem Heuwender zusammenstieß, der von einem Traktor gezogen wurde. Sein Wagen hatte sich überschlagen, die Feuerwehr musste den Fahrer aus dem Auto befreien. Auf der Autobahn 20 hatte am Nachmittag ein Fahrer Höhe Neubrandenburg bei plötzlichem Starkregen die Kontrolle über seinen Wagen verloren. Er überschlug sich mehrfach, die Autobahn war in Richtung Lübeck für 2 Stunden voll gesperrt. Der Fahrer und seine Beifahrerin kamen ins Krankenhaus.
4: Die Bundesregierung will heute eine Führerscheinreform auf den Weg bringen. Bei den Plänen von Verkehrsminister Schnieder geht es vor allem darum, dass die Fahrerlaubnis günstiger werden soll. Dafür sollen die Fahrschulen unter anderem mehr digitalen Unterricht anbieten und Simulatoren einsetzen können. Vorgesehen sind auch neue Regeln zu Sonderfahrten sowie theoretischen und praktischen Prüfungen. Laut Statistischem Bundesamt kostet der Führerschein aktuell im Schnitt 3.400 Euro. Die USA wollen ihre in Europa stationierten Kampfbrigaden von 4 auf 3 verringern. Das hat eine Sprecherin des Pentagons angekündigt. Gleichzeitig hat sich die EU auf Maßnahmen geeinigt, die eigene Verteidigungsfähigkeit zu stärken. Aus Brüssel, Sabrina Fritz.
7: Die Europäische Union hat sich darauf geeinigt, dass Genehmigungsverfahren für militärische Projekte deutlich beschleunigt werden. Außerdem sollen die Mitgliedstaaten leichter an Geld kommen, um Verteidigungsprojekte zu finanzieren. Bei der NATO geht man nach wie vor von einer Bedrohung durch Russland aus. Wir sind nicht im Krieg, aber auch nicht im Frieden, hieß es heute in Brüssel. Ein weiterer Grund ist, dass sich die USA aus Europa weiter zurückziehen werden. Der amerikanische Oberbefehlshaber bei der NATO, General Krinkewitsch, bestätigte, dass die USA 5.000 Soldaten aus Deutschland abziehen werden. Langfristig müsse mit einer weiteren Verlegung amerikanischer Soldaten aus Europa gerechnet werden, so der US-General.
4: Das Bienenzuchtzentrum in Bantin im Landkreis Ludwigslust-Parchim ist in die Königinnenzucht gestartet. Die befruchteten Königinnen aus der Nähe von Zarentin am Schalsee sind bei Imkern weit über die Landesgrenzen hinaus beliebt. Was sie so besonders macht, weiß Franz Fanta aus unserer Redaktion Landwirtschaft, Umwelt und Natur.
8: Rund 2000 Bienenköniginnen würden jedes Jahr über das Bienenzuchtzentrum gezüchtet und befruchtet, heißt es vom Landesverband der Imker. Durch gezielte Kreuzung, zum Teil auch künstlich unter dem Mikroskop, entstünden je nach Zuchtziel besonders sanftmütige, leistungsstarke und vitale Bienenvölker. Das Bienenzuchtzentrum wird vom Land gefördert, in diesem Jahr mit gut 380.000 Euro. Seinen Eigenanteil erwirtschaftet die Einrichtung durch die Königinnenzucht, Imkerlehrgänge und den Verkauf von Honig. Der Landesimkerverband betreibt das Bienenzuchtzentrum. Landesweit kümmern sich mehr als 3000 Imkerinnen und Imker um etwa 30.000 Bienenvölker.
5: So, das Wetter für uns in Mecklenburg-Vorpommern mit Dania und mit Inga.
9: Ja, und ich rede über das Wetter und Inga macht das Wetter heute. Ist nämlich ein Tief, das es am Start bringt, nasses und wechselhaftes Wetter mit. Im äußersten Osten des Landes, da gibt es heute noch ein bisschen Sonne. Ansonsten haben wir vor allen Dingen Wolken. Ein paar Schauer sind mit dabei und es kann zwischendurch auch mal gewittrig werden. Aber immerhin bleibt es sehr mild. Bis zu 21 Grad kriegen wir. Jetzt im Moment sind wir auch schon bei 12 Grad in Boltenhagen zum Beispiel, 14 Grad in Klink an der Müritz und 11 Grad in Feldberg. Und da 13 Tage Trend. Da stabilisiert sich das alles wieder. Es wird trockener, es wird wärmer. Richtung Pfingstwochenende steigen die Temperaturen. Am Wochenende können wir sogar bei bis zu 27, 28 Grad rauskommen.
5: 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Die Straßen sind frei.
9: Aber es blitzt, und zwar auf der A14 Richtung Wismar, Höhe Parkplatz Platerberg, A24 Richtung Hamburg, Höhe Wörbelin in der Baustelle und Richtung Berlin, Höhe Mayenburg in der Baustelle. B5 in Verlahn Richtung Prizier. B96 zwischen Lietzow und Bergen, Höhe Parkplatz Ralswiek. B105 in Rostock, Warnow-Allee beidseitig und Ribnitz-Dammgarten Richtung Stralsund am Abzweig Altenwillershagen. B111 in Zempin beidseitig. B191 zwischen Brok und Lübshöhe Bushaltestelle. B192 zwischen Penkow und Malchow. B192 im Ortsausgang Sternberg Richtung Dabel. Dann die B198 in Stolpe Richtung Neustrelitz. Im Ortseingang Brunn Richtung Friedland. Hinter Ludwigslust Richtung Neustadt-Glewe beidseitig und in Röbel in Richtung Dambeck.
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5: 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Wir machen heute Morgen hier im Frühstücksclub noch Vorschläge. 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

0: Das ist Musik aus unserem Land. Sebastian Hemer, der woher kommt? Aus?
1: Prero, glaube ich, ne?
0: Aus Prero. Mhm. Und das passt jetzt ganz wunderbar hier im Frühstücksclub bei NDR1 Radio MV. Wir haben ihn doch gestern um diese Uhrzeit diesen Song hier gespielt.
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1: Ist schon witzig. Und das ist eben seit Jahrzehnten die Hymne im Dünen-Campingplatz in Prero. Und der Betreiber Martin Rieger, der hatte uns gefragt oder gebeten, ob wir nicht vielleicht rausfinden können, wer diesen Song geschrieben hat.
0: Ja.
1: So, Martin, es haben offensichtlich ganz, ganz viele Leute gestern zugehört.
3: Ich musste auf die Schnelle eine E-Mail-Adresse einrichten, weil unsere Hotline gar nichts davon wusste. Und ich kam schon die Anrufe an.
1: Ja, und bei uns eben auch. Und unter anderem unser Hörer Wolfgang hat uns geschrieben über die NDR-MV-App. Er schreibt, das ist ein Song der Band Rabaue und der heißt Inselliebe.
4: 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Eine Woche oder ein Monat oder ein Jahr.
0: Also einfach immer bei uns melden, wenn wir mal helfen können. Auch immer mit der Hilfe der besten Hörer der Welt. Martin, Auftrag erfüllt?
3: Jawohl. Mega. Richtig gut. Also ich hab's nicht erwartet. Super.
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0: So, wir haben zwar noch Frühling, wenn ich richtig in der Annahme gehe,
1: ja.
0: Aber es könnte heute schon so ein bisschen sich nach Sommer anfühlen. So ein bisschen Sommerregen kommt heute nämlich runter. Könnte sogar ein kleines Sommergewitter mit dabei sein. Ein bisschen Sonne ist aber auch mit dabei und bis zu 21 Grad.
1: Ja, der Frühstücksclub hier in der 1 Radio MV um 17 Minuten nach 7 mit Dania Behm und Nils Sörens und mit Frank und der Info aus Rostock.
2: Also der Blitzer von Großklein nach Lückenklein, der ist noch da am alten Platz, wo er früher mal war, ziemlich lange. Aber der auf der anderen Seite, der ist weg.
1: Und Nico hat sich gemeldet über unsere App.
3: Der Blitzer steht auf der Insel Usedom, Ortsausgang Stadt Usedom, in der 70er-Zone. Schönen Tag euch.
1: Dankeschön.

0: Schön, dass Sie auch heute Morgen mal da gemeinsam mit uns hineinstarten in den Tag. Hier ist der Frühstücksclub, hier ist NDR 1 Radio MV. Um 20 Minuten nach 7 jetzt mit unserem Telefonspaßvogel live. Tennemann, der wo anruft?
1: In der Autowelt in Grasso, und zwar um genau zu sein bei Jana Dominiak. Vorsicht live.
2: Guten Tag, Otto aus Grasso. Sie sprechen mit Jana Dominiak.
3: Ja, hallo, guten Tag, Krüger. Ich habe eine Frage. Sagen Sie, wir machen demnächst so eine Werkstatt auf. Und da wollte ich mal fragen, ob wir bei euch ein paar Flyer hinlegen können und Plakate anmachen und so. Vielleicht einen Aufsteller.
2: Glaube ich nicht.
3: Warum nicht?
2: Dass der Chef das möchte.
3: Naja, aber so kann man ja Leute darauf hinweisen, ne?
2: Ja, das müssten Sie dann selber mit ihm besprechen.
3: Sie haben so einen guten Ruf in der Stadt, deswegen
2: ja. Ja.
3: Weil, und dann, wenn die Leute merken, dass sie das empfehlen, nicht?
2: Wir machen doch keine Werbung für, nee, die sollen doch zu uns kommen.
3: Ja, aber wir wollen ja auch anfangen, ne?
2: Was ist denn das für eine?
3: Wir machen alle Typen.
2: Also, ich kann mir das eigentlich nicht so vorstellen, weil das, vielleicht mögen ja manche auch lieber zu uns kommen.
3: Aber dass Sie mal, wenn Sie haben ja Kundenkontakt, ich sehe das schon und höre das, ne?
2: Ja.
3: Dass Sie mal sagen, geh doch mal darüber.
2: Nein, bitte nicht.
3: Ein Hinweis auf uns, für Ihre Kunden ein schöner Service.
2: Und da reißt mir mein Chef die Ohren ab.
3: Ich habe eine bessere Idee.
2: Na?
3: Und wenn Sie sonst von uns so ein T-Shirt tragen, da steht drauf, geh mal rüber zu Krüger.
2: Na, das ist ja noch schlimmer.
3: Na, aber das wäre ja auch, da müssen Sie nichts sagen und trotzdem weisen Sie...
2: Nein.
3: Ich rechne auf Sie. Ich zähle auf Sie.
2: Nein, bitte nicht.
3: Es gibt ja so Spezialreparaturen. Da sind wir gut. Und Sie vielleicht nicht so?
2: Nein. Und jetzt muss ich auch weiter. Hier klingelt sich das Telefon nämlich schon tot.
3: Wenn Sie vielleicht so ein kleines Schild so hochhalten.
2: Nein, auch das nicht.
3: Nein, da steht...
2: Ihre Ideen sind wirklich toll, aber nein, bitte nicht.
3: Und da steht dann drauf, hier ist live Tennemann. Vorsicht live.
2: Ach nee.
3: Ja.
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Der Frühstücksclub 7:26 hier ist NDR1 Radio MV. Wir sind übrigens der Sender, der die meisten 80er spielt für uns in Mecklenburg-Vorpommern. Wie cool. Die Other Ones jetzt. Holiday.

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1: Ja, von wegen, alles wird immer teurer. Marilyn Pagel, der Führerschein, der soll jetzt billiger werden.
3: Ja, das ist ja schon länger angekündigt und seitdem haben viele auch erstmal mit der Anmeldung bei der Fahrschule gezögert. Die Bundesregierung will heute ihre Pläne verabschieden, was sich in der Fahrschulausbildung ändern könnte. Einzelheiten von Felix Tenbaum aus dem Hauptstadtstudio.
4: Der Theorieunterricht soll in Zukunft komplett online absolviert werden können. Fahrschulen könnten dann selbst entscheiden, ob sie digital oder in Präsenz unterrichten. Außerdem soll der Fragenkatalog für die Prüfung reduziert werden, genau wie die Zahl der verpflichtenden Sonderfahrten. Ein Modellversuch soll bei Übungsfahrten gestartet werden. Fahrschülerinnen und Fahrschüler könnten dann einen Teil der praktischen Fahrausbildung unter bestimmten Auflagen mit Vertrauenspersonen durchführen. Fahrlehrerverbände kritisieren die Pläne der Bundesregierung und befürchten, dass die Änderungen zulasten der Sicherheit im Straßenverkehr geht. Sie kritisieren außerdem, die Politik habe mit Regeln und Auflagen selbst zu den hohen Kosten beigetragen.
3: Der Kita-Landeselternrat ist ein unabhängiges Gremium, das vor allem die Interessen von Kindern und Eltern vertreten soll. Der Vorsitzende Rebschläger sorgt jetzt für Wirbel. Er hat Erzieher und Erzieherinnen in einem Werbevideo zum Eintritt in die Gewerkschaft GEW aufgefordert. Aus der aktuellen Redaktion Stefan Ludmann.
5: Gewerkschaftlich tonangebend im

0: zu dem Streit seiner Mitgliedsgewerkschaften nicht äußern.
1: Die Gewerkschaft Verdi hat für heute wieder bundesweit zu Warnstreiks bei der Deutschen Telekom aufgerufen. Kunden müssen deshalb damit rechnen, dass Filialen geschlossen bleiben, sie niemanden erreichen oder Termine verschoben werden. In Schwerin ist zudem eine Kundgebung geplant. Verdi verhandelt aktuell mit der Deutschen Telekom über neue Tarifverträge. Die Gewerkschaft fordert unter anderem 6,6% mehr Geld. Um den Zustand der Ostsee geht es heute bei einem Gewässersymposium in Güstrow. Fachleute aus Forschung, Fischerei, Naturschutz und Planungsbehörden sprechen darüber, wie die Ostsee sauberer und gesünder werden kann. Dagmar Amm aus dem Ostseestudio mit Einzelheiten.
2: Zu den Problemen der Ostsee gehören Überdüngung, Überfischung, Munitionsaltlasten und auch sogenannte Ewigkeitschemikalien im Wasser. Diese Substanzen werden unter anderem genutzt, um Outdoor-Bekleidung wasserfest zu machen. Auch der zunehmende Unterwasserlärm ist heute Thema des Gewässersymposiums. In der Ostsee lebende Säugetiere wie Schweinswale und Robben, aber auch Fische leiden zunehmend unter den Geräuschen, die beim Bau von Offshore-Windkraftanlagen oder durch den Schiffsverkehr entstehen. Es werden aber auch Lösungsansätze vorgestellt. So unter anderem, wie Seegraswiesen helfen können, Schadstoffe zu binden oder wie Fischer als Sea Ranger etwas für die Artenvielfalt in der Ostsee tun können.
3: Das Wetter für uns in Mecklenburg-Vorpommern mit Danja.
4: Ja, und mit milden Temperaturen jetzt schon um 7.33 Uhr. Also wir haben 13 Grad schon in Lage. Wir sind jetzt schon bei 14 Grad in Warnemünde und 13 Grad ebenfalls in Zinnowitz. Daraus machen wir heute noch so um die 21 Grad. Ansonsten ist es heute aber doch ziemlich durchwachsen. Also wir haben zwar ein bisschen Sonne im Land, vor allen Dingen im äußersten Osten. Ansonsten viele Wolken mit dabei, ein paar Schauer kommen immer mal durch. Und es kann stellenweise sogar gewittrig werden. Der 3-Tage-Trend, stabilisiert sich das Ganze aber wieder. Es wird trockener, es wird wärmer. Am Pfingstwochenende kommen wir stellenweise auf bis zu 27, 28 Grad. Stand jetzt. Mal gucken, wie es wird.
3: 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Kleiner Stau in Rostock, Stadthafen, stadtauswärts. 10 Minuten bitte mehr mit einplanen.
4: Geblitzt wird auf der A14 Richtung Wismar, Höhe Parkplatz Platerberg, A24 Richtung Hamburg, Höhe Wirbelin in der Baustelle und Richtung Berlin, Höhe Mayenburg in der Baustelle. B5 in Verlahn Richtung Prizier, B96 zwischen Lietzow und Bergen, Höhe Parkplatz Reilswiek, B105 Ribnitz-Dammgarten Richtung Stralsund am Abzweig Altenwillershagen, dann die B110 im Ortsausgang Stadt Usedom, B111 in Zempin beidseitig, B192 zwischen Penkow und Malchow, B192 im Ortsausgang Sternberg Richtung Dabel, dann die B198 in Stolpe Richtung Neustrelitz, im Ortseingang Brunnen Richtung Friedland, hinter Ludwigslust Richtung Neustadt-Glewe beidseitig und in Röbel in Richtung Dammbeck.
3: 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Ach, Merle hatte sich noch gemeldet.
5: Ich wollte einen Blitzer melden, und zwar zwischen Plau und Lütz, und zwar genau in Riederfelde.
3: Danke.
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4: In Löbnitz.
3: In Knorrendorf.
1: Und in Kalkhorst.
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3: So, jetzt wird's wild. Gleich unser Quiz. 6 in 49, gibt 6 Fragen in 49 Sekunden. Jetzt schon mal eine Frage zum Warmwerden.
4: Ja.
3: Es geht um die Frage, wie spricht man Mecklenburg-Vorpommern richtig aus? Mecklenburg-Vorpommern scheint gar nicht so einfach zu sein.
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9: Genau. 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

0: Daniel Nils hier, der Frühstücksclub, 7.41 Uhr.
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0: Katrin Pflug aus Kritzmoor, guten Morgen.
2: Guten Morgen.
0: Du bist auch schon auf Arbeit, bist in einem Sanitätshaus angestellt. Hast du jetzt deine Kollegen um dich herum versammelt oder hast du dich zurückgezogen, damit du deine Ruhe hast?
2: Nein, ich bin alleine, hab mich zurückgezogen.
0: Ja, aber Chef oder Chefin weiß Bescheid, ja.
2: Das genau.
3: Gut, spätestens jetzt.
0: Nicht, dass sie dich suchen. So, wir spielen heute wieder um 300 Euro.
3: Genau, dafür kriegst du gleich 6 Fragen in 49 Sekunden. Wie immer, wenn du eine Antwort nicht gleich weißt, sagst du schnell weiter, kommt die Frage am Ende nochmal. Und für jede richtige Antwort hast du auf jeden Fall 50 Euro sicher.
0: Okay.
2: Okay.
3: Gott.
0: Legen wir jetzt los.
3: Welche Farbe haben die Blütenblätter von Schneeglöckchen?
2: Weiß.
3: Welches Volksfest gilt als das größte der Welt und findet in München statt?
2: Das Oktoberfest.
3: In welcher Einheit wird beim Autofahren in Deutschland die Geschwindigkeit gemessen?
2: Kilometer pro Stunde.
3: In welcher Stadt in MV gibt es eine Rodelbahn und einen Affenwald?
2: Weiter.
3: Wie nennt man die Angst vor engen Räumen?
2: Klaustrophobie. Weiter.
3: Wer war die erste Frau, die den Nobelpreis erhielt?
2: Ich glaube Marie Curie.
3: In welcher Stadt in MV gibt es eine Rodelbahn und einen Affenwald?
2: Weiter.
3: Die Frage hast du nicht beantwortet. Die Angst vor engen Räumen hast du beantwortet, aber nochmal weiter.
0: So, dann sind wir jetzt durch. Zeit ist um. So, welche Farbe haben die Blütenblätter von Schneeglöckchen? Weiß, sagst du, ist richtig.
3: Genau, das Oktoberfest ist das größte Volksfest der Welt, ist auch richtig.
0: Genau, beim Autofahren guckt man auf den Tacho und sieht die Anzeige mit den Kilometern pro Stunde, km/h, richtig.
3: Genau, so, dann hast du bei der Angst vor engen Räumen richtig geantwortet, das ist die Klaustrophobie.
0: Jawohl, dann hat Marie Curie als erste Frau den Nobelpreis bekommen. So, und jetzt haben wir uns nur noch die Rodelbahn und der Affenwald bei uns im Land. Wo ist denn das? In Malchow wär's gewesen.
2: Ja, aber ich habe davon gehört, aber wusste ich jetzt nicht.
0: Ja, 250 Euro.
2: Super.
0: Herzlichen Glückwunsch.
2: Herrlich.
0: Und die 150 gehen in Jackpot. Vielen Dank fürs Mitspielen.
2: Ja, danke.
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0: 7.43 Uhr.

0: Dankeschön an Udo, der hat nochmal Bescheid gegeben. Auf der A24 blitzt es weiterhin Richtung Hamburg, Höhe für Berlin in der Baustelle.
1: 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Wie schön, hier ist Udo Lindenberg. Du und ich und dann ganz lange gar nichts.

0: 10 Minuten vor 8, Sie hören den Frühstücksclub. Hier ist NDR 1 Radio im V mit Daniel Behm und Nils Sörens und mit unserer NDR-Wetterexpertin am Capacona, Michaela Korschak. Und da regnet es jetzt langsam, ne?
1: Ganz genau, vor allem im Landkreis Ludwigslust-Parchim ist ein dicker Regenklops, der kommt jetzt auf euch nach Schwerin zu und zieht dann langsam weiter nach Osten. Aber das ist noch harmlos, weil heute Nachmittag gibt es zwar auch ein bisschen Sonne, aber zum Teil kräftige Schauer und Gewitter mit Platzregen, Hagel und Sturmböen. Allerdings wieder nur lokal, bei dem anderen passiert fast gar nichts. Aber immerhin heute Nachmittag 14 bis 20, 21 Grad.
2: Also dann halten wir uns mal bereit und für die kommenden Tage sieht das dann ja wieder ganz schön aus, ne?
1: Ganz genau. Unser Hochdruckgebiet Zeno kommt langsam zu uns herein. Das heißt, heute Abend noch Schauer und Gewitter, die ziehen dann raus. Morgen am Vormittag eine Menge Sonnenschein, dann bilden sich Quellwolken, aber wirklich nur noch einzelne schwache Schauer. Und dann wahrscheinlich der Freitag, der Samstag und der Sonntag wird trocken sein, viel Sonnenschein. Und vor allem, es wird sommerlich warm, Temperaturen am Samstag bis zu 28 Grad. Auch am Sonntag bis zu 27 Grad, vor allem im Landesinneren. Also uns erwartet viel Wärme, ob noch ein Höhentief reinkommt und vielleicht doch noch ein bisschen wechselhaft. Das Wetter ab Sonntag bringt da in den nächsten Tagen mehr zu.
0: Michaela Korschak, wie schön euphorisch du klingst. Vielen Dank.

0: Schön, dass Sie auch heute Morgen wieder mit dabei sind. Hier ist er, Ihr Frühstücksclub. Paar Sekunden noch, dann ist es 8 Uhr. Und dann können wir auch loslegen mit den Nachrichten. Marlen ist da, wunderbar.
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0: Ja, mit 18 gleich mal bis zu 4.500 Euro parat haben, um den Führerschein zu machen, das ist für viele kaum zu schaffen. Marlen, aber die Flappen sollen wieder erschwinglicher werden. Dankeschön.
2: Ja, das ist zumindest das Ziel einer Führerscheinreform. Die Bundesregierung will das jetzt in Angriff nehmen. René Pascal Otto aus der Aktuell-Redaktion, was soll sich denn konkret ändern?
3: Richtig teuer sind ja die Fahrstunden und davon müssen Fahrschüler künftig weniger zahlen. Erstens müssen sie weniger Nacht- oder Autobahnfahrten machen und zweitens wird das probiert, was in Österreich schon möglich ist. Die sogenannte Laienausbildung heißt, Fahrschüler dürften dann Übungsfahrten mit Eltern oder Großeltern machen, ohne dass ein Fahrlehrer dabei ist. Vorausgesetzt, sie haben die theoretische Prüfung bestanden, bereits einige Fahrstunden geschafft und das Auto ist gekennzeichnet. Und was die Theorie betrifft, da soll man sich das Wissen künftig komplett online drauf schaffen können.
2: Die Europäische Union hat im Handelsstreit mit den USA einen Durchbruch erzielt. Unterhändler der Mitgliedsländer und des EU-Parlaments einigten sich in der Nacht darauf, wie das Abkommen über Zölle umgesetzt werden soll. Hauptstreitpunkt waren Schutzmechanismen für den Fall, dass die USA die Vereinbarung brechen. Die EU will Einfuhrzölle auf US-Industriegüter für mehrere Jahre abschaffen und Agrar- und Meeresprodukten einen bevorzugten Zugang gewähren. Im Gegenzug hatten die USA einen Zollsatz von maximal 15% auf die meisten EU-Produkte zugesagt. Reparatur vor Neukauf. Hersteller sollen bald verpflichtet werden, ihre Geräte auch nach Ablauf der Garantie zu einem angemessenen Preis zu reparieren. Darüber berät heute der Bundestag. Ann-Kathrin Beermann vom Bundesverband der Verbraucherzentralen sagt, neben einer schon geltenden EU-Richtlinie fordere man Ergänzungen.
4: Also zum einen gibt es zum Beispiel noch nicht bei allen Geräten eine Regel, wie lange die Höchstlieferfrist für Ersatzteile ist. Und da gibt es natürlich immer noch die Möglichkeit, wenn man einfach sagt, das müssen wir erst von weit her bestellen, das dauert einige Wochen, dass die Verbraucher sich dann doch gegen eine Reparatur entscheiden müssen, weil sie vielleicht nicht wochenlang auf den Kühlschrank verzichten können. Und da sagen wir, es sollte eine Höchstlieferfrist von 5 Tagen für Ersatzteile geben. Und dann wünschen wir uns auch, dass bei Geräten, die eigentlich eine sehr, sehr lange Nutzungsdauer haben, wie der Kühlschrank, die Waschmaschine, ist eine Gewährleistungsfrist von 2 Jahren unangemessen. Die müsste dann länger sein.
2: Ann-Kathrin Beermann vom Bundesverband der Verbraucherzentralen. Alle Behördensachen einfach auf dem Handy erledigen, das soll bald in Stralsund möglich sein. Hintergrund ist, dass das Bundesministerium für Digitalisierung eine App dafür plant und Stralsund als einzige Stadt in Mecklenburg-Vorpommern für das bundesweite Pilotprojekt ausgewählt hat. Christine Lachmann aus dem Vorpommern-Studio.
5: Kindergeld beantragen, Termine buchen oder sich ummelden. Solche Verwaltungsleistungen sollen künftig über eine zentrale Plattform möglich sein. In Stralsund soll die sogenannte Bürger-App mit einem Prototypen getestet werden. Wann genau die Pilotphase beginnt, ist noch unklar. Die Hansestadt freue sich, Teil des Projektes zu sein, so ein Sprecher der Stadt gegenüber dem NDR. Nach Angaben des Bundesministeriums für Digitalisierung soll die App Bürokratie abbauen und Verwaltungsprozesse beschleunigen. Unterstützen sollen dabei lernende KI-Systeme. Entwickelt wird die Plattform unter anderem von SAP. Die technische Infrastruktur liefert die Telekom-Tochter T-Systems.
0: So, das Wetter für uns in Mecklenburg-Vorpommern mit Dania.
6: Ja, und mit Inga, die bringt uns heute wirklich nasses und wechselhaftes Wetter. Das heißt Regen und stellenweise auch ein bisschen Gewitter. Das trifft jetzt nicht jeden, aber es ist überall möglich. Ein bisschen Sonne ist aber auch mit dabei, vor allem im äußersten Osten des Landes. Insgesamt ist es aber weiterhin sehr, sehr mild. Wir sind heute bei bis zu 21 Grad. Jetzt im Moment schon bei 13 in Wismar, 13 auch in Göhren auf Rügen und 12 in Neustrelitz. Unter 3-Tage-Trend, es stabilisiert sich auch alles wieder, wird trockener und vor allen Dingen wärmer. Und am Wochenende können die Temperaturen stellenweise auf bis zu 27 oder 28 Grad klettern.
0: 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Da haben wir keine Meldung. Sehr schön, die Straßen sind frei, Blitze aber jede Menge.
6: Auf der A14 Richtung Wismar Höhe Parkplatz Platerberg, A24 Richtung Hamburg Höhe Wörbelin in der Baustelle und Richtung Berlin Höhe Mayenburg in der Baustelle, B5 in Verlan Richtung Pritzier, B96 zwischen Lietzow und Bergen Höhe Parkplatz Ralswiek, B105 zwischen Groß-Klein und Lüttenklein, B105 Ribmitz-Dammgarten Richtung Stralsund am Abzweig Altenwillershagen, B110 Ortsausgang Stadt Usedom Richtung Ahlbeck, B111 Ückeritz Richtung Pudaglar, dann die B111 in Zempin beidseitig, B191 zwischen Brok und Lübs in Riederfelde Höhe Bushaltestelle, B192 zwischen Penkow und Malchow und im Ortsausgang Sternberg Richtung Dabel, B198 in Stolpe Richtung Neustrelitz, dann im Ortseingang Brunn Richtung Friedland, hinter Ludwigslust Richtung Neustadt-Glewe beidseitig, zwischen Damshagen und Rolofshagen, in Greifswald, Gützkower Landstraße und in Röbel in Richtung Dambeck.
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0: Und auch immer mit der besten Musik und den meisten 80ern für Mecklenburg-Vorpommern. Jetzt ein Kulthit von Own Paul. Und wisst ihr welcher?
6: Na?
0: Dieser hier.

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1: Wow.
0: Hier ist der Frühstücksclub mit Anja Behm und Nils Sörens, NDR 1 Radio MV. Und das ist doch genau mein Thema momentan. Es ist Weltbienentag. Ich habe gerade erst im Garten Bienenhotels angebracht. Also nicht ich persönlich, sondern also die Familie hat das gemeinsam gemacht. Wir haben gedacht, das ist eine gute Idee. So ein Bienenhotel im Garten wird auf jeden Fall auch schon genutzt. Da ist reger Betrieb und so. Also das macht wohl Sinn.
2: Das ist doch schön. Und man kann auch noch ganz viel mehr machen, meint unser NDR 1 Radio MV Gartenexperte Peter Rasch.
3: Ja, das Schönste ist natürlich eigentlich, wenn man sich eine Blütenwiese anlegt, weil hier eigentlich den ganzen Sommer durchblüht und wenn man darauf achtet, dass man einheimisches Saatgut hat, dann ist man mit so einer Blütenwiese ganz gut beraten und das ist auch ziemlich einfach. Da reicht auch mal ein oder zwei Quadratmeter, wo man einfach mal ein paar Quadratmeter von seinem geliebten Rasen abtrennt und einfach mal sagt, ich mache mal Blütenwiese, da braucht man nicht gemäht werden. Dann bin ich eigentlich schon ganz vorne mit dabei.
2: Ja, finde ich auch total schön. Rosen sind zum Beispiel auch super für Bienen, genauso wie Kräuter.
3: Thymian, Oregano, das sind so die Klassiker. Und ich würde zum Beispiel auch mal eine schöne Kapuzinerkresse mit dazwischen pflanzen, weil die sieht nicht nur toll aus, da kann ich auch selber immer ganz gut naschen. Und ich nasche dann auch nicht alleine, dann nascht dann die Biene auch gleich mit. Und wenn man dann noch am Balkonkasten noch ein bisschen Lavendel und ein bisschen Goldmarie kombiniert und den Bienen ein bisschen die Farbe zeigt, dann sind die alle da.
2: Ja, heute Weltbienentag, das finden wir wichtig. Bei Mayas Freunde sind halt auch unsere Freunde.
0: Absolut. Ne? Hat das Blümchen einen Knick, war das Bienchen wohl zu dick?
2: Gott.
0: So, ich höre jetzt noch auf.
2: Stopp jetzt. Ja, ja.

0: Heute hat ein Weltstar Geburtstag. Cher wird 80 Jahre alt. Und falls Sie jetzt irgendwelche Witze erwarten in Richtung Cher wird 80, also zumindest irgendwelche Teile von ihr.
1: Ja, der wird zu einfach, ne?
0: Ja, nee, da müssen wir Sie enttäuschen. Viel interessanter finden wir hier im Frühstücksclub bei NDR 1 Radio MV das Schönheitskonzept von Cher.
1: Ja, die sieht ja unglaublich aus immer noch.
0: Auch mit 80 noch. Ja. Die verzichtet auf sehr, sehr viel. Auf Kaffee, auf Zigaretten, auf rotes Fleisch weitestgehend. Mhm. Und auch auf Käse. Cher isst kein Käse, weil sie sagt, das ist nix. Ist nicht gut. Mhm. Ganz im Gegensatz zu den beiden, die lieben Käse hier.
2: Du magst auch gerne Käse?
3: Ich mag Käse.
2: Ja?
3: Käse ist meine Leidenschaft.
2: Sag bloß.
3: Ja, ehrlich.
2: Ehrlich jetzt?
3: Ja.
2: Du nimmst mich auch nicht auf den Arm?
3: Nein, ehrlich.
2: Ich auch, doch.
3: Du auch?
2: Ja, sicher. Mein Käsetiger.
3: Oh, mein Käsekätzchen.
1: Das ist unangenehm.
0: Jetzt möchte ich auch auf Käse verzichten, oder? Cher, heute zu ihrem 80. Hier ist sie im Lieblingsmix mit Believe.

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5: 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Es ist 8:30.
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5: Ja, alles wird ja irgendwie immer teurer, Marilyn Pagel. Ausnahme jetzt der Führerschein, der soll billiger werden.
6: Ja, das ist ja schon länger angekündigt und seitdem haben viele auch erstmal mit der Anmeldung bei der Fahrschule gezögert. Die Bundesregierung will heute ihre Pläne verabschieden. Was sich in der Fahrschulausbildung ändern könnte, Einzelheiten von Felix Tenbaum aus dem Hauptstadtstudio.
7: Der Theorieunterricht soll in Zukunft komplett online absolviert werden können. Fahrschulen könnten dann selbst entscheiden, ob sie digital oder in Präsenz unterrichten. Außerdem soll der Fragenkatalog für die Prüfung reduziert werden, genau wie die Zahl der verpflichtenden Sonderfahrten. Ein Modellversuch soll bei Übungsfahrten gestartet werden. Fahrschülerinnen und Fahrschüler könnten dann einen Teil der praktischen Fahrausbildung unter bestimmten Auflagen mit Vertrauenspersonen durchführen. Fahrlehrerverbände kritisieren die Pläne der Bundesregierung und befürchten, dass die Änderungen zulasten der Sicherheit im Straßenverkehr geht. Sie kritisieren außerdem, die Politik habe mit Regeln und Auflagen selbst zu den hohen Kosten beigetragen.
6: Der Kita-Landeselternrat ist ein unabhängiges Gremium, das vor allem die Interessen von Kindern und Eltern vertreten soll. Der Vorsitzende Rebschläger sorgt jetzt für Wirbel. Er hat Erzieher und Erzieherinnen in einem Werbevideo zum Eintritt in die Gewerkschaft GIW aufgefordert. Aus der aktuellen Redaktion Stefan Ludmann.
8: Gewerkschaftlich tonangebend im Kita-Bereich ist allerdings die Gewerkschaft Verdi. Die Dienstleistungsgewerkschaft kritisierte eine einseitige Parteinahme und zeigte sich irritiert und verärgert. Immerhin sei der Kita-Landeselternrat unabhängig. Die Werbung für die GEW könnte die Tarifbindung schwächen. Der Chef des Kita-Landeselternrats Rebschläger sagte, er sei in dem Video von Montag als Privatmann aufgetreten. Es sei ihm darum gegangen, Gewerkschaften zu stärken. Die GEW verbreitete Rebschlägers Werbung auf ihren Seiten. Sie verwies darauf, dass sie für immerhin 3000 Kita-Beschäftigte Tarifverträge ausgehandelt habe. Der Dachverband, der Deutsche Gewerkschaftsbund DGB, wollte sich zu dem Streit seiner Mitgliedsgewerkschaften nicht äußern.
6: Um den Zustand der Ostsee geht es heute bei einem Gewässersymposium in Güstrow. Fachleute aus Forschung, Fischerei und Naturschutz sowie Planungsbehörden sprechen darüber, wie die Ostsee sauberer und gesünder werden kann. Dagmar Amm aus dem Ostseestudio mit Einzelheiten.
9: Zu den Problemen der Ostsee gehören Überdüngung, Überfischung, Munitionsaltlasten und auch sogenannte Ewigkeitschemikalien im Wasser. Diese Substanzen werden unter anderem genutzt, um Outdoor-Bekleidung wasserfest zu machen. Auch der zunehmende Unterwasserlärm ist heute Thema des Gewässersymposiums. In der Ostsee lebende Säugetiere wie Schweinswale und Robben, aber auch Fische leiden zunehmend unter den Geräuschen, die beim Bau von Offshore

0: 4 Siege in den noch 4 ausstehenden Partien. Spielbeginn in Zürich ist um 20.20 Uhr.
1: So, das Wetter für uns in Mecklenburg-Vorpommern mit Dania.
2: Ja, und da zieht jetzt gerade schon ein dickes Regengebiet einmal quer übers Land. Wird jetzt demnächst in Rostock und dann später auch in Waren und Neubrandenburg ankommen. Mal gucken, wie das dann so ist. Also es könnte stellenweise tatsächlich relativ viel Regen geben. Hier und da ist auch ein bisschen Gewitter nicht ganz ausgeschlossen. Ansonsten ist es aber auch so, dass es wieder viele Orte im Land gibt, wo es relativ trocken bleiben wird. Ne? Also je nachdem, für uns alle gilt, es bleibt mild bei bis zu 21 Grad heute. Und der 3-Tage-Trend, auch da stabilisiert sich das Ganze. Es wird trockener, es wird wärmer. Übers Wochenende können wir stellenweise sogar auf bis zu 27, 28 Grad kommen.
1: 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Achtung, ein Falschfahrer in Schwerin auf der B106, das ist die Umgehungsstraße zwischen Krebsförden und Görries, kommt Ihnen ein Falschfahrer entgegen. Bitte äußerst rechts fahren, überholen Sie nicht. Bitte vorsichtig fahren in beiden Richtungen. B106 Schweriner Umgehungsstraße zwischen Krebsförden und Görries. Ein Falschfahrer unterwegs war. Wir sagen sofort Bescheid, sobald das vorbei ist, wenn er weg ist.
2: Geblitzt wird auf der A14 Richtung Wismar, Höhe Parkplatz Platerberg, A24 Richtung Hamburg, Höhe Wöbelin in der Baustelle und Richtung Berlin, Höhe Mayenburg in der Baustelle. B5 in Verlahn Richtung Pritzier, B96 zwischen Lietzow und Bergen, Höhe Parkplatz Ralswiek, B105 Stadtautobahn Rostock zwischen Großklein und Lüttenklein, B105 Ribnitz-Damgarten Richtung Stralsund am Abzweig Alten-Willershagen, B110 Ortsausgang Stadt Usedom Richtung Ahlbeck, B111 Ökeritz Richtung Pudagla, B111 in Zempin bei B191 zwischen Brok und Lübs in Riederfelde, Höhe Bushaltestelle. B192 zwischen Penkow und Malchow und nochmal im Ortsausgang Sternberg Richtung Davel. B198 in Stolpe Richtung Neustrelitz. In Bergen in der Bahnhofstraße. Im Ortseingang Brunnen Richtung Friedland. Dann hinter Ludwigslust Richtung Neustadt-Glewe beidseitig zwischen Damshagen und Rolofshagen. In Greifswald, Gützkower Landstraße und in Röbel in Richtung Dambeck.
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1: es
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0: Ja, Dania möchte unbedingt gerne mal hin. Mhm. Ich war sogar schon mal da, das ist toll. Jedes Jahr ein Highlight für Einheimische, aber halt auch für viele Urlauber bei uns im Land. Die Störtebeker Festspiele in Ralswiek auf Rügen. 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

0: So, versprochen ist versprochen. Wir haben gesagt, wir sagen Ihnen hier bei NDR 1 Radio MV sofort Bescheid, wenn es Neuigkeiten gibt von der Schweriner Umgehungsstraße, der B106.
1: Ja, da gibt es jetzt eine Entwarnung von der B106. Kein Falschfahrer mehr auf der Schweriner Umgehung zwischen Abzweig Krebsförden und Görries.

0: der Frühstücksclub hier in der 1 Radio MV mit Daniel Behm und Nils Sörens. Und jetzt mit Promi-Neuigkeiten. Und zwar Neuigkeiten vom Tote-Hosen-Sänger Campino. Der ist nämlich nochmal Vater geworden.
1: Ja, richtig. Also da gibt es jetzt eine neue Dokumentation. Die kommt heute auf den Markt quasi. Und darin hat er ausgeplaudert, dass er nochmal Vater geworden ist im stolzen Alter von 63 Jahren. Nicht schlecht, also herzlichen Glückwunsch auf jeden Fall.
0: Die Tote-Hosen-Dokumentation übrigens in der ARD-Mediathek. Jawohl. Können Sie sich gerne angucken. Und jetzt im Lieblingsmix für uns in Mecklenburg-Vorpommern die Toten-Hosen und Tage wie diese. Campino, der Tote-Hosen-Sänger, mit 63 nochmal Vater geworden. Bei dem ist noch keine Tote-Hose.
2: Ich

0: gucken auf die Uhr. Punkt 9 Uhr.
1: Wow.
0: Irre, oder? Hier ist der Frühstücksclub. Lass mir doch mal meine kleinen Freuden hier, Mensch.
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0: Ist auch blöd, wenn der Führerschein teurer ist als das erste Auto, oder? Aber kann gut sein. 3.000, 4.000 Euro teilweise noch mehr, die man momentan bezahlt für einen Lappen. Die Bundesregierung will heute ihre Pläne verabschieden, damit der Führerschein günstiger werden soll, Marlen.
3: Ja, und die Pläne setzen gleich an mehreren Punkten an. Beim Praxisunterricht wird etwas gestrichen. Fahrsimulatoren sollen als Alternative zum echten Auto möglich sein. Und auch beim Theorieunterricht könnte man, so der Plan, etwas einkürzen. Einzelheiten von Betül Sarikaya aus der Aktuell-Redaktion.
4: Der Theorieunterricht soll künftig auch komplett digital möglich sein. Fahrschulen können ihn weiter in Präsenz anbieten, müssen aber nicht. Im Dunkeln und auf der Autobahn gibt es demnach auch weniger Sonderfahrten. Außerdem dürfen Fahrschüler künftig auch Übungsfahrten, zum Beispiel mit den Eltern, machen, so wie es in Österreich möglich ist. Kritik kommt von den Fahrlehrerverbänden. Sie sehen die Änderungen als massiven Angriff auf die Verkehrssicherheit.
3: Ein mit dem Ebola-Virus infizierter US-Soldat ist in der Nacht in der Berliner Charité angekommen. Er liegt dort jetzt auf einer Spezialstation, nachdem die USA Deutschland um Hilfe bei der Behandlung gebeten hatten. Aus Berlin, Bianca Schwarz.
5: Der US-Soldat wurde mit einem Spezialflugzeug für hochinfektiöse Patienten von Uganda nach Berlin geflogen. Zur Charité erfolgte der Transport ebenfalls mit einem speziell ausgestatteten Fahrzeug, eskortiert von Polizei, Feuerwehr und Krankenwagen. Kurz vor 3 Uhr heute Nacht hat der Patient die Sonderisolierstation auf dem Campus Virchow-Klinikum erreicht. Laut Bundesgesundheitsministerium bestehe keine Gefahr für die Bevölkerung. Das Ebola-Virus wird nicht über die Luft übertragen, sondern ausschließlich durch Körperkontakt oder Kontakt mit Körperflüssigkeiten.
3: Ein mutmaßlicher Ladendieb hat in einem Drogeriemarkt in Greifswald einen Polizisten in die Hand gebissen. Wie die Polizei mitteilte, verletzte der 19-Jährige den Beamten leicht, nachdem Einsatzkräfte ihn fixiert hatten. Ein Mitarbeiter des Marktes hatte am Abend die Polizei verständigt, weil sich dort ein Mann aufhielt, der mutmaßlich am Tag zuvor Parfüm im Wert von rund 100 Euro gestohlen haben soll. Gegen den Mann wird nun wegen Diebstahls und Widerstands gegen Vollstreckungsbeamte ermittelt. 25 Jahre sind in Mecklenburg-Vorpommern und die Woiwodschaft Pommern in Polen partnerschaftlich miteinander verbunden. Zu diesem Jubiläum sind Europaministerin Martin und der parlamentarische Staatssekretär Miras nach Danzig gereist. Aus der Aktuell-Redaktion Claudia Alt.
6: Pommern und Mecklenburg-Vorpommern liegen an der Ostsee, sagt Ministerin Martin. Das mache Kooperationen in Fragen des Umweltschutzes, der Wirtschaft und der Sicherheit unumgänglich. Die 25-jährige Partnerschaft sei ein großer Erfolg, heißt es. Im Bereich der Wissenschaft und Forschung gibt es zahlreiche Kooperationen zwischen Hochschulen beider Regionen. Das Pommersche Landesmuseum beschäftigt sich gemeinsam mit polnischen Partnern mit dem kulturellen Erbe Pommerns. Auf kommunaler Ebene ist etwa die Hansestadt Anklam mit der polnischen Gemeinde Ustka partnerschaftlich verbunden, mit Begegnungen von Senioren, Feuerwehren und den Kommunalverwaltungen.
3: Und eine gute Nachricht für den Umweltschutz. Eine 3 Hektar große Ackerfläche wird in Greifswald-Eldenaar in eine Blühwiese umgewandelt. Mehr als 40 verschiedene Pflanzen sollen hier wachsen und vielen Insekten, vor allem Wild- und Honigbienen, Lebensraum bieten. Die Uni Greifswald und das Friedrich-Löffler-Institut begleiten das Projekt wissenschaftlich.
0: So, das Wetter für uns in Mecklenburg-Vorpommern. Recht warm heute, aber dafür teilweise sehr nass.
7: Ja, bleiben wir erstmal beim Warm. Erstmal die schönen Sachen. Gut. Wir sind bei 14 Grad in der Min im Moment, 12 Grad schon in Stralsund, 13 messen wir schon im Müritz-Nationalpark. Und daraus machen wir bis zu 21. Also es ist wirklich sehr, sehr mild. Und ja, du hast recht, es regnet allerdings auch dazu. Kann hier und da auch mal trocken bleiben, aber wie gesagt, ein paar Schauer sind da und Gewitter teilweise auch nicht ganz ausgeschlossen heute. Der 3-Tage-Trend, da wird es aber wieder schön. Das stabilisiert sich nämlich alles wieder. Da wird noch ein bisschen wärmer und auch ein bisschen trockener. Und zum Pfingstwochenende hin können die Temperaturen stellenweise sogar wirklich auf bis zu 27. Sonnabend, Sonntag vielleicht sogar auf 28 Grad.
0: 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Die Straßen sind frei, aber wir helfen der Polizei in Güstrow bei der Suche nach dem 16-jährigen Hamza Ahmed aus Güstrow. Der wird nämlich schon seit Sonnabend vermisst. Hamza hat schwarze Haare, kurze schwarze Haare, ist 1,75 groß und schlank. Bitte Hinweise an die Polizei, wenn Sie den Jungen gesehen haben.
7: Geblitzt wird auf der A14 Richtung Wismar, Höhe Parkplatz Platerberg, A24 Richtung Hamburg, Höhe Wörbelin in der Baustelle und Richtung Berlin, Höhe Mayenburg in der Baustelle, B5 in Fellan Richtung Prizier, B96 zwischen Lietzow und Bergen, Höhe Parkplatz Ralswiek, B104 Pasewalk Richtung Löcknitz, B104 Schönberg Richtung Selmsdorf und nochmal B104 in Schwerin, Höhe Medewege, B105 Stadtautobahn Rostock zwischen Großklein und Lüttenklein, B105 Ribnitz-Damgarten Richtung Stralsund am Abzweig Altenwillershagen, B110 Ortsausgang Stadt Usedom Richtung Ahlbeck, B111 Ökeritz Richtung Koserow und in Zempin beidseitig, B122 zwischen Wustrow und Wesenberg, B191 zwischen Brok und Lübs in Riederfelde Höhe Bushaltestelle, B191 zwischen Eldena und Ludwigslust, dann die B192 zwischen Penkow und Malchow und nochmal im Ortsausgang Sternberg Richtung Dabel, B198 in Stolpe Richtung Neustrelitz. Dann blitzt es in Bergen in der Bahnhofstraße, im Ortseingang Brunnen Richtung Friedland, in Greifswald in der Gützgoer Landstraße, hinter Ludwigslust Richtung Neustadt-Glewe beidseitig, dann zwischen Rolofshagen und Damshagen und in Röbel in Richtung Dambeck.
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0: 14 Minuten nach 9. Gestern um diese Uhrzeit haben wir ihn übrigens hier im Frühstücksclub bei NDR 1 Radio MV ja diesen Song hier vorgespielt.
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2: Das macht schon Spaß, ne?
0: Ja.
2: Und das ist eben auch seit Jahrzehnten die Hymne im Dünen-Campingplatz in Prero. Der Betreiber Martin Rieger, der hatte uns gefragt, ob wir nicht irgendwie rausfinden können, wer diesen Song geschrieben hat. Und Martin, das haben offensichtlich sehr, sehr viele Leute gehört.
3: Ich musste auf die Schnelle eine E-Mail-Adresse einrichten, weil unsere Hotline gar nichts davon wusste. Und ich kam schon die Anrufe an.
2: Ja, und bei uns nämlich auch. Also es haben eine Menge Leute angerufen, es haben eine Menge Leute geschrieben. Unter anderem unser Hörer Wolfgang, der hat sich über unsere NDRMV-App gemeldet und geschrieben, das ist ein Song von der Band Rabaue und er heißt Inselliebe.
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0: Tja, einfach immer bei uns melden, wenn wir mal helfen können. Sehr, sehr gerne, auch immer mit der Hilfe der besten Hörer der Welt. Martin, Auftrag erfüllt.
3: Jawohl. Mega, richtig gut. Also ich hab's nicht erwartet. Super.
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0: Einen schönen Mittwochvormittag. Hier ist der Frühstücksclub. Hier ist NDR 1 Radio MV mit Daniel Behm und Nils Sörens. Und auch mit unserem Telefonspaßvogel Live Tennemann.
1: Der hat angerufen in Grasso bei der Autowelt, um genau zu sein bei Jana Dominiak. Vorsicht, live.
2: Guten Tag, Otto aus Grasso. Sie sprechen mit Jana Dominiak.
3: Ja, hallo, guten Tag, Krüger. Ich habe eine Frage. Sagen Sie, wir machen demnächst so eine Werkstatt auf. Und da wollte ich mal fragen, ob wir bei euch ein paar Flyer hinlegen können und Plakate anmachen und so. Vielleicht einen Aufsteller.
2: Glaube ich nicht.
3: Warum nicht?
2: Dass der Chef das möchte.
3: Naja, aber so kann man ja Leute darauf hinweisen, ne?
2: Ja, das müssten Sie dann selber mit ihm besprechen.
3: Sie haben so einen guten Ruf in der Stadt, deswegen
2: ja. Ja.
3: Und dann, wenn die Leute merken, dass Sie das empfehlen, nicht?
2: Wir machen doch keine Werbung für, nee, die sollen doch zu uns kommen.
3: Ja, aber wir wollen ja auch anfangen, ne?
2: Was ist denn das für eine?
3: Wir machen alle Typen.
2: Also, ich kann mir das eigentlich nicht so vorstellen, weil das... Vielleicht mögen ja manche auch lieber zu uns kommen.
3: Aber dass Sie mal, wenn Sie haben ja Kundenkontakt, ich sehe das schon und höre das, ne?
2: Ja.
3: Dass Sie mal sagen, geh doch mal darüber.
2: Nein, bitte nicht.
3: Ein Hinweis auf uns, für Ihre Kunden ein schöner Service.
2: Und da reißt mir mein Chef die Ohren ab.
3: Ich habe eine bessere Idee. Und wenn Sie sonst von uns so ein T-Shirt tragen, da steht drauf, geh mal rüber zu Krüger.
2: Na, das ist ja noch schlimmer.
3: Na, aber das wäre ja auch, da müssen Sie nichts sagen und trotzdem weisen Sie...
2: Nein.
3: Ich rechne auf Sie. Ich zähle auf Sie.
2: Nein, bitte nicht.
3: Es gibt ja so Spezialreparaturen. Da sind wir gut. Und Sie vielleicht nicht so?
2: Nein. Und jetzt muss ich auch weiter. Hier klingelt sich das Telefon nämlich schon tot.
3: Wenn Sie vielleicht so ein kleines Schild so hochhalten.
2: Nein, auch das nicht.
3: Nein, da steht...
2: Ihre Ideen sind wirklich toll, aber nein, bitte
3: ja,
2: nicht.
3: Und da steht dann drauf, hier ist Live Tennemann. Vorsicht, live.
2: Ach nee.
3: Ja.
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0: der Frühstücksclub. Hier ist es 9:30.
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0: Der Führerschein ist richtig teuer geworden. Das will die Bundesregierung jetzt aber ändern und dafür heute ihre Pläne auf den Weg bringen. Marlin Pakel, was genau ist da geplant?
2: Es soll sich vieles ändern. Unter anderem soll ein Großteil der Theorie auch online möglich sein. Heißt, man müsste dann nicht mehr extra in die Fahrschule gehen, sondern könnte das von zu Hause aus machen. Außerdem soll es weniger verpflichtende Nacht- und Autobahnfahrten geben und private Übungsfahrten, etwa mit einem Elternteil, sollen anerkannt werden. Die Reform soll zum Jahreswechsel in Kraft treten. EU-Kommissionspräsidentin von der Leyen hat die Einigung ihrer Unterhändler im Zollstreit mit den USA begrüßt. Sie äußerte die Hoffnung, dass damit ein turbulentes Kapitel in den transatlantischen Beziehungen zum Abschluss komme. Die EU will die Abgaben auf US-Industriegüter für mehrere Jahre aussetzen. Die USA hatten zugesagt, den Zollsatz auf die meisten EU-Produkte auf 15% zu begrenzen. Russlands Präsident Putin ist heute bei Chinas Staats- und Parteichef Xi zu Besuch. Zum Auftakt betonte Putin, sein Land sei als verlässlicher Energielieferant in Krisenzeiten bedeutend. China trete als verantwortungsbewusster Abnehmer russischer Rohstoffe auf. Auch Xi unterstrich die engen Beziehungen. Er sagte einer staatlichen Nachrichtenagentur zufolge, beiden Ländern sei es gelungen, ihre strategische Zusammenarbeit immer weiter zu vertiefen.
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3: Mit Stefan Thoms, guten Morgen. Bei Verkehrsunfällen an der Seenplatte sind mehrere Personen verletzt worden. Auf der Autobahn 20 bei Neubrandenburg verlor ein Autofahrer bei plötzlichem Starkregen die Kontrolle über seinen Wagen und überschlug sich mehrfach. In Neubrandenburg sind Fahrgäste eines Stadtbusses teilweise schwer verletzt worden. Als der Fahrer scharf bremsen musste, nachdem ihn ein Transporterfahrer geschnitten hatte. Und bei der Min stieß ein 84-Jähriger mit einem Traktoranhänger zusammen. Sein Auto überschlug sich und der Mann musste von der Feuerwehr

0: CN an der Spitze der Verbandsliga. Allerdings hat der FC Mecklenburg-Schwerin als einziger Aufstiegskonkurrent nur einen Punkt Rückstand und noch ein Spiel weniger absolviert.
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2: Das Wetter für uns in Mecklenburg-Vorpommern, Daniel.
3: Ja, und heute mit wieder einer Menge Regen im Land, auch wenn es stellenweise doch trocken bleibt. Aber ein bisschen was ist eben da und ein bisschen Gewitter kann heute auch durchaus mal mit dabei sein. Aber immerhin für uns alle gilt, es bleibt sehr mild. Bis zu 21 Grad kriegen wir heute. Und im Moment ist das auch schon sehr warm. Wir sind bei 15 Grad derzeit in Greifswald. Wir sind bei 14 Grad in Stralsund und 15 Grad ebenfalls in Öckermünde. Und der Drei-Tage-Trend, da stabilisiert sich das Ganze auch wieder. In den kommenden Tagen wird es noch wärmer und vor allen Dingen auch wieder trockener. Und das Pfingstwochenende, wenn wir da schon mal in die Richtung gucken, das könnte wohl richtig sommerlich, richtig warm werden.
2: 4 Minuten nach 9:30, hier ist NDR 1 Radio MV mit dem zuverlässigsten Verkehrsservice für uns in Mecklenburg-Vorpommern. Die Straßen sind frei, sehr schön, geblitzt wird aber.
3: Auf der A14 Richtung Wismarhöhe, Parkplatz Platerberg, A24 Richtung Hamburg, Höhe Wöbbelin in der Baustelle und Richtung Berlin, Höhe Mayenburg in der Baustelle. B5 in Verlahn Richtung Prizier, B96 zwischen Lietzow und Bergen, Höhe Parkplatz Ralswiek, dann die B104 Pasewalk Richtung Löcknitz, Schönberg Richtung Selmsdorf und nochmal B104 in Schwerin, Höhe Medewege bei B105 Stadtautobahn Rostock zwischen Groß-Klein und Lüttenklein. B105 Ribnitz-Dammgarten Richtung Stralsund am Abzweig Alten-Willershagen. Dann die B110 Ortsausgang Stadt Usedom Richtung Ahlbeck. B111 Ückeritz Richtung Koserow und in Zempin, da sogar beidseitig. Dann die B122 zwischen Wustrow und Wesenberg. B191 zwischen Brok und Lübs in Riederfelde. B191 zwischen Eldena und Ludwigslust und die B192 zwischen Penkow und Malchow und nochmal im Ortsausgang Sternberg Richtung Dabel. B198 in Stolpe Richtung Neustrelitz. Außerdem blitzt es in Bergen in der Bahnhofstraße, im Ortseingang Brunnen Richtung Friedland, in Greifswald in der Gützkower Landstraße, dann hinter Ludwigslust in Richtung Neustadt-Glewe beidseitig, zwischen Rolofshagen und Damshagen und in Röbel in Richtung Dambeck.
2: NDR1 Radio MV hier. Wenn Sie was für uns haben, sagen Sie gerne Bescheid. Kostenlos über unsere App oder unter 0800 59 59
1: 100. 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
3: Guten Morgen. In Preetz,
2: in Nedemin
3: und in Schildetal.
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2: Ja, und ich habe Marilyn und Dania gerade schon erzählt, dass ich gestern wieder in eine Instagram-Falle getappt bin. 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Wir sagen die Marke jetzt nicht, aber Dania sagt, der ist sehr gut, das riecht sehr, sehr gut.
3: Ja.
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4: Steffi, machst du mir Mettbrötchen?
1: Nee, muss ich erst schmieren. Milch und Zucker nehmt ihr selber, ne?
0: Heute das Beste von Udo.
1: Happy birthday to you, ja. Happy birthday to you.
4: Happy birthday, Udo.
1: Happy birthday, happy birthday.
4: Ja, und so weiter.
1: Ja.
3: Danke.
4: Udo, ja. Lass dir was. Ja. Gib den Haut.
3: Nie, später.
1: Ja.
3: Also ich wollte heute mal ein schönes Essen geben in einem schönen Restaurant mit einem Mann. Also hier, Barbara, die Tankstellen-Clique und zwei aus dem Sauna-Club.
1: Ah, süße, das ist ja auch mal schön.
3: Dann haben wir uns auch mal wieder ein bisschen länger.
4: Donnerwetter.
3: So, ich dachte, wir fahren alle so gegen 6 mit dem Bus los.
4: Hast du einen Bus geschartet?
3: Nee, mit einem 156er nach Möbelhöfner ins Restaurant.
1: Mhm.
3: Unterwegs steigt Bobo zu,
1: yeah.
3: Der hat die ganzen Rabattcoupons aus den Wochenblätter aus seinem Treppenhaus.
4: Wie?
3: Ja, für 2,99 meine ich so Gänsekeule mit Rotkohl oder Roastbeef mit Bratkartoffeln. Also sucht euch was Schönes aus.
1: Ah ja.
3: Ich übernehme dann die Getränke.
2: Wie bitte? Ich höre wohl nicht richtig.
3: Nein, Georg, das muss denn auch mal drin sein. Na, na.
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0: Vielen Dank fürs Zuhören. Der Frühstückslob, Daniel Behm, Nils Sörens hier bei NDR 1 Radio MV. Und es geht gleich weiter ab 10.
1: Ja, mit der Musik bei der Arbeit hier bei NDR 1 Radio MV mit Patrick Ortel. Und wir hören uns dann morgen früh wieder ab 5 Uhr.
0: Genau, so ist der Plan. Wir sind auf jeden Fall da. Machen Sie es gut. Ihnen einen richtig schönen Mittwoch.

0: Na Marilyn, wie geht's dir heute?
1: Ja, doch.
0: Ja, ne? Du siehst auch fit aus. Die beiden hier, Nils und Tanja, sind eben so aus dem Studio raus so... Ich habe gedacht, ich muss sie tragen. Gut, aber ihr steht auch immer früh auf.
1: Ja.
0: So, 10 Uhr haben wir es jetzt schon.
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0: Also viele Fahrschulen sind nicht gerade begeistert, kann man sagen. Die Bundesregierung, die will die Fahrausbildung reformieren. Marilyn Pagel, was kritisieren Sie denn daran?
1: Ja, zum Beispiel, dass die Sicherheit im Straßenverkehr leiden würde, wenn man bei der Ausbildung abspeckt. Felix Tenbaum aus dem ARD-Hauptstadtstudio mit einer Übersicht der geplanten Änderungen.
3: Der Gesetzentwurf, wie er bislang in der Öffentlichkeit bekannt ist, sieht eine ganze Reihe von Änderungen vor. Zum Beispiel sollen die Verwaltungskosten dadurch sinken, dass große Teile der Theorieausbildung digital, also über Videounterricht, möglich sein sollen. Dann soll die Zahl der verpflichtenden Sonderstunden sinken, also Nacht- oder Autobahnfahrten, die Fahrschüler dann nicht bezahlen müssten. Und der Fragenkatalog für die Theorieprüfung soll kleiner werden. Ausgeglichen werden soll das Ganze dadurch, dass in einem Modellversuch die sogenannte Laienausbildung getestet wird. Das bedeutet, dass in Zukunft Jugendliche mit ihren Eltern oder anderen Vertrauenspersonen statt mit einem Fahrlehrer Übungsfahrten machen können. Und in der Fahrausbildung sollen bald auch Simulatoren erlaubt sein.
1: Weiteres Thema im Kabinett ist heute der Zivilschutz. Bis 2029 will das Innenministerium dafür 10 Milliarden Euro investieren. Aus dem Hauptstadtstudio Oliver Neuroth.
4: Die 10 Milliarden Euro sollen ziemlich breit gestreut werden. Es geht schließlich darum, den Zivil- und Katastrophenschutz komplett auszubauen. Das heißt, der Bund kauft neue Spezialfahrzeuge, 1000 Stück, zum Beispiel für das Technische Hilfswerk. Auch die Anlagen des THW sollen ausgebaut, moderner werden. Geplant ist außerdem, an 50 Standorten eine medizinische Eingreiftruppe des Bundes aufzubauen, die im Fall der Fälle eine große Zahl von Verletzten versorgen kann. Und schließlich sollen alle Schutzräume zentral erfasst werden, auch in der NINA-Warn-App. Bunker, aber auch Tunnel und Tiefgaragen, die in Frage kommen.
1: Achtung in der Region Stralsund-Grimmen-Bad. Dort sind offenbar falsche Polizisten unterwegs. Gestern und vorgestern gingen mehrere entsprechende Anzeigen ein. Die Betrüger meldeten sich dabei immer telefonisch, gaben sich als Polizeibeamte aus. Sie behaupteten dann, dass sich kriminelle Banden in der Nähe aufhalten oder es in der Umgebung bereits zu Einbrüchen und Diebstählen gekommen sei. Die Angerufenen wurden dann gezielt nach Bargeld, Schmuck, Wertgegenständen im Hausbehalt befragt. Nach aktuellem Stand kam es glücklicherweise in keinem der Fälle zu einer Übergabe von Geld oder Wertgegenständen. Das Bienenzuchtzentrum in Bantin im Landkreis Ludwigslust-Parchim ist in die Königinnenzucht gestartet. Die befruchteten Königinnen aus der Nähe von Zarrentin am Schalsee sind bei Imkern weit über die Landesgrenzen hinaus beliebt. Was sie so besonders macht, weiß Franz Fanter aus unserer Redaktion Landwirtschaft, Umwelt und Natur.
5: Rund 2000 Bienenköniginnen würden jedes Jahr über das Bienenzuchtzentrum gezüchtet und befruchtet, heißt es vom Landesverband der Imker. Durch gezielte Kreuzung, zum Teil auch künstlich unter dem Mikroskop, entstünden je nach Zuchtziel besonders sanftmütige, leistungsstarke und vitale Bienenvölker. Das Bienenzuchtzentrum wird vom Land gefördert, in diesem Jahr mit gut 380.000 Euro. Seinen Eigenanteil erwirtschaftet die Einrichtung durch die Königinnenzucht, Imkerlehrgänge und den Verkauf von Honig. Der Landesimkerverband betreibt das Bienenzuchtzentrum. Landesweit kümmern sich mehr als 3000 Imkerinnen und Imker um etwa 30.000 Bienenvölker.
0: Das Imkereizentrum da in Bantin ist übrigens schuld, dass ich immer Hobby-Imker werden wollte früher. Da war ich nämlich als Kind oft und das hat mich so fasziniert, fand ich immer ganz, ganz toll. So, Zarrentiner Ecke, da haben wir nämlich gewohnt. Da messen wir aktuell 14 Grad, 15 Grad sind es in Güstrow und am Greifswalder Bodden, da sind es auch 15 Grad. Geht heute noch rauf im Tagesverlauf auf 17 bis 20 Grad maximal. Noch viele dichte Wolkenfelder über unserem Land und zum Teil auch einige kräftige Schauer, die einmal von Mecklenburg auch nach Vorpommern jetzt rüberziehen. Es kann heute tagsüber dann zwischendurch noch mal ein bisschen auflockern. So 2-3 Stunden Sonne kriegen wir heute insgesamt. Viel ist nicht, bleibt eher insgesamt grau. Und dann zum Nachmittag hin auch nochmal neue Schauer, kurze Gewitter. Und wenn es dann kracht, dann gleich richtig auch mit Platzregen, Hagel und Sturmböen, wenn es Gewitter gibt heute. Ein bisschen der Lichtblick sind die kommenden Tage. Richtung Wochenende wird es nämlich deutlich sommerlicher. halten wir durch. Ne? 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Die Straßen bei uns im Land sind soweit frei, aber wenn Sie unterwegs sind heute, bitte einmal Augen und Ohren offen halten. Wir helfen nämlich derzeit der Polizei Güstrow bei der Suche nach dem erst 16-jährigen Hamza Muhammad Ahmed aus Güstrow. Er wird schon seit Samstag vermisst. Hamza ist schwarz, etwa 1,75 Meter groß, schlank gebaut und hat kurze, schwarze Haare. Wenn Sie wissen, wo er sich aufhalten könnte, bitte Hinweise an die Polizei, da machen sich viele Menschen große Sorgen. Vielen Dank fürs Mithelfen. Geblitzt wird auf der A14 Richtung Wismar, Höhe Parkplatz Platerberg. A24 Richtung Hamburg, Höhe Wöbelin, Baustelle wieder. A24 Richtung Berlin, auch hier Baustelle Mainburg. B5 in Fellan Richtung Pritzier. Inselblitzer Rügen, B96 zwischen Lietze und Bergen am Parkplatz Reitzwiek. B104, drei Stück, einmal Pasewalk Richtung Löcknitz, dann Schönberg Richtung Selmsdorf raus. Und die 104 Schwerin Höhe Medewege. Hier stehen sie wieder beidseitig. Die Stadtautobahn Rostock B105 zwischen Großklein und Lüttenklein. Dann die 105 Ribnitz-Dammgarten Richtung Stralsund am Abzweig Altenwillershagen. Ist der 80er, oder? Gern mal Bescheid sagen. Die 110 Ortsausgang Stadt Usedom Richtung Albeck. B111 Ückeritz Richtung Koserow und in Zempin beidseitig. B122 heute mal zwischen Wustrow und Wesenberg. Die 191 zwischen Brok und Lübs in Riederfelde stehen sie an der Bushaltestelle. Und zwischen Eldena und Ludwigslust. B192 zwischen Penkow und Malchow, Klassiker. 192 Ortsausgang Sternberg Richtung Dabel. Die 198 Blitzer in Stolpe Richtung Neustrelitz. Bergen Bahnhofstraße, Greifswald, Gützkower Landstraße. Hinter Ludwigslust Richtung Neustadt-Glewe, beidseitig zwischen Rolofshagen und Damshagen. Und in Röbel Richtung Dambeck. Alle Blitzer und Staus haben wir dank Ihrer Mithilfe. Ganz lieben Dank für diese lange Liste. 0800 5959 100 oder Nachricht schicken über die NDR MV App. Danke.
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0: Ob Bergfest, Wochenteiler oder Happy Hump Day, wie auch immer. Es ist Mittwoch. Noch den Rest von heute und dann ist die Hälfte der Woche auch schon wieder geschafft. Und von uns gibt's Musik für die Arbeit oder zum Zuhause rummüllen, wenn sie frei haben. Jetzt Justin Bieber und DJ Snake. Let Me Love You ist das.

0: Wenn wir an den Stralsunder Hafen denken, dann haben viele von uns ja sofort die große weiße Gorch Fock 1 vor Augen, das Segelschulschiff der damaligen Reichsmarine. Es kann ja seit 2 Jahren auch wieder besichtigt werden. Aber jetzt kommen Sie ins Spiel. Die NDR1 Radio MV Studio Hotline mit Peter Fürst. Er ist der Amtsleiter für Wirtschaft und Tourismus in Stralsund. Und Herr Fürst, Sie brauchen Hilfe.
1: Also wir haben ein Museumskonzept für die Gorch Fock ausgeschrieben, mit einer Story, die innerhalb dieses Museums erzählt werden soll. Und da wir relativ wenig Originalteile haben aus der Zeit, als die Gorch Fock noch als Gorch Fock oder als Tavarisch gefahren ist, suchen wir solche Originalteile, um sie in diese Ausstellung integrieren zu können.
0: Was könnten das für Dinge sein, die Sie da suchen?
1: Ja, es könnte Mitbringsel von Seeleuten oder Auszubildenden auf diesen Schiffen gewesen sein, die dort damals gefahren sind. Ja. Es können Uniformteile sein, es können Erinnerungsstücke sein, es können aber auch Logbücher, Tagebücher oder ähnliches sein.
0: Nun ist es aber natürlich schon sehr lange her, dass darauf mal jemand gearbeitet oder seine Ausbildung damals gemacht hat, ne?
1: Ja, man muss natürlich sagen, die aktive Zeit des Schiffes liegt relativ lange her. Ja. Insofern ist die Wahrscheinlichkeit, Originalteile zu bekommen, relativ selten, sag ich mal so. Aber in manchen Familienfundus findet sich so etwas ja noch und genau darauf reflektieren wir eigentlich.
0: Wo und wann wird es denn die Ausstellung geben?
1: Das ist für eine dauerhafte Ausstellung, eine Museumsausstellung direkt an Bord des Schiffes, der Gorch Fock 1 hier im Hafen der Hansestadt Stralsund.
0: Sehr gut. Also wäre doch toll, wenn da noch jemand was dazu beitragen könnte. Ne? Peter Fürst war das von der Stadt Stralsund. Also wenn Sie noch was im Schrank oder in einer Erinnerungskiste rumliegen haben, Tagebücher, Mitbringsel, Erinnerungsstücke der Gorch Fock 1, was auch immer, dann melden Sie sich gerne bei NDR1 Radio MV hier und wir leiten das dann gerne weiter.

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3: 10.30 Uhr haben es. Das Wetter für uns in Mecklenburg-Vorpommern heute so... Ja, viel Grau über MV, einige Regenwolken ziehen auch nochmal von West nach Ost rüber heute. Zwischendurch kriegen wir heute nachher so zum frühen Nachmittag ein bisschen Sonne. Ab und zu lockert es dann mal auf, so 2, vielleicht 3 Stunden Sonnenschein sind heute insgesamt drin. Also doll ist nicht, der Knüller. Heute Nachmittag bilden sich dann nochmal einige neue Schauer und auch kurze Gewitter. Und wenn es Gewitter gibt, dann auch kräftig mit Platzregen, Hagel, Sturmwöhn, so alles, was dazugehört, damit es auch richtig Spaß macht. Der 3-Tage-Trend morgen erstmal schick zum Tagesstart, dann kann es tagsüber ein paar kleine kurze Schauer nochmal geben. Bei ähnlichen Temperaturen wieder so 17 bis 20 Grad wie heute. Aber dann wird's toll. Pünktlich zum Pfingstwochenende sonniges Wetter, sommerlich vor allem. Auch die Temperaturen vor allem am Sonnabend so 25 bis 28 Grad heiß. 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Und da sind die Straßen bei uns im Land alle frei. Gute Fahrt wünschen wir. Aber nicht zu fix. Es wird geblitzt auf der A14 Richtung Wismar am Parkplatz Platerberg, der Anhänger. A24 Richtung Hamburg, Höhe Wöbelin in der Baustelle auch. A24 Richtung Berlin, Höhe Mainburg in der Baustelle ebenfalls. Dann steht noch einer auf der B5 in Fellan Richtung Pretzier. Inselblitzer Rügen B96 zwischen Lietzow und Bergen am Parkplatz Reitzwick. B104, einer Strecke Pasewalk-Löcknitz, dann Schönberg Richtung Selmsdorf und in Schwerin die 104, Höhe Medewege beidseitig. B105 Stadtautobahn Rostock zwischen Groß-Klein und Lüttenklein und die 105 von Ribnitz-Dammgarten in Fahrtrichtung Stralsund rüber am Abzweig Altenwillershagen wieder. B110 Ortsausgang Stadt Usedom Richtung Albeck, die 111 Ückeritz Richtung Koserow und in Zempin beidseitig. B122 zwischen Wustrow und Wesenberg heute mobiler, die 191 zwischen Brok und Lübs in Riederfelde an der Busse und zwischen Eldena und Ludwigslust. B192 zwischen Penkow und Malchow und Ortsausgang Sternberg Richtung Dabel. B198 in Stolpe-Blitzer Anhänger Richtung Neustrelitz raus. In Bergen auf Rügen Bahnhofstraße, Stadtverkehr Greifswald, Gützkower Landstraße. Danke an Robert fürs Bestätigen. Hinter Lulu Ludwigslust Richtung Neustadt-Glewe. Hier stehen sie beidseitig. Zwischen Rolofshagen und Damshagen Blitzer. Außerdem in Röbel weiterhin Richtung Dambeck. Alle Blitzer und Staus dank Ihrer Mithilfe. Hier ist Patrick Heim.
4: Moin, Ralf Kander hier.
3: Grüß dich.
4: Wir sitzen jetzt gerade in der Wohlenberger Weg, und zwar beidseitig in Höhe vom Campingplatz.
3: Campingplatz Wohlenberger Wieg beidseitig. Vielen Dank dafür. 0800 59 59 100 oder Nachricht schicken geht natürlich auch. Gern als Sprachnachricht. Ist ja Radio, wollen wir hören. Über die NDR MV App. Vielen Dank.
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0: Haben Sie mitbekommen heute Morgen beim Fertigmachen im Bad wahrscheinlich, ne? Hier bei NDR 1 Radio MV. 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

toll. Andrea Bocelli, Sarah Brightman, Time to Say Goodbye. Und an der Stelle muss ich mal liebe Grüße nach Markgrafenheide schicken, an die Küste. Da gibt's eine kleine süße Strandbar. Da saß ich letztes Jahr im Sommer, weiß ich. Und die haben jetzt, glaube ich, auch wieder auf. Die spielen abends 4 Minuten vor Sonnenuntergang immer Time to Say Goodbye. Und wenn das Lied so theatralisch endet, dann ist die Sonne weg. Das ist immer ein bisschen kitschig, aber wunderschön. Hier ist NDR1 Radio MV, der Lieblingsmix bei der Arbeit. Kulthits, deutsche Hits und natürlich aktuelle Hits. Back to You hören wir uns an, von Lost Frequencies jetzt.

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0: Mit 18 Jahren gleich mal bis zu 4.500 Euro berappen, um den Führerschein machen zu können. Das ist für viele ja kaum zu schaffen. Marilyn Pagel, aber die Fleppen sollen wieder erschwinglicher werden jetzt.
2: Ja, das zumindest ist das Ziel einer Führerscheinreform. Die Bundesregierung will das jetzt in Angriff nehmen. René Pascal Otto aus der Aktuell-Redaktion, was soll sich denn konkret ändern?
3: Richtig teuer sind ja die Fahrstunden und davon müssen Fahrschüler künftig weniger zahlen. Erstens müssen sie weniger Nacht- oder Autobahnfahrten machen und zweitens wird das probiert, was in Österreich schon möglich ist. Die sogenannte Laienausbildung heißt, Fahrschüler dürften dann Übungsfahrten mit Eltern oder Großeltern machen, ohne dass ein Fahrlehrer dabei ist. Vorausgesetzt, sie haben die theoretische Prüfung bestanden, bereits einige Fahrstunden geschafft und das Auto ist gekennzeichnet. Und was die Theorie betrifft, da soll man sich das Wissen künftig komplett online drauf schaffen können.
2: Gibt das Handy oder der Staubsauger den Geist auf, soll das Gerät künftig nicht mehr so schnell auf den Müll. Das ist das Ziel des Rechts auf Reparatur. Eine EU-Regelung, die jetzt auch in Deutschland umgesetzt werden soll. Antonia Rüller in Berlin mit den Einzelheiten.
4: Das neue Recht soll unter anderem für Smartphones, Tablets, Waschmaschinen, Kühlschränke oder Staubsauger gelten. Außerdem sollen Produkte so hergestellt werden, dass sie sich überhaupt reparieren lassen. Hersteller sollen Reparaturen etwa nicht durch fehlende Ersatzteile oder Softwaresperren erschweren dürfen. Die Bundesregierung setzt damit eine EU-Richtlinie um. Ziel ist es, Elektroschrott zu reduzieren und Geräte länger nutzbar zu machen. Für Smartphones sollen Ersatzteile künftig mindestens 7 Jahre lang verfügbar sein, bei Waschmaschinen teilweise sogar 10 Jahre.
2: 25 Jahre sind Mecklenburg-Vorpommern und die Woiwodschaft Pommern in Polen partnerschaftlich miteinander verbunden. Zu diesem Jubiläum sind Europaministerin Martin und der parlamentarische Staatssekretär Miras nach Danzig gereist. Aus der Aktuell-Redaktion Claudia Alt.
5: Pommern und Mecklenburg-Vorpommern liegen an der Ostsee, sagt Ministerin Martin. Das mache Kooperationen in Fragen des Umweltschutzes, der Wirtschaft und der Sicherheit unumgänglich. Die 25-jährige Partnerschaft sei ein großer Erfolg, heißt es. Im Bereich der Wissenschaft und Forschung gibt es zahlreiche Kooperationen zwischen Hochschulen beider Regionen. Das Pommersche Landesmuseum beschäftigt sich gemeinsam mit polnischen Partnern mit dem kulturellen Erbe Pommerns. Auf kommunaler Ebene ist etwa die Hansestadt Anklam mit der polnischen Gemeinde Ostgar partnerschaftlich verbunden, mit Begegnungen von Senioren, Feuerwehren und den Kommunalverwaltungen.
2: Und eine gute Nachricht noch für den Umweltschutz. Eine 3 Hektar große Ackerfläche wird in Greifswald-Eldena in eine Blühwiese umgewandelt. Mehr als 40 verschiedene Pflanzen sollen hier wachsen und vielen Insekten, vor allem Wild- und Honigbienen, Lebensraum bieten.
0: Danke dir, Marilyn. Schönen Feierabend.
2: Danke.
0: Das Wetter für uns in Mecklenburg-Vorpommern heute: Grau in Grau über unserem Land, nur ganz selten mal eine Wolkenlücke und vor allem noch besonders Richtung Küste. Je weiter man in den Norden fährt, desto nasser kann es derzeit sein. Da zieht doch noch ein dickes Regengebiet gerade von Mecklenburg rüber nach Vorpommern. Heute Nachmittag dann mal ein paar Wolkenlücken kurz mit Sonne, aber unbedingt genießen, weil dann kommen schon neue Regenwolken. Teilweise auch kräftige Gewitter mit Platzregen, Hagel und Sturmböen hinterher. Heute heißt es dahingehend einmal aushalten, weil ab morgen wird es schon deutlich besser. Wir starten schon freundlich in den Tag. Tagsüber kann es dann so ein paar kleine Schauer geben, aber dann ab Freitag spätestens wird es richtig schön sommerlich bei uns im Land. 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Freie Fahrt, gute Fahrt, aber nicht zu schnell. Geblitzt wird auf der A14 Richtung Wismar am Parkplatz Platerberg, A24 Richtung Hamburg, Höhe Wöbbelin Baustelle und die A24 Richtung Berlin, Höhe Mainburg in der Baustelle. B5 in Felladen Richtung Prezierblitzer. Inselblitzer Rügen, B96 zwischen Lietzow und Bergen am Parkplatz Ralswiek. Die 104 Pasewalk Richtung Löcknitz und Schönberg Richtung Selmsdorf. Die B104 nochmal in Schwerin, Höhe Medewege beidseitig. Dann plus 1 die B105, Stadtautobahn Rostock zwischen Groß-Klein und Lüttenklein. Außerdem Strecke Ribnitz-Dammgarten Richtung Stralsund rüber am Abzweig Altenwillershagen wieder. Die 110, Ortsausgang Stadt Usedom Richtung Albeck, Ückeritz Richtung Koserow und in Zempin beidseitig. B191 zwischen Brok und Lübs in Riederfelde an der Busse. Nochmal 191 zwischen Eldena und Lulu Ludwigslust. B192, Ortsausgang Sternberg Richtung Davel. Die 198 in Stolpe Richtung Neustrelitz. Bergen auf Rügen, Bahnhofstraße. Greifswald, Gützkower Landstraße, hinter Ludwigslust Richtung Neustadt-Glewe beidseitig, in Röbel Richtung Dammbeck und in der Wohlenberger Wiek, Höhe Campingplatz. Hier stehen sie auch beidseitig heute mit dem Mobilen. 0800 5959 100, kostenloses Studio-Hotline zu NDR1 Radio MV oder gerne auch fix eine Nachricht schicken über die NDR MV-App. Dankeschön.
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0: Hör mal, wer da spricht. Filmklassiker von früher. Bei uns im Raum Schwerin ist gerade, hör mal, wer da gerade nicht spricht, sondern er rauscht. Da gibt es gerade Empfangsprobleme mit NDR 1 Radio MV. Überhaupt ganzes Radioprogramm. Gerade ein großes Rauschen in der Ecke, weil am Funkmast bei Schwerin gerade Wartungsarbeiten sind. Können Sie uns da gerade zumindest über UKW und DAB Plus nicht hören. Aber Sie haben ja hoffentlich alle die NDR MV-App. Und immer wenn mal wieder zwischendurch abgeschaltet wird, könnten Sie natürlich über die App hören. Da hören Sie uns glasklar, jederzeit, 24/7, immer wenn der Empfang mal nicht stimmt. Aber ab 13.55 Uhr sind die Wartungsarbeiten dann auch da durch. Und dann können Sie uns auch über den klassischen Weg wieder hören. Wann immer irgendwas ist, die NDR MV-App ist ja immer am Start. Susi Quattro mit dem Kulthit jetzt für Sie.

0: Das ist der Lieblingsmix für die Arbeit, damit es auch läuft an so einem regnerischen, grauen Mittwoch bei uns in Mecklenburg-Vorpommern. Dafür gibt es bei uns die aktuelle Musik, die deutschen Hits und natürlich die schönen Kulthits. Auch die aus den 80ern bei NDR1 Radio MV, die meisten 80er.
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2: Geile Mucke überhaupt, war einfach top.
3: War eine geile Zeit.
2: Also ich hatte keinen Fokuhila. Sagen wir es mal direkt gleich so.
4: Ja, Stulpen auf alle Fälle hatte ich.
5: Ja, und dann so eine komischen Tücher hatten wir da noch um und naja, bunt. Ja, natürlich.
6: Ja, das war so die Zeit der Pubertät und der ersten Bekanntschaften, genau. Genau, und da verbindet man natürlich jede Menge Musik mit. Und gerade jetzt, wenn man das Radio anstellt, NDR 1, dann ja, macht das wieder Spaß zuzuhören.

Die wunderbaren Kulthits hier von Queen im Lieblingsmix bei NDR 1 Radio MV läuft bei der Arbeit 5 Minuten noch bis 11:30, also noch 5 Minuten, falls Sie 11:30 noch einen Termin haben heute. Dazu gibt's bei uns die aktuellen Hits und natürlich auch die deutschen Hits. Westernhagen, weil ich dich liebe, hören wir uns jetzt gemeinsam an. Haben Sie einen schönen Mittwoch heute.

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5: Es ist 11.30 Uhr, 11:30, das Wetter für uns in Mecklenburg-Vorpommern, heute mit einer dicken Wolkendecke über dem ganzen Land. Und es gibt gerade kräftige Schauer, die jetzt langsam in Vorpommern angekommen sind. Zwischen Rostock und der Insel Rügen, da ist das dicke Regenband, das sich einmal von Nord bis Süd übers ganze Land erstreckt und ordentlich nochmal ein bisschen was für den Garten und Balkon da lässt. Das ist ja so an sich ganz gut. Ansonsten gibt's heute Nachmittag zwischendurch mal ganz kurz Auflockerung mit ein bisschen Sonne überall, aber es kommen auch neue kräftige Schauer hinterher und mitunter auch mal ein schönes Gewitter. Und wenn es dann Gewitter gibt, dann gleich auch ordentlich mit Platzregen, Hagel und Sturmböen, die da dann möglich sind. Das Ganze heute bei Tagestopwerten zwischen 17 und 20 Grad. Wir messen jetzt im Landkreis Nordwestmecklenburg in Grevesmühlen zum Beispiel 15 Grad. Friedland ist mit 18 Grad dabei. Und wenn wir mal Richtung Usedom gucken, Karlshagen-Zinnowitz, da zeigt das Thermometer aktuell 16, 17 Grad an. Der 3-Tage-Trend morgen insgesamt deutlich schöner schon mal, aber kurze Schauer zwischendurch nochmal möglich. Ab Freitag wird es dann richtig schön. Sonne, harmlose Dekowolken für ein Foto, für einen WhatsApp-Status. Und es wird gerade zum Wochenende, zum Samstag, ordentlich warm bei uns im Land. 26 bis 28 Grad sind dann möglich. 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Da ist auf den Straßen soweit alles frei. Gute Fahrt wünschen wir. Geblitzt wird.
6: Jeder Blitzer auf der jeder A14. Stauch.
5: Geblitzt wird auf der A14 Richtung Wismar Höhe Parkplatz Platterberg. Die A24 Richtung Hamburg, Höhe Wörbelin in der Baustelle. Die A24 Richtung Berlin, Höhe Mainburg, auch hier in der Baustelle. B5 in Villan Richtung Prezier. Dann der Inselblitzer auf der Insel Rügen, B96 zwischen Lietze und Bergen am Parkplatz Reitzwieck. Nochmal 104, zwei-, dreimal sogar. Pasewalk Richtung Löcknitz einer, Schönberg Richtung Selmsdorf und in Schwerin Höhe Medewege wieder beidseitig. Die B105, Blitzer auf der Stadtautobahn Rostock zwischen Großklein und Lüttenklein. Ribnitz-Dammgarten Richtung Stralsund rüber am Abzweig Altenwillershagen im 80er. B110, Ortsausgang Stadt Usedom Richtung Albeck. Dann die 111, Ückeritz Richtung Koserow. In Zempin auch, beide Seiten. B191 zwischen Brok und Lübs in Riederfelde. Hier verstecken sie sich an der Bushaltestelle. Und die 191 zwischen Eldena und Lulu. Dann die 192, Ortsausgang Sternberg Richtung Dabel. 198, Blitzer in Stolpe Richtung Neustrelitz. In Bergen auf Rügen, Bahnhofstraße. Stadtverkehr Greifswald-Gützkoer Landstraße. Immer noch hinter Ludwigslust Richtung Neustadt-Glewe beidseitig. Wenn er noch steht, gern mal Update auch in dem Fall an uns, wenn Sie ihn sehen. In Röbel Richtung Dambeck und Wohlenberger Wieg am Campingplatz, da stehen Sie beidseitig. Wenn Sie einen entdecken, klingeln Sie ja mal durch. Ne? 0800 5959 100 oder Nachricht schicken über die NDR MV App. Geht natürlich auch und landet dann hier direkt im Studio von NDR 1 Radio MV bei Patrick Ortel. Vielen Dank fürs Mitmachen. Das ist ordentlich Teamwork hier. Schönen Mittwoch, schöne Arbeit.

0: Das ist so schön zu sehen, wie toll Mecklenburg-Vorpommern zusammenhält, wenn es drauf ankommt. Ne? NDR1 Radio MV ist ja auch der Sender, der sich um die Vereine kümmert hier im Land. Und deshalb haben sich gestern Dirk und Ina hier bei mir in der Sendung gemeldet. Die wollen auf dem Penestrom in Wolgast ein Segel-Event veranstalten. Und zwar Segeln für, Achtung, Blinde. Die haben erzählt, es gibt extra für Blinde auch so Bojen, die man ins Wasser setzen kann. Die piepen, die geben ein Signal ab, damit sich die blinden oder sehbehinderten Menschen daran orientieren können. Das gibt es so noch nicht hier, deshalb wollen sie das gerne bei uns im Land mal machen. Die beiden, die engagieren sich ehrenamtlich für Blinde, also als Privatperson, und weil sowas Geld kostet, haben sie hier über NDR1 Radio MV gestern nach einem Verein gesucht, über den das ganze Event dann laufen kann. Und das mit Erfolg. Wie schön.
1: Lieber Patrick, erstmal möchten wir uns ganz toll bedanken, dass es so unkompliziert über den Äther gegangen ist. Und dass sich gleich ein Verein gemeldet hat, ist ja bombastisch.
2: Also nach dem Aufruf von gestern haben sich natürlich welche gemeldet. Und wir stehen in Verbindung mit einem Verein und wir treffen uns auch zeitnah. Also danke an alle Hörer, die zugehört haben, sich gemeldet haben. Und wie heißt das doch so schön, ne? 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

will die Mittagsruhe gar nicht stören, aber gerade bei so einem Wetter, wenn es alles draußen so grau ist, dann hängt man ein bisschen durch, ne, und dann braucht man zwischendurch aber auch mal einen Song von Madonna zum Beispiel, einen schönen Kulthit, der uns wieder ein bisschen wacher macht vor der Mittagspause nochmal, damit wir gleich auch mit den Kollegen losziehen können. Das ist der Lieblingsmix bei NDR1 Radio MV bei der Arbeit. Deutsche Hits, aktuelle Hits und natürlich die Kulthits. Madonna jetzt mit Who's That Girl zum wieder ein bisschen wacher werden.

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0: 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Das Top-Thema
2: ist heute der Führerschein, weil so ein Führerschein, der ist teuer. Im Schnitt sind es, sagen wir mal, wenn es gut läuft, 3.400 Euro, teilweise auch 4.000 Euro oder ganz schnell auch noch mehr. Das soll aber nicht so bleiben. Luisa Maria Karius.
3: Genau, da ist was in Bewegung. Wer den Führerschein machen will, soll es künftig etwas leichter und vor allem günstiger haben. Die Reform der Führerscheinprüfung hat das Kabinett in Berlin am Vormittag beschlossen. Und in diesen Minuten stellt Minister Schnieder die Pläne vor. Wolfram Dittrich aus der Aktuell-Redaktion hat sich die Pläne vorher schon mal angeguckt. Was soll sich denn ändern?
4: Ja, also das ist eine ganze Reihe von Punkten. Der Theorieunterricht zum Beispiel, der soll komplett digital möglich sein. Die Zahl der Fragen soll um etwa ein Drittel gesenkt werden. Ja, und dabei soll auch das Bewertungssystem einfacher werden. Jede Frage bekommt einen Punkt und nicht mehr wie jetzt 2 bis 5 Punkte. Und in der praktischen Ausbildung soll es weniger Nacht- und Autobahnfahrten geben. Und dann ist da auch noch ein Modellversuch geplant. Das heißt, Fahrschüler können Übungsfahrten auch mit Eltern oder anderen Vertrauenspersonen machen, wenn die Theorieprüfung bestanden ist und auch schon einige Stunden mit einem Fahrlehrer absolviert wurden. Vor allem das sieht die Landesverkehrswacht kritisch. Diese sogenannte Laienausbildung, die dürfe nicht im normalen Verkehr stattfinden. Und dann sollen auch noch Preise und Erfolgsquoten aller Fahrschulen künftig online in einer zentralen Datenbank veröffentlicht werden. Ja, und das soll vor allen Dingen Eltern und Fahrschülern dabei helfen, besser vergleichen zu können.
3: Die Fahrlehrerinnen und Lehrer sind von all dem wenig begeistert. Warum denn genau?
4: Ja, sie argumentieren vor allem über die Sicherheit im Straßenverkehr. Die Reform könne zwar Geld sparen für Fahrschüler, sie mache die Straßen aber auch unsicherer, weil die Ausbildung der Fahranfänger eben nicht mehr so gut sei wie jetzt. Und diese befürchteten Mängel bei der Ausbildung, die könnten dann auch dazu führen, dass mehr Fahrschüler bei den Prüfungen durchfallen. Ja, und der Landesfahrlehrerverband, der wählt da drastische Worte. Die Pläne seien eine Gefahr für das Gemeinwohl und ein Schlag ins Gesicht der Fahrlehrer.
3: Danke, Wolfram Dittrich. In Kraft treten wird die Reform frühestens Anfang kommenden Jahres. Mehr Reparatur, weniger Neukauf. Darauf zielt eine EU-Regelung ab, die jetzt auch in Deutschland umgesetzt werden soll. Denn zurzeit lohnen Reparaturen oft nicht. Da wird eben neu gekauft. Ein Beispiel.
5: Also Sie kaufen eine Waschmaschine und denken sich so, naja, 10 Jahre wird die schon halten. Und nach 3 Jahren ist sie kaputt. Gewährleistung ist dann abgelaufen, die geht ja nur 2 Jahre. Aber Sie würden sie gerne reparieren lassen. Mehr noch bereit dafür zu zahlen, auch der Hersteller. Ersatzteil haben wir nicht, geht nicht, kann keiner reparieren, kaufen sich gerne eine neue.
3: Das sagt der Grünen Abgeordnete Till Steffen. Mit dem neuen Gesetz soll das anders werden. Diverse Geräte sollen nicht so schnell ein Fall für den Schrott werden. Chris Berdrow aus Berlin.
6: Hersteller sollen Waschmaschinen, Geschirrspüler, Staubsauger, Kühlschränke oder Handys auch dann noch reparieren müssen, wenn Gewährleistung und Garantie schon abgelaufen sind. Außerdem bekommen Verbraucher ein zusätzliches Jahr Gewährleistung, wenn ein Gerät in den ersten 2 Jahren einen Mangel hat und Kunden sich für eine Reparatur und dagegen entscheiden, das Gerät einfach ersetzen zu lassen. Klärungsbedarf gibt es noch bei einigen Details. Da geht es zum Beispiel um die Frage, wie viel eine Reparatur kosten darf. Im Gesetzentwurf der Regierung ist von einem angemessenen Preis die Rede. Aber was ist angemessen? Marike Hoffmann von der Deutschen Umwelthilfe hat Ideen.
7: Es ist so, dass die Leute ihr Gerät nur reparieren würden, wenn es wirklich günstiger ist, als ein neues Gerät zu kaufen. Deswegen fordern wir, dass die Ersatzteilpreise auf 20-30% dieses Neupreises verbindlich gedeckelt werden.
6: Die Deutsche Industrie- und Handelskammer sieht hier finanzielle Risiken für die Hersteller. Ulrike Regele von der IHK plädiert dafür, man müsse sich eher an den tatsächlichen Kosten orientieren.
8: Also jetzt zu sagen, die Reparatur für einen 10 Jahre alten Kühlschrank darf halt maximal 100 Euro kosten, aber die Dichtung kostet vielleicht alleine schon 120. Das kann es ja dann irgendwie nicht sein.
6: Das deutsche Handwerk sieht in dem neuen Gesetz auch wirtschaftliche Chancen. Denn Hersteller von Geräten können auch Dritte, wie zum Beispiel Handwerksbetriebe, damit beauftragen, Reparaturen für sie zu erledigen. Dirk Paliege, der Geschäftsführer des Zentralverbands des deutschen Handwerks, hält es für möglich, dass sich Firmen hier engagieren.
9: Es mag auch kleinere Betriebe geben, die sagen, da setze ich drauf. Das ist auch sinnstiftend, in diesen Reparaturbereich hineinzugehen.
6: Das geplante neue Gesetz verpflichtet Hersteller auch, ihre Produkte so zu konstruieren, dass man sie überhaupt reparieren kann. Gelten sollen die Vorgaben ab Ende Juli.
3: Chris Berdrou informierte. Und jetzt weitere Meldungen. Stralsund ist als einzige Stadt in Mecklenburg-Vorpommern Teil eines bundesweiten Pilotprojektes zur Digitalisierung. Das Bundesministerium plant eine App, mit der die Bürgerinnen und Bürger künftig alle Behördengänge per Smartphone erledigen können. Die Bundesregierung hat ihr Ausbauprogramm für den Zivilschutz auf den Weg gebracht. Das Kabinett hat die Eckpunkte für einen Pakt für den Bevölkerungsschutz beschlossen. Bis 2029 sollen damit 10 Milliarden Euro investiert werden. Die Bundesanwaltschaft hat in München zwei mutmaßliche chinesische Spione festnehmen lassen. Das Ehepaar mit deutscher Staatsangehörigkeit soll für einen chinesischen Geheimdienst Kontakt zu Wissenschaftlerinnen und Wissenschaftlern an deutschen Hochschulen aufgenommen haben. In mehreren Bundesländern fanden Maßnahmen statt, wie die Karlsruher Behörde mitteilte. Heute ist Weltbienentag. Er möchte daran erinnern, wie wichtig die fleißigen Bestäuber für uns Menschen sind. Und das Bienenzuchtzentrum in Bantin bei Zarrentin sorgt gerade für Nachwuchs. Die Imker dort sind in die Königinnenzucht gestartet. Rund 2000 Bienenköniginnen entstehen hier durch gezielte Kreuzung, zum Teil künstlich unter dem Mikroskop. Franz Fanta aus der Redaktion Landwirtschaft, Umwelt und Natur war dabei.
10: Es ist Millimeterarbeit an der Bienenwabe. Mit einem filigranen sogenannten Umlarvlöffel sucht Imker Carsten Fischer nach einem winzigen Würmchen, das einmal eine Bienenkönigin werden soll.
11: Die Larven sind alle gebogen. So, jetzt habe ich sie. Und jetzt kann ich sie in einen Weiselnapf ablegen.
10: Der Weiselnapf ist eine künstliche Bienenzelle. Zusammen mit vielen anderen setzt Carsten Fischer sie in ein Bienenvolk.
12: Die haben keine Königin, die müssen also dringend eine Königin haben.
10: Und darum ziehen sie sich nun welche aus den vorbereiteten Larven. Nach 16 Tagen sind die Bienenköniginnen voll entwickelt. Etwas Entscheidendes aber fehlt noch. Sie müssen befruchtet werden. Dafür geht es nun unter das Mikroskop zu Bienenexpertin Franziska Fischer. Sie hat den Drohnen, den männlichen Bienen, bereits Sperma entnommen und es in eine winzige Pipette aufgezogen. Die Königin kommt in ein Glasröhrchen und wird mit Kohlendioxid betäubt. Mit kleinen Häkchen spreizt die Züchterin den Hinterleib des Insekts auseinander.
13: Das ist die dorsale und die ventrale Rückenschuppe. Dann spanne ich sie so auf, dass ich das Sperma so einspritzen kann in die Königin. Und die Königin lagert das um in ihre Samenblase und der Spermienvorrat reicht ihr für das gesamte Leben.
10: Und das sind bis zu 5 Jahre. Es entstehen je nach Zuchtziel besonders sanftmütige, leistungsstarke und vitale Bienenvölker.
13: Das ist überall wie in der Tierzucht. Sie müssen die Eltern kennen, um zu wissen, was sie in der nächsten Generation erwarten.
10: Jetzt übernimmt wieder Carsten Fischer. Er setzt die noch betäubte Königin zurück in ihr Kästchen. Als Vorsitzender des Landesverbands der Imker ist er mitverantwortlich für das Bienenzuchtzentrum. Gut 380.000 Euro Förderung gab es in diesem Jahr vom Land. Doch für den Unterhalt reicht das noch nicht ganz.
12: Wir müssen ja auch ein bisschen Geld verdienen, auch wenn wir vom Land gefördert sind, aber auch einen Eigenanteil müssen wir halt erwirtschaften. Und das ist der Honig und die Königin.
10: Die Züchtungen aus Bantin sind begehrt und das weit über die Landesgrenze hinaus.
3: Franz Fanta berichtete aus unserer Redaktion Landwirtschaft, Umwelt und Natur. Und wie genau diese gezielte Kreuzung von Königinnen aussieht, das zeigen wir Ihnen im NDR Nordmagazin um 19.30 Uhr.
2: Spannend. Vielen Dank.
3: Ja, absolut.
2: Das Wetter für uns in Mecklenburg-Vorpommern. Heute mal so ein bisschen gefühlt eine kleine Pause-Taste gedrückt. Viel Grau über ganz MV. Es gibt heute zum Nachmittag hin noch ein paar Wolkenlücken zwischendurch, mal nach dem ganzen Geregnen, das heute einmal über unser Land gezogen ist. In Westmecklenburg, da gibt es schon die erste Wolkenlücke. Aber da kommt Neues hinterher, und zwar neues Nasses. Ein paar Regenschauer gibt es dann danach wieder. Auch ein paar Gewitter sind heute Nachmittag mit dabei, die sich über unserem Land bilden. Und wenn es dann Gewitter gibt, dann teilweise auch mit kräftigen Platzregen, Hagel und Sturmböen, die dabei sind. Das Ganze heute bei Tagestop-Temperaturen von 17 bis 20 Grad maximal. Natürlich im Regen und unter den Wolken deutlich kühler. Ludwigs Lust am Barockschloss lockert es gerade mal ein bisschen kurz auf. Mit 16 Grad waren unter Wolken 16 Grad und im Regen gerade Stralsund, Prerow auch 16 Grad. Wie es weitergeht im Drei-Tage-Trend, und da kann ich schon mal vorsichtig sagen, es wird richtig schön, das klären wir in 20 Minuten mit Michaela Koschak, mit meiner Lieblings-Michi im Wetterstudio am Capacona gleich. Jetzt schauen wir erstmal auf die Straßen. 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Unter Vorsicht bitte auf der A20, nur zum Einplanen. Fahrt Richtung Rostock zwischen Schönberg und Grevesmühlen, gibt es eine Tagesbaustelle. Der rechte Fahrstreifen ist dafür gesperrt, geht aber gerade ganz gut dran vorbei. Geblitzt wird auf der A14 Richtung Wismar am Parkplatz Platerberg, der Blitzeranhänger. A24 Richtung Hamburg, Höhe Wörr-Berlin in der Baustelle. Und die A24 Richtung Berlin, Höhe Mainburg in der Baustelle. B5 in Villan Richtung Pritzier. Inselblitzer Rügen, B96 zwischen Lietzow und Bergen am Parkplatz Reitzwick. B104 Pasewalk Richtung Lücknitz, nochmal 104 Schönberg Richtung Selmsdorf und nochmal 104 in Schwerin, Höhe Medewege, beidseitig. B105 Stadtautobahn Rostock zwischen Großklein und Lückenklein. B105 Strecke Ribnitz-Dammgarten Richtung Stralsund am Abzweig Altenwillershagen. Die 110 Ortsausgang Stadt Usedom Richtung Albeck rüber. Die 111 Ückeritz Richtung Koserow. B111 nochmal in Zempin beidseitig. B191 zwischen Brok und Lübs in Riederfelde, hier am Bushäuschen. Die 191 zwischen Eldena und Ludwigslust. B192, Ortsausgang Sternberg Richtung Dabel. B198 in Stolpe Richtung Neustrelitz. In Bergen, Bahnhofstraße hier aufgebaut. Und Greifswald, Gützkower Landstraße. Hinter Ludwigslust, Fahrtrichtung Neustadt-Glewe, beidseitig. In Röbel Richtung Dambeck und Wohlenberger Wieg, Höhe Campingplatz, auch auf beiden Seiten. 0800 5959 100, das ist die kostenlose Studio-Hotline zu NDR1 Radio MV. Oder Sie schicken uns jederzeit auch fix eine Nachricht über die NDR MV-App. Das ist nämlich Teamwork hier. Vielen Dank dafür. Und jetzt schöne Mittagspause.
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0: Marky Mark und Prince Idol Joe im Lieblingsmix mit United hier bei NDR1 Radio MV. Geht gleich ein paar ruhigere Klänge. Passt fast zum Wetter, würde ich sagen, heute. Annette Louisanne mit Wer bin ich wirklich gleich. Ja, Gewissheit gibt es erst in gut 24 Stunden. Wir sind beim Sportupdate am Mittwochmittag. Aber irgendwie sickern da jetzt doch schon jede Menge Infos immer mal wieder durch. Welche Spieler werden vom Bundestrainer für die Fußball-Weltmeisterschaft nominiert? Jan Dittjogeit aus unserer Sportredaktion. Was ist denn jetzt so vor der offiziellen Kadernominierung morgen Mittag schon bekannt?
1: Also insgesamt musste Julian Nagelsmann nach eigener Aussage 62 Telefonate führen, um das WM-Team zusammenzustellen. Insgesamt geht es ja um 26 Plätze in diesem Kader, wobei rund 20 Spieler eigentlich schon länger wissen, dass sie da mit dabei sind. Ja. Es gibt aber dann doch noch ein paar spannende Entwicklungen. Verschiedene Medien haben mittlerweile eine ganze Reihe von Informationen veröffentlicht. Angeblich steht ja fest, dass Manuel Neuer als Nummer 1 im Tor mitfährt und außerdem auch noch 3 weitere Keeper mit Baumann, Nübel und Urbich. Dann soll der Bundestrainer WM-Tickets an 2 Bundesliga-Shooting-Stars vergeben haben. An Lennart Kahl vom FC Bayern und an Zaid Elmaller vom 1. FC Köln. Letzter hat übrigens vor gerade mal 15 Monaten mit Viktoria Köln in der 3. Liga noch gegen Hansa Rostock im Ostseestadion gespielt. Sure. Hat er übrigens bei dem Spiel ein Eigentor fabriziert.
0: Ja, und jetzt steile Karriere trotzdem. Ja, ja. So gibt es dann auch schon Informationen darüber, wer nicht dabei ist.
1: Also offenbar muss Stürmer Niklas Füllkrug von West Ham United zu Hause bleiben, genauso wie der Leverkusener Robert Andrich, der vor 2 Jahren bei der Europameisterschaft noch Stammkraft gewesen ist. Und auch die Stuttgarter Maximilian Mittelstädt und Chris Führig werden wohl nicht nominiert. Alle Rätsel sind allerdings noch nicht gelöst. Schaffen es eventuell die lange verletzten Felix Metscher und Tim Kleindienst vielleicht noch ins Team? Oder gibt es doch noch eine Überraschungsnominierung von Matthias Ginter? Der routinierte Weltmeister von 2014 spielt mit dem SC Freiburg, da ja gerade eine überragende Saison, und bestreitet heute Abend in Istanbul das Finale der Europa League gegen Aston Villa aus England. Und in England steht seit gestern Abend Arsenal London als neuer Meister fest mit dem deutschen Nationalspieler Kai Havertz. Der ist auf jeden Fall im Kader des DFB mit dabei und geht also mit diesem großartigen Titel im Gepäck in Richtung Weltmeisterschaft.
0: Also morgen um 13 Uhr gibt es dann die offizielle Kadernominierung des Bundestrainers und dann auch alle Infos natürlich weiter bei uns. Das waren die Informationen vom Sport hier bei NDR1 Radio MV mit Jan Dittjogeit. Vielen Dank.

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1: 12.29 Uhr, gleich 12:30. Das Wetter für uns in Mecklenburg-Vorpommern mit meiner Lieblings-Michaela, Michaela Koschak. Im Wetterstudio am Capacona. Grüß dich.
2: Na du? Na, hallo, lieber Patrick.
1: Wieder da. Hey. Wie schön.
2: Wieder da. Ich freue mich total, auf der Insel zu sein, die Meerluft zu schnuppern und den Regen.
1: Ja, und ist heute halt ein bisschen so. Wir haben, glaube ich, eine kleine Wolkenlücke, weil in Schwerin scheint gerade die Sonne so ein bisschen.
2: War genauso geplant. Dagegen hier auf Rügen regnet es gerade und wird es auch noch eine Weile regnen. Das ist so der erste Regenschwung, der ja heute im Laufe des Tages schon über Mecklenburg-Vorpommern hinweggezogen ist und jetzt langsam über die Ostsee abzieht. Dann, wie bei dir, ein paar Wolkenlücken, aber von Westen kommen noch Schauer nach und auch Gewitter. Und lokal können die heute Nachmittag und Abend auch noch mal kräftig sein mit Platzregen, ganz kleinem Hagel, Sturmböen können mit dabei sein. Aber bei dem einen oder anderen passiert auch wieder gar nichts. Es ist einfach nur bewölkt, so 16 bis 20 Grad, also das typische Sommerwetter, wenn wir von Schauerwettern reden und ihr euch manchmal wundert, wo bleiben sie denn? Die kommen nicht überall an.
1: Ja, ist so. Mal bis Fisch, mal bis Pfanne. So, ist so. Drei-Tage-Trend sieht dann aber tendenziell zumindest richtig sommerlich und schön aus, ne, wenn wir das durchgehalten haben hier heute.
2: Genau, auf jeden Fall. Also Tief Inga ist morgen durch, aber es gibt noch so ein bisschen feuchte Luft. Das heißt, wir starten mit viel Sonnenschein, dann ein paar Quellwolken. Am Nachmittag gibt es einzelne Schauer, aber längst nicht mehr die Kracher von heute. 17 bis 21 Grad. Dann der Freitag schon mit viel Sonnenschein und wirklich nur harmlosen Quellwolken und schon trocken. Samstag vielleicht hier und da ein bisschen Nebel, aber schon am Freitag haben wir 24, 25 Grad. Und dann wird es am Samstag, Sonntag und Montag 25 bis zum Teil 28 Grad am Samstag geben und Sonntag, Montag wahrscheinlich auch viel Sonnenschein. Also Pfingsten mit schönstem Wetter, auf jeden Fall deutlich schöner als ja Himmelfahrt von der Temperatur her.
1: Yes, so toll, haben wir uns doch verdient. Das ist ja langes Wochenende dann, auch. Toll. Michi, danke für diese guten Aussichten, freuen wir uns drauf.
2: Bis später,
1: mach's gut. Bis später, ciao. 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Freie Fahrt bei uns im Land, gute Fahrt wünschen wir, aber nicht zu schnelle Fahrt, weil es wird geblitzt. A14, Kreuz Wismar Richtung Schwerin stehen sie. Die A14 Richtung Wismar, Höhe Parkplatz Platerberg. A24 Richtung Hamburg, Höhe Wörbelin, hier in der Baustelle immer noch. Die A24 Richtung Berlin runter, Höhe Mainburg auch in der Baustelle. B5 in Villan Richtung Pretzier. Inselblitzer Rügen B96 zwischen Lietze und Bergen am Störtebecker Parkplatz Reitzwieg. B104 Pasewalk Richtung Löcknitz. Nochmal die 104 Schönberg Richtung Selmsdorf. Und die 104 im Stadtverkehr Schwerin Höhe Medewege beidseitig. B105 Stadtautobahn Rostock zwischen Groß-Klein und Lüttenklein. Die 105 Ribnitz-Damgarten nach Stralsund, Abzweig Altenwillershagen. Die 110 Ortsausgang Stadt Usedom Richtung Ahlbeck. B111 Ückeritz Richtung Koserow und in Zempin beidseitig. B191 zwischen Brok und Lübs, Höhe Riederfelde, hat Philipp nochmal bestätigt. Vielen Dank. Die 191 zwischen Eldena und Ludwigslust. B192 zwischen Penkow und Malchow. Die 192 Ortsausgang Sternberg Richtung Dabel. Blitzer B198 in Stolpe, Fahrtrichtung Neustrelitz. In Bergen in der Bahnhofstraße blitzt es. Hinter Ludwigslust, wenn wir nach Neustadt-Glewe rausfahren, da sind sie beidseitig im Einsatz. In Röbel Richtung Dambeck und in der Wohlenberger Wiek mal wieder Klassiker am Campingplatz stehen sie und zwar auch hier beidseitig. Schöne Obacht, ne? Wenn Sie was entdecken, klingeln Sie bei uns ja immer durch. Ganz lieben Dank dafür. Kostenlose Studio-Hotline zu mir ist die 0800 5959 100 oder fix eine Nachricht schicken über die NDR MV-App. Danke!

0: Weil wir gerade die deutsche Musik so lieben, weil wir sie so gut verstehen können und nicht überlegen müssen, was singen die da eigentlich. Gibt's gleich Perl bei uns, Zeit, die nie vergeht, ein deutscher Hit im Lieblingsmix. Vorher erst einmal alles Aktuelle aus ihrer Region.
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2: Mit Stefan Thoms, guten Tag. Nach den Schüssen auf ein Wohnhaus in Ueckermünde vor 2 Monaten sucht die Polizei nach Zeugen. Tatvorwurf ist versuchte Tötung. Es geht um den 21. März und die Zeit zwischen 19 und 21 Uhr im Bereich des Gewerbegebietes Industriehafen in Bernshof und die Tankstelle am Ueckermünder Ortsausgang in Richtung Berlin. Gesucht werden Hinweise konkret zu einem Radfahrer, der dort unterwegs gewesen sein soll. Bei einem Verkehrsunfall in Neubrandenburg ist ein Sachschaden von 40.000 Euro entstanden. 2 Fahrzeuge stießen gestern Nachmittag zusammen, nachdem ein Fahrer dem anderen die Vorfahrt genommen hatte. Beide Fahrzeuge rutschten gegen ein drittes, dort geparktes Auto. 2 Personen wurden leicht verletzt. Und auf der Autobahn 20 ist nahe Neubrandenburg ein Fahrzeug komplett ausgebrannt. Der Fahrer und seine Beifahrerin konnten noch rechtzeitig unversehrt aussteigen. Die Fahrbahn wurde aber stark beschädigt. In Röbel beginnt heute die Saison der Kurkonzerte. Ab 20 Uhr tritt der in Röbel geborene Gitarrist Johannes Klang auf. Die Bühne im Bürgergarten wurde für etwa 600.000 Euro überdacht. Gut ein Drittel davon sind Fördermittel. Nach den Worten von Röbels Bürgermeister Radke ist die Dachkonstruktion einmalig in der Region. Darunter würden 300 Gäste Platz finden.
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0: spricht ziemlich gut Deutsch. War nämlich lange auf einer deutschen Schule. Jennifer Rush im Lieblingsmix hier auf NDR 1 Radio MV. Denn die meisten 80er, die hören Sie immer hier bei uns. Die Zeit, 13 Uhr.
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0: Und da geht es als erstes um den Führerschein. Viele bei uns hier in Mecklenburg-Vorpommern sind darauf angewiesen. Ich sage nur Flächenland, pendeln zur Arbeit hin und zurück. Aber diesen Führerschein erstmal bekommen, das ist ziemlich teuer, Marienstein.
2: Ja.
0: Das soll sich jetzt ändern.
2: Genau, das Bundeskabinett hat einen Gesetzentwurf beschlossen. Danach soll es einfacher und günstiger werden, den Führerschein zu machen. Fahrschulen können beispielsweise mehr Online-Unterricht anbieten. Und der Fragenkatalog für die theoretische Prüfung wird von jetzt 1.100 auf 840 Fragen reduziert. Bundesverkehrsminister Patrick Schnieder nannte in Berlin weitere Punkte.
3: Zurzeit ist Präsenzunterricht vorgeschrieben in den Fahrschulen. Das wird es auch künftig geben. Die Möglichkeit ist da, es wird aber keine Pflicht mehr sein. Die praktische Fahrausbildung soll effizienter und moderner werden. So machen wir in Zukunft keine Vorgaben mehr zur Anzahl der sogenannten Sonderfahrten für Pkw. Ebenso sollen künftig Simulatoren noch stärker eingesetzt werden können. Und wir ermöglichen, dass Fahrschüler künftig mit nahestehenden Personen, also zum Beispiel mit den Eltern, Übungsfahrten absolvieren können. Wichtig ist, bei der Verkehrssicherheit werden keine Abstriche gemacht.
2: Und die Bundesregierung hat noch eine neue Regel auf den Weg gebracht. Ältere Menschen sollen künftig keinen neuen Personalausweis mehr beantragen müssen. Das soll für alle gelten, die einen neuen Ausweis machen lassen und dabei 70 Jahre oder älter sind. In diesem Fall soll der Personalausweis künftig für immer gelten. Wann das allerdings in Kraft tritt, ist noch unklar. Bundestag und Bundesrat müssen noch zustimmen. Die rot-rote Landesregierung streicht ein weiteres zentrales Ziel ihrer Klimaschutzpolitik. Demnach müssen Moore in Mecklenburg-Vorpommern nun doch nicht, wie eigentlich geplant, bis zum Jahr 2045 wieder vernässt werden. Aus der Aktuell-Redaktion Stefan Luthmann.
4: Es ist eine Änderung quasi in letzter Minute. Der Agrarausschuss des Landtags brät das Klimaschutzgesetz des Landes heute abschließend nach jahrelangen Debatten. Kurz vor der Sitzung reichte die Koalition eine veränderte Fassung ein. Darin wird ein Stopp der Moorentwässerung, der bisher bis zum Jahr 2045 noch verpflichtend sein sollte, gekippt. In der neuen Fassung heißt es lediglich, das Land setze sich dafür ein, dass die Entwässerung gestoppt werde. Damit hat sich der Bauernverband mit seiner Forderung durchgesetzt. Umweltverbände und Moorschutzexperten hatten im Vorfeld davor gewarnt, die Regelung aufzuweichen. Die Klimaschutzziele seien damit nicht mehr erreichbar. Der grüne Abgeordnete Damm erklärte, Ministerpräsidentin Schwesig sei vor dem Bauernverband eingeknickt. Die letzte wirksame Regelung werde aus dem Gesetz gestrichen.
2: In Schwerin haben Unbekannte vermutlich Steine von einer Brücke geworfen und ein Auto getroffen. Die Windschutzscheibe wurde dabei beschädigt. Die beiden Insassen blieben unverletzt, teilte die Polizei heute mit. Gesucht werden nun Zeugen, die den Vorfall gestern Nachmittag auf der Reiferbahn in der Innenstadt beobachtet haben. Alle Behördengänge einfach auf dem Smartphone erledigen, das soll bald in Stralsund möglich sein. Die Hansestadt ist als einzige Stadt in Mecklenburg-Vorpommern für ein bundesweites Pilotprojekt ausgewählt worden. Hintergrund ist, dass der Bund eine Bürger-App testen will. Christine Lachmann aus dem Vorpommern-Studio.
5: Kindergeld beantragen, Termine buchen oder sich ummelden. Solche Verwaltungsleistungen sollen künftig über eine zentrale Plattform möglich sein. In Stralsund soll die sogenannte Bürger-App mit einem Prototypen getestet werden. Wann genau die Pilotphase beginnt, ist noch unklar. Die Hansestadt freue sich, Teil des Projektes zu sein, so ein Sprecher der Stadt gegenüber dem NDR. Nach Angaben des Bundesministeriums für Digitalisierung soll die App Bürokratie abbauen und Verwaltungsprozesse beschleunigen. Unterstützen sollen dabei lernende KI-Systeme. Entwickelt wird die Plattform unter anderem von SAP. Die technische Infrastruktur liefert die Telekom-Tochter T-Systems.
0: Ein bisschen wechselhaftes Wetter heute Nachmittag bei uns in Mecklenburg-Vorpommern. Atlantiktief Inga sorgt dafür, dass hier und dort nochmal ein Schauer mit dabei ist. Blitz und Donner, Gewitter sind vorhergesagt 16 bis 20 Grad. Die höheren Werte zum Beispiel Richtung Penkun und Ueckermünde. Und dann in der kommenden Nacht auch noch Schauer und Gewitter, 9 bis 11 Grad. Aber von Westen her wird es dann schon aufklaren. Es kann sich hier und dort auch ein bisschen Nebel bilden. Und morgen dann wieder verbreitet Sonnenschein, auch mal ein paar Quellwolken. Und im Süden des Landes erreichen wir sogar bis zu 21 Grad. Der Wind morgen meistens schwach aus West, im Tagesverlauf auch mal etwas böig. 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Da haben wir derzeit keine Meldungen für Sie, eine gute Fahrt. Geblitzt wird auf der A14 Richtung Pöhl direkt am Autobahnende. A14 Richtung Wismar, Parkplatz Platerberg. A24 Richtung Hamburg in Höhe Wörbelin in der Baustelle. Und Richtung Berlin steht noch der Blitzeranhänger in Höhe Meinburg. B5 verladen Richtung Prezier. B96 zwischen Lietze und Bergen, Parkplatz Ralswiek. Dann die 104, einmal Pasewalk Richtung Glöcknitz, einmal Schönberg Richtung Selmsdorf und dann in Schwerin in Höhe Medewege beidseitig. Auf der 105 Stadtautobahn Rostock zwischen Groß-Klein und Lütten-Klein. Die 105 Ribnitz-Damgarten Richtung Stralsund, Abzweig Altenwillershagen. Und die 110 Ortsausgang Stadt Usedom Richtung Ahlbeck. Die 111 Ügeritz Richtung Koserow und Zempin beidseitig. Dann die 191 zwischen Bruck und Lübs in Höhe Rederfelde, die 191 zwischen Eldena und Ludwigslust und die 192 zwischen Penkow und Malchow und dann nochmal am Ortsausgang Sternberg Richtung Dabel. Auf der 198 aufgebaut der Blitzeranhänger in Stolpe Richtung Neustrelitz, in Bergen in der Bahnhofstraße, in Kühlungsborn Wittenbecker Landweg, hinter Ludwigslust Richtung Neustadt-Lewe gleich mal beidseitig, in Röbel Richtung Damberg und dann noch ein Blitzer in Höhe Wohlenberger Wieg direkt am Campingplatz auf beiden Seiten. Lotti hat angerufen, danke dafür. Und wenn Sie Staus oder Blitzer entdeckt haben, gerne melden. Über die NDRMV-App schicken Sie bitte eine Sprachnachricht, dann ist das gleich locker bei uns auf dem Sender. Oder Sie rufen an 0800 59 59 100.
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0: Diebstahl, selbstverständlich verboten. Und da sind jetzt in Neubrandenburg zwei Idioten erwischt worden. Die ganze Geschichte gleich bei mir. Ich verspreche Ihnen, Sie werden ordentlich mit dem Kopf schütteln.

0: Die Sparks im Lieblingsmix hier bei der Arbeit mit When Do I Get to Sing My Way. Die beste Musik immer für Sie und der nächste deutsche Hit dann gleich mit ich und stark. Und diese Geschichte hier, die hat's echt in sich. Ich meine, der Sommer, der kommt garantiert. Und so eine schöne Sitzlandschaft aus Europaletten, jawohl, die kann man sich gern auch selber bauen. Aber die Paletten klauen, das geht natürlich gar nicht. Ist aber so passiert. Gestern Abend in Neubrandenburg, aufmerksame Zeugen, die haben da gleich die Polizei informiert. Die hat dann bei den Dieben geklingelt und die Polizisten haben tatsächlich eine Anzeige geschrieben und haben die Paletten im Wert von 180 Euro mal mit aufs Revier genommen. Und dann der nächste Hammer. In der Nacht tauchte einer der Diebe dann am Revier auf und wollte sich die Paletten wieder zurückholen von der Polizei. Übrigens, die hatten ordentlich gebechert, die Diebe, also 2,45 und 2,6 Promille. Und die ganze Aktion zieht dann natürlich eine ordentliche Strafe nach sich. Ich sag mal so, haben sich dann auch verdient, ne? Bei der Arbeit mit dem Lieblingsmix. Schön, dass Sie NDR1 Radio MV hören. Ich und ich mit Stark.
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0: Genau das ist der Lieblingsmix hier bei der Arbeit mit NDR 1 Radio MV. Die aktuellen Hits, die deutschen Hits. Und jetzt der nächste große Kulthit aus den 80ern. Sie war schon bei Yazoo. Solo, auch super erfolgreich. Alison Moyet mit Is This Love.
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8: Bisschen frischer geworden bei uns in Mecklenburg-Vorpommern. Hier ist das Wetter für unser Land. Sie hören NDR1 Radio MV. Grüße nach Parchim, derzeit bei 15 Grad. In Lage direkt am Flugplatz auch 15 Grad gemessen und bei Ihnen in Neustrelitz 18 Grad. Geht es noch ruckzuck ab an die Küste. Hansestadt Rostock 17 Grad. Noch ein bisschen angenehmer. Dazu haben wir heute Nachmittag Sonne, Wolken, Platzregen, Hagel, Sturm, Blitz und Donner, alles mit dabei. Wenn bei Ihnen so ein Gewitter durchgeht, starke bis stürmische Böen nicht ausgeschlossen. Kommende Nacht geht es auch so ein bisschen hin und her bei 9 bis 11 Grad. Und dann der 3-Tage-Trend für unser Land. Auch morgen noch ein paar Schauer mit dabei, aber eben auch Sonne und Wolken. Bis zu 21 Grad im Süden des Landes. Freitag wird es noch wärmer, bis zu 24 Grad. Und nach jetzigem Stand das Wochenende dann schon mit sommerlichen Temperaturen. Am Sonnabend zum Beispiel bis zu 28 Grad im Binnenland. 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Keine Meldung, weder von Ihnen noch von der Polizei, also gute Fahrt. Und geblitzt wird auf der A14 Richtung Wismar, Parkplatz Platerberg. A24 Richtung Hamburg in Höhe Wörbelin, Richtung Berlin in Höhe Mainburg, und zwar jeweils in der Baustelle. Dann die A24 Richtung Berlin, Dreieck Wittstock-Dosse, B5 Verlahn Richtung Prezier und auf der B96 steht der Blitzeranhänger zwischen Lietzow und Bergen am Parkplatz Rahlswiek. Dann die 104 Pasewalk Richtung Glöcknitz und Schönberg Richtung Selmsdorf. Die 105 Stadtautobahn Rostock zwischen Groß-Klein und Lüttenklein und dann nochmal Ribnitz-Dammgarten Richtung Stralsund direkt am Abzweig Altenwilleshagen. Die 110 Ortsausgang Stadt Usedom Richtung Ahlbeck. Die 111 einmal Ückeritz Richtung Koserow, einmal Zempin beidseitig. Dann die 191 zwischen Bruck und Lübs in Höhe Riederfelde. Die 192 zwischen Penkow und Malchow. Und die 198, da steht der Blitzeranhänger in Stolpe Richtung Neustrelitz. In Kühlungsborn haben sie aufgebaut, Wittenbecker Landweg. Dann Ortseingang Ludwigslust aus Neustadt-Lewe kommt, in Röbel Richtung Dammbeck und Wohlenberger Weg direkt am Campingplatz beidseitig. Olli hat schon Bescheid gegeben hier bei NDR 1 Radio MV, danke dafür. Und wenn Sie auch noch Staus oder Blitzer für uns haben, einfach durchgeben über die NDR MV App, gerne auch als Sprachnachricht, oder Sie rufen diese Nummer an 0800 5959 100.
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8: Bei der Arbeit immer mit der besten Musik, das ist NDR 1 Radio MV mit dem Lieblingsmix, jetzt mit Gareth Gates, Anyone of Us.

0: Jo, dann wollen wir mal ordentlich einen Riemen auf die Orgel schmeißen, beziehungsweise eine Platte auflegen. Ich meine, heutzutage ist es natürlich alles MP3, ne? Aber der NDR MV Party DJ ab sofort unterwegs hier bei uns in Mecklenburg-Vorpommern. Ich bin Ralf Markert, wünsche Ihnen einen schönen Nachmittag und Auftakt diesen Sonnabend dann in Dobbertin bei Goldberg. Da geht's richtig ab. Die Freiwillige Feuerwehr Dobbertin, die feiert nämlich den 100. Geburtstag. Und unser NDR1 Rad MV Frühstücksclub-Moderator Nils Sörens, der legt dann als Party DJ auf. 19.30 Uhr geht's los im Klosterpark. Und Sie wissen ja, wenn die Feuerwehr feiert, dann heißt es hier Dancing on the Ceiling. Ne? Da geht's richtig los. Tagsüber ist da auch schon eine ganze Menge geboten. 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

Wunderbare Liebesballade bei den Commodores war er und dann Solo. Hits abgeliefert ohne Ende. Lionel Richie, die meisten 80er im Lieblingsmix, immer auf NDR 1 Radio MV. Deep River Woman. Und der nächste deutsche Hit dann gleich mit dem Mann, der gerade 80 geworden ist. Udo Lindenberg, ein Herz kann man nicht reparieren. Das ist NDR 1 Radio MV. Die Kulthits, die deutschen Hits, die aktuellen Hits, alles mit dabei. Und dann noch dieser Tipp. Ich weiß ja nicht, ob Sie vielleicht irgendwo in der Nähe von Wolgast unterwegs sind. Dann heute ab in die St. Petri-Kirche. Da gibt es ja wunderbare Konzerte. Die Kirche hat eine tolle Akustik. Da steht die Sauerorgel aus dem Jahr 88 und ist wirklich ein beliebter Ort für Konzerte. Und heute in Wolgast um 18.30 Uhr Sommerkonzert des Jugendchors. Das mal so als kleiner Tipp für uns in Mecklenburg-Vorpommern. Vielleicht haben Sie ja Zeit und Lust, sind da in der Nähe unterwegs. Dann wäre das doch genau das Richtige, um in den Feierabend zu kommen. Und bis dahin bei der Arbeit NDR 1 Radio MV mit dem Lieblingsmix.

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1: Hier bei der Arbeit mit dem Lieblingsmix, das ist NDR 1 Radio MV. Der nächste kultet gleich mit den Rubettes und Little Darling. Die Zeit, 14 Uhr.
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1: 3.400 Euro, so viel kostet laut Verkehrsministerium ein Führerschein heutzutage im Durchschnitt, muss man sagen, Marienstein. Das soll günstiger werden, aber wie?
2: Genau, da gibt's mehrere Punkte, zum Beispiel mehr Online-Unterricht. Und das Bundeskabinett hat dazu heute auch einen Gesetzentwurf von Bundesverkehrsminister Schnieder beschlossen. Aus dem Hauptstadtstudio Jan Zimmermann.
3: Die aktuellen Kosten von 3.000 bis 4.000 Euro oder mehr sind laut dem CDU-Politiker zu hoch. Mit seiner Reform sollen die Preise sinken und die Ausbildung schlanker werden. In der theoretischen Ausbildung soll es keine Pflicht zum Präsenzunterricht mehr geben. Die Fahrschulen können dann einen rein digitalen Unterricht anbieten oder das Lernen über eine App. Außerdem sollen die Fragen in der Theorieprüfung deutlich reduziert und das Bewertungssystem einfacher werden. In der praktischen Ausbildung soll es künftig weniger Sonderfahrten geben. Statt bisher 12 sind nur noch 3 vorgeschrieben: eine Nacht-, eine Autobahn- und eine Überlandfahrt.
2: Die Bundesanwaltschaft hat ein Ehepaar festnehmen lassen, das für China spioniert haben soll. Außerdem wurden Wohnräume und Arbeitsplätze der Beschuldigten in München durchsucht. Die deutschen Staatsangehörigen sollen für einen chinesischen Geheimdienst Kontakt zu Wissenschaftlern an deutschen Hochschulen aufgenommen haben. Ziel war es demnach, an Informationen über militärisch nutzbare Technologie zu gelangen. Einige Wissenschaftler wurden unter dem Vorwand nach China gelockt, gegen Honorarvorträge vor einem zivilen Publikum aufzutreten. Tatsächlich erfolgten die Vorträge dann aber vor Angehörigen staatlicher Rüstungsunternehmen. Hunderte Telekom-Beschäftigte haben heute in Schwerin für mehr Geld und bessere Arbeitsbedingungen demonstriert. Die Gewerkschaft Verdi hatte dazu aufgerufen, um den Druck in der aktuellen Verhandlungsrunde zu erhöhen. Aus dem Mecklenburg-Studio Fabian Weishaupt.
4: Am Vormittag kamen hier in Schwerin insgesamt 15 Busse aus Mecklenburg-Vorpommern, Hamburg und Schleswig-Holstein an. Verdi Nord spricht von ca. 700 Teilnehmerinnen und Teilnehmern, darunter Techniker, Angestellte aus den Telekom-Shops und Callcenter-Mitarbeiter. Die Gewerkschaft Verdi fordert eine Entgelterhöhung von 6,6% für die ca. 72.000 Tarifbeschäftigten bundesweit, einen Mitgliederbonus von 660 Euro jährlich und für Auszubildende eine monatliche Erhöhung um 120 Euro. Angeboten hat die Telekom bisher 140 Euro pro Monat mehr. Weitere Zugeständnisse lehnt der Konzern bisher ab. Die Verhandlungen gehen in der kommenden Woche in die vierte Runde.
2: In einer Grundschule in Lübow bei Wismar soll ein 66-jähriger Mann Feuer gelegt haben. Es besteht der Verdacht der schweren Brandstiftung. Wie die Polizei heute mitteilte, war das Feuer bereits am Montagabend ausgebrochen. Es entstand ein Schaden von ca. 300.000 Euro. Gegen den mutmaßlichen Brandstifter hat das Amtsgericht Wismar Haftbefehl erlassen. Er sitzt nun in Untersuchungshaft. Es gehört zu den meistbesuchten Orten auf der Insel Hiddensee, das Grab des Literatur-Nobelpreisträgers Gerhard Hauptmann. Momentan sieht es dort allerdings sehr ungepflegt aus. Jeanette Lindemann aus dem Vorpommern-Studio.
5: Immer wieder erreichen Kirchengemeinde, Gerhard-Hauptmann-Haus und Gästeführer Beschwerden von Urlaubern über den Zustand der Grabstätte. Verantwortlich für die Pflege des Grabes ist das Gerhard-Hauptmann-Haus. Doch das kann die Pflege aus personellen Gründen nicht mehr stemmen und gibt sie nun an die Kirchengemeinde ab. Es gibt strenge Vorgaben, wie das Grab auszusehen hat, sagt Inselpastor Konrad Glöckner. Nämlich schlicht, ohne Blumen und mit einem Efeubett. So hatte sich Gerhard-Hauptmann damals gewünscht. Der Efeu, der dort wächst, stammt übrigens vom Landsitz George Washingtons und war ein Geschenk an Hauptmann nach einem Vortrag über Goethe in den USA.
6: Das
1: Das wechselhafte Wetter heute Nachmittag bei uns in Mecklenburg-Vorpommern mit Platzregen, mit Hagel, Sturmböen, alles mit dabei, aber eben auch mit Sonnenschein. NDR1 Rad MV ist hier und das Ganze genießen wir bei 16 bis 20 Grad, die kühleren Werte an der Ostsee. In der kommenden Nacht dann noch ein paar Schauer und Gewitter, kann aber auch schon hier und dort mal ein bisschen auflockern und dann sind die nächsten Wolken wieder mit dabei. Nebel kann sich bilden, 9 bis 12 Grad und dieses Wetter hin und her, das haben wir morgen noch nicht ganz durchgestanden. Da heißt es auch nochmal Sonnenschein, Quellwolken, Schauer und die Temperaturen zwischen 17 und 21 Grad. Dann zum Freitag hin, da ziehen ein paar Wolken durch und es wird dann trocken bleiben. Schon bis 24 Grad und der Sonnabend nach jetzigem Stand richtig schick und schön. 25 bis 28 Grad. Bisschen Nebel ist dabei, auch mal ein paar Wolken, aber sommerlich warm. 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Derzeit keine Meldungen, gute Fahrt. Geblitzt wird auf der A14 Richtung Wismar, Parkplatz Platerberg. A24 Richtung Hamburg in Höhe Wörbelin in der Baustelle und in Richtung Berlin in Höhe Meinburg in der Baustelle. A24 Richtung Berlin, Dreieck Wittstock-Dosse. Dann die B5 Verlahn Richtung Pritzier. Die 96 zwischen Lietze und Bergen am Parkplatz Ralswiek. Dann die 104 Pasewalk Richtung Löcknitz und Schönberg Richtung Selmsdorf. Auf der 105 haben sie aufgebaut. Stadtautobahn Rostock zwischen Großklein und Lüttenklein, der Blitzeranhänger. Nochmal die 105, Ribnitz-Dammgarten Richtung Stralsund, Abzweig Altenwildershagen. Die 110 zwischen Lagune und Termin in Höhe Remershof. Und Ortsausgang Stadt Usedom Richtung Ahlbeck. Auf der 111 auch zwei Blitzer, Ückeritz Richtung Koserow und Zempin beidseitig. Die 191 zwischen Brok und Lübs in Höhe Rieterfelde und dann nochmal zwischen Heidorf und Mallis in der 60er. Die 192 zwischen Penkow und Malchow, die 198 Stolpe Richtung Neustrelitz. In der Ortsdurchfahrt Deven haben sie aufgebaut, in Kühlungsborn, Wittenbecker Landweg, Ortseingang Ludwigslust aus Neustadt-Lewe kommt, Ortsausgang Gröbel Richtung Dammbeck und Wohlenberger Wieg in Höhe Campingplatz gleich mal auf beiden Seiten. Und Jörg hat auch noch einen.
6: Warnitz Richtung Pingelshagen. Da wird gerade der Laser aufgebaut. Man hat gerade den Laser zum Tatort getragen.
1: Alles klar, Jörg. Und so mögen wir das ja, ne? Wenn er noch gar nicht ganz richtig eingemessen ist alles oder die Jungs den Laser noch nicht richtig positioniert haben, dann schon hier bei NDR1 Radio MV gemeldet. Vielen Dank dafür. Staus oder Blitzer melden Sie in der NDR MV App oder Sie rufen an 0800 5959 100.
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1: Die meisten 80er im Lieblingsmix hier auf NDR1 Radio MV gleich mit OMD Orchestral Manuals in the Dark. Talking loud and clear. Lady Gaga ist mit dabei, der aktuelle Hit The Edge of Glory. Und das, der versprochene Kult-Hit The Rubettes. Little Darling.

0: Einfach schön, oder? Die 80er, die haben ihr Zuhause hier bei NDR 1, Radio MV, OMD sind das, Orchestral Maneuvers in the Dark, Talking Loud and Clear. Und manchmal, tja, manchmal sitze ich hier und frage mich, wer bin ich eigentlich?
1: Ich glaube, ich kenne Sie. Ihr Name ist Markert, Ralf Markert.
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gibt eine astreine Doku über Herbert Grönemeyer. Kann man auch in der ARD-App noch sehen. Fang mich an, hier im Lieblingsmix auf NDR1 Radio MV. Bei der Arbeit mit den deutschen Hits, die aktuellen Hits sind immer mit dabei. Und jetzt kommt ein Kulthit aus den 80ern, bei dem viele, ich auch, damals immer gedacht haben, Mensch, schon wieder ein neuer Hit von Depeche Mode. Aber denkste, deutsche Band Camouflage, die haben den Sound wirklich super hinbekommen. Und das ist ihr größter Hit, Love is a Shield. 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Jetzt im Lieblingsmix bei der Arbeit mit Love is a Shield.

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1: Knapp 20 Grad haben wir derzeit schon in Lukowit und Anklam. Schöne Grüße dorthin. 19 Grad offiziell gemessen. Rambin auf Rügen 17. Und das Wetter für uns in Mecklenburg-Vorpommern hier auf NDR 1 Radio MV. In der kommenden Nacht dann weiter mit Schauer und Gewittern. Allerdings müssen wir uns darauf einstellen, dass sich hier und dort sogar noch etwas Nebel dazu bildet. 9 bis 11 Grad. Das ist die Temperaturvorhersage für die kommende Nacht. Wenn bei Ihnen so ein Schauergewitter durchgehen sollte, dann sind da auch kräftige Windböen dabei. Und dann der 3-Tage-Trend. Morgen noch Sonnenschein, Wolken sind auch noch mit dabei. Die Temperaturen schon ein kleines bisschen höher als heute. 21, 22 Grad im Süden des Landes. Zum Freitag noch wärmer. 24 Grad, dann auch trocken. So ein Wechsel zwischen Sonne und Wolken. Und nach jetzigem Stand zum Sonnabend hin bis zu 28 Grad. 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Keine Meldung, gute Fahrt. Geblitzt wird auf der A14 Richtung Wismar Parkplatz Platerberg. A24, da stehen 3 Blitzer. Richtung Hamburg in Höhe Wirbelin in der Baustelle. Und die Gegenrichtung Richtung Berlin. Einmal Mainburg in der Baustelle, einmal Dreieck Wittstock-Dosse. Dann die B5 verladen Richtung Prezier. B96 zwischen Lietze und Bergen am Parkplatz Rahlsweg. Dann die 104 Pasewalk Richtung Löcknitz. Schönberg Richtung Sähnsdorf. Die 105 in Rostock-Warnow-Allee Richtung Lüttenklein. Und Ribnitz-Dammgarten Richtung Stralsund Abzweig Altenwilleshagen. Auf der 110 auch 2 Blitzer zwischen Lagun und Termin in Höhe Remershof und Ortsausgang Stadt Usedom Richtung Ahlbeck. Dann die 111 Ückeritz Richtung Koserow und Zempin beidseitig. Die 191 zwischen Brok und Lübs in Höhe Rederfelde und zwischen Heidorf und Malles in der 60er. Die 192 zwischen Penkow und Malchow. Dann die 198 Stolpe Richtung Neustrelitz. In der Ortsdurchfahrt Deven kann es Sie erwischen zwischen Kramerhof und Schmelzhagen in Kühlungsborn, Wittenbecker Landweg, Ortseingang Ludwigslust aus Neustadt-Lewe kommt, Ortsausgang Röbel Richtung Dambeck, gelasert wird, Warnitz Richtung Pingelshagen und Wohlenberger Weg, da kann sie erwischen in Höhe Campingplatz gleich mal auf beiden Seiten. Vielen Dank fürs Melden und wenn Sie Staus oder Blitze haben, bitte einfach durchgeben. Sie erreichen uns jederzeit über die NDR-MV-App. Gerne da eine Sprachnachricht schicken oder anrufen 0800 5959 100.
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1: Der Lieblingsmix bei der Arbeit. Ich bin Ralf Markert, jetzt hier auf NDR 1 Radio MV. Nico Santos mit Would I Lie to You.

0: Es ist keine Wespe, sondern, ich habe extra nachgeguckt in unserem Geräuschearchiv, es ist eine fleißige Biene. NDR 1 Rad MV ist hier fleißig bei der Arbeit, genauso wie Sie. Heute ist Weltbienentag. Im Garten bringen ja einige so kleine Bienenhotels an. Sowas verschenkt man auch gerne mal. Das sind Holzkästen, wo man gut bauen kann als Biene. Vielleicht eine gute Idee, vielleicht nutzen Sie das auch schon. Und unser NDR 1 Rad MV Gartenexperte Peter Rasch, der sagt, man kann sogar noch mehr machen.
1: Zum Beispiel, wenn ich jetzt zum Beispiel Rosen pflanzen will im Garten, da kann man also wirklich Wert drauf legen und sagen, okay, es muss jetzt nicht die vierfach geblühte tolle Rose sein. Da gibt es Sorten wie die Bienenweide oder die Apfelblüte, einfach blühende Rosen. Und das ist, die heißt ja nicht umsonst Bienenweide. Da sitzen die dann alle drauf und finden so viel Nahrung. Also man muss beim Einkauf ein bisschen gezielt gucken. Und wichtig ist eigentlich,
0: ja, und so ein Expertentipp ist natürlich wichtig. Zudem sind Rosen toll für Bienen, aber zum Beispiel natürlich auch Kräuter.
1: Thymian, Oregano, das sind so die Klassiker. Und ich würde zum Beispiel auch mal eine schöne Kapuzinerkresse mit dazwischen pflanzen, weil die sieht nicht nur toll aus, da kann ich auch selber immer ganz gut naschen. Und ich nasche dann auch nicht alleine, dann nascht dann die Biene auch gleich mit. Und wenn man dann noch am Balkonkasten noch ein bisschen Lavendel und ein bisschen Goldmarie kombiniert und den Bienen ein bisschen die Farbe zeigt, dann sind die alle da.
0: Jawohl, perfekte Pflanztipps von unserem NDR-Gartenexperten von Peter Rasch heute am Weltbienentag.
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0: Photogenic. 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
1: Und abruptes Ende. Beyoncé, die aktuellen Hits. Immer im Lieblingsmix hier auf NDR1 Radio MV und bei der Arbeit natürlich weiter nur die beste Musik für Sie, damit Sie gut vorankommen an diesen Arbeitsnachmittag. Aktuelle Hits, deutsche Hits und jetzt der nächste Kulthit. Die 80er haben ihr Zuhause hier bei uns bei NDR1 Radio MV im Lieblingsmix. Richard Marx mit diesem wunderbaren Klaviersolo. Right here waiting auf NDR1 Radio MV.

0: 80er, immer im Lieblingsmix auf NDR 1. Radio MV mit Richard Marx und Right Here Waiting. Die Zeit 15 Uhr.
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0: Den Führerschein hier in Deutschland zu machen, das soll günstiger werden. Marin Steiner, dafür hat die Bundesregierung eine Reform auf den Weg gebracht.
2: Ja, und auch wenn der Bundestag zustimmt, dann könnten die Änderungen bei der Fahrschule im kommenden Jahr in Kraft treten. Chris Berdrow aus dem Hauptstadtstudio.
3: In der Theorie sollen die Fahrschulen künftig entscheiden dürfen, ob sie den Unterricht auch digital und nicht nur in Präsenz anbieten, ganz oder teilweise. Also Fahrschüler könnten zum Beispiel künftig auch per App von zu Hause lernen. In der praktischen Ausbildung soll es zukünftig keine Vorgaben mehr geben, wie viele Sonderfahrten die Fahrschüler machen müssen, also Nacht-, Autobahn- und Überlandfahrten. Je eine dieser Fahrten bleibt Pflicht. Im Moment sind insgesamt 12 davon vorgeschrieben. Und außerdem soll es möglich sein, Fahrstunden auch in einem Simulator zu absolvieren.
2: Und die Bundesregierung hat noch eine Regel auf den Weg gebracht. Ältere Menschen sollen künftig keinen neuen Personalausweis mehr beantragen müssen. Das soll für alle gelten, die einen neuen Ausweis machen lassen und dabei 70 Jahre oder älter sind. In diesem Fall soll der Personalausweis künftig für immer gelten. Wann das in Kraft tritt, ist allerdings noch unklar. Bundestag und Bundesrat müssen noch zustimmen. Die Bundesanwaltschaft hat in München ein Ehepaar festnehmen lassen, das für China spioniert haben soll. In dem Zusammenhang gab es auch Durchsuchungen in mehreren Bundesländern. Aus Baden-Baden Holger Schmidt.
4: Die Beschuldigten sind ein Ehepaar mit deutscher Staatsangehörigkeit und chinesischen Wurzeln, das in München lebt. Sie sollen bundesweit an Universitäten Kontakte zu Forschern aus dem Bereich Luft- und Raumfahrttechnik, der künstlichen Intelligenz und Informatik aufgenommen haben und diese Forschenden teilweise auch zu Vorträgen und Konferenzen nach China vermittelt haben. Doch was unter dem Deckmantel des wissenschaftlichen Austauschs angebahnt wurde, sei in Wahrheit Spionage für China gewesen, wirft der Generalbundesanwalt dem Ehepaar vor. Der Mann und die Frau wurden heute Morgen in München festgenommen und werden im Tagesverlauf dem Ermittlungsrichter am Bundesgerichtshof vorgeführt.
2: In Rostock ist ein 17-Jähriger tot in einer Wohnung gefunden worden. Die Todesumstände sind noch unklar. Die Polizei hat Ermittlungen aufgenommen. Nora Reinhardt im Ostseestudio. Was ist denn schon bekannt darüber?
5: Die Polizei hatte den 17-Jährigen am Montag in der Henrik-Ibsen-Straße im Rostocker Stadtteil Evershagen gefunden. Wie mir eine Polizeisprecherin sagte, war es wohl nicht die Wohnung, in der der junge Mann lebte. Unklar ist auch, woran er gestorben ist. Es gab, so sagen es die Ermittler, keine offensichtlichen Verletzungen, wie zum Beispiel Messerstiche oder ähnliches. Die Polizei hat darum nun ein Todesermittlungsverfahren eingeleitet und wartet auf das gerichtsmedizinische Gutachten. Dazu gehört in diesem Fall auch ein toxikologisches Gutachten. Dabei wird geprüft, ob Drogen oder andere Substanzen nachweisbar sind. Dieses Gutachten kann laut Polizei jedoch einige Wochen dauern.
2: Und in einer Grundschule in Lübow bei Wismar soll ein 66-jähriger Mann Feuer gelegt haben. Es besteht der Verdacht der schweren Brandstiftung. Wie die Polizei heute mitteilte, war das Feuer bereits Montagabend ausgebrochen. Es entstand ein Schaden von ca. 300.000 Euro. Gegen den mutmaßlichen Brandstifter hat das Amtsgericht Wismar Haftbefehl erlassen. Er sitzt nun in Untersuchungshaft.
0: Und bevor hier der Frühsommer mal so richtig zuschlägt bei uns in Mecklenburg-Vorpommern Richtung Wochenende, müssen wir uns erstmal, Jule, mit ein bisschen wechselhaftem Wetter beschäftigen.
6: So ist es.
0: Auch heute Nachmittag, ne?
6: Auch heute Nachmittag. Wir haben also so einen Sonne-Wolken-Mix bei uns im Land, stellenweise aber auch ordentlich Schauer, mitunter auch Gewitter. Und da, wo es kracht, da auch dann ordentlich mit Platzregen, Hagel und Sturmböen und was weiß ich nicht alles. Der Wind, der weht schwach bis mäßig um Südwest. Morgen ist es dann weitestgehend eher freundlicher mit Sonne. Aber klar, im Laufe des Tages bilden sich hier auch wieder ein paar Quellwolken und die bringen dann wieder auch ein bisschen Regen mit. Der Wind auch wieder schwach aus West, später auch teils böig. Aber in den nächsten Tagen ist es dann durchwachsen und durchaus auch freundlicher.
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6: Da haben wir nichts zu melden, gehen wir direkt rüber zu den Blitzern. A14 Richtung Wismar, Höhe Parkplatz Platerberg. A24 Richtung Hamburg, Höhe über Berlin, hier an der Baustelle. Nochmal die A24, die Gegenrichtung Richtung Berlin, Höhe Mainburg in der Baustelle und im Dreieck mit Stock Dosse. B5 in Verlan Richtung Prizier. B96 zwischen Lietze und Bergen auf Höhe des Parkplatzes Rahlswiek, 104. Pasewalk Richtung Löcknitz, nochmal die 104. Schönberg Richtung Selmsdorf. Dann die 105 in Rostock, das ist hier die Warnow-Allee Richtung Lüttenklein. 105 nochmal, Ribnitz-Damgarten Richtung Stralsund am Abzweig Altenwillershagen. B110 zwischen Dagun und Deminen, Höhe Remershof. Nochmal die 110, Ortsausgang Stadt Usedom Richtung Ahlbeck. Die 111 auch im Doppelpack Ückeritz Richtung Koserow und Zempin beidseitig. Die B191 auch im Doppelpack zwischen Brok und Lübs, Höhe Riederfelde und zwischen Heiddorf und Mallis hier im 60er-Bereich. B192 zwischen Penkow und Malchow, 198 Stolpe Richtung Neustrelitz. In der Ortsdurchfahrt Deven wird geblitzt zwischen Kramerhof und Schmetshagen. Kühlungsborn im Wittenbecker Landweg, Ortseingang Ludwigslust aus Neustadt-Lewe kommend, Ortsausgang Röbel Richtung Dambeck, dann haben wir noch einen Laser, Warnitz Richtung Pingelshagen, in der Wohlenberger Wieg Höhe Campingplatz, beide Seiten. Und, wer hat noch einen gesehen?
7: Hallo, moin, Annika hier, und zwar auf der L04 Abzweig Burgzin Richtung Hagenow, 70er-Zone, ne?
6: Dankeschön, vielen herzlichen Dank.
8: Und ich habe mal fix durchgezählt, das waren 11 Blitzeranhänger. Also wir können es uns ja leisten, weil so ein Ding kostet ja auch ein bisschen was. Aber Sie wissen ja, der löst auch nicht aus, wenn Sie vorschriftsmäßig fahren. Also Staus oder Blitzer entdeckt, gerne melden in unserer NDRMV-App oder Sie rufen an 0800 59 59 100.
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8: Und jetzt mit einem ganz coolen Sound bei der Arbeit mit dem Lieblingsmix und mit Matt Simons After the Landslide. Vielleicht sind Sie hier irgendwo als Dachdecker unterwegs und kommen gerade noch an das Baustellenradio ran. Dann ruhig mal aufdrehen die Nummer, ne? Und dann geht es ab in Richtung Feierabend mit dem Lieblingsmix.

Stellen Sie sich mal vor, Heidi Klum kommt aus der Dusche und Sie geben ihr fix mal das Badehandtuch. Bei Seal muss das früher so gewesen sein, ne? Der war ja lange mit ihr zusammen. Love's Divine hier im Lieblingsmix. NDR 1, Radio MV, bei der Arbeit natürlich immer mit der besten Musik. Und da gibt's dann gleich den nächsten großen Kulthit. Mit Chris Rea geht's durch den Nachmittag und Julia. Und dann noch so ein kleiner Tipp, wenn Sie sagen, okay, ich wollte ja immer schon mal ein bisschen Blut spenden. Vielleicht sind Sie heute in der Nähe von Zingst unterwegs oder vielleicht dort auch zu Hause. Dann haben Sie tatsächlich die Chance. Hab mal nachgeguckt, noch bis 19 Uhr in der Sporthalle der Schule, da ist das möglich. Da ist heute nämlich die mobile Blutspende da. Ist ja immer eine gute Sache, gerade wenn es jetzt Richtung Urlaubszeit geht, bekommen wir hier bei NDR 1 Radio MV regelmäßig die Meldungen, dass tatsächlich Blut gebraucht wird. Also vielleicht können Sie ein bisschen mithelfen. Für uns in Mecklenburg-Vorpommern machen wir das gemeinsam.

0: 9 Minuten noch, dann ist es 3:30. 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
1: Achtung Autofahrer auf der A20 Richtung Rostock zwischen Gützkow und Greifswald. Da liegen Fahrzeugteile. Achtung auf der A20 Richtung Rostock zwischen Gützkow und Greifswald liegen Fahrzeugteile. 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
6: Paar Sekündchen auch dann, 15.30 Uhr, halb vier. Wir haben so ein bisschen mit Tiefdruckeinfluss derzeit zu kämpfen hier bei uns in Mecklenburg-Vorpommern. Ganz ehrlich, die Natur wird's freuen, wenn hier und dort nochmal ein kräftiger Regenschauer runterkommt. Ja. Julia, wir brauchen ja tatsächlich hier und dort noch ein bisschen Niederschlag. Sonne ist nicht abgemeldet.
7: Nee, tatsächlich haben wir im Land so einen Sonne-Wolken-Mix. Aber da, wie gesagt, wo die Wolken unterwegs sind, da könnte es unter Umständen auch ordentlich regnen und auch Gewitter mit runterkommen. Und Platzregen, da wo es noch ist, und Hagel und Sturmböen. Alles könnte mit dabei sein. Heute Nacht auch stellenweise Schauer und Gewitter möglich. Die lassen dann aber im Laufe der Nacht nach und ziehen dann Richtung Osten ab. Und wo es dann geregnet hat, bildet sich dann auch noch so etwas Nebel. Morgen weitestgehend freundlich mit Sonne. Der nächste, der Drei-Tage-Trend auch eher so durchwachsen. Da ist auch wieder alles mit dabei. Wenn wir auf den Freitag gucken, Wolken, Sonne hauptsächlich freundlich, 24 Grad. Sonnabend, der dreht völlig frei mit 28 Grad. Da haben wir zwar auch erst noch so Frühnebel, aber das klart dann später auch schön auf. Und dann haben wir auch wunderbare Pfingsten, würde ich jetzt mal behaupten.
6: Das machen wir genauso. 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
7: Achtung Autofahrer auf der A20 Richtung Rostock zwischen Gützkow und Greifswald, da liegen die Fahrzeugteile und ansonsten haben wir nichts weiter zu melden. Gute Fahrt, gewitzt wird aber fleißig. A14 Richtung Wismar, Höhe Parkplatz Platerberg. Dann A24 Richtung Hamburg, Höhe über Berlin hier in der Baustelle. Nochmal die A24 Richtung Berlin, Höhe Mainburg in der Baustelle. B5 in Verlahn Richtung Prizier, die 96 zwischen Lietzow und Bergen, Höhe Parkplatz Ralswiek. 104 Schönberg Richtung Selmsdorf, 105 ein Doppelpack in Rostock, Warnow-Allee Richtung Lüttenklein und Ribnitz-Damgarten Richtung Stralsund, hier am Abzweig Altenwillershagen. B110 zwischen Dagun und Demmin, Höhe Remershof. B110 nochmal, Ortsausgang Stadt Usedom Richtung Ahlbeck. B111 Ückeritz Richtung Koserow und die 111 in Zempin, hier beide Seiten. B191 zwischen Bruck und Lübs, Höhe Riederfelde und zwischen Heiddorf und Mallis im 60er. Dann zwischen Penkow und Malchow, das ist die B192, dann auf der 198 in Stolpe Richtung Neustrelitz. Ortsdurchfahrt Deven zwischen Kramerhof und Schmetshagen. Kühlungsborn im Wittenbecker Landweg, Ortseingang Ludwigslust aus Neustadt-Deve kommend. Ortsausgang Rübel Richtung Dambeck. Dann haben wir noch einen Laser in Warnitz Richtung Pingelshagen und in der Wohlenberger Wieghöhe Campingplatz, auch hier beidseitig.
6: Echt cool, dass wir uns da immer auf Sie verlassen können, wenn Sie irgendwas entdecken, Staus oder Blitzer. Gemeinsam für uns in Mecklenburg-Vorpommern machen wir die Straßen sicherer. Und wenn Sie was haben, gerne melden über die NDR-MV-App. Oder fix mal anrufen 0800 5959 100.
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6: Der Lieblingsmix bei der Arbeit jetzt mit Sister Sisters.

0: hier bei der Arbeit mit dem Lieblingsmix.
1: Und mit DJ Bobo, der Mann, der auch wieder für seine Fans auf Tour ist. Ich bin Ralf Markert, wünsche Ihnen einen schönen Nachmittag. Wenn ich mit dem Motorrad gerne mal in meinem Heimatlandkreis Vorpommern-Rügen von Grimm nach Stralsund an den Hafen fahre, dann mache ich auch gerne mal ein Foto vor der weißen Schönheit. Die Gorch Fock 1, dieses wunderschöne Segelschiff, kann ja seit ein paar Jahren auch wieder besichtigt werden. Und es wird Ihre Hilfe gebraucht. Hier bei NDR1 Radio MV jetzt Peter Fürst, Amtsleiter für Wirtschaft und Tourismus in Stralsund. Sie brauchen da Hilfe. Worum geht's?
2: Also wir haben ein Museumskonzept für die Gorch Fock ausgeschrieben mit einer Story, die innerhalb dieses Museums erzählt werden soll. Und da wir relativ wenig Originalteile haben aus der Zeit, als die Gorch Fock noch als Gorch Fock oder als Tavarisch gefahren ist, suchen wir solche Originalteile, um sie in diese Ausstellung integrieren zu können.
1: Ja, zu Sowjetzeiten lief das Schiff ja unter dem Namen Tavarisch. Was könnten das eigentlich für Dinge sein?
2: Ja, es könnte Mitbringsel von Seeleuten oder Auszubildenden auf diesen Schiffen gewesen sein, die dort damals gefahren sind. Es können Uniformteile sein, es können Erinnerungsstücke sein, es können aber auch Logbücher, Tagebücher oder ähnliches sein.
1: Ja, nur ist es ja schon ein bisschen her, dass da jemand auf diesem Schiff damals, als es noch in Betrieb war, richtig gearbeitet hat, seine Ausbildung gemacht hat, ne?
2: Ja, man muss natürlich sagen, die aktive Zeit des Schiffes liegt relativ lange her. Insofern ist die Wahrscheinlichkeit, Originalteile zu bekommen, relativ selten, sag ich mal so. Aber in manchen Familienfundus findet sich so etwas ja noch und genau darauf reflektieren wir eigentlich.
1: Ja, manchmal hat man ja auch Glück. Wann und wo wird es diese Ausstellung geben?
2: Das ist für eine dauerhafte Ausstellung, eine Museumsausstellung direkt an Bord des Schiffes der Gorch Fock 1 hier im Hafen der Hansestadt Stralsund.
1: Also wäre doch toll, wenn da jemand noch was findet, vielleicht irgendwo in einem alten Kasten, wo die Briefe und die ganzen Fotos rumliegen und was dazu beitragen könnte. Peter Fürst von der Hansestadt Stralsund, also wenn Sie da irgendwas finden, vielleicht Tagebücher, Mitbringsel, Erinnerungsstücke, was auch immer, gerne bei uns melden, hier bei NDR1 Radio MV. Wir geben das dann natürlich weiter. Und der nächste 80er im Lieblingsmix, weil wir die meisten 80er haben. Hier bei NDR1 Radio MV, jetzt mit Fleetwood Mac. Little Eyes.

Rosenstolz mit der tollen Stimme von Anna R. Wir sind am Leben. NDR1 Radio MV hier bei der Arbeit. Immer mit der besten Musik. Die deutschen Hits sind natürlich mit dabei. Und von unserem NDR-Gartenexperten Peter Rasch haben wir heute schon zum Tag der Biene hier gerade bei mir vorne in der Sendung die besten Tipps bekommen, was man so alles Schönes pflanzen kann. Besondere Rosen, also Rosen, die auch noch duften. Und es gibt natürlich noch weitere Informationen zu diesem Thema. Und zwar gleich in der Sendung der Tag mit Marek Walde. Alles, was sonst noch wichtig ist bei uns in Mecklenburg-Vorpommern, dann hier bei NDR1 Radio MV. Der Lieblingsmix mit Purple Disco Machine in the Dark. Ich bin Ralf Markert.

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0: Kommen Sie gut mit uns in Ihren wohlverdienten Feierabend. Hier ist der Tag auf NDR 1 Radio MV und das um gleich 16 Uhr.
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0: Ja, auf eine gute Tourismussaison, da hofft das Gastgewerbe im Land. Und kurz vor dem Saisonstart, da hat die Branche in Warnemünde sich nochmal getroffen. Marien Steinert, worum ging's?
2: Also ein großes Thema war das liebe Geld, das bei vielen längst nicht mehr locker sitzt. Und das spüren eben auch die Touristiker. Hannes Opel aus dem Ostseestudio mit Einzelheiten.
3: Traditionell läutet das Pfingstwochenende die Tourismussaison ein. Knapp 200 Vertreter aus Politik, Wirtschaft und Kultur haben sich deshalb in der neuen Sportschule im Warnemünder Yachthafen ausgetauscht. Nach einem Rekordjahr 2025 mit 33 Millionen Übernachtungen blicke man positiv auf die neue Saison, so der Geschäftsführer der MV Tourismus GmbH, Peter Kranz. Die wesentlichen Problemfelder seien auch hier Energiepreise, Inflation und Fachkräftemangel. Hier setzt die Branche auf gute Ausbildungsbedingungen für Azubis aus dem In- und Ausland. Mit mehr als 160.000 Arbeitsplätzen ist der Tourismus einer der entscheidenden Wirtschaftsbereiche in Mecklenburg-Vorpommern.
2: Ein Führerschein soll in Deutschland künftig günstiger sein. Das sieht eine Reform der Bundesregierung vor, die die schwarz-rote Koalition auf den Weg gebracht hat. Zu dem Plan zählen mehr Online-Theorieunterricht und weniger Sonderfahrten. Und noch ein Plan hat die Regierung beschlossen. Wer älter als 70 ist und einen neuen Personalausweis beantragt, für den soll der Personalausweis künftig für immer gelten. Ein Neuantrag, wie sonst üblich, nach 10 Jahren ist dann nicht mehr nötig. Nach einem Brand an der Grundschule in Lübow bei Wismar hat die Polizei einen Verdächtigen gefasst. Der mutmaßliche Brandstifter sitzt bereits in Untersuchungshaft. Franziska Hähnlein aus dem Mecklenburg-Studio.
4: Der 66 Jahre alte Mann war bereits direkt nach dem Brand am Montagabend festgenommen worden. Er soll einen Gegenstand in einem Verbindungsflur zwischen der Sporthalle und dem Schulgebäude angezündet haben. Dabei entstand nach Angaben der Polizei ein Sachschaden von 300.000 Euro. Der Flur und die Sporthalle sind verraucht und verrußt. In der Sporthalle befanden sich, laut Polizei, beim Ausbruch des Brandes Menschen, die sich aber alle retten konnten. Es wurde niemand verletzt. Die Kriminalpolizei Wismar und die Staatsanwaltschaft Schwerin ermitteln wegen schwerer Brandstiftung. Nach Angaben der Behörden werden weiterhin Vernehmungen durchgeführt.
2: Und in Mecklenburg-Vorpommern ist die Wasserqualität der meisten Badegewässer hoch. Bei 97% der knapp 500 regelmäßig überprüften Badestellen sei das Wasser von ausgezeichneter oder guter Qualität, teilte das Landesgesundheitsministerium heute mit. Am Schwanter See im Landkreis Mecklenburgische Seenplatte allerdings gilt jedoch ein Badeverbot. Da seien bei den entnommenen Wasserproben mehrfach Grenzwerte überschritten worden. Insgesamt sei die Wasserqualität aber in den vergangenen Jahren an den überwachten Badestellen immer besser geworden, hieß es.
0: Danke, Marien. 16:02 Uhr. Das Wetter für uns in Mecklenburg-Vorpommern. Jule, das ist irgendwie so ein Chaos da draußen, oder? Sonne, Wolken, Regen.
5: Ist irgendwie alles mit dabei, ne?
0: Kannst du mir das mal bitte so ein bisschen sortieren?
5: Nein.
0: Mensch.
5: Aber ich versuch's mal, weil es ist tatsächlich wirklich ein Chaos. Ich kann es total verstehen. Wir haben so einen Sonne-Wolken-Mix bei uns im Land. Hier und da sind aber auch einige Schauer mit dabei und auch Gewitter. Und da, wo es kracht, dann aber auch ordentlich. Mit Platzregen, mit Hagel, mit Sturmböen, alles mit dabei. Der Wind, der weht schwach aus, schwach bis mäßig um Südwest. Morgen ist es dann wieder ein bisschen freundlicher. Hoffentlich. Im Laufe des Tages kommen trotzdem wieder hier und da ein paar Quellwolken mit dazu und auch die bringen noch ein paar Schauer mit und auch Wind aus West, der später auch wieder böiger unterwegs ist. Also es ist gerade noch so, weiß ich nicht, so eine bunte Palette.
0: Aber der 3-Tage-Trend, der verspricht ja Besserung. Sprechen wir gleich drüber.
5: Ja, machen wir gleich.
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5: Da haben wir eine Meldung vom Landkreis Ludwigslust-Parchim. Auf der B321 zwischen Rahmsteinfeld und Kriebitz, da gab es einen Unfall unter der Autobahnbrücke A14. Hier bitte 10 Minuten mehr Zeit einplanen. Und wir haben Stau und stockenden Feierabendverkehr. In Rostock, Mühlendamm stadtauswärts 10 Minuten mehr und Rostock am Strande stadtauswärts. Hier wegen der Baustelle auch bitte 15 Minuten mehr Zeit einplanen. Und wir helfen der Polizei in Mecklenburg-Vorpommern bei der Suche nach dem 43-jährigen Lukas Pilarski aus Schwerin. Seit heute Vormittag wird er vermisst. Lukas ist ca. 1,75 Meter groß, kräftige, füllige Statur, kurze braune Haare und trägt eventuell eine dunkle Jacke und eine dunkle Arbeitshose. Wenn Sie irgendwelche Hinweise haben, bitte direkt an die Polizei. Vielen Dank für Ihre Mithilfe. Geblitzt wird, auch ganz fleißig. A14 Richtung Wismar, Höhe Parkplatz Platerberg. A24 Richtung Hamburg, Höhe über Berlin, hier an der Baustelle. Nochmal die A24 Richtung Berlin, Höhe Mainburg, auch in der Baustelle. B5 in Fellan Richtung Prizia. 96 zwischen Lietzow und Bergen, Höhe Parkplatz Ralswiek. Nochmal die 104 mit dabei. Schönberg Richtung Selmsdorf, 105 im Doppelpack. Einmal in Rostock, Warnow-Allee Richtung Lüttenklein. Und Ribnitz-Damgarten Richtung Stralsund am Abzweig Altenwillershagen. B110 auch im Doppelpack zwischen Dagun und Demmin, Höhe Remershof. Und Ortsausgang Stadt Usedom Richtung Ahlbeck. B111 in Zempin, beide Seiten. B191 zwischen Brok und Lübs, Höhe Riederfelde und zwischen Heiddorf und Mallis, hier 60 erlaubt. B198 Stolpe Richtung Neustrelitz. 392 Ortseingang Kriewitz aus Wessin kommend. Zwischen Kramerhof und Schmetshagen in Kühlungsborn, Wittenbecker Landweg. Ortseingang Ludwigslust aus Neustadt-Kleve kommend. Ortsausgang Röbel Richtung Dambeck. Gelasert wird noch in Warnitz Richtung Pingelshagen, zwischen Wittenburg und Hagenow, Höhe Bobsin hier und in der Wohlenberger Wieg, Höhe Campingplatz, auch hier beide Seiten.
0: Jule, hast du noch Luft?
5: Ich habe noch Luft.
0: Super. Und Sie haben noch was für Jules Liste, dann rufen Sie doch an 0800 5959 100 oder Sie schicken eine Nachricht über unsere NDR MV App.
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0: Na, sind Sie vorbereitet für den Notfall, wenn es mal irgendwie eine Flut gibt oder der Strom länger ausfällt oder noch was viel Schlimmeres passiert? Unser Staat, ist das wohl aktuell eher nicht?
6: Die aktuelle Bedrohungslage, sie erfordert nicht nur das Ausrüsten der Bundeswehr, sondern auch das Aufrüsten der zivilen Verteidigung und des Bevölkerungsschutzes.
0: Das hat Bundesinnenminister Dobrindt gesagt und deswegen will er jetzt 10 Milliarden Euro in den Zivil- und Katastrophenschutz investieren. Wofür das Geld genau ausgegeben werden soll, das frage ich gleich live unseren Reporter in Berlin.
7: Seit

0: Aiko Aiko, aktuelle Musik in ihrem Lieblingsmix auf NDR 1 Radio MV. Und gleich gibt's einen schönen Kulthit, John Denver, Take Me Home, Country Roads. Ja, die große Ostseesturmflut 2023, der Waldbrand 2019 bei Lübtheen oder auch ein Angriff durch ein anderes Land. Für genau solche Fälle will die Bundesregierung besser vorbereitet sein. 10 Milliarden Euro, die sind drin, im Pakt für Bevölkerungsschutz. Den haben vorhin Bundesinnenminister Dobrindt und Verteidigungsminister Pistorius vorgestellt. Tim Aßmann ist für uns in Berlin und hat das verfolgt. Tim, was soll mit dem Geld denn jetzt passieren?
1: Also diese 10 Milliarden, die sind schon sozusagen verplant. Alexander Dobrindt, der Bundesinnenminister von der CSU, hat da schon mal vorgerechnet. Also da geht zum Beispiel sehr viel Geld für das THW weg. Das Technische Hilfswerk, das ist ja sowas wie die Spezialtruppe des Bundes für Katastrophenschutz. Gibt's in allen Bundesländern, wird aber vom Bundesinnenministerium betreut. Und das THW soll zum Beispiel neue Unterkünfte bekommen. Also überall im Land haben die eigentlich Probleme, dass sie ein bisschen marode untergebracht sind, dass da schon lange was hätte passieren müssen. 3 Milliarden dafür. Dann bekommen die, und das gilt auch für viele freiwillige Feuerwehren, Spezialfahrzeuge, die zum Beispiel geeignet sind, rund 1000 in der Zahl sind es, um bei chemischen oder biologischen oder auch radioaktiven Gefahren eingesetzt zu werden. Schutzanzüge für solche Bedrohungen soll es auch geben. Mehr Ausbildung soll es geben. Die soll auch standardisiert werden, kostet auch Geld. An die Sirenen im Land ist auch gedacht. Die will man anders als früher nicht abschaffen, sondern man will das System erhalten. Ja, und dann kommen noch ein paar andere Maßnahmen dazu. 10 Milliarden sind dann doch in der Tat ziemlich schnell weg.
0: Und zwar rucki zucki. Und wenn ich mir das alles so anhöre, das sind jetzt ja alles Sachen, die, sagen wir mal, ehrlicherweise man auch durchaus voraussetzen kann. Reichen diese 10 Milliarden denn überhaupt aus?
1: Also das Geld ist konkret gedacht, um eben Lücken zu schließen im Bereich Zivilschutz, Übergang zu militärischen Bedrohungen. Das haben Pistorius und Dobrindt, Verteidigungs- und Innenminister, also heute gesagt. Bisher hat man das in Deutschland, den Bevölkerungsschutz, sehr als Katastrophenschutz definiert, hat auch das Militär da kaum eingebunden. Das soll sich jetzt ändern. Aber ja, es gibt natürlich auch Stimmen, zum Beispiel von den Experten in Sachen Katastrophenschutz, den Hilfsorganisationen im Land, wie in dem Deutschen Roten Kreuz, die eben sagen, ist ja schön und gut mit dem Geld, reicht aber nicht. Die fordern also nicht nur 10 Milliarden in den nächsten rund 3 Jahren, sondern insgesamt jedes Jahr aus dem Bundeshaushalt 2,5 bis 3 Milliarden Euro für den Bevölkerungsschutz, weil sie da eben noch sehr viel mehr Lücken sehen, als die, die jetzt mit diesem Geld hier gestopft werden.
0: Und mit dem Geld soll ja auch die NINA-App ausgebaut werden. Die haben Sie vielleicht ja auch auf Ihrem Handy installiert, also diese Warn-App. Und die soll mich dann künftig im Notfall dann auch zum nächsten Schutzraum lotsen. Jetzt habe ich mal nachgeguckt. In Deutschland gibt es gut 600 öffentliche Schutzräume. Keiner davon ist in Mecklenburg-Vorpommern, geschweige denn in Ostdeutschland, Berlin mal ausgenommen. Sag mal, wie stellt sich die Bundesregierung das denn bitte vor?
1: Ja, indem sie gar nicht von Schutzräumen spricht, sondern von Zufluchtsorten und eben sagt so, liebe Bundesländer, Städte, Gemeinden, schaut jetzt mal, was kann als Schutzort geeignet sein, zum Beispiel eine Bahnstation, eine Tiefgarage oder ähnliches. Man redet da nicht mehr von der atomaren Bedrohung, mit der quasi, wo Bunker für da waren in den 80er Jahren, die kann man für 80 Millionen Deutsche nicht bauen. Da ist man sich seitens der Bundesregierung sicher, aber man will quasi andere Schutzräume schaffen und eigentlich geht das am Ende des Tages, so ist es heute auch gesagt worden, auch an dich und mich, nach dem Motto, schaut doch mal, was euer eigener Keller eigentlich an Schutz bietet.
0: Okay, da müssen wir dann natürlich noch mal ein bisschen prüfen. Letzte Frage, vielleicht kannst du uns das noch kurz beantworten. Wer entscheidet denn am Ende eigentlich, wie dieses Geld eingesetzt wird, unabhängig jetzt von dem, was bereits verplant ist? Kann die Landesregierung hier in MV zum Beispiel diesen Topf dann einfach so anzapfen?
1: Klare Antwort, nein, das Geld kommt aus Berlin vom Bund, der entscheidet, für was es verwendet wird, hat diese 10 Milliarden schon ziemlich konkret verplant, also da müsste dann noch weiter verhandelt werden.
0: Dann sind wir gespannt, ob das passieren wird. Informationen live aus Berlin von Tim Aßmann. Danke dir, schönen Feierabend jetzt.

0: Was für eine unfassbar kraftvolle Stimme, oder? Adele am Mittwochnachmittag hier auf NDR 1 Radio MV. Heute summt es ganz besonders. Es ist Weltbienentag und der will daran erinnern, wie wichtig diese fleißigen Bestäuber ja für uns Menschen auch einfach sind. Das Bienenzuchtzentrum in Bantin bei Zarrentin, das sorgt gerade für Nachwuchs. Die Imker dort, die züchten Bienenköniginnen. Rund 2000 Bienenköniginnen entstehen hier durch ganz gezielte Kreuzungen. Zum Teil künstlich, zum Teil eben unter dem Mikroskop. Franz Fanter aus unserer Redaktion Landwirtschaft, Umwelt und Natur, der hat sich das für uns angehört.
1: Es ist Millimeterarbeit an der Bienenwabe. Mit einem filigranen sogenannten Umlarvlöffel sucht Imker Carsten Fischer nach einem winzigen Würmchen, das einmal eine Bienenkönigin werden soll.
2: Die Larven sind alle gebogen. So, jetzt habe ich sie. Und jetzt kann ich sie in einen Weiselnapf ablegen.
1: Der Weiselnapf ist eine künstliche Bienenzelle. Zusammen mit vielen anderen setzt Carsten Fischer sie in ein Bienenvolk.
3: Die haben keine Königin, die müssen also dringend eine Königin haben.
1: Und darum ziehen sie sich nun welche aus den vorbereiteten Larven. Nach 16 Tagen sind die Bienenköniginnen voll entwickelt. Etwas Entscheidendes aber fehlt noch. Sie müssen befruchtet werden. Dafür geht es nun unter das Mikroskop zu Bienenexpertin Franziska Fischer. Sie hat den Drohnen, den männlichen Bienen, bereits Sperma entnommen und es in eine winzige Pipette aufgezogen. Die Königin kommt in ein Glasröhrchen und wird mit Kohlendioxid betäubt. Mit kleinen Häkchen spreizt die Züchterin den Hinterleib des Insekts auseinander.
4: Das ist die dorsale und die ventrale Rückenschuppe. Dann spanne ich sie so auf, dass ich das Sperma so einspritzen kann in die Königin. Und die Königin lagert das um in ihre Samenblase und der Spermienvorrat reicht ihr für das gesamte Leben.
1: Und das sind bis zu 5 Jahre. Es entstehen je nach Zuchtziel besonders sanftmütige, leistungsstarke und vitale Bienenvölker.
4: Das ist überall wie in der Tierzucht. Sie müssen die Eltern kennen, um zu wissen, was sie in der nächsten Generation erwarten.
1: Jetzt übernimmt wieder Carsten Fischer. Er setzt die noch betäubte Königin zurück in ihr Kästchen. Als Vorsitzender des Landesverbands der Imker ist er mitverantwortlich für das Bienenzuchtzentrum. Gut 380.000 Euro Förderung gab es in diesem Jahr vom Land. Doch für den Unterhalt reicht das noch nicht ganz.
3: Wir müssen ja auch ein bisschen Geld verdienen, auch wenn wir vom Land gefördert sind, aber auch einen Eigenanteil müssen wir halt erwirtschaften. Und das ist der Honig und die Königin.
1: Die Züchtungen aus Bantin sind begehrt und das weit über die Landesgrenze hinaus.
0: Die Bienenzucht, die hat sich Franz Fanter für uns angeschaut. Und wie genau diese gezielte Kreuzung von Königinnen aussieht, das zeigen wir Ihnen später auch im Nordmagazin 19.30 Uhr im NDR Fernsehen. Und Thilo Tautz, der freut sich dann später auf Sie.

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6: 16:30 Zeit für den kurzen Themenüberblick. Ja, das Pfingstwochenende, das naht und traditionell wollen die Touristiker dann bei uns im Land so richtig durchstarten in die Saison. Maren Steinert, aber es gibt doch einige Sorgen in der Branche.
7: Ganz genau, das Problem ist das liebe Geld. Gäste und Einheimische geben spürbar weniger aus, so der Präsident des Hotel- und Gaststättenverbandes Schwarz bei einem Branchentreffen in Warnemünde. Hinzu kommen auch noch hohe Energiepreise und der Fachkräftemangel. Dennoch blickt man nach einem Rekordjahr 2025 mit 33 Millionen Übernachtungen positiv auf die neue Tourismussaison, hieß es. In München ist ein Ehepaar festgenommen worden, das in Deutschland für China spioniert haben soll. Laut Bundesanwaltschaft haben die beiden enge Kontakte an Unis gesucht, vor allem in den Bereichen künstliche Intelligenz und Luft- und Raumfahrttechnik. Es ging offenbar um Informationen über Militärtechnologie. Und an der landesweiten Aktion Kunst offen beteiligen sich am Pfingstwochenende rund 1000 Künstlerinnen und Künstler an etwa 500 Orten in Mecklenburg. Vorpommern. Sie werden ihre Ateliers, Werkstätten und Galerien für Gäste öffnen, teilte die Landestourismus GmbH heute mit.
6: Sehr schön, danke Marien. Und jetzt alles, was vor Ihrer Haustür wichtig ist.
0: Die Regionalnachrichten aus dem Haff-Müritz-Studio Neubrandenburg.
8: Mit Peter Schmidt, guten Tag. Nach den Schüssen auf ein Wohnhaus in Ueckermünde vor 2 Monaten sucht die Polizei nach Zeugen. Tatvorwurf ist versuchte Tötung. Es geht um den 21. März und die Zeit zwischen 19 und 21 Uhr im Bereich des Gewerbegebietes Industriehafen in Bernshof und die Tankstelle am Ueckermünder Ortsausgang in Richtung Berlin. Gesucht werden Hinweise konkret zu einem Radfahrer, der dort unterwegs gewesen sein soll. Der Wasser- und Bodenverband Landgraben in Friedland ist für weit mehr als 900 Kilometer Gewässer verantwortlich und das größte zusammenhängende Moor des Bundeslandes, die Friedländer Große Wiese. Leiterin Sarah Pohl plant an der neuen Geschäftsstelle am Ortsrand einen neuen Bauhof. Der ist nötig, weil der Verband die Bewirtschaftung seines Gebiets in Zukunft selbst übernehmen möchte.
9: Bis jetzt haben wir die Unterhaltung immer ausgeschrieben an Fremdfirmen und unser Plan ist, unser halbes Verbandsgebiet ab nächstem Jahr alleine zu unterhalten. Unser Ziel ist es, mit der eigenen Unterhaltung die Beiträge stabil zu halten, dass wir viel mehr schaffen mit dem gleichen Geld. Und wir hoffen, dass wir eine bessere Qualität dadurch schaffen, auch fürs Moor, dass wir nicht gezwungen sind, Strecke zu machen wie eine Firma, sondern auf Qualität achten können. Und das ist unser Ziel für die Zukunft.
8: Die Stadt Neubrandenburg will die Präventionsarbeit stärken. Eine neue Koordinierungsstelle soll den Austausch und die Zusammenarbeit zwischen den verschiedenen Akteuren wie Schulsozialarbeitern, Suchthilfe und verschiedenen Beratungsstellen organisieren. Ziel ist, Kinder, Jugendliche und deren Eltern zu unterstützen und in Krisen besser zu helfen. Die Stadt stellt für das geplante Präventionsbüro rund 100.000 Euro zur Verfügung. Der Sozialausschuss hat dem gestern zugestimmt. Der Finanzausschuss berät am Abend darüber. Der Verein La Tücht Film und Medien feiert seinen 35-jährigen Geburtstag. Seit 25 Jahren hat er seinen Sitz in der ehemaligen katholischen Kirche St. Josef in Neubrandenburg. In den vergangenen Jahren hat das Haus mit seinem Programmkino und Veranstaltungen laut Verein 400.000 Besucher gezählt. Der Verein hat zum Ziel, die Film- und Medienkultur in der Region zu fördern. La Tücht bedeutet auf Plattdeutsch Laterne. Laut Verein symbolisiert der Name, dass der Verein ein kulturelles Leuchtfeuer ist.
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6: Das Wetter für uns in Mecklenburg-Vorpommern. Jule hat das auf und ab heute Nachmittag im Blick.
2: Auf jeden Fall. Aktuell aber noch wunderbare Temperaturen. 16 Grad an der Holländer Windmühle in Wittenburg, 16 Grad auch an der Doberaner Münster und 14 Grad zeigt das Thermometer an den Leuchttürmen am Kap Arkona. Heute eher noch so ein Sonne-Wolken-Mix. Hier und da gibt es auch ordentlich Schauer und auch Gewitter, die da von oben runterkommen. Und da, wo es auch regnet, könnte es auch sehr, sehr ungemütlich sein und auch sehr stürmisch sein. Deswegen passen Sie hier schön auf. Heute Nacht auch stellenweise Schauer und Gewitter möglich. Die lassen dann aber im Laufe der Nacht auch etwas nach. Die ziehen dann Richtung Osten ab und da, wo es geregnet hat, bildet sich etwas Nebel bei Temperaturen zwischen 11 bis 9 Grad. Die nächsten Tage, die werden aber sehr, sehr schön sonnig, freundlich. Klar, hier und da auch noch ein paar Wolken mit dabei, aber die Temperaturen, die sind der absolute Wahnsinn. Freitag bis zu 24 Grad, Sonnabend bis zu 28 Grad. Er dreht ja vollkommen frei. Und Sonntag, Stand jetzt, muss man natürlich unterstreichen, Stand jetzt, wir setzen da noch ein ganz großes Fragezeichen dahinter, auch sehr freundlich und sommerlich bis zu 26
6: der
2: Grad.
6: Der absolute Wahnsinn. Jule Pieschel dreht auch völlig frei. 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Der dreht hoffentlich nicht frei, ne?
2: No, es geht so. Wir haben nur ein paar Stau- und stockende Feierabendverkehrorte.
6: Na dann, schieß los.
2: Einmal in Rostock, Mühlendamm stadtauswärts, 10 Minuten mehr Zeit einplanen. Und Rostock am Strande stadtauswärts, hier wegen der Baustelle, 15 Minuten mehr. Und wen haben wir denn da noch am Telefon?
10: Der ist da wohl, die Rita.
2: Rita, hallo.
10: Hallo. Ich stehe im Stau. Oh. Zwischen Hornbeck und Gudo in der Baustelle. Geht so stockend vorwärts, ne? Ich will nach Hause.
2: Oh Gott,
6: das können wir verstehen, ja.
2: Ja, halte durch. A24 Richtung Berlin, Höhe Hornbeck und Gudo. Da die Baustelle, hier etwas mehr Zeit einplanen, um die 15 Minuten mehr. Geblitzt wird auch ganz fleißig. A14 Richtung Wismar, Höhe Parkplatz Platerberg. A24 Richtung Hamburg, Höhe Wibbelin in der Baustelle. A24 Richtung Berlin, Höhe Mainburg in der Baustelle. B5 in Villaren Richtung Prizier. Nochmal die B5 zwischen Ludwigslust und Großkrams, Höhe Kummer. B96 zwischen Lietzow und Bergenhöhe Parkplatz Ralswiek. 105 im Doppelpack, einmal in Rostock, Warnow-Allee Richtung Lüttenklein und Ribnitz-Dammgarten Richtung Stralsund, hier am Abzweig Altenbillershagen. 110 zwischen Dagun und Terminhöhe Remershof. 111 in Zempin, beidseitig. 191 zwischen Brok und Lübs, Höhe Riederfelde. Nochmal die 191 zwischen Heiddorf und Mannes im 60er. B198 Stolpe Richtung Neustrelitz. 392 Ortseingang Kriewitz aus Wessin kommend. Ortseingang Ludwigslust aus Neustadt-Glewe kommend. Ortsausgang Röbel Richtung Dambeck. Gelasert wird im Warnitz Richtung Pingelshagen, zwischen Wittenburg und Hagenow Höhe Bobzin und in der Wohlenberger Wieg Höhe Campingplatz, auch hier beidseitig.
6: Stausblitzer 0800 59 59 100 oder Sie schicken fix eine Sprachnachricht, gerne über unsere NDR MV App.
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6: Und in den wohlverdienten Feierabend, da schicken Sie heute Jule Pieschel und Marek Walde.
2: Hallo!

0: aktuelle Musik von Jax Jones und Zoe Ruiz in ihrem Lieblingsmix auf NDR 1 Radio MV. Und gleich ein schöner deutscher Kulthit von der Klaus Lage Band Faust auf Faust. Und jetzt geht's erstmal ab zu Steffi ins Schlemmer Bistro. Da laufen nämlich Partyvorbereitungen.
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0: Faust auf Faust, Klaus Lageband hier in ihrem Lieblingsmix auf NDR 1 Radio MV. Ja, Jan, Klaus Lageband, Faust auf Faust passt irgendwie auch zum Sport, ne?
1: Zum Boxen würde das gut passen, ja.
0: Aber du hast was ganz anderes im Gepäck, ne?
1: Ja, das ist ein bisschen sanfter.
0: Und normalerweise sprechen wir hier bei NDR 1 Radio MV ja über den Sport bei uns aus dem Land. Du hast heute aber Freiburg im Gepäck.
1: Ja.
0: Und die haben ja ein ganz unglaubliches Fußballmärchen. Die Breisgauer, die gehören ja seit vielen Jahren, Jahrzehnten fast, zum Stammpersonal in der Bundesliga. Aber Jan, heute Abend, da geht's um ganz viel mehr. Mhm. Um was?
1: Um den Titel in der Europa League. Die Freiburger greifen nach dem ersten internationalen Titel der Clubgeschichte. Im Endspiel geht es in Istanbul gegen Aston Villa aus England. Ann-Kathrin Rose schaut voraus.
2: Das Glitzern. Es ist allgegenwärtig in Istanbul. Wenn sich die Sonne auf dem Wasser des Bosporus spiegelt, wenn der Pokal auf Silberfolien von den Fans in die Höhe gereckt wird und vielleicht sogar ein bisschen, wenn die Freiburger über das Finale sprechen.
3: Die Vorfreude ist natürlich riesengroß, wenn man jetzt hier schon im Stadion ist. Kribbelt schon.
2: Das Kribbeln. Bei Christian Günther auch, weil der SC für ihn nicht irgendein Club ist. Es ist sein Club. Das Finale in Istanbul mit dem Team, dessen Fan er einst war und vielleicht noch immer ist, bedeutet dem Kapitän sportlich die Welt.
3: Für mich ein besonderer Weg, natürlich auch jetzt total besonders hier zu sein mit meinem Herzensverein von Kindheitstage an. Ich glaube, das ist nicht nur für die Fans was Besonderes, sondern für mich und für die Mannschaft auch. Wir haben sehr, sehr viel Schweiß da reingesteckt, um hier zu stehen.
2: Dass es inzwischen aber um mehr geht als um das erste internationale Endspiel für den SC, daran hat den Kapitän seine Tochter erinnert.
3: Meine Tochter weiß, man kann einen Pokal gewinnen. Das hat sie auch nochmal explizit gesagt, dass man das auf jeden Fall tun solle. Ich hoffe, wir nehmen sie alle beim Wort.
1: So, das mal ein Auftrag. Wer will schon seine Kinder enttäuschen?
0: Allerdings.
1: Das Finale in der Europa League zwischen dem SC Freiburg und Aston Villa, das steigt heute Abend um 21 Uhr.
0: Und eine knappe Dreiviertelstunde vorher startet dann schon das nächste Spiel der deutschen Eishockey-Nationalmannschaft bei der Weltmeisterschaft in der Schweiz. Ich fürchte, da geht's jetzt schon um alles oder nichts.
1: Ja,
0: ne?
1: Ist so. Nach 3 Niederlagen zum Auftakt braucht das DEB-Team einen Sieg, um noch realistische Chancen auf den Einzug ins Viertelfinale zu haben. Allerdings, es geht gegen die USA und die sind nicht nur frisch gebackener Olympiasieger, sondern auch WM-Titelverteidiger. Allerdings gehen die Amerikaner im Gegensatz zu den Olympischen Spielen doch mit einer stark veränderten Mannschaft bei dieser WM an den Start. Es gab bisher auch nur einen Sieg aus 3 Spielen. Um 20.20 Uhr beginnt das WM-Duell Deutschland gegen die USA.
0: Das wird hart, fürchte ich. Das war die neuesten Informationen vom Sport von der Mitte, Jan Dittjogait hier auf NDR 1 Radio MV. Danke dir.

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0: Und jetzt ein Kulthit.
1: Und er kommt von Annie Lennox hier in ihrem Lieblingsmix auf NDR1 Radio MV. Kommen Sie ganz entspannt mit uns in Ihren Feierabend und schicken Sie uns gerne Ihre Fotos über unsere NDR MV App. Eisi hat das gerade gemacht und ein ganz tolles Foto von der Warnow geschickt. Oben sind die Wolken, dann der Strand und sie schreibt dazu: Liebe Grüße, die gehen zurück. Liebe Grüße.

0: 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Und das um gleich 17 Uhr.
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0: Ja, Sie freuen sich vielleicht ja auch schon aufs lange Pfingstwochenende und die Tourismusbranche bei uns im Land, die freut sich, dass es jetzt mal so richtig losgeht mit der Saison. Aber Marin Steinert, so ganz ungetrübt ist diese Vorfreude ja nicht, ne?
2: Ganz genau. Die Branche kämpft ja immer noch mit hohen Energiepreisen und mit dem Fachkräftemangel. Und hinzu kommt, dass sowohl Gäste als auch Einheimische spürbar weniger Geld ausgeben, so der Präsident des Hotel- und Gaststättenverbandes Schwarz bei einem Branchentreffen in Warnemünde. Dennoch blickt man nach einem Rekordjahr 2025 mit 33 Millionen Übernachtungen insgesamt positiv auf die neue Saison, hieß es. Die rot-rote Landesregierung streicht ein weiteres zentrales Ziel ihrer Klimaschutzpolitik. Demnach müssen Moore in Mecklenburg-Vorpommern nun doch nicht, wie eigentlich geplant, bis zum Jahr 2045 wieder vernässt werden. Aus der Aktuellredaktion Stefan Luthmann.
3: Es ist eine Änderung quasi in letzter Minute. Der Agrarausschuss des Landtags brät das Klimaschutzgesetz des Landes heute abschließend nach jahrelangen Debatten. Kurz vor der Sitzung reichte die Koalition eine veränderte Fassung ein. Darin wird ein Stopp der Moorentwässerung, der bisher bis zum Jahr 2045 noch verpflichtend sein sollte, gekippt. In der neuen Fassung heißt es lediglich, das Land setze sich dafür ein, dass die Entwässerung gestoppt werde. Damit hat sich der Bauernverband mit seiner Forderung durchgesetzt. Umweltverbände und Moorschutzexperten hatten im Vorfeld davor gewarnt, die Regelung aufzuweichen. Die Klimaschutzziele seien damit nicht mehr erreichbar. Der Grünen-Abgeordnete Damm erklärte, Ministerpräsidentin Schwesig sei vor dem Bauernverband eingeknickt. Die letzte wirksame Regelung werde aus dem Gesetz gestrichen.
2: Ein Führerschein soll in Deutschland künftig günstiger sein. Das sieht eine Reform der Bundesregierung vor, die die schwarz-rote Koalition auf den Weg gebracht hat. Zu dem Plan zählen mehr Online-Theorieunterricht und weniger Sonderfahrten. Und noch ein Plan hat die Regierung beschlossen. Wer älter als 70 ist und einen neuen Personalausweis beantragt, für den soll der Personalausweis künftig für immer gelten. Ein Neuantrag, wie sonst üblich, nach 10 Jahren ist dann nicht mehr nötig. Und in der Wismarer St. Georgenkirche hat die Handwerkskammer Schwerin heute die Meisterbriefe feierlich überreicht. Insgesamt haben 80 Jungmeisterinnen und Jungmeister ihre Meisterausbildung erfolgreich beendet. Christoph Kümritz aus dem Mecklenburg-Studio.
4: Die am stärksten vertretenen Berufe sind Elektrotechniker, Kfz-Techniker und Installateur und Heizungsbauer. Insgesamt sind in diesem Jahr 10 Gewerke vertreten, unter anderem auch ein Fliesen-, Platten- und Mosaikleger. Ein Großteil der Jungmeister sind Männer, aber auch 6 Frauen haben ihre Urkunden nach bestandenen Prüfungen bekommen. Sie sind Tischler, Friseure, Metallbauer, Zimmerer oder Maler und Lackierer. Das Durchschnittsalter der Absolventen ist 32 Jahre, wobei der Jüngste 21 Jahre, der Älteste 50 Jahre ist. Die Meisterausbildung im Handwerk dauert rund 3 Jahre und wird oftmals als ähnlich anspruchsvoll bezeichnet wie akademische Ausbildungen. Morgen werden dann im Kammerbezirk Neubrandenburg die Meisterbriefe verliehen.
0: Und Jule Pieschel hat bei uns die Ausbildung zur Wetterfachfrau.
5: Sehr schön, ne? Den muss ich mir merken. Die Wetterfachfrau, oh Gott.
0: So, jetzt musst du dein Können allerdings unter Beweis stellen. Das ist jetzt die Prüfungssituation.
5: Gott, jetzt ist ja die Messlatte richtig hoch. Jetzt muss ich ja abliefern hier. Also heute haben wir gegen Abend hin noch so relativ lockere Bewölkung, aber es sind doch ordentlich Schauer auch mit unterwegs im Land, die auch Gewitter mitbringen. Und da, wo es kracht, dann auch ordentlich Platzregen und Hagel und Sturmböen. Alles mit dabei. Der Wind, der weht schwach bis mäßig um Südwest. Heute Nacht auch stellenweise Schauer und Gewitter möglich. Die lassen dann im Laufe der Nacht aber etwas nach und ziehen dann Richtung Osten ab bei Temperaturen zwischen 11 bis 9 Grad. Und morgen ist es dann weitestgehend wieder freundlicher mit mehr Sonnenschein. Aber im Laufe des Tages kommen auch hier wieder ein paar Quellwolken mit dazu, die auch stellenweise etwas Regen mitbringen. Und der Wind morgen weht schwach aus West, später aber auch teils böig.
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5: Wir haben Stau und stockenden Feierabendverkehr auf der A24 Richtung Berlin zwischen Hornbeck und Gudow. Da ist die Baustelle. Hier bitte 10 Minuten mehr Zeit einplanen. B111 Bannemiene Richtung Zinnowitz. Hier auch die Baustelle. Da brauchen wir 15 Minuten mehr. Und Rostock-Mühlendamm stadtauswärts. Auch hier 10 Minuten mehr Zeit einplanen. Geblitzt wird A14 Richtung Wismar, Höhe Parkplatz Platerberg. A24 Richtung Hamburg, Höhe Wirbelin in der Baustelle. Nochmal die A24 Richtung Berlin, Höhe Mainburg in der Baustelle. B5 im Doppelpack, einmal Verlahn Richtung Prizier und zwischen Ludwigslust und Großkrams Höhe Kummer. B96 zwischen Lietzow und Bergen, Höhe Parkplatz Rahlswiek. 105 in Rostock-Warnow-Allee Richtung Lüttenklein, 105 Ribnitz-Damgarten Richtung Stralsund am Abzweig Altenwillershagen, B110 zwischen Dagun und Demmin Höhe Remershof und die 111 haben wir auf der Liste in Zempin beidseitig. Die B191 auch hier ein Doppelpack zwischen Bruck und Lübshöhe Riederfelde und zwischen Heidorf und Malles im 60er. B198 Stolpe Richtung Neustrelitz, 392 Ortseingang Kriewitz aus Wessin kommend, Ortseingang Ludwigslust aus Neustadt-Glewe kommend, Ortsausgang Röbel Richtung Dambeck. Gelasert wird fleißig, Warnitz Richtung Pingelshagen. Dann haben wir noch einen Blitzer zwischen Wittenburg und Hagenow, Höhe Bobzin und in der Wohlenberger Weghöhe Campingplatz, auch hier beidseitig.
0: Wenn Sie noch was gesehen haben, dann rufen Sie durch 0800 5959 100 oder schicken eine Nachricht über unsere NDR MV App.
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0: Jule, was hast du damals für deinen Führerschein gezahlt?
5: Oh, das ist ja jetzt aber auch schon ein Stück her. Warte mal, 10 Jahre ist es ungefähr her. Ich habe bezahlt, denke ich, um die 1500 Euro.
0: Ja, guck mal, bei mir ist es auch in etwa so gewesen. Ja. Inzwischen, da sprechen wir ja eher von 3,5 bis 5000 Euro. Und das ist viel zu viel. Das sagt nicht nur ich, das sagt auch unser Verkehrsminister. Und der will jetzt einiges umstellen. Unter anderem soll Fahrtraining mit Eltern und Großeltern dazukommen. Und ja, da sagt Bernd Fritsch, das ist der Präsident von der Landesverkehrswacht hier in MV, weiß ich nicht.
6: Mit Blick auf das Verkehrsunfallgeschehen auch des letzten Jahres hier in Mecklenburg-Vorpommern, wo auch wiederum sehr viele junge Fahrer verunglückt sind und auch Verursacher von Verkehrsunfällen mit schweren Folgen sind, da muss man das also sehr kritisch betrachten.
0: Und was sich insgesamt alles beim Führerschein ändern soll, das frage ich gleich unsere Reporterin in ungefähr 3,5 Minuten hier im Tag auf NDR 1 Radio MV. Und wenn Sie im Auto sitzen, dann kommen Sie gut und entspannt mit uns in Ihren Feierabend. Dann haben Sie den Führerschein ja schon bestanden, ne?
5: Das ist eine gute Idee.
0: Ist praktisch dann, oder? Dann fallen die Kosten zumindest da weg an der Stelle.

0: Kurz nach fünf, hier ist der Tag auf NDR 1 Radio MV. Ja, gut 3.500 Euro deutschlandweit im Durchschnitt. So viel kostet aktuell der Führerschein. Und da sagt der Bundesverkehrsminister, das ist zu viel. Eine Reform der Führerscheinprüfung, die soll es nun geben. Das Kabinett, das hat sie heute beschlossen. Bundestag und Bundesrat, die müssen noch ihr Okay geben. Corinna Tamm aus der aktuellen Redaktion. Was will Verkehrsminister Patrick Schnieder da jetzt ganz genau verändern an der Prüfung?
1: Ja, also es soll sowohl in der Theorie als auch in der Praxis Änderungen geben. Die Theorie soll beispielsweise digital möglich sein. Außerdem soll der Fragenkatalog um knapp ein Drittel gekürzt werden. Ja, und auch die Fragen sollen anders gewertet werden. Also statt 2 bis 5 Punkte soll es dann nur noch 1 Punkt pro Frage geben. In der Praxis sind weniger Pflichtsonderfahrten geplant. Wenn die Schüler dort aber mehr Stunden brauchen, können sie die natürlich nehmen. Aber gerade wegen der Kosten will der Verkehrsminister nun aktiv werden.
2: Das ist einfach zu teuer. Da, wo junge Menschen auf den Führerschein angewiesen sind, im ländlichen Raum, da wo Familien 2 oder 3 Kinder haben, die den Führerschein machen müssen, ist das ein Betrag, der mindestens richtig wehtut.
1: Es sei also sehr wichtig, daran etwas zu ändern, sagt Schnieder.
0: Es gibt ja auch Kritik von den Verbänden, etwa von der Landesverkehrswacht hier bei uns in Mecklenburg-Vorpommern. Corinna, was sagen die genau dazu?
1: Ja, also Bernd Fritsch, der ist der Präsident der Landesverkehrswacht und er sieht vor allem die Verkehrssicherheit gefährdet. Zum Beispiel, wenn in Zukunft die Schüler im Laienunterricht von ihren Eltern lernen können. Also das ist dann möglich, wenn sie die Theorieprüfung bestanden haben und auch erste Fahrstunden schon hatten. Aber aus seiner Sicht, also von Bernd Fritsch, darf das nicht im normalen Verkehr stattfinden, sondern in einem gesicherten Umfeld. Den Theorieunterricht digital zu ermöglichen, ist für Bernd Fritsch eine gute Möglichkeit.
3: Ein Teil kann im Selbststudium sehr wohl dann abgehandelt werden, aber darüber hinaus bedarf es dann also auch nochmal einer Reflexion gemeinsam im Team mit den Fahrlehrern und auch den anderen Mitschülern.
1: Also nicht nur online, sondern auch Präsenzunterricht fordert er.
0: Und wie reagieren die Fahrlehrer? Ich meine, die sind ja diejenigen am Ende, die die Reformen dann auch umsetzen müssen.
1: Ja, also ganz unterschiedlich. Ich habe mit Wolfgang Brandt in Neubrandenburg gesprochen. Er ist seit 45 Jahren Fahrlehrer. Er will das alles erstmal auf sich zukommen lassen. Er bemängelt vor allem, dass die Jugendlichen heute sehr wenig über ein Auto und über das Fahren wissen. Wolfgang Brandt hat hier eine sehr praktische Idee, wie Kosten gesenkt werden könnten.
4: Ich wollte hier in Neubrandenburg so einen Übungsplatz haben. Richtig groß, mit einem alten Auto und Fahrschulbesteck, wo die Eltern kommen und sagen, hallo, wir würden gerne auf diesem Platz mit unserem Kind üben. Dann hast du ein Auto, was schon verbeult ist, völlig egal. Und das wären Stunden, die der Fahrlehrer vielleicht nicht machen muss.
1: Ja, der Fahrlehrerverband sieht das erheblich anders. Die Reform würde die Sicherheit auf den Straßen deutlich senken.
0: Und Corinna, wie viel hast du damals für deinen Führerschein bezahlt?
1: Oh, das ist bei mir schon eine Weile her. Ich glaube, ich lag damals bei 1.500 Euro.
0: So ähnlich war es bei mir auch. Dankeschön für die Informationen, Corinna Tamm aus der aktuellen Redaktion. Und dir jetzt einen schönen Feierabend.
1: Dankeschön.

0: Wir spielen die Kult-Hits, die aktuellen Hits und natürlich die deutschen Hits. Namika mit Kompliziert in ihrem Lieblingsmix auf NDR1 Radio MV. Beim Thema Schule, da denken Sie vielleicht an fröhliche Kinder, die fürs Leben lernen. Oder Sie denken halt an Lehrermangel, an riesengroße Klassen, an Unterrichtsausfall. 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Ja, und bei all diesen Herausforderungen an Schulen, da sollen die Lehrerinnen und Lehrer ja auch noch individuell auf jedes Kind eingehen. Von Kindern mit Behinderung bis zu den ganz besonders Begabten. Die Rostocker Fachhochschule des Mittelstands, die will jetzt Lehrer dabei unterstützen, genau diese Herausforderung anzupacken. Katja Bühle aus unserem Ostseestudio, die hat sich das für uns angesehen.
1: Schule muss sich neu erfinden, muss sich trauen, auch mal ungewohnte Wege zu gehen. Davon ist René Bernhardt, der wissenschaftliche Leiter der Fachhochschule, überzeugt. Er hat gemeinsam mit seinen Kollegen ein 5-monatiges Weiterbildungsprogramm mit dem Namen Inklusionsmanagement entwickelt. Ein sehr praxisnahes Pilotprojekt, für das es großen Bedarf gäbe. Denn beim Stichwort Inklusion erlebt Bernhardt oft, dass Lehrer zusammenzucken, dass sie Angst haben, den Anforderungen nicht gerecht zu werden.
2: Und diese Ängste wollen wir nehmen. Wir wollen Mut machen und wir wollen sagen, aber auch, wie es funktionieren kann.
1: Es gäbe zwar schon eine Menge Fachliteratur, aber die sei oft sehr theoretisch. Bernhardt und sein Team wollen mit den Kursteilnehmern ganz konkrete Problemsituationen aus dem Schulalltag besprechen und dann gemeinsam nach Lösungen suchen. Zeitmangel steht dabei ganz oben auf der Liste der Herausforderungen. Die vertrackte Situation, dass es in der Klasse 25 Kinder gibt, von denen 5 eigentlich besondere Aufmerksamkeit bräuchten. Sabine Hilliger, eine der Professorinnen der Rostocker Fachhochschule, hat Ideen, die in der akuten Notlage helfen können.
3: Kinder müssen ja nicht dauernd 1:1 frontal beschallt werden sozusagen, sondern man kann durch selbstorganisiertes Lernen beispielsweise den Kindern auch Freiräume schaffen, dass sie Zeiten nutzen, um allein oder in Gruppen arbeiten zu können, was einem dann wiederum die Möglichkeit, individueller mit anderen Kindern zu arbeiten. Das ist ein Prozess, das ist nicht zack gegeben, sondern man muss sich, glaube ich, wirklich da hineindenken und auch mal ausprobieren dürfen.
1: Wenn es darum geht, Schulstunden so vorzubereiten, dass Lehrkräfte auf unterschiedlichste Bedürfnisse eingehen können, leiste auch künstliche Intelligenz gute Dienste. Aber insgesamt geht es Hilliger gar nicht darum, fertige Lösungen anzubieten. Sie hat selbst ein Kind mit einer Behinderung und weiß aus eigener Erfahrung, wie durch gelungene Inklusion Weichen fürs Leben gestellt werden können. Ihr Ziel sei es, Prozesse anzuschieben, um Schule grundsätzlich neu aufzustellen.
3: Nicht nur zu denken, oh Gott, jetzt habe ich hier 5 Kinder mehr mit Auffälligkeiten, wie soll ich das alles schaffen, sondern wirklich zu sehen, erstens, ich bin nicht alleine damit. Wir müssen mehr in der Interdisziplinarität denken. Wir brauchen multiprofessionelle Teams. Also eine Lehrkraft, die alleine in der Klasse steht, hat schon fast verloren.
1: Dafür solle die Weiterbildung sensibilisieren und die Teilnehmer anregen, mit ihren Kollegen weiter zu diskutieren. Über Teamteaching zum Beispiel, also gemeinsames Unterrichten, bei dem idealerweise 2 Pädagogen Hand in Hand arbeiten, die sich gut ergänzen. Während der Weiterbildung können sie das und auch eine ganze Reihe anderer Methoden einfach mal ausprobieren. Und wenn das gut klappt, soll aus der Weiterbildung langfristig vielleicht sogar ein eigener Studiengang werden.
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1: Es ist 17.30 Uhr, Zeit für den Stand der Dinge. Marien, bist du so eine Kurzurlauberin?
2: Ich bin eine Kurzurlauberin und gerne mal auch eine Langurlauberin.
1: Wunderbar, ja, das lange Pfingstwochenende, das steht ja praktisch schon vor der Tür. Und traditionell, da wollen die Touristiker hier im Land ja dann so richtig durchstarten. Aber genau. Marien, da ist so ein Bauchgefühl bei den Touristikern, ne?
2: Genau, es gibt ein Problem und zwar das liebe Geld. Gäste und Einheimische geben spürbar weniger aus, so der Präsident des Hotel- und Gaststättenverbandes Schwarz bei einem Branchentreffen in Warnemünde. Hinzu kommen auch noch hohe Energiepreise und der Fachkräftemangel. Dennoch blickt man nach einem Rekordjahr 2025 mit 33 Millionen Übernachtungen positiv auf die neue Saison, hieß es. Die Bundesregierung will in den kommenden Jahren 10 Milliarden Euro für den Zivilschutz ausgeben. Geplant sind neue Ausrüstung und zusätzliches Personal für das Technische Hilfswerk und andere Organisationen. Öffentliche Fluchträume wie Bunker, Tunnel und Tiefgaragen sollen erfasst und in der staatlichen Warn-App Nina integriert werden. Und hier in Mecklenburg-Vorpommern ist die Wasserqualität der meisten Badegewässer hoch. Bei 97% der knapp 500 regelmäßig überprüften Badestellen sei das Wasser von ausgezeichneter oder guter Qualität, teilte das Landesgesundheitsministerium heute mit.
1: Danke, Marien. Und jetzt die Themen aus Ihrer Nachbarschaft.
3: Die Regionalnachrichten aus dem Haff-Müritz-Studio Neubrandenburg.
4: Mit Peter Schmidt. Guten Tag. In der Innenstadt von Neubrandenburg ist am Nachmittag ein 43-jähriger Mann wegen des Verdachts des schweren sexuellen Missbrauchs festgenommen worden. Er war von der Staatsanwaltschaft Rostock gesucht worden. Er steht im Verdacht, sexuelle Handlungen an einer unter 14-Jährigen begangen zu haben. Er wird nun einem Haftrichter vorgeführt. Weitere Einzelheiten hat die Staatsanwaltschaft zunächst nicht mitgeteilt. Die Badesaison 2026 ist in der Haff-Müritz-Region offiziell eröffnet worden. Die meisten Badestellen weisen eine gute Badequalität auf, aber es gibt Ausnahmen, sagt Heiko Will vom Landesamt für Gesundheit und Soziales.
5: Wir können ausgezeichnete bis gute Qualität in jedem Fall nachweisen. Es gibt einige ganz wenige Ausreißer. Diese Ausreißer sind der Massower See, der Kantnitzer See und der Stadtsee in Woldeck. Das sind jetzt Badestellen, die wir auf der Badewasserkarte nicht mehr als Badestelle empfehlen. Ansonsten sind die Gesundheitsämter selbst dann, wenn Grenzwerte überschritten werden, den Ursachen sehr schnell auf der Spur und im Grunde kann man sagen, dass dann die Folgeprobe dazu führt, dass wieder die Werte eingehalten sind und dass wir dann empfehlen können, dass es einen ungetrübten Badespaß gibt.
4: In Röbel wird heute die Saison der Kurkonzerte eingeläutet. Mit Hilfe von Fördergeldern konnte die Bühne überdacht werden. Die Gesamtkosten lagen bei rund 600.000 Euro, gut ein Drittel aus Fördermitteln. Aus Sicht von Bürgermeister Radke ist das gut angelegtes Geld. Das Dach sei einmalig in der Region. 400 Quadratmeter, unter denen 300 Leute trocken sitzen könnten. Die Fußballer des 1. FC Neubrandenburg wollen in die Oberliga aufsteigen, das teilt ein Vereinssprecher mit. Aktuell stehen sie an der Spitze der Verbandsliga. Allerdings hat der FC Mecklenburg-Schwerin als einziger Aufstiegskonkurrent nur einen Punkt Rückstand und noch ein Spiel weniger absolviert. Chancen auf die Landesmeisterschaft hat auch noch der Malchower SV, der verzichtet aber aus finanziellen Gründen auf den möglichen Sprung in die Oberliga.
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1: Das Wetter für uns in Mecklenburg-Vorpommern hat Jule für uns.
6: Jawohl, und das ist noch so, weiß ich nicht, jetzt wo es ein bisschen dunkler wird draußen, ist es relativ schaurig, aber auch nicht überall. Wir haben auf alle Fälle ein Regengebiet, was jetzt so eher Vorpommern erreicht. Hier Mecklenburg hingegen auch eher ja, weitestgehend bewölkt, stellenweise auch locker bewölkt. Dann sieht man auch noch mal so ein bisschen den blauen Himmel durchblitzen. Ist irgendwie so eine Mischung aus allem aktuell. Heute Nacht stellenweise auch Schauer und Gewitter. Die lassen dann aber im Laufe der Nacht nach und ziehen dann Richtung Osten ab. Temperaturen zwischen 11 bis 9 Grad. Die nächsten Tage, die werden aber schön. Die werden sonnig, freundlich, auch ein bisschen wolkig, stellenweise vielleicht auch ein bisschen nass, aber nicht allzu sehr, weil wir können uns auf ein langes, schönes Wochenende freuen, wo zum Beispiel am Sonnabend bis zu 28 Grad drin sind.
1: Ist gekauft.
6: Sommer.
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6: Wir haben stau- und stockenden Verkehr A24 Richtung Berlin zwischen Hornweg und Gudow. Da ist die Baustelle. Hier 10 Minuten mehr bitte einplanen. Und B111 Bannemiene Richtung Zinnowitz. Auch hier wegen der Baustelle 10 Minuten mehr einplanen. Und wir helfen der Polizei in Mecklenburg-Vorpommern bei der Suche nach dem 43-jährigen Lukas Pilarski aus Schwerin. Seit heute Vormittag wird er vermisst. Lukas Pilarski ist ca. 1,75 Meter groß, hat eine kräftige Statur, kurze braune Haare und trägt eine dunkle Jacke bzw. auch eine dunkle Arbeitshose. Jegliche Hinweise bitte direkt an die Polizei. Vielen Dank für Ihre Mithilfe. Geblitzt wird auch fleißig. A14 Richtung Wismar, Höhe Parkplatz Platerberg. A24 Richtung Hamburg, Höhe über Berlin in der Baustelle. A24 Richtung Berlin, Höhe Mainburg, auch in der Baustelle. Dann die B5 in Fellan Richtung Prizier. B96 zwischen Lietzow und Bergen, Höhe Parkplatz Rahlswiek. 105 in Rostock. Warnow-Allee ist das Richtung Lüttenklein. Und nochmal die 105 Ribnitz-Dammgarten Richtung Stralsund am Abzweig Altenwillershagen. B110 zwischen Dagun und Demmin, Höhe Remershof. B111 in Zempin, beide Seiten. B191 zwischen Brok und Lübs, Höhe Riederfelde. Nochmal die 191 zwischen Heiddorf und Mallis im 60er. B198 Stolpe Richtung Neustrelitz. 392 Ortseingang Kriewitz aus Wessin kommend. Ortsausgang Röbel Richtung Dambeck. Gelasert wird in Warnitz Richtung Pingelshagen, zwischen Wittenburg und Hagenow Höhe Bobzin und in der Wohlenberger Wieg Höhe Campingplatz beidseitig.
1: 0800 59 59 100, die Nummer direkt ins Studio. Oder Sie schicken gerne eine Sprachnachricht über unsere NDR MV-App.
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1: Jule, bist du auch so eine Kurzurlauberin?
6: Eine Kurzurlauberin?
1: Oder so eine richtige Langurlauberin? Also wenn, dann richtig?
6: Im Frühjahr kurz, im Sommer lang.
1: Ah, interessant. Die Tourismussaison, die startet. Und wie, da schauen wir gleich drauf.

Nena mit Liebe ist hier in ihrem Lieblingsmix auf NDR 1 Radio MV. Am 3. September kommt sie zu uns ins Land und dann tritt sie auf der Freilichtbühne in Schwerin. Präsentiert natürlich

0: Von uns von NDR 1 Radio MV. Wer will schon Mallorca, wenn er auch Mecklenburg-Vorpommern haben kann? Meine Stichprobe am Sonntag, der Strand in Binz, der war schon ganz gut voll. Ist das jetzt ein gutes Zeichen für den Start in die Urlaubssaison? Die Touristiker, die haben schon mal eine Bilanz gezogen und die hat sich mein Kollege Hannes Opel angehört. Hannes, nur dieses Wochenende, hab nur ich dieses Wochenende einen vollen Strand gesehen?
1: Nee, ich glaube, das deckt sich mit den Aussagen einiger Branchenvertreter. Die haben sich ja heute in Warnemünde getroffen. Das waren so 200 Vertreter aus Politik, Wirtschaft und Kultur. Und die blicken einerseits auf ein durchaus positives 2025 zurück. Also 33 Millionen Übernachtungen und 8 Millionen Gäste im Land. Das ist das zweitbeste Ergebnis überhaupt. Andererseits ist es aber eben auch das sechste Jahr in Folge, wo am Ende ein Minus in der Bilanz steht. Also das hat mir zumindest Lars Schwarz gesagt, das ist der Präsident des Hotel- und Gaststättengewerbes im Land.
0: Okay, woran liegt das denn? Also warum bleiben die Einnahmen unter den Erwartungen?
1: Ja, also die Branchenvertreter erklären sich das so, dass die Urlauber einfach anders Urlaub machen. Also man kennt das ja, alles wird teurer, da wird der Gürtel etwas enger geschnallt und dann geht man eben im Urlaub einfach nicht mehr so oft abends ins Restaurant. Hm. Und außerdem zeichnet sich wohl auch ein neuer Trend ab und das sind eben kürzere Buchungen. Also viele Urlauber verreisen nicht mehr gleich ein oder zwei Wochen, sondern sie gehen eben auch mal gerne ein verlängertes Wochenende oder nur zwei Tage auf Reisen und darauf musste sich die Branche erstmal einstellen.
0: Das kann man dann ja auch viel kurzfristiger machen, so ein verlängertes Wochenende. Also ich kann das durchaus nachvollziehen. Hannes, ich muss die Stimmung nochmal so ein bisschen dämpfen. Wir haben Inflation, wir haben eine schwächelnde Wirtschaft, wir haben Kriege, die uns ja durchaus auch betreffen. Gibt es denn überhaupt noch so eine richtige Urlaubsstimmung?
1: Ja, gute Frage. Das habe ich Peter Kranz auch gefragt. Das ist der Geschäftsführer der neuen MV Tourismus GmbH und der sagt:
2: Es ist Urlaubsstimmung vorhanden. Deutschland liegt im Trend. Übrigens auch wegen der aktuellen geopolitischen Lage. Menschen konzentrieren sich sehr stark wieder auf Deutschland als Reiseziel, vielleicht sogar für mehrere Reisen innerhalb eines Jahres. Das freut uns natürlich. Andererseits gibt es uns natürlich auch zu denken, denn die wirtschaftlichen Rahmenbedingungen sind nicht gerade einfach.
1: Also eine zweischneidige Angelegenheit, diese Krisenzeit. Einerseits profitiert das Tourismusgeschäft von den Reisenden, die sich jetzt innerhalb von Deutschland ihre Urlaubsziele suchen. Aber auf der anderen Seite leidet die Wirtschaft und die Kauflust der Urlauber. Man muss aber sagen, dass die Buchungslage wohl bereits jetzt so gut aussieht, dass man trotzdem von einer guten Saison ausgeht.
0: Und die geht ja auch noch ein paar Monate, ne? Dankeschön an Hannes Opel aus unserer aktuellen Redaktion.
1: Sehr gerne.

0: Einen schönen Feierabend mit NDR 1 Radio MV. Sie hören den Tag. Ja, und es ist einer der meistbesuchten Orte auf Hiddensee. Das Grab des Literatur-Nobelpreisträgers Gerhard Hauptmann. Am 6. Juni ist sein 80. Todestag. Dass er auf dem Inselfriedhof in Kloster liegt, das war sein großer Wunsch. Das kann man so sagen. Und es war nicht der einzige, den der große Dramatiker hinterlassen hat. Am Zustand seiner Grabstätte allerdings, da scheiden sich momentan die Geister, wie unsere Reporterin Jalette Lindemann erfahren hat.
1: So hat ihr Grab noch nie erlebt.
2: Das könnte ein bisschen gepflegter sein.
3: Man kann es ja ein bisschen Natur belassen, aber im Grunde genommen so ein bisschen Unkraut wegmachen, also dass es gepflegt aussieht.
4: Ich finde es besser, als wenn es jetzt so ein aufgemachtes Grab wäre. Also es ist für mich Natur.
5: Besucher am Grab des Dichters Gerhard Hauptmann. Sein Name steht in Großbuchstaben auf einem riesigen Findling, dicht an der Inselkirche in Kloster. Eigentlich soll Efeu die ganze Grabstätte bedecken. Doch der ist mickrig, sagt die Leiterin des Gerhard-Hauptmann-Hauses Franziska Plötz.
6: Im Moment ist die Situation, dass wie oft im Frühjahr der Efeu runtergefressen ist von den Rehen. Das sieht ein bisschen wüst aus und auch der Buchsbaum ist etwas ins Kraut geschossen.
5: Das Gerhard-Hauptmann-Haus ist für die Pflege der Grabstätte verantwortlich, kann diese aber nicht mehr leisten.
6: Wir haben dieses Jahr einen Mitarbeiter weniger, wir müssen gerade die Arbeit neu organisieren.
5: Und so soll die Kirchengemeinde diese Arbeit künftig übernehmen. Die hat großes Interesse daran, dass die Grabstätte gepflegt aussieht, sagt Inselpastor Konrad Klöckner.
7: Wir kümmern uns um all die Gräber, wo wir um Pflege gebeten wurden. Und nun kommt das Gerhard-Hauptmann-Haus dazu. Das war noch nicht der Fall und das wird jetzt künftig der Fall sein. Das wird also so sein, dass die Grabgestaltung in der Entscheidung des Hauptmannhauses bleibt, weil das auch dafür zuständig ist, dass es dem Willen des Künstlers entspricht.
5: Denn Gerhard Hauptmann hatte konkrete Vorstellungen, wie sein Grab aussehen sollte. Sehr nüchtern, eine Bepflanzung mit Blumen war nicht vorgesehen, dafür aber mit einem ganz besonderen Efeu, weiß Franziska Plötz.
6: Das ist der Efeu, der bei uns auch auf dem Grundstück wächst. Den hat sich Hauptmann 1932 aus den USA mitgebracht. Das war ein Geschenk nach einem Vortrag über Goethe. Im Goethejahr wurde ihm ein Ableger des Efeus vom Landsitz von George Washington überreicht.
5: Vor 4 Jahren musste das Grab neu aufgesetzt werden, weil es sich gesenkt hatte. In diesem Zuge musste auch der über Jahrzehnte gewachsene Efeu entfernt werden. Neue Ableger aus der USA-Pflanze wurden gesetzt.
7: Nun braucht es die Zeit, um sozusagen in die Form hineinzuwachsen, die mit dieser Bepflanzung auch gewünscht ist. Und in dieser Übergangszeit muss man auch ein Stück Geduld an den Tag legen.
6: Das wird natürlich alles wieder ordentlicher, aber man darf nicht erwarten, dass man da irgendwann vor einem Grab mit Stiefmütterchen stehen wird.
5: Schlicht soll es bleiben, grün und relativ streng. So wie Gerhard Hauptmann es wollte.
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0: Hier ist NDR 1 Radio MV, Alvaro Soler, La Libertà. Und wir hoffen, dass Sie ganz entspannt in Ihren Feierabend starten. Mittwoch, 18. Mai, 18 Uhr.
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0: Ja, einen Führerschein zu machen, das ist natürlich erstmal eine teure Angelegenheit, Marien Steinert. Es soll jetzt günstiger werden. Ab wann?
2: Also wenn Bundestag und Bundesrat zustimmen, dann können die neuen Regeln zum Führerschein ab dem kommenden Jahr in Kraft treten. Der erste Schritt ist auch schon gemacht. Das Bundeskabinett hat heute den Gesetzentwurf von Verkehrsminister Schneider beschlossen. Hier in Mecklenburg-Vorpommern stoßen die Pläne allerdings auf Kritik. Corinna Tamm aus der Aktuell-Redaktion.
3: Die Landesverkehrswacht in Mecklenburg-Vorpommern sieht durch die Reformpläne die Verkehrssicherheit gefährdet. Der Präsident Bernd Fritsch sagte dem NDR, den Fahranfängern eine Prüfung auf Biegen und Brechen zu ermöglichen, dürfe trotz Kostenfrage nicht zulasten der Verkehrssicherheit gehen. Auch der Fahrlehrerverband äußert sich kritisch. Die Reform würde die Sicherheit auf den Straßen deutlich senken. Laut der Reformpläne soll es Änderungen in Theorie und Praxis geben. Die Theorie soll teilweise digital möglich sein. Der Fragenkatalog soll um knapp ein Drittel gekürzt werden. In der Praxis sind weniger Pflicht-Sonderfahrten geplant.
2: Die Bundesanwaltschaft hat ein Ehepaar festnehmen lassen, das für China spioniert haben soll. Außerdem wurden Wohnräume und Arbeitsplätze der Beschuldigten in München durchsucht. Die deutschen Staatsangehörigen sollen für einen chinesischen Geheimdienst Kontakt zu Wissenschaftlern an deutschen Hochschulen aufgenommen haben. Ziel war es demnach, an Informationen über militärisch nutzbare Technologie zu gelangen. Die Wirtschaftsakademie Nord in Greifswald will ihre Medien- und Informatikschule schließen. 17 Auszubildende sind davon betroffen. Sandra Fresenius aus dem Vorpommern-Studio.
4: Die Pommersche Diakonie als Träger der Wirtschaftsakademie begründet das plötzliche Aus zum 31. Juli mit drastisch eingebrochenen Bewerberzahlen und einer mangelnden Refinanzierung der Ausbildungskosten. Für die Jugendlichen bedeutet ein Wechsel nach Rostock, Schwerin oder Babelsberg allerdings eine erhebliche Hürde. Die vorgeschlagenen Alternativen erfordern entweder den Auszug aus dem Elternhaus oder extrem lange tägliche Pendelzeiten. Neben diesen logistischen Problemen ist offen, ob ihre bisherigen Leistungen dort überhaupt anerkannt werden. Während die Schülerschaft sich hintergangen fühlt, betont die Wirtschaftsakademie, man suche bereits nach individuellen Lösungen für jede Familie.
2: Und in einer Grundschule in Lübow bei Wismar soll ein 66-jähriger Mann Feuer gelegt haben. Es besteht der Verdacht der schweren Brandstiftung. Wie die Polizei heute mitteilte, war das Feuer bereits am Montagabend ausgebrochen. Es entstand ein Schaden von ca. 300.000 Euro. Gegen den mutmaßlichen Brandstifter hat das Amtsgericht Wismar Haftbefehl erlassen. Er sitzt nun in Untersuchungshaft.
0: Danke, Marien. Es ist 18.03 Uhr. Das Wetter für uns in Mecklenburg-Vorpommern hat Jule für uns.
5: Jawohl, da haben wir aktuell 16 Grad am alten Hafen Wismar, 16 Grad auch in Schwerin im Schlossgarten und in Greifswald auf dem Marktplatz haben wir auch 16 Grad aktuell. Es ist eher so eine Mischung aus, es ist schön, aber irgendwie auch ein bisschen ungemütlich. Also Vorpommern ist, was das Wetter angeht, auf jeden Fall etwas ungemütlicher. Da haben wir überwiegend Schauer und auch dicke Wolken und auch Gewitter, die mit dabei sind. Und da wo es gewittert, da gibt es auch ordentlich Platzregen und Hagel und Sturmböen, alles mit dabei. Morgen ist es dann weitestgehend etwas freundlicher. Da haben wir dann wieder etwas mehr Sonnenschein. Aber im Laufe des Tages bilden sich dann auch hier wieder ein paar Quellwolken. Und die bringen dann auch wieder ein bisschen Regen mit. Der Wind, der weht morgen schwach aus West, später aber auch teils böig.
0: Und die Wasserstandsvorhersage?
5: Ich natürlich nicht vergessen. Bis morgen früh werden an der Mecklenburg-Vorpommernschen Küste Abweichungen von mehr als 20 cm vom Normalhöhennull nicht erwartet.
0: Haben wir das auch geklärt? So. 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
5: Scrollen muss gelernt sein. So, da haben wir Stau und stockenden Verkehr B111 Bannemien Richtung Zinnowitz wegen der Baustelle. Hier 10 Minuten mehr Zeit einplanen und... Haut die Stimme kurz ab.
0: Das ist der Frosch im Hals.
5: Der Frosch im Hals. Da wird nur noch geblitzt. A14 Richtung Wismar, Höhe Parkplatz, Platerberg. A24 Richtung Hamburg, Höhe bei Berlin in der Baustelle. A24 Richtung Berlin, Höhe Mainburg in der Baustelle. B5 in Fellan Richtung Prizier. Auf der 96 zwischen Lietzow und Bergen, Höhe Parkplatz Ralswiek. 105 in Rostock, Warnow-Allee Richtung Lüttenklein. 105 Ribnitz-Dammgarten Richtung Stralsund am Abzweig Altenbillershagen hier. B110 zwischen Dagun und der Minenhöhe Remershof. B111 Zempin, hier aber beidseitig. Dann auf der 191 zwischen Burg und Lübshöhe Riederfelde und zwischen Heiddorf und Malles im 60er. B198 Stolpe Richtung Neustrelitz auf der 392 Ortseingang Kriewitz, wenn Sie aus Wessin kommen. Ortsausgang Röbel Richtung Dambeck. Dann haben wir noch einen Laser in Barnitz Richtung Pingelshagen. Geblitzt wird außerdem zwischen Wittenburg und Hagenow Höhe Bobzin und in der Wohlenberger Wieg Höhe Campingplatz, beide Seiten.
0: Kriegst gleich so einen Hustenbonbon.
5: Dankeschön.
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0: So eine App für alle Behördengänge, das wär's, oder?
5: Gute Idee, wenn man mal so drüber nachdenkt.
0: Es wäre einfach eine Erleichterung. Noch ist es nicht so weit, aber da kommt jetzt ein bisschen Bewegung in dieses Thema. Was da geplant ist, das verrät uns gleich unsere Reporterin in 3 Minuten hier im Tag auf NDR 1 Radio MV. Gleich nach Kylie Minogue mit Dancing.
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0: Kylie Minogue mit Dancing hier auf NDR 1 Radio MV. Mit so einem einfachen, genau, mit so einem Ping mal eben schnell den Wohnort, die Wohnung ummelden. Online, ja, in Deutschland. Kein nerviges Warten mehr auf Behördentermine und Formulargesuche. Die Bürger-App soll kommen und Stralsund soll als einzige Stadt bei uns im Land eine Pilotkommune werden. Christine Lachmann im Vorpommern-Studio, du hast dich da schon mal schlau gemacht. Eine App für die Behördengänge, das klingt erstmal ziemlich ambitioniert. Was soll diese App können?
1: Sie soll alles einfacher und schneller machen, ganz ohne Papierkram. Alles mit dem Handy, also zum Beispiel Kindergeld beantragen, den Wohnsitz an- oder ummelden, Grundsicherung im Alter und bei Erwerbsminderung beantragen oder sogar Unternehmen gründen. Das Ministerium sagt, Ziel sind weniger Bürokratie und kürzere Bearbeitungszeiten.
0: Und warum ist jetzt ausgerechnet Stralsund da Pilotstadt?
1: Warum genau die Hansestadt ausgewählt wurde, ist bisher noch nicht bekannt. Nur so viel, die Nominierung für Stralsund soll aus Berlin gekommen sein, hat mir der Pressesprecher der Stadt erzählt. Er hat auch noch gesagt, dass sich Stralsund sehr freut, als eine der wenigen Kommunen in Deutschland Teil des Pilotprojektes zu sein. Ein Grund könnte aber sein, dass die Hansestadt schon sehr viele digitale Verwaltungsdienste anbietet.
0: Wie weit ist dieses Projekt denn inzwischen?
1: Das ist quasi noch ein Staatsgeheimnis. Trotz mehrfacher Nachfragen sowohl beim Bundesministerium als auch bei der Stadt Stralsund gibt es noch kein Startdatum. Erst einmal geht es um einen Prototypen, also eine erste Version zum Testen. Die Nutzer sollen dann auch durch KI-Assistenten unterstützt werden. Diese sollen Bürger Schritt für Schritt durch Anträge führen und Fragen beantworten. Die App nutzen können dann aber erst einmal nur die Stralsunder.
0: Stralsund testet also die digitale Verwaltung. Es dauert aber noch ein bisschen, bis der Gang aufs Amt sich komplett aufs Handy verlagert. Dankeschön, Christine Lachmann, für die Informationen hier im Tag auf NDR 1 Radio MV.

0: Schöner Kultit von Roxette aus dem Jahr 1991. Joyride hier auf NDR1 Radio MV. Jetzt mal Hand aufs Herz. Also wenn ich in meine Kommodenschublade schaue, ne, da liegen dann 5 verschiedene Handys, ausgemustert, zum Teil kaputt. Kommt Ihnen vielleicht bekannt vor. Reparieren war nie so wirklich eine Option. Zurzeit, es lohnt sich halt oft nicht und dann wird eben neu gekauft. Mal ein Beispiel.
1: Also Sie kaufen eine Waschmaschine und denken sich so, naja, 10 Jahre wird die schon halten und nach 3 Jahren ist sie kaputt. Gewährleistung ist dann abgelaufen, die geht ja nur 2 Jahre. Aber Sie würden sie gerne reparieren lassen. Wer noch bereit dafür zu zahlen, auch der Hersteller. Ersatzteil haben wir nicht, geht nicht, kann keiner reparieren, kaufen sich gerne eine neue.
0: Ja, das sagt der Grünen-Abgeordnete Till Steffen. Reparieren statt wegwerfen. Um das zu fördern, möchte die Bundesregierung die Hersteller, zum Beispiel eben von Handys oder auch Waschmaschinen, wesentlich stärker in die Pflicht nehmen. Sie sollen ja nicht so schnell für den Fall auf den Schrott dann eben gebracht werden müssen. Chris Berdrow aus Berlin, der hat sich das für uns genau angeschaut und der erklärt uns, was da geplant ist.
2: Hersteller sollen Waschmaschinen, Geschirrspüler, Staubsauger, Kühlschränke oder Handys auch dann noch reparieren müssen, wenn Gewährleistung und Garantie schon abgelaufen sind. Je nach Gerät können das 7 bis 10 Jahre sein. Außerdem bekommen Verbraucher ein zusätzliches Jahr Gewährleistung, wenn ein Gerät in den ersten 2 Jahren einen Mangel hat und Kunden sich für eine Reparatur und dagegen entscheiden, das Gerät einfach ersetzen zu lassen. Klärungsbedarf gibt es noch bei einigen Details, findet SPD-Verbraucherschutzexpertin Nadine Heselhaus.
3: Wie klappt es dann tatsächlich auch in der Praxis, dass es umgesetzt werden kann und dass die Verbraucherinnen und Verbraucher zu ihrem Anspruch kommen.
2: Da geht es zum Beispiel um die Frage, wie viel eine Reparatur kosten darf. Im Gesetzentwurf der Regierung ist von einem angemessenen Preis die Rede. Aber was ist angemessen? Marike Hoffmann von der Deutschen Umwelthilfe hat Ideen.
4: Es ist so, dass die Leute ihr Gerät nur reparieren würden, wenn es wirklich günstiger ist, als ein neues Gerät zu kaufen. Und deswegen fordern wir, dass die Ersatzteilpreise auf 20-30% dieses Neupreises verbindlich gedeckelt werden.
2: Die Deutsche Industrie- und Handelskammer sieht hier finanzielle Risiken für die Hersteller. Ulrike Regele von der IHK plädiert dafür, man müsse sich eher an den tatsächlichen Kosten orientieren.
5: Was ist denn wirklich ein angemessener Preis? Also jetzt zu sagen, die Reparatur für einen 10 Jahre alten Kühlschrank darf halt maximal 100 Euro kosten, aber die Dichtung kostet vielleicht alleine schon 120. Das kann es ja dann irgendwie nicht sein.
2: Das deutsche Handwerk sieht in dem neuen Gesetz auch wirtschaftliche Chancen. Denn Hersteller von Geräten können auch Dritte, wie zum Beispiel Handwerksbetriebe, damit beauftragen, Reparaturen für sie zu erledigen. Dirk Paliege, der Geschäftsführer des Zentralverbands des Deutschen Handwerks, hält es für möglich, dass sich Firmen hier engagieren.
6: Es mag auch kleinere Betriebe geben, die sagen, da setze ich drauf, da fühle ich mich wohl, da fühle ich mich zu Hause. Das ist auch sinnstiftend, in diesen Reparaturbereich hineinzugehen. Der Markt wird das letztendlich lösen und es ist auch gut, dass es hier diese Freiheit gibt.
2: Insgesamt kommt überwiegend Lob für das geplante neue Gesetz, das die Umwelt und Ressourcen schonen soll. Es verpflichtet Hersteller auch, ihre Produkte so zu konstruieren, dass man sie überhaupt reparieren kann. Grundsätzlich soll das Recht auf Reparatur in Deutschland schnell greifen. Gelten sollen die Vorgaben ab Ende Juli.
0: Mehr Verbraucherschutz und Reparaturmöglichkeiten. Die neuen Regelungen, die hat uns Chris Berdrow vorgestellt, hier im Tag auf NDR1 Radio MV.
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1: Achtung Autofahrer, auf der A20 Richtung Rostock zwischen Triebsees und Bad Sülze befindet sich eine ungesicherte Unfallstelle. Achtung auf der A20 Richtung Rostock zwischen Triebsees und Bad Sülze befindet sich eine ungesicherte Unfallstelle. Kommen Sie gut und sicher an Ihr Ziel mit NDR 1 Radio MV.
0: Und wenn Sie auch noch was gesehen haben, dann geben Sie schnell Bescheid unter 0800 59 59 100 oder schicken eine Nachricht über unsere NDR MV-App.
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0: Es ist 18.30 Uhr, Zeit für den kurzen Überblick. Einfacher und günstiger soll es werden, wenn man in Deutschland den Führerschein machen möchte. Maren Steinert, was ist da geplant?
4: Also die theoretische Ausbildung soll digitaler werden, der Fragenkatalog für die Theorieprüfung soll gekürzt werden und es ist geplant, dass Fahrschüler weniger Sonderfahrten machen müssen. So steht es in einem Gesetzentwurf, den die Bundesregierung heute beschlossen hat. Bundestag und Bundesrat müssen noch zustimmen. Die Landesverkehrswacht und der Fahrlehrerverband in Mecklenburg-Vorpommern machen sich allerdings Sorgen um die Sicherheit auf den Straßen. Die Bundesregierung will in den kommenden Jahren 10 Milliarden Euro für den Zivilschutz ausgeben. Geplant sind neue Ausrüstung und zusätzliches Personal für das Technische Hilfswerk und andere Organisationen. Öffentliche Fluchträume wie Bunker, Tunnel und Tiefgaragen sollen erfasst und in der staatlichen Warn-App NINA integriert werden. Und an der landesweiten Aktion Kunst offen beteiligen sich am Pfingstwochenende rund 1000 Künstlerinnen und Künstler an etwa 500 Orten in Mecklenburg-Vorpommern. Sie werden ihre Ateliers, Werkstätten und Galerien für Gäste öffnen, teilte die Landestourismus GmbH heute mit.
0: Danke, Maren. Und jetzt noch mehr Meldungen aus Ihrer Region.
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5: Mit Peter Schmidt, guten Abend. In der Innenstadt von Neubrandenburg ist am Nachmittag ein 43-jähriger Mann wegen des Verdachts des schweren sexuellen Missbrauchs festgenommen worden. Er war von der Staatsanwaltschaft Rostock gesucht worden. Er steht im Verdacht, sexuelle Handlungen an einer unter 14-Jährigen begangen zu haben. Er wird nun einem Haftrichter vorgeführt. Weitere Einzelheiten hat die Staatsanwaltschaft zunächst nicht mitgeteilt. Die Badesaison in der Haff-Müritz-Region ist offiziell eröffnet worden. Die meisten Badestellen weisen eine gute Badequalität auf, aber es gibt Ausnahmen, sagt Heiko Will vom Landesamt für Gesundheit und Soziales.
6: Wir können ausgezeichnete bis gute Qualität in jedem Fall nachweisen. Es gibt einige ganz wenige Ausreißer. Diese Ausreißer sind der Massower See, der Kantnitzer See und der Stadtsee in Woldeck. Das sind jetzt Badestellen, die wir auf der Badewasserkarte nicht mehr als Badestelle empfehlen. Ansonsten sind die Gesundheitsämter selbst dann, wenn Grenzwerte überschritten werden, den Ursachen sehr schnell auf der Spur.
5: Das Bundeskabinett hat beschlossen, dass der Führerschein günstiger werden soll. Durch die Reform soll es zum Beispiel möglich sein, die Theorie teilweise digital zu machen. Der Neubrandenburger Fahrlehrer Wolfgang Brandt hat noch mehr Ideen, wie es günstiger sein könnte, die Fahrerlaubnis zu bekommen.
7: Ich wollte hier in Neubrandenburg so einen Übungsplatz haben. Richtig groß, mit einem alten Auto und Fahrschulbesteck, wo die Eltern kommen und sagen, hallo, wir würden gerne auf diesem Platz mit unserem Kind üben. Dann hast du ein Auto, was schon verbeult ist, völlig egal. Und das wären Stunden, die der Fahrlehrer vielleicht nicht machen muss.
5: Was die neuen Regelungen konkret für Fahranfänger bedeuten werden, das sehen Sie auch im Nordmagazin um 19.30 Uhr im NDR Fernsehen. In Röbel wird heute die Saison der Kurkonzerte eingeläutet. Mit Hilfe von Fördergeldern konnte die Bühne im Bürgergarten überdacht werden. Die Gesamtkosten lagen bei rund 600.000 Euro, gut ein Drittel davon Fördermittel. Aus Sicht von Bürgermeister Radke ist das gut angelegtes Geld. Das Dach sei einmalig in der Region. 400 Quadratmeter, unter denen 300 Leute trocken sitzen können.
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0: Das Wetter für uns in Mecklenburg-Vorpommern, das kommt live aus unserem NDR-Wetterstudio am Capacona von Michaela Koschak. Guten Abend.
8: Hallo Marek.
0: Michaela, es ist heute sehr durchwachsen gewesen. Bringt die Nacht jetzt auch Wind und Regen?
8: Ja, es gab zum Teil wirklich kräftige Schauer und Gewitter und die sind ja immer nur lokal sehr begrenzt und an zwei Wetterstationen, wir sagen immer, den Pott hat's voll getroffen, das war einmal in Ueckermünde, 11 Liter pro Quadratmeter. Boah. Und in Gülzow-Prützen waren es 14 Liter in ganz kurzer Zeit, also da hat's wirklich ordentlichen Platzregen gegeben. Mhm. Und im Moment sind auch noch so einige Schauer jetzt von Rügen bis zum Stettiner Haff unterwegs, hier sind auch noch ein paar Gewitter eingelagert und von Westen ziehen auch noch von Niedersachsen ein paar herein, das heißt heute Abend kann es noch ordentlich zur Sache gehen, auch draußen noch mal donnern und blitzen. Aber das Ganze zieht dann allmählich nach Osten raus. Die zweite Nachthälfte schon verbreitet trocken und dann klart es auch auf. Und dann gehen die Temperaturen so auf 11 bis 9 Grad zurück.
0: Michaela, wann kommt denn die Sonne wieder?
8: Ja, wir haben sie heute schon ziemlich vermisst, oder? Mm. Viel war es heute nicht.
0: Schmerzlich.
8: Morgen starten wir. Ja, ja, aber morgen starten wir überall mit Sonnenschein. Also mit guter Laune, blauem Himmel. Im Laufe des Tages bilden sich dann ein paar Quellwolken, weil unser Tiefdruckgebiet Inga von heute, das ist noch in der Nähe. Das heißt, die Luft ist noch so ein bisschen feucht. Wenn die Sonne scheint, können sich dann im Tagesverlauf Quellwolken bilden. Und so am Nachmittag sind auch noch ein paar Schauer mit von der Partie, aber längst nicht so Brummer wie heute. Gewitter sind auch kein Thema mehr. Und es wird auch nur ganz kurz regnen. Im Land des Inneren, so Richtung Rügen. Und da wird es auf jeden Fall trocken sein. Ansonsten kann man mal kurz nass werden, aber es wird auch wieder nicht jeden treffen. Morgen immerhin 7 bis 11 Sonnenstunden. Davon waren wir heute weit entfernt. Und 17 Grad gibt es am Kap, um die 21 Grad im Süden von Mecklenburg-Vorpommern. Also es fühlt sich schon fast vorsommerlich an, würde ich sagen, oder?
0: Ja, das sind Temperaturen, um schon mal die Füße ins Wasser zu stecken. Danke, Michaela. Schönen Abend dir.
8: Dir auch.
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1: Achtung Autofahrer, auf der A20 Richtung Rostock zwischen Triebsees und Bad Sülze befindet sich eine ungesicherte Unfallstelle. Ansonsten haben wir nichts zu melden. Direkt rüber zu den Blitzern, die sind auch fleißig. A14 Richtung Wismar, Höhe Parkplatz Plateberg. A24 Richtung Hamburg, Höhe Wibberlin, hier in der Baustelle. Nochmal die A24, die Gegenrichtung, Höhe Mainburg in der Baustelle. B5 in Villaren Richtung Prizier. B96 zwischen Lietzow und Bergen, Höhe Parkplatz Ralswiek. 105 im Doppelpack mal in Rostock, Warnow-Allee Richtung Lüttenklein und Ribnitz-Dammgarten Richtung Stralsund am Abzweig Altenwillershagen. 110 zwischen Dagun und Demmin Höhe Remershof, 111 in Zempin, hier beidseitig. 191 zwischen Brok und Lübs Höhe Riederfelde und nochmal 191 zwischen Heiddorf und Mallis im 60er. B198 Stolpe Richtung Neustrelitz, 392 Ortseingang Kiewitz aus Wessin kommend, Ortsausgang Röbel Richtung Dammbeck. Warnitz Richtung Pingelshagen zwischen Wittenburg und Hagenow Höhe Bobzin und in der Wohlenberger Wieghöhe Campingplatz, auch hier beidseitig.
0: Und dann haben wir noch einen.
1: Dann haben
9: auf
1: wir
9: 106
1: einen.
9: Steht da noch Ortsausgang Schwerin, beidseitig Höhe der Gärten. Schöne Sendung euch noch.
1: Danke, Leo.
0: Ja, und Sie machen es ganz genauso und melden sich über unsere NDRMV-App. Oder Sie rufen uns gerne an unter 0800 59 59 100.
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0: Schönen Feierabend, Mecklenburg-Vorpommern. Hier sind Jule Pieschel und Marek Walde.
1: Moin.

0: Moore sind wichtig, nicht nur als Lebensraum von Wildtieren und Pflanzen. Sie speichern ja auch jede Menge CO2. Und eigentlich will man in Mecklenburg-Vorpommern die Moore ja schützen. Haben wir auch oft drüber berichtet hier auf NDR1 Radio MV. Dass Moore entwässert und damit trockengelegt werden, sollte bis 2045 verboten werden. So die zumindest ursprüngliche Fassung des Klimaschutzgesetzes, das im Landtag diskutiert wurde oder wird. Doch der Bauernverband, der hatte befürchtet, dass trockengelegte Moore ohne fortlaufende Entwässerung nicht mehr landwirtschaftlich nutzbar sein werden. Das Land ist auf diese Kritik anscheinend eingegangen. In dieser jetzt neuen Fassung des Klimaschutzgesetzes ist das Verbot der Entwässerung vom Tisch. Mecklenburg-Vorpommern soll demnach sich lediglich dafür einsetzen, dass die Entwässerung gestoppt wird. Dazu sprechen wir jetzt mit Professor Gerald Jurasinski von der Universität in Greifswald. Herr Jurasinski, Sie sind Professor für den Moorschutz. Wenn es jetzt heißt, Moore dürfen wieder entwässert werden, was sagen Sie dazu?
1: Das ist nicht ganz richtig, weil auch mit der Entscheidung, die getroffen wurde, ist weiterhin Moorschutz möglich. Ich möchte daran erinnern, dass Mecklenburg-Vorpommern ja eine Vorreiterrolle im Moorschutz in der Bundesrepublik einnimmt. Das erste Moorschutzprogramm hatte 2009 und auch sonst zum Beispiel mit den wiedervernässten Flächen am besten dasteht von allen Bundesländern. Aber es ist trotzdem eine vertane Chance, die zunächst ganz klare Regelung, die hier vorgesehen war, nämlich bis 2045 ist entwässerte Nutzung auf Mooren einzustellen, mit Ausnahme von Siedlungs- und anderen Flächen, die nicht wiedervernässt werden können. Das ist vertan worden, diese Chance, dass man einfach ein klares Signal setzt und jetzt ist es verwässert, aber das heißt nicht, dass man keinen Moorschutz mehr betreiben kann.
0: Können Sie uns denn erklären, warum die Landesregierung von diesem ambitionierten Ziel abgewichen ist?
1: Ich kann nur spekulieren, aber das sind sehr viele Landbewirtschaftende, die da betroffen sind. Aber auch für die sind eigentlich Regelungen im Gesetz vorgesehen, der Unterstützung dieser Umstellung. Dann gibt es die PALU-Richtlinie auf Bundesebene, die das auch jetzt, auf die wir lange gewartet haben, die nun endlich da ist und die auch wirklich für die Landwirtschaft einiges verbessern wird. Und deswegen, ja, kann ich mir nur vorstellen, dass man versucht, eben diese Transformationslasten in die Zukunft zu verschieben.
0: Ja, zuletzt sind die Moorflächen gewachsen hier bei uns in Mecklenburg-Vorpommern. Könnte sich dieser Trend denn nun umkehren?
1: Das erwarte ich nicht, dass das sich umkehrt. Wir sind da auf einem guten Weg, obwohl es in den letzten Jahren eigentlich ein bisschen nachgelassen hat, tatsächlich dieses Wiedervernässen und Moore wieder mit Wasser zu versorgen. Und wir hoffen eigentlich darauf, dass wir jetzt richtig gut vorankommen, weil es eben auf der Bundesebene diese PALU-Richtlinie und die Förderung gibt. Dann gibt es das Geld aus dem ANK-Topf, also aus dem Aktionsprogramm Natürlicher Klimaschutz. Und eigentlich sind die Rahmenbedingungen hervorragend und deswegen hätte ich es auch gut gefunden, hier diese klare Äußerung und diese klare Richtlinie im Gesetz zu belassen.
0: Ein ausführliches Interview mit Professor Jurasinski, das sehen Sie gleich im Nordmagazin. Thilo Tautz freut sich ab 19.30 Uhr auf Sie und da werden wir das Thema Moore auch nochmal intensiv beleuchten.

Schönen Feierabend mit uns mit NDR 1 Radio MV. Und es ist mal wieder soweit. Ein neuer Star Wars kommt. Legitime Fortsetzung einer großen Saga oder ein Musterbeispiel für Filme, die weitestgehend ohne Schauspieler auskommen? Das ist an der Stelle die spannende Frage. Bei dem Film ist wie immer, die Meinungen, die gehen ziemlich weit auseinander. Unter anderem, weil der Film ja mit sehr vielen Spielereien aus dem Computer auskommt und echte Schauspieler ja vergleichsweise wenig zu tun haben. Die Frage ist, ist das vielleicht sogar eine große Stärke dieses Films? Was Sie erwarten dürfen, das erfahren Sie im Laufe der kommenden Stunde hier im Kulturjournal auf NDR 1 Radio MV. Frauke Rauner freut sich dann gleich auf Sie. Mein Name ist Marek Walde. Das war der Tag in Mecklenburg-Vorpommern. Ich wünsche Ihnen jetzt einen ganz entspannten Abend und dann hören wir uns die Tage wieder hier auf NDR 1 Radio MV.

0: ist der Mittwochabend, 19 Uhr.
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0: Einen Führerschein zu machen, das soll ja deutlich günstiger und auch einfacher werden. Marien Steinert, ab wann denn?
2: Also wenn Bundestag und Bundesrat zustimmen, dann können die neuen Regeln zum Führerschein ab dem kommenden Jahr in Kraft treten. Der erste Schritt ist auch schon gemacht. Das Bundeskabinett hat den Gesetzentwurf von Verkehrsminister Schnieder heute beschlossen. Und hier in Mecklenburg-Vorpommern stoßen die Pläne allerdings auf Kritik. Corinna Tamm aus der Aktuell-Redaktion.
3: Die Landesverkehrswacht in Mecklenburg-Vorpommern sieht durch die Reformpläne die Verkehrssicherheit gefährdet. Der Präsident Bernd Fritsch sagte dem NDR, den Fahranfängern eine Prüfung auf Biegen und Brechen zu ermöglichen, dürfe trotz Kostenfrage nicht zulasten der Verkehrssicherheit gehen. Auch der Fahrlehrerverband äußert sich kritisch. Die Reform würde die Sicherheit auf den Straßen deutlich senken. Laut der Reformpläne soll es Änderungen in Theorie und Praxis geben. Die Theorie soll teilweise digital möglich sein. Der Fragenkatalog soll um knapp ein Drittel gekürzt werden. In der Praxis sind weniger Pflichtsonderfahrten geplant.
2: Und die Bundesregierung hat noch eine neue Regel auf den Weg gebracht. Ältere Menschen sollen künftig keinen neuen Personalausweis mehr beantragen müssen. Das soll für alle gelten, die einen neuen Ausweis machen lassen und dabei 70 Jahre oder älter sind. In diesem Fall soll der Personalausweis künftig für immer gelten. Wann das in Kraft tritt, ist allerdings noch unklar. Auch hier müssen Bundestag und Bundesrat noch zustimmen. Kriege, Krisen, Inflation, die Voraussetzungen für gute Urlaubsstimmung könnten durchaus besser sein. Und die Touristiker hier in Mecklenburg-Vorpommern hoffen aber trotzdem auf eine gute Saison. Branchenvertreter haben sich heute in Warnemünde getroffen. Hannes Opel aus dem Ostseestudio.
4: Traditionell läutet das Pfingstwochenende die Tourismussaison ein. Knapp 200 Vertreter aus Politik, Wirtschaft und Kultur haben sich deshalb in der neuen Sportschule im Warnemünder Yachthafen ausgetauscht. Nach einem Rekordjahr 2025 mit 33 Millionen Übernachtungen blicke man positiv auf die neue Saison, so der Geschäftsführer der MV Tourismus GmbH Peter Kranz. Die wesentlichen Problemfelder seien auch hier Energiepreise, Inflation und Fachkräftemangel. Hier setzt die Branche auf gute Ausbildungsbedingungen für Azubis aus dem In- und Ausland. Mit mehr als 160.000 Arbeitsplätzen ist der Tourismus einer der entscheidenden Wirtschaftsbereiche in Mecklenburg-Vorpommern.
2: Auf der Insel Rügen bei Binz ist am Nachmittag ein Motorradfahrer bei einem Unfall schwer verletzt worden. Nach Angaben der Polizei hat eine Autofahrerin den 66-jährigen Biker beim Abbiegen übersehen, obwohl er Vorfahrt hatte. Dabei kam es zum Zusammenstoß. Der Motorradfahrer kam mit schweren Verletzungen in ein Krankenhaus. Die Autofahrerin blieb unverletzt. Die Qualität der Badegewässer in Mecklenburg-Vorpommern ist zum Saisonstart hoch. An 4 Seen gilt allerdings ein Badeverbot, hieß es bei der Vorstellung der neuen Badewasserkarte. Sven-Peter Martens aus dem Hafmüritz-Studio.
5: Alle 4 Gewässer liegen im Kreis Mecklenburgische Seenplatte. Das sind der Massower See bei Röbel, der Kantnitzer See in der Nähe von Feldberg sowie der Stadtsee Woldeck. Diese 3 seien mittlerweile auch von der Badegewässerkarte des Landes entfernt worden, so der Direktor des Landesamtes für Gesundheit und Soziales, Heiko Will, heute bei der Vorstellung der neuen Badegewässerkarte in Krugsdorf bei Pasewalk. Neu hinzugekommen ist der Schwantersee bei Neubrandenburg, bei dem auch dringend abgeraten wird, baden zu gehen. Bei allen 4 Seen seien die mikrobiologischen Belastungswerte überschritten worden, so Will. Die meisten, konkret 97% der knapp 500 regelmäßig im ganzen Land beprobten Badegewässer, tragen aber das Prädikat ausgezeichnet oder gut. Dort können die Menschen baden gehen, ohne Angst haben zu müssen, sich mit Bakterien zu infizieren.
0: Das Wetter für uns in Mecklenburg-Vorpommern mit Jule Pieschel ist noch nicht so badetauglich, wird aber.
6: Es wird. Also jetzt gerade sieht es ja so aus, dass diese dolle Regenfront, die ja heute so über Vorpommern rüber hinzogen ist, die ist jetzt erstmal Vorpommern so weitestgehend weg. Jetzt kommt aber aus West die neue. Also es wird sehr ungemütlich heute Nacht nochmal hier und da. Auch ordentlich Gewitter und auch Schauer im Land. Morgen sieht es dann wieder freundlicher aus. Da zeigt sich die Sonne wieder mehr. Im Laufe des Tages kommen zwar auch wieder ein paar Quellwolken mit dazu, die auch Regen mitbringen. Und wir haben auch noch einen Wind, der schwach aus West weht. Später auch etwas böiger. Aber der 3-Tage-Trend sieht wirklich toll aus. Pünktlich zum langen Wochenende. Da haben wir eher so Wolken. Weniger, aber auch Sonne. Weißt du, so ganz, ganz schön viel Sonnenschein. Wir haben wunderbare Temperaturen am Freitag bis zu 24 Grad, Sonntag bis zu 28 Grad. Und Sonntag stand jetzt,
0: okay,
6: freundlich und 26 Grad. Aber da müssen wir nochmal beobachten. Oh.
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6: Die A20 Richtung Rostock, die ist zwischen Triebsees und Bad Sülze nach einem Unfall gesperrt. Und wir helfen der Polizei in Mecklenburg-Vorpommern bei der Suche nach dem 43-jährigen Lukas Pilarski aus Schwerin. Seit heute Vormittag wird er vermisst. Lukas Pilarski ist ca. 1,75 Meter groß, hat eine kräftige Statur, kurze braune Haare und trägt wohl eine dunkle Jacke und eine dunkle Arbeitshose. Wenn Sie irgendwelche Hinweise haben, bitte melden Sie sich dringend bei der Polizei. Vielen Dank für Ihre Mithilfe. Geblitzt wird A14 Richtung Wismar, Höhe Parkplatz Platerberg, A24 Richtung Hamburg, Höhe über Berlin in der Baustelle, A24 Richtung Berlin, Höhe Mainburg, auch in der Baustelle, B5 in Verlan Richtung Prizier, B96 zwischen Lietzow und Bergen, Höhe Parkplatz Reitzwiek, 105 in Rostock, Warnow-Allee Richtung Lüttenklein und nochmal 105 Ribnitz-Dammgarten Richtung Stralsund am Abzweig Altenwillershagen, B110 zwischen Dagun und Demmin, Höhe Remershof, B111 in Zempin, beidseitig. B191 zwischen Bruck und Lübshöhe Riederfelde. Nochmal die 191 zwischen Heiddorf und Mallis im 60er. B198 Stolpe Richtung Neustrelitz, 392 Ortseingang Kriewitz aus Wessin kommend. Ortsausgang Röbel Richtung Dambeck. Warnitz Richtung Pingelshagen und zwischen Wittenburg und Hagenow Höhe Bobzin.
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0: Wir reden in dieser Stunde über das Star Wars Comeback auf der Kinoleinwand und ich stelle Ihnen eine besondere Künstlerin von Kunst offen vor, ist ja jetzt über Pfingsten. Neben Porzellankunst kann sie übrigens auch Backkunst und in 4 Minuten sprechen wir über den Tod. Gerhard Hauptmann, der große Dramatiker, hatte einen genauen Plan, wie sein Grab auszusehen hat. Aber er hat die Rechnung ohne die Rehe auf der Insel Hiddensee gemacht. Das besprechen wir und zwar nach Sydney Youngblood, jetzt aus dem Jahr 89. Wir spielen die meisten 80er hier bei NDR 1 Radio MV. Machen Sie sich einen guten Abend dabei.

0: ist der Mittwochabend hier bei NDR1 Radio MV. Und wer an den Dichter Gerhard Hauptmann denkt, der denkt sicher als erstes an Die Weber. Meist wurde das Drama ja auch im Schulunterricht gelesen. 1912 hat Hauptmann übrigens den Literaturnobelpreis bekommen, auch dafür. Und diese Nobelpreismedaillen, die kann man sich auch noch angucken in seinem ehemaligen Sommerhaus auf der Insel Hiddensee, dort im Gerhard-Hauptmann-Haus. Das wird auch bald renoviert, das Ganze. Und in diesem Haus hat er ja bis kurz vor seinem Tod 1946 gewohnt. Dort auf der Insel ist Hauptmann auch begraben. Hinter der Inselkirche ein Kloster, da steht der große Findling. Allerdings scheiden sich an seiner Grabstätte die Geister.
1: So hat der Grab noch nie erlebt.
2: Es könnte ein bisschen gepflegter sein.
3: Man kann es ja ein bisschen Natur belassen, aber im Grunde genommen so ein bisschen Unkraut wegmachen, also dass es gepflegt aussieht.
4: Ich finde es besser, als wenn es jetzt so ein aufgemachtes Grab wäre. Also es ist für mich Natur.
5: Besucher am Grab des Dichters Gerhard Hauptmann. Sein Name steht in Großbuchstaben auf einem riesigen Findling, dicht an der Inselkirche in Kloster. Eigentlich soll Efeu die ganze Grabstätte bedecken, doch der ist mickrig, sagt die Leiterin des Gerhard-Hauptmann-Hauses Franziska Plötz.
6: Im Moment ist die Situation, dass wie oft im Frühjahr der Efeu runtergefressen ist von den Rehen. Das sieht ein bisschen wüst aus und auch der Buchsbaum ist etwas ins Kraut geschossen.
5: Das Gerhard-Hauptmann-Haus ist für die Pflege der Grabstätte verantwortlich, kann diese aber nicht mehr leisten.
6: Wir haben dieses Jahr einen Mitarbeiter weniger, wir müssen gerade die Arbeit neu organisieren.
5: Und so soll die Kirchengemeinde diese Arbeit künftig übernehmen. Die hat großes Interesse daran, dass die Grabstätte gepflegt aussieht, sagt Inselpastor Konrad Klöckner.
7: Wir kümmern uns um all die Gräber, wo wir um Pflege gebeten wurden. Und nun kommt das Gerhard-Hauptmann-Haus dazu. Das war noch nicht der Fall und das wird jetzt künftig der Fall sein. Das wird also so sein, dass die Grabgestaltung in der Entscheidung des Hauptmannhauses bleibt, weil das auch dafür zuständig ist, dass es dem Willen des Künstlers entspricht.
5: Denn Gerhard Hauptmann hatte konkrete Vorstellungen, wie sein Grab aussehen sollte. Sehr nüchtern. Eine Bepflanzung mit Blumen war nicht vorgesehen, dafür aber mit einem ganz besonderen Efeu, weiß Franziska Plötz.
6: Das ist der Efeu, der bei uns auch auf dem Grundstück wächst. Den hat sich Hauptmann 1932 aus den USA mitgebracht. Das war ein Geschenk nach einem Vortrag über Goethe. Im Goethejahr wurde ihm ein Ableger des Efeus vom Landsitz von George Washington überreicht.
5: Vor 4 Jahren musste das Grab neu aufgesetzt werden, weil es sich gesenkt hatte. In diesem Zuge musste auch der über Jahrzehnte gewachsene Efeu entfernt werden. Neue Ableger aus der USA-Pflanze wurden gesetzt.
7: Nun braucht es die Zeit, um sozusagen in die Form hineinzuwachsen, die mit dieser Bepflanzung auch gewünscht ist. Und in dieser Übergangszeit muss man auch ein Stück Geduld an den Tag legen.
6: Das wird natürlich alles wieder ordentlicher, aber man darf nicht erwarten, dass man da irgendwann vor einem Grab mit Stiefmütterchen stehen wird.
5: Schlicht soll es bleiben, grün und relativ streng, so wie Gerhard Hauptmann es wollte.
0: Dankeschön, Jeanette Lindemann, für die Infos hier im Kulturjournal. Am 6. Juni ist dann übrigens der 80. Todestag von Gerhard Hauptmann. Werden sicher einige zum Anlass nehmen, mal wieder auf der Insel Hiddensee vorbeizuschauen.

0: Das Lebkuchenhaus mitten im Wald, das war einmal. Das Mecklenburgische Staatstheater bringt nämlich die Geschichte von Hänsel und Gretel als modernes Open-Air-Singspiel auf die Bühne. Warum und wie, darüber reden wir jetzt hier im Kulturjournal bei NDR1 Radio MV. Das Ganze wird draußen aufgeführt, in Schwerin, mitten auf dem Dresch auf dem Berliner Platz. Daher kommt auch der Name Hexenholz, angelehnt an den Stadtteil, der ja Müßerholz heißt. Die Plattenbauten, die sind also gewollte Kulisse. Und noch dazu spielen Kinder und Jugendliche aus der Stadt mit. Regisseurin ist Nina Gülsdorf. Mit ihr habe ich vor der Sendung gesprochen. Sie haben die Geschichte ins Urbane verlegt. Inwiefern passt denn das Märchen von Hänsel und Gretel eigentlich noch in die heutige Zeit?
1: Wir wissen alle, wir leben in herausfordernden Zeiten, gerade für Kinder. Und deswegen haben wir uns das Märchen Hänsel und Gretel nochmal ganz neu vorgenommen. Da geht es ja auch darum, dass Kinder große Herausforderungen zu meistern haben. Und im Original wird die Hexe besiegt, bei uns wird eine Hexe und ein Hexer besiegt, empowert werden durch eine gemeinsame Anstrengung, auch tatsächlich das Böse zu besiegen.
0: Auf dem Berliner Platz mittendrin wird gespielt und wurde auch geprobt. Was sagen so die Nachbarn? Gab es da bei den Proben schon Beschwerden vielleicht oder auch Applaus vom Balkon oder von gegenüber?
1: Also erstmal ist hier ganz große Neugier zu spüren, die uns sehr freut. Ganz viele Leute sprechen uns an, weil die Bühne recht imposant aussieht. Da ist ein riesen Orchesterfeld aufgebaut und auch die Bühnenaufbauten ist ein großes Sofa, also was dann das Haus der Eltern. Und so ist das spektakulär. Die Leute wollen alle wissen, was hier los ist. Ich arbeite ja schon seit vielen Jahren auf dem Dresch und ich finde die Atmosphäre hier oft sehr, sehr freundlich und wir haben bisher keine negativen Vibes gespürt, obwohl die Leute vielleicht einen kleinen Umweg machen müssen oder so. Aber viele haben versprochen, dass sie zu den Aufführungen am Wochenende kommen.
0: Profis spielen gemeinsam mit Kindern und Jugendlichen aus Schwerin. Wer lernt eigentlich hier mehr von wem?
1: Das ist eine sehr gute Frage. Ich glaube, wir befinden uns alle gerade in einem riesigen Lernprozess und auch in einem sonstigen Prozess. Wir lernen hier von dem Viertel, von den BewohnerInnen. Wir lernen von den Kindern auch, wie das was geht, also was zu brutal ist und Hänsel und Gretel ist ja immerhin ein Märchen, in dem auch am Schluss eine Hexe um die Ecke gebracht wird im Original und auch bei uns, wir haben das jetzt ein bisschen abgemildert, aber auch bei uns geht das für die Bösen nicht gut aus, aber das ist ja auch was, was man sich vielleicht wünscht von einem Märchen, dass es einfach ist, das Böse zu besiegen.
0: Erzählen die Kinder, die Jugendlichen auch so aus ihrem Privaten, aus ihrem Alltag?
1: Also das ist eher im Vorfeld passiert. Also ganz konkret war das an vielen Stellen so, dass die Auswahl, warum wir Hänsel und Gretel machen, tatsächlich sehr viel mit Begegnungen hier zu tun hatte. Dass wir Kinder kennengelernt haben, wo wir immer wieder das Gefühl hatten in den Workshops hier, die haben teilweise große Herausforderungen zu meistern, weil auch ihre Eltern Herausforderungen zu meistern haben. Und jetzt merken wir eher, wie gut es ihnen tut, dass Aufmerksamkeit so für ihre Person sind. Also auch die kleinen Trompetenschüler, die erst ein Jahr Trompete lernen bei der Atraxia. Und hier an den Schulen gibt es das ein Schulprogramm auf dem Dresch. Die spielen mit und heute kam ein kleiner Junge und hat gesagt, ich werde da auch stehen und ich bin schon so aufgeregt. Und ist es schlimm, wenn ich mich verspiele? Und insofern glaube ich, dass das für alle eine ganz besondere Erfahrung ist. Ich will vielleicht noch kurz hinzufügen, es sind ja die Sängerinnen des Ensembles. Und das ist auch vielleicht interessant, dass viele Kinder zum ersten Mal so nah mit Operngesang zu tun haben. Und das ist, denke ich, auch eine besondere Erfahrung. Also Hänsel und Gretel singen nicht. Ne? Das sind ja, wir haben ja ganz breit gecastet und das sollte nicht Grund sein, ob man singen kann oder nicht. Aber das sind jetzt auch so spannende Geschichten.
0: Am Ende eines Märchens steht ja meist eine Lehre. Wenn die Zuschauer jetzt nach Hexenholz nach Hause gehen, was sollen sie dann im Kopf oder auch im Herzen haben?
1: Also ich glaube, dass ich mich besonders freuen würde, wenn wir unseren Fokus auf die Leben der Kinder richten. Also die Kinder sind unterrepräsentiert, weil sie einfach viel weniger sind in unserer Gesellschaft. Und auch die Eltern sind ja weniger als die alten Menschen. Und da ist so eine große Botschaft am Ende von, lasst uns mal machen und lasst uns entfalten. Ganz am Anfang gibt es einen Chor, da singen die Kinder immer nur Druck. Und ganz am Ende gibt es einen großen Befreiungschor. Und ich würde mir ganz viele befreite Kinder wünschen und wünschen, dass die Erwachsenen ja an dieser Befreiung, bei dieser Befreiung assistieren.
0: Ich wünsche Ihnen ganz, ganz viel Freude und Erfolg dann für die Premiere.
1: Danke für das Gespräch.
0: Kommen Sie also vorbei und wenn Sie auch nochmal vorbeispazieren und gucken. Premiere ist dann am Sonnabend, also jetzt Pfingsten um 18 Uhr in Schwerin auf dem Berliner Platz. Am Sonntag wird sogar zweimal gespielt und dann noch einmal am Pfingstmontag. Und das Singspiel Hexenholz ist was für die ganze Familie. Ab 8 Jahren geeignet, kostet pro Person 6 €.

0: In Neustrelitz, da kommt erstmal das Krankenhaus und dann schon das Theater. Das ist nämlich der zweitgrößte Arbeitgeber dort in Neustrelitz. Und in diesem Jahr wird das Theater 250 Jahre. Es ist also viel passiert. Die besten Geschichten aus dem Nähkästchen erzählen wir Ihnen in unserer Sendung Kunstkarten. Schauspieler, Bühnenbauer, frühere Intendanten kommen da zu Wort. Auch Stefan Malzew, der war ja lange Generalmusikdirektor in Neubrandenburg, Chefdirigent. Und er hatte schon vorher Kontakte dort in die Region, stand auch bereits in den 80er Jahren am Pult. Und das war gelinde gesagt ein Abenteuer.
1: Oft sind wir in irgendeinen Ort gefahren, haben Nachmittag um 3 ein Konzert gespielt und dann war abends um 7 nochmal irgendwie im anderen Dorf eins. Das war ja immer Kulturhaus und Kneipe zusammen. War dann immer da sitzen und warten, bis die Abendsveranstaltung losgeht. Und ich würde rückblickend sagen, das waren alles hartgesottene, erfahrene Zeitüberbrücker in dieser Hinsicht. Und ich war 17. Und die haben es tatsächlich geschafft, einmal, dass ich dann damit saß und sagte, so, komm, habt ihr mal nicht so, ja, komm, klar. Dann haben sie mir da so einen kurzen hingestellt. Und ich habe mich nicht getraut, Nee zu sagen in dem Moment. Ne? Und dann stand da noch einer. Am Ende, ich weiß nicht mehr, ob es 2, 3 oder vielleicht sogar 4 so eine blöden Schnäpse waren. Ich weiß aber noch, dass ich die Abendveranstaltung irgendwie über die Bühne gebracht habe und dass die ganze Zeit gefeixt haben.
0: Ich glaube, solche Geschichten können viele Musiker aus der Zeit erzählen. Auch Sopranistin Regine Sacher hat so Anekdoten auf Lager. Sie war die allererste Königin Luise bei den Festspielen im Schlossgarten in Neustrelitz. 2001 war das. Und da, um die Werbetrommel dafür zu rühren, ist sie damals zur Reisemesse nach Berlin gefahren.
2: Da musste ich erst mal lernen, dass zum Beispiel so eine Messearena nicht wirklich der natürliche Ort für einen Opernsänger ist. Ja, ich komme also in eine Halle, da war noch gar nichts. Die Halle war leer und ich sprach mit dem Veranstalter und sagte zu ihm, ja, wo ist denn hier die Bühne? Und da sagte der, haben wir nicht. Und dann sagte ich, und wo steht das Klavier? Haben wir nicht. Ja, und wie ist es mit der Akustik? Akustik haben wir nicht. Und habe ich gesagt, ja, dann würde ich jetzt erst mal gerne in die Garderobe gehen. Da sagt er, Garderobe? Haben wir nicht. Ach, dann machen Sie mir halt einen Kaffee. Und dann sagt er, Kaffee haben wir nicht. Wollen Sie einen Schnaps? Und dann habe ich gesagt, ja, bitte 2.
0: Noch mehr solche herrlichen Geschichten aus 250 Jahre Theater Neustrelitz gibt es, wie gesagt, im Kunstgarten. Da geht es dann auch darum, warum Stücke von Fritz Reuter mal mittendrin abgebrochen wurden. Und was sie nämlich Pfingsten jetzt beim Jubiläumsstück spielt, mit Ausrufezeichen erwartet. Einfach in die ARD Sounds App gehen, Stichwort Kunstkarten eingeben. Und während Sie das vielleicht dann jetzt schon machen, haben wir einen Kulthit hier im Lieblingsmix für uns in Mecklenburg-Vorpommern von den britischen Synthie-Poppern Depeche Mode.

0: Kommen Sie gut durch den Mittwochabend hier mit NDR 1 Radio MV und dem Kulturjournal. Wenn Sie Pfingsten wegen der Sonne, die ja viel scheinen soll, so einen Schirm zum Schutz aufmachen und der Schirm gelb ist, dann wundern Sie sich nicht, dass plötzlich die Leute bei Ihnen Kunst erwarten. Denn diese gelben Schirme sind neben den blau-weißen Fahnen das Zeichen für Kunst offen. Von Sonnabend bis Pfingstmontag laden die Künstler hier in Mecklenburg-Vorpommern wieder ein, reinzukommen in ihre Ateliers und ihre Werkstätten. Zum Beispiel geht es in Gubko um Keramik und Glas. In Pulo hat eine Handweberei geöffnet. In Barth die Kreativwerkstatt Papierkiste. Auch ein Marmorower Bildhauer freut sich über Besuch. Und zwischen Blankensee und Rothenklempenow macht auch der alte Bauernhof, der Küsselhof bei Burg, Kunst offen mit. Annette Herrmann, wer da Pfingsten bei Ihnen ankommt, erlebt was als erstes?
1: Wenn man bei uns ankommt, kommt man mitten im Nirgendwo an. Das ist so mitten auf dem Feld, so eine ganz, wir sagen immer so wunderschönes Einod, wunderschönes Kleinod. Mitten auf dem Feld ist nur Natur und wie toll das ist, wie toll der Frühling ist.
0: Was haben Sie alles vorbereitet für die Kunsthungrigen, die vorbeikommen?
1: Ich arbeite mit Porzellan, mit Ton. Ich arbeite an verschiedenen Sachen. Die Porzellansachen, da ist so mein Kernpunkt, die Verbindung von Kunst und Nutzen. Ich stelle Haken her. Ich nehme mir Finger, ursprünglich inspiriert mal aus einer Ausstellung, wo ein Künstler, eine Künstlerin, ich weiß nicht mehr genau, einen Menschen hat aus einer Wand kommen lassen. Dachte ich, wie interessant ist das denn? Weil das zeigt dir einfach, dass jeden Moment irgendetwas passieren kann, auf was du nicht vorbereitet bist. Und ich habe es dann so ein bisschen für mich weitergedacht und im Kopf gehabt und dann habe ich aus Fingern Haken hergestellt, die so ein bisschen dieses, diese Gestik machen von komm her. Dann stelle ich außerdem so ein paar her, Bart und Nase. Das ist auch auf so kleinen Platten. Nach einem Urlaub in Portugal war ich inspiriert, auch Fliesen herzustellen, was ganz Neues und was ganz anderes war neben dem Porzellan. Habe eigene Motive entworfen und das alles findet man dann bei mir.
0: Dann kann man also das ja mitnehmen bei Ihnen Pfingsten. Man kann Ihnen zugucken, wie Sie das machen. Kann man auch selber was machen?
1: Zugucken kann man mir Pfingsten eigentlich nur, wie ich in der Werkstatt rumführe und wie ich Kuchen ausgebe, weil wir haben den Hof, den öffnen wir ja in der Regel jeden vierten Sonntag im Monat zum Eierkuchensonntag. Da machen wir von 13 bis 18 Uhr auf und werden kunstoffen. Ist das Atelier sowieso offen jeden Tag, 10 bis 18 Uhr ist das Café auch offen. Also da gibt es selbstgebackene Kuchen mit herrlichem Ausblick und lauen Lüftchen. Da werde ich nicht dazu kommen, auch selbst
0: ja,
1: was zu machen.
0: Das verstehe ich.
1: Man selbst wird auch nichts machen können, weil das ist mal nicht eben schnell gemacht.
0: Ja.
1: Man muss da schon ein bisschen Zeit, ein bisschen Ruhe mitbringen und außerdem, wenn man den Ton zwischen den Händen hat, dann tut man sich da so weg. Also man verliert sich da ganz schnell in Zeit und das lässt sich an so Tagen, wo ja doch stetig Leute kommen und gucken und man die ganze Zeit am Sabbeln ist, das lässt sich nicht vereinbaren.
0: Aber ist ja auch toll, dass man das dann vor Ort erfahren kann. Wie viel Bleche Kuchen backen Sie?
1: Es wird genug da sein.
0: Haben Sie einen persönlichen Lieblingsplatz auf dem Küsselhof, den keiner der Besucher verpassen sollte?
1: Wenn Sie vielleicht in Zukunft mal herkommen, werden Sie wissen, dass das alles ein einziger Lieblingsplatz ist.
0: Wenn jetzt die Gäste nach dem Küsselhof bei Ihnen noch weiterziehen wollen, ist ja viel los bei Kunst offen. Haben Sie einen Tipp noch in der Nachbarschaft bei Ihnen?
1: Na, die Nachbarschaft ist ja
0: weit.
1: Und dann die nächste Nachbarschaft, die Kunst offen geöffnet hat, ist in Hintersee. Die Heide Rose, das ist die einzige Drechslerin in Vorpommern, die wohnt schon sehr, sehr lange im Hintersee, hat ihren Laden in Eggesin und die macht auch jedes Jahr auf und hat auch ganz wunderbare Holzarbeiten. Das kann ich sehr empfehlen.
0: Annette Herrmann auf dem Küsselhof, das wird gemütlich und schön bei Ihnen. Wir wünschen Ihnen ganz viel Freude mit den Besuchern, also besuchen Sie den Küsselhof zu Pfingsten bei Kunst offen. Dankeschön fürs Gespräch.
1: Danke. Danke auch. Wiederhören.
0: Ja, und auch nach Pfingsten sind Sie eingeladen, vorbeizukommen. Am 19. Juli wird es dort nämlich humorvoll mit Tiere streicheln Menschen auf dem Küsselhof dort. Und am 7. August gibt es Live-Musik zum Sonnenuntergang quasi von Lina Mali und Enno Bunga.

0: Popcorn raus, Helm auf. Star Wars ist nämlich zurück im Kino. Nach der Flaute im Jahr 2019 mit der Aufstieg Skywalkers gibt es jetzt The Mandalorian und Grogu auf der großen Leinwand. Das ist dann das derzeit beliebteste Star Wars Figurenduo, das da zu sehen ist. Die beiden sind ja in der Streaming-Serie so bekannt geworden. Wie machen die sich jetzt so im Kino? NDR-Filmkritikerin Anna Wollner hat den Film schon gesehen und weiß auch, ob die Macht mit ihnen ist.
1: Schnall dich an. Fliehen wir oder kämpfen wir?
2: Es ist eine vertraute Konstellation und gleichzeitig der Kern dieses Films. Ein wortkarger Einzelgänger und ein Kind, das ihn verändert. Din Djarin, der Mandalorianer, und Grogu, sein kleiner Begleiter mit großer Macht.
3: Ich jage nur imperiale Kriegsverbrecher. Wir werden jeden Schurken in diesem Kartenspiel ausschalten.
2: Inhaltlich setzt der Film genau dort an, wo die Serie aufgehört hat. Das Imperium ist geschlagen, aber nicht verschwunden. Versprengte Kriegsherren kämpfen weiter um Einfluss, während die neue Republik versucht, Stabilität herzustellen. Und mittendrin ein Kopfgeldjäger, der längst mehr Beschützer als Söldner ist, und ein Kind, das er auf diese Welt vorbereiten muss.
3: Bevor es losgeht, überprüfst du deine Rüstung.
4: Wir beschützen all das, wofür die Rebellion gekämpft hat.
5: Das wirst du brauchen.
2: Das ist klassisches Star-Wars-Kino, nur kleiner erzählt. Keine große Ensemble-Geschichte, sondern ein ungleiches Duo, das sich von Auftrag zu Auftrag bewegt. Eine Art Weltraum-Western, der sich bewusst auf seine Figuren konzentriert. Regisseur Jon Favreau bleibt damit sehr nah an dem, was die Serie stark gemacht hat. Diese Mischung aus Abenteuer, Humor und Herz. Vor allem aber diese ungewöhnliche Eltern-Kind-Dynamik, die nicht selbstverständlich beginnt, sondern sich langsam entwickelt, wie Mandalorian-Darsteller Pedro Pascal meint.
6: Such an intimidating character in silhouette, this person.
7: Diese einschüchternde Figur, diese Silhouette, ein Mensch, der sich buchstäblich komplett von der Welt abschirmt, von Kopf bis Fuß in Beskar-Rüstung. Dann ist da dieses verletzliche Wesen, das ihn gewissermaßen sofort daran erinnert, dass unter all dieser Rüstung eben doch ein Mensch steckt. Es gibt ja kaum etwas Komplexeres als das Verhältnis zwischen Eltern und Kind. Wie es wächst, sich vertieft, Konflikte hervorbringt, sich verschiebt, neue Bedürfnisse entstehen lässt. Am Ende ist das etwas zutiefst Menschliches, an das man andocken kann. Und zugleich voller Überraschungen, weil es eben im Star Wars-Universum erzählt wird, unter der Vision von Jon Favreau.
2: Genau da liegt die große Stärke des Films, in der Beziehung zwischen dem Mandalorianer und Baby Yoda Grogu. In den leisen Momenten und in der erstaunlichen Fähigkeit einer Figur wie Grogu, ganz ohne Sprache Emotionen zu transportieren. Das Problem ist nur, der Film verlässt sich fast vollständig darauf. Erzählerisch bleibt The Mandalorian und Grogu auffällig vorsichtig. Die Handlung wirkt episodisch, eher wie aneinandergereihte Missionen als wie ein klar zugespitzter Kinoplot.
4: Hier geht es nicht um Rache. Es geht darum, einen weiteren Krieg zu verhindern.
2: Zur Besetzung gehört neben Pedro Pascal auch Sigourney Weaver, die als Colonel Ward eine Vertreterin der neuen Republik spielt. Eine Figur, die zwischen militärischer Härte und pragmatischem Realismus pendelt und dem Film zumindest punktuell eine neue Dynamik gibt. Technisch ist das alles genau das, was man sich von Star Wars erhofft. Opulent, detailreich, mit einer Mischung aus handgemachten Effekten und digitaler Präzision. Gedreht für die große Leinwand mit einem klaren Gespür dafür, wie diese Welt aussehen und sich anfühlen muss. Und doch bleibt ein Widerspruch. Der Film sieht aus wie großes Kino, fühlt sich aber oft an wie eine sehr gute Serienfolge. Für Fans ist das absolut ausreichend, für alle anderen

0: anderen bleibt es ein schöner, manchmal etwas zu uninspirierter Ausflug in diese Galaxis.
1: Und den neuen Star-Wars-Film können Sie sich anschauen in Güstrow, im Movistar-Kino, da auch in Parchim und Neustrelitz oder im Filmpalast in Schwerin, zum Beispiel morgen 17.15 Uhr und 20.15 Uhr in 2D. 3D geht aber auch, oder mit D-Box, ne? Also diesen vibrierenden Kinosesseln.

0: Aber vielleicht singen wir irgendwann, vielleicht singen wir irgendwann, und vielleicht singen wir irgendwann wieder Panic at the Disco Songs.
1: Das ist das Kulturjournal heute zum Mittwochabend und sie wird heute bereits 80 Jahre. Und wir lassen im Zusammenhang mit Cher den Witz, ne, welche Körperteile von ihr jünger sind. Am 20. Mai 1946 wurde sie in Kalifornien geboren und in den 60ern ja weltbekannt mit ihrem damaligen Mann. Cher wird als Ikone der Kunst gefeiert, weil sie eben mehr ist als eine Sängerin. Sie hat Modetrends gesetzt, einen Oscar gewonnen und die Musikwelt auch für immer verändert. Und Mia von Hirsch feiert jetzt die Karriere von Cher.
2: Cher steht für Unabhängigkeit, Selbstbestimmung und künstlerisches Wirken gegen alle Widerstände. In ihrer über 60 Jahre langen Karriere hat sie Emmys, Grammys und sogar einen Oscar gewonnen. Ihren Durchbruch hat die damals 17-jährige Cher mit I Got You, Babe, gesungen im Duo mit Sonny Bono. I got you, babe. Der Song läuft 1965 nicht nur in Radios in ganz USA und Großbritannien rauf und runter, er findet seinen Weg auch in Serien und Filme. Sie und Sonny Bono werden zu Amerikas Lieblingspärchen in der Fernsehshow The Sonny and Cher Comedy Hour. Trotz des gemeinsamen Erfolgs beutet Ehemann Sonny sie finanziell aus, erzählt sie beim Sender CBS.
3: Sonny gehörten 95% der Firma und seinem Anwalt 5%. Und sie hieß Cher Enterprises. Aber mir gehörte nichts. Und wir haben 12 Jahre zusammengearbeitet.
2: Er sei über die Jahre nicht der Einzige gewesen, der ihr unfair mitgespielt habe. Gerade Frauen und People of Color seien früher oft über den Tisch gezogen worden. Von Musiklabels sowie Managern.
4: I have never had luck.
3: Ich hatte nie Glück mit Männern und Geld. Es scheint, ich sei eine Zielscheibe.
4: I'm a target.
2: In den 70ern beginnt sie zu Schauspielern und fühlt sich wegen ihres Popstar-Images in der Branche nicht ernst genommen. Über ihre privaten Herausforderungen schreibt sie in ihrer Autobiografie. Ihre Ehen zu Sonny und später zu Greg Allman gehen in die Brüche. Und sie hat mehrere Fehlgeburten. Trotzdem lässt sie sich nicht unterkriegen.
3: Ich habe mich wie ein Autoscooter gefühlt. Man fährt gegen die Wand. Und entweder man bleibt dort stehen oder man fährt gegen die Wand und fährt in diese Richtung.
2: Das sagt sie im Podcast von Dax Shepard. Schon als Kind macht sie einiges mit. Damals habe sie mit ihrer Mutter in Armut und prekären Verhältnissen gelebt, schreibt sie in ihrer Autobiografie.
3: Einmal fuhren wir im Auto und sie sagte, Cher, ich weiß gar nicht, wie wir die Miete bezahlen sollen. Was meinst du? Und ich dachte nur, wie soll das denn klappen?
4: How is this gonna work?
2: Das erzählt Cher im Sender CBS. Sie macht weiter, trotz Misserfolgen und Widrigkeiten. Cher taucht in etwa 20 Kinofilmen auf und gewinnt 1988 den Oscar als beste Hauptdarstellerin für ihre Rolle in Mondsüchtig. Musikalisch wird sie zur Goddess of Pop, macht 1998 den Audioeffekt Autotune groß mit Believe.

0: und hat als Solokünstlerin mehrere Jahre Shows in den 2010ern in Las Vegas. Ihre Fans feiern sie nicht nur für ihre Kunst. Cher tritt für die Rechte von Menschen in der LGBTQ-Szene ein, lässt Drag Queens in ihren Shows auftreten und gilt als Ikone der queeren Community. Und sie behält ihren Humor.
1: Schaust du dich an oder hörst du deine Musik?
2: Ich bin kein großer Cher-Fan,
0: verrät sie der BBC. Auch mit 80 Jahren ist Cher weiter fit. In einem Interview sagt sie, in fast jedem Raum sei sie die älteste Person. Es sei denn, sie sei in einem Altenheim. Davon lässt sich die Künstlerin aber nicht abhalten, produziert weiter neue Musik und gibt Konzerte.
3: Ja, und mehr Jungfrauen küssen besser. Der Film kam ja in den 90ern raus. Da hat Cher neben der Hauptrolle auch gesungen. Eine Coverversion vom Song The Shoop Shoop Song, beziehungsweise It's in His Kiss. Den gibt's jetzt. Der macht richtig gute Laune. Lassen Sie sich nicht unterkriegen.

Da sind die Fetzen geflogen in Klütz im letzten Herbst. Der Bürgermeister hatte seinen Hut geworfen. Auch der Leiter des Literaturhauses, Uwe Jonsson, musste gehen. Alles mehr oder weniger wegen der abgesagten Lesung vom Publizisten Michel Friedmann. Ab dem 1. Juni nun, also in weniger als 2 Wochen, gibt es eine neue Leitung. Und die neue Spitze des Hauses ist morgen Abend hier im Kulturjournal zu Gast. Da klopfen wir mal ab, wie die Zukunft des Literaturhauses in Klütz aussieht. Und in den Mittwochabend geht es jetzt hier mit den meisten 80ern bei NDR 1 Radio MV. One More Night von Phil Collins mit diesem für die Zeit Mitte der 80er ja typischen Saxophon dann am Ende.

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1: Mit Maren Steinert. Guten Abend. Und das sind unsere Themen. Kritik an neuen Führerscheinregeln. Verbände in Mecklenburg-Vorpommern sorgen sich um Verkehrssicherheit. Hoffnung auf gute Tourismussaison. Branche kämpft weiter mit hohen Energiekosten und Personalmangel. Und neue Badewasserkarte vorgestellt. Mehrere Badestellen im Land wegen schlechter Wasserqualität von der Karte verschwunden. Einen Führerschein zu machen, das soll deutlich günstiger und einfacher in Deutschland werden. Wenn Bundestag und Bundesrat zustimmen, dann können die neuen Regeln zum Führerschein ab dem kommenden Jahr in Kraft treten. Der erste Schritt ist auch schon gemacht. Das Bundeskabinett hat den Gesetzentwurf von Verkehrsminister Schnieder heute beschlossen. Hier in Mecklenburg-Vorpommern stoßen die Pläne allerdings auf Kritik. Corinna Tamm aus der Aktuell-Redaktion.
2: Die Landesverkehrswacht in Mecklenburg-Vorpommern sieht durch die Reformpläne die Verkehrssicherheit gefährdet. Der Präsident Bernd Fritsch sagte dem NDR, den Fahranfängern eine Prüfung auf Biegen und Brechen zu ermöglichen, dürfe trotz Kostenfrage nicht zulasten der Verkehrssicherheit gehen. Auch der Fahrlehrerverband äußert sich kritisch. Die Reform würde die Sicherheit auf den Straßen deutlich senken. Laut der Reformpläne soll es Änderungen in Theorie und Praxis geben. Die Theorie soll teilweise digital möglich sein. Der Fragenkatalog soll um knapp ein Drittel gekürzt werden. In der Praxis sind weniger Pflichtsonderfahrten geplant.
1: Kriege, Krisen, Inflation, die Voraussetzungen für gute Urlaubsstimmung könnten besser sein. Die Touristiker hier in Mecklenburg-Vorpommern hoffen trotzdem auf eine gute Saison. Branchenvertreter haben sich heute in Warnemünde getroffen. Hannes Opel aus dem Ostseestudio.
3: Traditionell läutet das Pfingstwochenende die Tourismussaison ein. Knapp 200 Vertreter aus Politik, Wirtschaft und Kultur haben sich deshalb in der neuen Sportschule im Warnemünder Yachthafen ausgetauscht. Nach einem Rekordjahr 2025 mit 33 Millionen Übernachtungen blicke man positiv auf die neue Saison, so der Geschäftsführer der MV Tourismus GmbH, Peter Kranz. Die wesentlichen Problemfelder seien auch hier Energiepreise, Inflation und Fachkräftemangel. Hier setzt die Branche auf gute Ausbildungsbedingungen für Azubis aus dem In- und Ausland. Mit mehr als 160.000 Arbeitsplätzen ist der Tourismus einer der entscheidenden Wirtschaftsbereiche in Mecklenburg-Vorpommern.
1: Die rot-rote Landesregierung streicht ein weiteres zentrales Ziel ihrer Klimaschutzpolitik. Demnach können Moorflächen in Mecklenburg-Vorpommern anders als geplant auch nach 2045 weiter entwässert werden. Aus der Aktuell-Redaktion Stefan Luthmann.
4: Es war eine Änderung quasi in letzter Minute, kurz vor der abschließenden Beratung des Klimaschutzgesetzes heute im Landtag. Die rot-rote Koalition brachte im Agrarausschuss eine veränderte Fassung eines Kernpunkts ein. Danach ist eine Entwässerung von Moorböden auch in den nächsten Jahrzehnten weiter möglich. Eigentlich sollte diese Praxis bis 2045 beendet werden. In der neuen Fassung heißt es lediglich, das Land setze sich dafür ein, dass die Entwässerung gestoppt werde. Rechtsverbindlich ist das nicht. Damit hat sich der Bauernverband mit seiner Forderung durchgesetzt. Umweltverbände und Moorschutzexperten hatten im Vorfeld davor gewarnt, die Regelung aufzuweichen. Die Klimaschutzziele seien damit nicht mehr erreichbar. Der grünen Abgeordnete Damm erklärte, Ministerpräsidentin Schwesig sei vor dem Bauernverband eingeknickt. Die letzte wirksame Regelung werde aus dem Gesetz gestrichen. Zuvor schon hatte das Land das Ziel der Klimaneutralität auf das Jahr 2045 verschoben.
1: Die Bundesregierung will in den kommenden Jahren 10 Milliarden Euro für den Zivilschutz ausgeben. Geplant sind neue Ausrüstung und zusätzliches Personal für das Technische Hilfswerk und andere Organisationen. Öffentliche Fluchträume wie Bunker, Tunnel und Tiefgaragen sollen erfasst und in der staatlichen Warn-App NINA integriert werden. In München ist ein Ehepaar festgenommen worden, das in Deutschland für China spioniert haben soll. Laut Bundesanwaltschaft haben die beiden enge Kontakte an Unis gesucht, vor allem in den Bereichen künstliche Intelligenz und Luft- und Raumfahrttechnik. Es ging offenbar um Informationen über Militärtechnologie. In Rostock ist ein 17-Jähriger tot in einer Wohnung gefunden worden. Die Todesumstände sind noch unklar. Die Polizei hat Ermittlungen aufgenommen. Nora Reinhardt im Ostseestudio. Was ist da bisher bekannt?
5: Die Polizei hatte den 17-Jährigen am Montag in der Henrik-Ibsen-Straße im Rostocker Stadtteil Evershagen gefunden. Wie mir eine Polizeisprecherin sagte, war es wohl nicht die Wohnung, in der junge Mann lebte. Unklar ist auch, woran er gestorben ist. Es gab, so sagen es die Ermittler, keine offensichtlichen Verletzungen, wie zum Beispiel Messerstiche oder ähnliches. Die Polizei hat darum nun ein Todesermittlungsverfahren eingeleitet und wartet auf das gerichtsmedizinische Gutachten. Dazu gehört in diesem Fall auch ein toxikologisches Gutachten. Dabei wird geprüft, ob Drogen oder andere Substanzen nachweisbar sind. Dieses Gutachten kann laut Polizei jedoch einige Wochen dauern.
6: Nach einem Brand an der Grundschule in Lübow bei Wismar hat die Polizei einen Verdächtigen gefasst. Der mutmaßliche Brandstifter sitzt bereits in Untersuchungshaft. Franziska Hähnlein aus dem Mecklenburg-Studio.
7: Der 66 Jahre alte Mann war bereits direkt nach dem Brand am Montagabend festgenommen worden. Er soll einen Gegenstand in einem Verbindungsflur zwischen der Sporthalle und dem Schulgebäude angezündet haben. Dabei entstand nach Angaben der Polizei ein Sachschaden von 300.000 Euro. Der Flur und die Sporthalle sind verraucht und verrußt. In der Sporthalle befanden sich, laut Polizei, beim Ausbruch des Brandes Menschen, die sich aber alle retten konnten. Es wurde niemand verletzt. Die Kriminalpolizei Wismar und die Staatsanwaltschaft Schwerin ermitteln wegen schwerer Brandstiftung. Nach Angaben der Behörden werden weiterhin Vernehmungen durchgeführt.
6: In der Wismarer St.-Georgen-Kirche hat die Handwerkskammer Schwerin heute die Meisterbriefe feierlich überreicht. Insgesamt haben 80 Jungmeisterinnen und Jungmeister ihre Meisterausbildung erfolgreich beendet. Christoph Kümmeritz aus dem Mecklenburg-Studio.
8: Die am stärksten vertretenen Berufe sind Elektrotechniker, Kfz-Techniker und Installateur und Heizungsbauer. Insgesamt sind in diesem Jahr 10 Gewerke vertreten, unter anderem auch ein Fliesen-, Platten- und Mosaikleger. Ein Großteil der Jungmeister sind Männer, aber auch 6 Frauen haben ihre Urkunden nach bestandenen Prüfungen bekommen. Sie sind Tischler, Friseure, Metallbauer, Zimmerer oder Maler und Lackierer. Das Durchschnittsalter der Absolventen ist 32 Jahre, wobei der Jüngste 21 Jahre, der Älteste 50 Jahre ist. Die Meisterausbildung im Handwerk dauert rund 3 Jahre und wird oftmals als ähnlich anspruchsvoll bezeichnet wie akademische Ausbildungen. Morgen werden dann im Kammerbezirk Neubrandenburg die Meisterbriefe verliehen.
6: Die Qualität der Badegewässer in Mecklenburg-Vorpommern ist zum Saisonstart hoch. An 4 Seen gilt allerdings ein Badeverbot, hieß es bei der Vorstellung der neuen Badewasserkarte. Sven-Peter Martens aus dem Hofmüritz-Studio.
9: Alle 4 Gewässer liegen im Kreis Mecklenburgische Seenplatte. Das sind der Massower See bei Röbel, der Kantnitzer See in der Nähe von Feldberg sowie der Stadtsee Woldeck. Diese 3 seien mittlerweile auch von der Badegewässerkarte des Landes entfernt worden, so der Direktor des Landesamtes für Gesundheit und Soziales, Heiko Will, heute bei der Vorstellung der neuen Badegewässerkarte in Krugsdorf bei Pasewalk. Neu hinzugekommen ist der Schwantersee bei Neubrandenburg, bei dem auch dringend abgeraten wird, baden zu gehen. Bei allen 4 Seen seien die mikrobiologischen Belastungswerte überschritten worden, so Will. Die meisten, konkret 97% der knapp 500 regelmäßig im ganzen Land beprobten Badegewässer, tragen aber das Prädikat ausgezeichnet oder gut. Dort können die Menschen baden gehen, ohne Angst haben zu müssen, sich mit Bakterien zu infizieren.
6: Na, dann kann es ja losgehen. Und das Badewetter in Mecklenburg-Vorpommern, das wird noch in den kommenden Tagen. Aber heute Abend und in der Nacht, da kann es doch noch mal ziemlich ungemütlich draußen sein. Es sind nach wie vor Schauer und Gewitter möglich bei uns in Mecklenburg-Vorpommern, die aber in den kommenden Stunden immer weiter nach Osten abziehen. Und da, wo es geregnet hat, da kann sich dann auch noch mal Nebel bilden. Und die Luft kühlt sich ab auf 9 bis 11 Grad in der Nacht. So, morgen starten wir dann schon mal verbreitet mit Sonnenschein in den Tag. Es bilden sich hin und wieder nur einige Quellwolken. Kann auch noch mal einen Schauer geben, aber insgesamt wird es schon mal ganz schön bei 17 bis 21 Grad. Freitag wird es dann noch wärmer bei bis zu 24 Grad und Sonnabend sind sogar bis zu 28 Grad drin. 20 Uhr und gleich 9 Minuten, NDR 1 Radio MV hier mit dem zuverlässigsten Verkehrsservice für uns in Mecklenburg-Vorpommern. Da habe ich noch einiges auf dem Schirm gerade und zwar eine Meldung für die A20. Vorsicht bitte in beiden Richtungen zwischen Straßburg und Pasewalk Nord. Da laufen Personen auf der Fahrbahn. Nochmal A20, Kreuz Uckermark Richtung Rostock. Da ist zwischen Triebsees und Bad Sülze die Autobahn nach einem Unfall gesperrt. Und dann gibt es noch ganz aktuell eine Meldung für Schwerin. Da ist die Ampel an der Kreuzung B321 Karl-Marx-Allee ausgefallen. Ja, ansonsten ist alles okay auf den Straßen. Ich wünsche Ihnen eine gute und sichere Fahrt durch den Dienstagabend mit uns. Mittwochabend haben wir heute schon. Also durch den Mittwochabend.
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1: Um 21 Uhr mit Emily Seidel. Die Bundesregierung hat einen massiven Ausbau des Zivilschutzes auf den Weg gebracht. Das Kabinett beschloss das von Innenminister Dobrindt vorgelegte Programm. Bis 2029 sollen 10 Milliarden Euro investiert werden, unter anderem in die Modernisierung des technischen Hilfswerks. Aus Berlin, Nicole Markwald.
2: Die Trinkwasser- und Stromversorgung in Notfällen sollen verbessert werden. Im Bundesinnenministerium ist eine neue Stabsstelle geplant, das Kommando Zivile Verteidigung. Geplant ist auch, an bundesweit 61 Standorten eine medizinische Taskforce des Bundes aufzubauen. Über 1000 Spezialfahrzeuge sollen angeschafft werden, wie auch neue Schutzanzüge für chemische oder biologische Lagen. Und Dobrindt kündigt an, dass es künftig leichter sein soll, Schutzräume zu finden. Bunker, U-Bahn-Schächte oder Tiefgaragen sollen in der Nina-Warn-App markiert werden.
1: In Deutschland soll es günstiger werden, einen Führerschein zu machen. Die Bundesregierung hat entsprechende Gesetzespläne auf den Weg gebracht. Im Theorieteil sollen Lerninhalte wegfallen. Fahrschulen dürfen ausschließlich digitalen Theorieunterricht anbieten. Im praktischen Teil dürfen es künftig weniger Sonderfahrten sein. Der Bundestag muss den Plänen noch zustimmen. Kritik kommt von Fahrlehrerverbänden. Sie fürchten eine schlechtere Ausbildung für junge Menschen. In Israel wird eine vorgezogene Wahl des Parlaments wahrscheinlicher. In einer ersten Lesung stimmten die Abgeordneten heute mit großer Mehrheit für die Auflösung der Knesset. Aus Tel Aviv, Bettina Meyer.
3: Es ist nur ein erster Schritt. Der aber könnte am Ende zur Auflösung des israelischen Parlaments und damit zu vorgezogenen Neuwahlen in Israel führen. Netanjahus rechte Regierungskoalition steht unter Druck, regiert derzeit mit einer knappen Mehrheit, ist abhängig von kleinen religiösen und rechtsnationalen Parteien. Vor allem die ultraorthodoxen Koalitionspartner drohen der Regierung, die Mehrheit zu entziehen. Sie verlangen ein Gesetz, das ultraorthodoxe Männer vom Militärdienst freistellt.
1: Künftig müssen auch Skandinavierinnen und Skandinavier in Läden im deutsch-dänischen Grenzgebiet Dosenpfand bezahlen. Das Verwaltungsgericht in Schleswig entschied heute, dass die Pfandpflicht im Grenzhandel weder gegen das Grundgesetz noch gegen Europarecht verstößt. Damit könnte eine langjährige Ausnahmeregelung für Geschäfte an der dänischen Grenze zu Ende gehen. Gegen den Handel geklagt hatte die Deutsche Umwelthilfe. Die Grenzhändler verwiesen hingegen auf den enormen Wirtschaftsfaktor. Mit skandinavischen Kunden werden demnach jährlich rund 800 Millionen Euro umgesetzt und etwa 3000 Arbeitsplätze gesichert. Das waren die Nachrichten. Das Wetter in Norddeutschland: nachts meist trocken, später gebietsweise Schauer, Tiefstwerte 12 bis 7 Grad. Morgen Schauer und einzelne Gewitter, auch freundliche Abschnitte 16 bis 22 Grad. Und am Freitag dann Temperaturen zwischen 16 bis 26 Grad. Es ist 21.03 Uhr.
4: Hier ist der Verkehrsservice für den ARD-Abend. Achtung, auf der A1 Bremen Richtung Osnabrück zwischen Vechta und Lohne-Dinklage werden Gegenstände auf die Fahrbahn geworfen. A2 Hannover Richtung Berlin zwischen Peine-Ost und Braunschweig-Hafen 3 Kilometer Stau, hier plus 10 Minuten. A2 Richtung Hannover zwischen Netzen und Brandenburg Behinderungen wegen eines Feuerwehreinsatzes. A2 Hannover Richtung Dortmund zwischen Garbsen und Wunstorf-Kohlenfeld 3 Kilometer Stau wegen Löscharbeiten. Die A2 Hannover Richtung Dortmund ist zwischen Wunstorf Lunte und Kohlenfeld wegen eines brennenden Fahrzeugs gesperrt. Die Umleitung führt über die U36. A38 Richtung Göttingen zwischen Querfurt und Eisleben befindet sich eine ungesicherte Unfallstelle, und zwar auf der rechten Fahrspur. Die A39 Braunschweig Richtung Salzgitter ist zwischen Salzgitter-Wartenstedt und Lichtenberg wegen einer Nachtbaustelle bis 5 Uhr früh gesperrt. Die Umleitung führt über die U78 und die U76. Die A40 Essen Richtung Duisburg ist zwischen Essen-Huttrop und Essen-Zentrum wegen Wartungsarbeiten bis morgen früh gesperrt. Die A44 Düsseldorf-Essen ist zwischen Kreuz Düsseldorf-Nord und Ratingen-Schwarzbach in beiden Richtungen wegen Tunnelarbeiten gesperrt. A61 Richtung Mönchengladbach. Am Kreuz Mönchengladbach ist die Überfahrt zur A52 Richtung Düsseldorf wegen Bauarbeiten gesperrt. A71 Richtung Schweinfurt. Dort ist die Autobahn zwischen Grevenroda und Oberhof wegen Wartungsarbeiten im Tunnel Rennsteig bis morgen 6 Uhr gesperrt. Die B7 Jena-Erfurt ist zwischen dem Abzweig Kospeda und Isserstedt nach einem Unfall gesperrt. Soweit die Meldungen, kommen Sie gut an Ihr Ziel. Einiges los.
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4: Von MDR Sachsen aus Dresden. Ich bin Frank-Michael Bauer. Grüß Sie, willkommen, und hier ist Rick Astley. Take me to your heart.

Janet Jackson hier bei uns im ARD-Abend. Heute ist der 20. Mai. Cher hat heute nachgezogen, ist 80 geworden und Udo, der war ja schon am Sonntag dran. Und ich habe noch ein Album übrig und zwar eine Albumbox. Da sind 4 LPs drin. Das passt ja kaum auf meinen Tisch, dieses große Ding. So, und Alles unter einem Hut heißt dieses Album. Eure Favoriten, nämlich die Titel, die auf diesen 4 LPs drauf sind. Die sind alle sozusagen von den Fans gevotet worden und daraus ist dieses Best-of-Album entstanden. Wirklich sieht auch gut aus, wenn das mal nicht sogar Udo selber gemalt hat hier, die Südchen, was da drauf ist. Was müssen Sie tun? Einen Titel, den wir rückwärts spielen, vorwärts denken und vorwärts uns schreiben, wie der Titel auch heißt. Ich hatte neulich mal jemanden gehabt, der hat das rückwärts geschrieben, das fand ich allerdings auch ganz witzig. Ja, also, wir spielen jetzt hier ein kleines Stück 3 Sekunden an und Sie erraten, wie der Titel vorwärts heißt und dann kommen Sie in den Lostopf. Und nach 22 Uhr verlosen wir dann diese große, schöne Box. So, was gibt's jetzt? Hier ist der Schnipsel. 3 Sekunden, also gut zugehört. Tja, wie heißt dieser Titel? Vorwärts. Schreiben Sie es unter ard-abend@mdr.de oder anrufen geht natürlich auch kostenfrei 0800 80 80 110. Und wenn nicht gleich jemand rangeht ans Telefon, es dauert ja auch immer ein bisschen Daten so entgegenzunehmen und die Lösung, dann springt auf jeden Fall der Anrufbeantworter an unter 0800 80 80 110. Viel Glück und jetzt kommt nicht Udo, jetzt kommt vorwärts. Der Gröni, Herbert Grönemeyer, Lied 1, Stück vom Himmel, hier im ARD-Abend für Sie.

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One-Way-Ticket-Eruption. Und Ronny hat gerade geschrieben, er hatte nicht erkannt, welches Lied ich da von Udo gespielt habe. Den Schnipsel gibt's nochmal. Keine Sorge, ist noch ein bisschen Zeit. So, jetzt widmen wir uns erst einem Mann, der sozusagen mit Cher quasi Geburtstag hat. Nur er guckt von oben zu. Oh, ist leider nicht mehr unter uns. Joe Cocker, er wäre heute 82 Jahre alt geworden. Der Mann war ja immer begeistert von Blues und Soul. Und hier bei uns in Dresden hat er auch ein umjubeltes Konzert gegeben im Juni 1988. Und da waren rund 85.000 Besucher gekommen. Und dieser Fleck, auf dem der da aufgetreten ist, wird bis heute die Cockerwiese genannt. Und hier ist Joe Cocker mit Unchain My Heart.

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6: 21.32 Uhr, hier ist der Verkehrsservice für den ARD-Abend. A2 Richtung Hannover, zwischen Netzen und Brandenburg, stockender Verkehr wegen eines Feuerwehreinsatzes. Die Verzögerung 10 Minuten dauert es für Sie länger hier. Die A14 Magdeburg-Dresden ist zwischen Döbeln-Nord und Döbeln-Ost wegen Bauarbeiten bis ca. 22.30 Uhr gesperrt. Die A39 Braunschweig Richtung Salzgitter ist zwischen Salzgitter-Wartenstedt und Lichtenberg wegen einer Nachtbaustelle bis 5 Uhr morgen früh gesperrt. Die Umleitung führt über die U78 und die U76. Die A40 Essen Richtung Duisburg ist zwischen Essen-Huttrop und Essen-Zentrum wegen Wartungsarbeiten gesperrt. Die A44 Düsseldorf-Essen ist zwischen Kreuz Düsseldorf-Nord und Ratingen-Schwarzbach in beiden Richtungen wegen Tunnelarbeiten gesperrt. Die A71 Richtung Schweinfurt ist zwischen Gräfenroda und Oberhof wegen Wartungsarbeiten im Tunnel Rennsteig bis 6 Uhr morgen früh gesperrt. Die B7 Jena-Erfurt ist zwischen dem Abzweig Cospeda und Isserstedt nach einem Unfall gesperrt. Soweit die Meldungen. Wir wünschen Ihnen eine gute Fahrt und kommen Sie gut an Ihr Ziel.
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6: Aus Dresden von MDR Sachsen. Ich bin Frank-Michael Bauer und habe jetzt für Sie Eric Carmen. Und die hungrigen Augen, die sollen jetzt gestillt werden. Hungry Eyes und gleich danach Amy McDonald, Dream On.

Und dann gibt's noch einen anderen Song mit ein bisschen Glück, der ist da auch drauf, With a Little Luck. Und der beschert Paul und den Wings ganz großes Glück. Nummer 1 in den USA, nämlich am 20. Mai 1978, With a Little Luck. Hier sind Paul McCartney und die Wings im ARD-Abend.

Human League, don't you want me? Hier bei uns im ARD-Abend, gerade 80 geworden, Udo. Und heute gibt's wieder eine Box zu gewinnen, die 4LP-Box. Und die heißt da Alles unter einem Hut. Eure Favoriten, nämlich die Fans, haben selber abgestimmt, welche Lieder auf diese 4LPs gepresst werden sollten. Und das ist geschehen. Die Udo-Hits, die Platten, sie haben alle in einer Box, wenn ja nicht ein Fünfer verschenkt, nein. Und was müssen sie tun? Einfach diesen Titel hier erkennen, der jetzt rückwärts läuft. Ja, wie heißt der vorwärts geschrieben? ard-abend@mdr.de oder 0800 kostenfrei 8080 110. Viel Glück, die mit den richtigen Lösungen kommen in den Lostopf. Und in der nächsten Stunde, da verjubeln wir dann das Album. Und jetzt hier am ARD-Abend Erasure.

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1: Um 22 Uhr mit Emily Seidel. Die schwarz-rote Bundesregierung hat beschlossen, den Zivilschutz in Deutschland deutlich auszubauen. Bis 2029 sollen dafür etwa 10 Milliarden Euro zur Verfügung stehen. Die Einzelheiten von Markus Sambale aus Berlin.
2: Das nennt sich Pakt für den Bevölkerungsschutz. Das ist ein großer Plan für verschiedenste Bereiche, um Deutschland krisenfester zu machen. Zum Beispiel soll das Technische Hilfswerk, das THW, gestärkt werden. Und auch die freiwilligen Feuerwehren, die sollen bessere Ausrüstung kriegen. Und es soll attraktiver werden, sich da überhaupt zu engagieren. Die Behörden sollen außerdem besser vorbereitet werden, dass sie im Krisenfall wirklich gut zusammenarbeiten. Da sind neue Gesetze und auch Koordinierungsstellen nötig. Denn die Zuständigkeiten im Krisen- und Katastrophenfall in Deutschland, die sind ziemlich kompliziert auf Bund, Länder und Kommunen verteilt.
1: Der Bund steigt offenbar beim deutsch-französischen Rüstungskonzern KNDS ein. Nach übereinstimmenden Berichten sollen beim geplanten Börsengang zunächst 40% erworben werden. Binnen 3 Jahren solle der Anteil auf 30% sinken. KNDS stellt Waffensysteme wie den Kampfpanzer Leopard 2 und die Panzerhaubitze 2000 her. Zurzeit ist KNDS im Besitz der deutschen Familie Krauss-Maffei-Wegmann und der französischen Regierung. Das Unternehmen will demnächst an die Börse gehen. Sein Wert wird auf 20 Milliarden Euro geschätzt. Die Berliner Klinik Charité wird auch die Familienangehörigen eines an Ebola erkrankten US-Amerikaners aufnehmen. Seine Frau und 3 Kinder werden aus der Demokratischen Republik Kongo nach Berlin gebracht. Nach Angaben des Bundesgesundheitsministeriums kommt Deutschland einem Hilfeersuchen der US-Behörden nach. Der Familienvater wird bereits auf der Sonderisolierstation der Charité behandelt. Er hatte sich im Kongo mit dem Ebola-Virus angesteckt. Der Erwerb des Pkw-Führerscheins soll günstiger werden. Das Bundeskabinett beschloss dazu einen Gesetzentwurf von Verkehrsminister Schnieder. Aus Berlin Jan Zimmermann.
3: Die aktuellen Kosten von 3.000 bis 4.000 Euro oder mehr sind laut dem CDU-Politiker zu hoch. Mit seiner Reform sollen die Preise sinken und die Ausbildung schlanker werden. In der theoretischen Ausbildung soll es keine Pflicht zum Präsenzunterricht mehr geben. Die Fahrschulen können dann einen rein digitalen Unterricht anbieten oder das Lernen über eine App. Außerdem sollen die Fragen in der Theorieprüfung deutlich reduziert und das Bewertungssystem einfacher werden. In der praktischen Ausbildung soll es künftig weniger Sonderfahrten geben. Statt bisher 12 sind nur noch 3 vorgeschrieben. Eine Nacht, eine Autobahn und eine Überlandfahrt.
1: Das waren die Nachrichten. Das Wetter in Deutschland. Nachts meist trocken, einzelne Gewitter, Tiefstwerte 12 bis 6 Grad. Morgen im Westen freundlich, im Osten einzelne Schauer, 16 Grad auf den nordfriesischen Inseln bis 26 Grad im Mittelgebirge. Und Freitag fast überall trocken bei 21 bis 30 Grad und am Samstag sogar Temperaturen von 20 bis 32 Grad. Es ist 22.03 Uhr.
4: Hier ist der Verkehrsservice für den ARD-Abend. A2 Hannover Richtung Berlin zwischen Peine-Ost und Braunschweig-Hafen. 3 Kilometer Stau. Hier dauert es 15 Minuten länger. Die A39 Braunschweig Richtung Salzgitter ist zwischen Salzgitter-Wartenstedt und Lichtenberg wegen einer Nachtbaustelle bis 5 Uhr in der Früh gesperrt. Die Umleitung führt über die U78 und die U76. Die A40 Essen Richtung Duisburg ist zwischen Essen-Huttrop und Essen-Zentrum wegen Wartungsarbeiten gesperrt. A61 Richtung Mönchengladbach. Am Kreuz Mönchengladbach ist die Überfahrt zur A52 Richtung Düsseldorf wegen Bauarbeiten gesperrt. Die A71 Richtung Schweinfurt ist zwischen Gräfenroda und Oberhof wegen Wartungsarbeiten im Tunnel Rennsteig bis morgen früh 6 Uhr gesperrt. Soweit die Meldungen. Kommen Sie gut an Ihr Ziel.
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4: Von MDR Sachsen aus Dresden und hier ist eine, die ist in Ferienstimmung, hieß Madonna Holiday. Ich bin Frank-Michael Bauer, ich grüße Sie aus dem Funkhaus in Dresden.

es so. Das war Elton John mit seinem Crocodile Rock im ARD-Abend. Florian aus Berlin-Friedenau hört uns, da wohnt er normalerweise, aber er ist gerade im Urlaub und da hört er an den ARD-Abend und zwar auf Kreta. Gute Erholung, Florian, und danke für die Grüße gen Deutschland an den ARD-Abend. Bernd aus Nienburg fragt, liege ich richtig mit meiner Lösung zum Udo-Lindenberg-Quiz? Jawohl, Bernd, Sie liegen richtig, auch Franz tut das und Karin aus Kassel liegen richtig und Rolf Krise aus Wismar fragt auch nach. Nein, das ist noch nicht die richtige Lösung, die Sie da geschrieben haben. Hier sind nochmal die 3 Sekunden rückwärts. Ja, wie heißt der Titel vorwärts? ARD-Abend@mdr.de oder 0880 80 110, kostenfrei ist diese Nummer, und sagen Sie uns, wie der Titel heißt, der da gerade zu hören gewesen ist. Und mit etwas Glück gewinnen Sie das 4-fach-LP-Album unter einem Hut von Udo Lindenberg. Und jetzt gönnen wir uns eine Portion Phil Collins, One More Night.

beautiful day, ein wunderschöner Tag. Der liegt hoffentlich hinter Ihnen und eine wunderschöne Nacht vor Ihnen. Und jetzt habe ich hier einen Tipp für Sie nach Michael Bublé. Nur ein einziges Konzert geben Duran Duran in diesem Jahr in Deutschland. Dann müssen die Fans halt mal einen Ausflug nach Stuttgart machen und an den Freitag, dem 26. Juni, vielleicht gleich ein verlängertes Wochenende mit Sightseeing ranhängen. Zu bieten hat die baden-württembergische Hauptstadt genug für Autobegeisterte, ein Porsche und ein Mercedes-Benz-Museum, einen Schlossplatz mitten im Stadtzentrum, den bekannten Zoo Wilhelmer und Kulinarisches in der Markthalle. Nun aber zu Duran Duran. Der erste Nummer 1-Hit in Deutschland war 1984 der hier. Geschichte mit den wilden Jungs. Ein Jahr später kam A View to a Kill aus dem James Bond-Film Im Auge des Todes. Tja, und auch in den 1990ern, da ging der Erfolg weiter, beispielsweise mit Ordinary World. Besteht heute aus dem charismatischen Sänger Simon Le Bon sowie Nick Rhodes, John Taylor und Roger Taylor. Allesamt lange dabei oder sogar Gründungsmitglied. Aktuell gibt es noch Tickets in unterschiedlichen Kategorien von gut 80 bis rund 200 Euro sowie Sitz- und auch Stehplätze in Stuttgart. Und hier sind Duran Duran, The Wild Boys, jetzt in Schönheit, Gänze, 4 Minuten, 6 Sekunden.

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7: 22.33 Uhr, hier ist der Verkehrsservice für den ARD-Abend. Die A39 Braunschweig Richtung Salzgitter ist zwischen Salzgitter, Wartenstedt und Lichtenberg wegen einer Nachtbaustelle bis 5 Uhr gesperrt. Die Umleitung führt über die U78 und die U76. Die A40 Essen Richtung Duisburg ist zwischen Essen-Huttrop und Essen-Zentrum wegen Wartungsarbeiten gesperrt. A61 Richtung Mönchengladbach. Am Kreuz Mönchengladbach ist die Überfahrt zur A52 Richtung Düsseldorf wegen Bauarbeiten gesperrt. Die A71 Richtung Schweinfurt ist zwischen Gräfenroda und Oberhof wegen Wartungsarbeiten im Tunnel Rennsteig bis 6 Uhr gesperrt. Soweit die Meldungen. Kommen Sie gut an Ihr Ziel.
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7: Und gleich lösen wir unser Udo Lindenberg-Quiz auf. Und hier vorher noch Men Without Hats und Katrina and the Waves.

0: Katrina and the Waves, Love, Shine a Light hier im ARD-Abend. 80 ist er geworden am Wochenende. Heute ist Cher dran mit 80. Aber bei uns gibt's ein Vierfachalbum zu gewinnen von Udo Lindenberg. Die Fans haben abgestimmt über die Songs, die da rauf sollten auf die vier LPs. Und heißt dann auch das Album Alles unter einem Hut, eure Favoriten. So, und jetzt kommen wir zur Auflösung unseres Rätsels. Der Titel war ja rückwärts zu hören. Und ja, in der Leitung müsste ich jetzt eigentlich Christian haben. Schönen guten Abend nach Jena.
1: Ja, schönen guten Abend, hallo.
0: Ja, und Sie haben geantwortet. Wie hieß der Titel? Was war Ihre Antwort?
1: Du knallst in mein Leben.
0: Ja, du knallst in mein Leben. Da ist schon der Jubel. Ich war schon immer so ein loser Typ, aber Sie sind das nicht, Sie sind der Gewinner. Herzlichen Glückwunsch, Christian. Sie bekommen das Vierfach-Album, die Box mit den LPs. Ich hoffe, es ist ein Schallplattenspieler noch vorhanden, dass Sie das abspielen können.
1: Selbstverständlich.
0: Ja, ne?
1: Selbstverständlich.
0: Ja. Das ist ja wie ein großes Comeback, nicht? Des Plattenspielers. Fast jede Platte wird jetzt mittlerweile, also jedes Album, wieder als Vinyl

0: auf. Und da sage ich auch an allen, die mitgespielt haben, die richtige Lösung hatten, herzlichen Dank fürs Mitspielen. Und ich wünsche Ihnen jetzt noch einen schönen Abend. Und müssen Sie morgen zeitig raus oder können Sie jetzt noch ein bisschen weiter Radio hören? Es geht dann mit der ARD-Hitnacht weiter.
1: Ich höre noch kurz weiter, eine Stunde ungefähr, und dann, ich muss aber morgen früh bei Zeiten raus.
0: Aber Sie kommen.
1: Auch das gönne ich mir jetzt noch.
0: Ja, das können Sie machen. Und vor allen Dingen, manchmal kommt man ja auch mit ein bisschen weniger Schlaf aus. Geht mir ja zumindest jetzt.
1: Vielleicht mache ich ja auch einen Plattenspieler nochmal an.
0: Ja, und wir schicken es gleich morgen raus, und damit Sie dann auch nach Pfingsten spätestens die 4 LPs dann auch zu Hause bei sich in Jena auflegen können.
1: Sensationell. Vielen, vielen Dank.
0: Gern geschehen. Schönen Abend noch.
1: Gleichfalls. Tschüss.

Du knallst in mein Leben, Odo Lindberg. Diesen Titel haben wir gesucht und der ist übrigens im Original auf dem 83er-Album Odyssey. Und sehr oft wurde genannt heute, das war doch der Titel Sonderzug nach Pankow, den ihr da rückwärts gespielt habt. Der ist lustig. Auf diesem Album Odyssey ist der Titel Du knallst in mein Leben auf Seite 1 der dritte. Und danach kommt gleich als an vierter Stelle der Sonderzug nach Pankow.

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1: Um 23 Uhr mit Emily Seidel. Die Bundesregierung steigt offenbar beim deutsch-französischen Rüstungskonzern KNDS ein. Wie KNDS-Verwaltungsratschef Enders bestätigte, will sich der Bund mit zunächst 40% an dem Unternehmen beteiligen. Nach 3 Jahren solle der Anteil auf 30% sinken. Aus der Nachrichtenredaktion Astrid Rolle.
2: Mit welcher Summe der Bund bei KNDS einsteigt, wurde nicht bekannt. Der Konzern stellt Waffensysteme wie den Kampfpanzer Leopard 2 und die Panzerhaubitze 2000 her. Zurzeit ist KNDS im Besitz der deutschen Krauss-Maffei-Wegmann GmbH und der französischen Regierung und wird in Finanzkreisen mit bis zu 20 Milliarden Euro bewertet. Frankreich hält 50% an dem Unternehmen. Beide Länder haben laut Berichten gleiche Stimmrechte vereinbart. Das betrifft zum Beispiel Standortentscheidungen. In Deutschland hat KNDS 11 Standorte, unter anderem in Hamburg, Mülheim an der Ruhr und Ebeleben.
1: Erst gestern hatte CDU-Kanzler Merz die SPD-Fraktion besucht und die Koalition zu mehr Ruhe aufgefordert. Heute fordern mehrere Mitglieder der Unionsfraktion trotzdem einen härteren Kurs gegen die SPD. In einem Beschluss des Vorstands des sogenannten Parlamentskreises Mittelstand heißt es, die Kompromissbereitschaft finde da ihre Grenzen, wo zusätzliche steuerliche Belastungen zur Diskussion gestellt werden. Außerdem wird eine Lockerung der Schuldenbremse sowie eine höhere Erbschaftssteuer abgelehnt. Der Beschluss ist nicht bindend und die Forderungen sind nicht neu, aber sie stehen im Widerspruch zu bekannten SPD-Positionen. Die USA haben gegen den früheren kubanischen Präsidenten Raúl Castro Anklage erhoben. Das US-Justizministerium macht den 94-Jährigen für den Abschuss von 2 Flugzeugen im Jahr 1996 verantwortlich.
3: Damals hatten kubanische Kampfjets 2 Flugzeuge einer in Miami ansässigen exilkubanischen Gruppe abgeschossen. Dabei kamen 4 aus Kuba stammende Piloten ums Leben. Zur Zeit des Vorfalls vor 30 Jahren war Raúl Castro Verteidigungsminister. Mit der Anklage gegen Castro verschärft US-Präsident Donald Trump seine Bemühungen weiter, einen Regimewechsel herbeizuführen. Am Sonntag war

0: warfen die USA Kuba vor, mehr als 300 Militärdrohnen erworben zu haben und deren Einsatz gegen US-Ziele zu erwägen. Havanna weist die Vorwürfe zurück.
1: Fußball-Bundesligist SC Freiburg hat das Finale der Europa League verloren. Die Breisgauer mussten sich Aston Villa mit 0:3 geschlagen geben. Für die Freiburger war es das erste Mal, dass sie ein Finale im internationalen Wettbewerb erreicht haben. Das waren die Nachrichten. Das Wetter in Deutschland, nachts meist trocken, einzelne Gewitter, Tiefstwerte 12 bis 6 Grad. Morgen dann im Westen freundlich, im Osten einzelne Schauer, 16 bis 26 Grad und am Freitag fast überall trocken bei 21 bis 30 Grad. Es ist 23.03 Uhr.
2: Und das ist der Verkehrsservice in der ARD. Hitnacht. So, da gucken wir. Guck rein, was ist denn hier los? Tidim, tidim, tidim. Naja, wir klicken uns ein bisschen durch und so langsam, aber sicher klappt's dann. So wie jetzt. Also, die A1 Bremen Richtung Hamburg zwischen Stillhorn und Harburg Nachtbaustelle bis ca. 5 Uhr gesperrt. Die A27 Bremerhaven Richtung Bremen zwischen Schwanewede und Ilpol nach einem Unfall gesperrt. Die A39 Braunschweigs Richtung Salzgitter ist zwischen Salzgitter-Wartenstedt und Lichtenberg wegen einer Nachtbaustelle gesperrt. Das Ganze bis Freitag, immer nachts. Die A40 Essen Richtung Duisburg zwischen Essen-Huttrop und Essen-Zentrum wegen Wartungsarbeiten bis morgen früh gesperrt. A44 Düsseldorf Richtung Essen zwischen dem Kreuz Düsseldorf-Nord und Ratingen-Schwarzbach wegen Tunnelwartungsarbeiten bis Dienstag gesperrt. A45 Dortmund Richtung Hagen zwischen Westhofener Kreuz und Schwerte-Ärgste wegen Beseitigung einer Ölspur gesperrt. A66 Frankfurt Richtung Fulda zwischen Neuhof Süd und Nord ist der Tunnel wegen Reparaturarbeiten gesperrt und die A71 Richtung Schweinfurt zwischen Gräfenroda und Oberhof Wartungsarbeiten im Rennsteigtunnel bis 6 Uhr die Vollsperrung. Die A535 Wuppertal Richtung Velbert ist zwischen Sonnborner Kreuz und Wuppertal Dornab wegen einer Fahrbahnerneuerung bis 5 Uhr in der Früh gesperrt. Und letzte Meldung für diese Runde. Die A861 Dreieck Hochrhein, Grenzübergang Rheinfelden zwischen dem Dreieck Hochrhein und Rheinfelden Mitte in beiden Richtungen die Vollsperrung. Auch hier wird der Tunnel gewartet. Bis um 5. Na dann, gute Fahrt.
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2: Mit Markus Poschlott und besten Grüßen aus Erfurt und damit auf in diese ARD-Hitnacht. Hallo zusammen.

Hast du die Cardigans? In der ARD-Hitnacht Erase Rewind. Damit auf in diese Hitnacht von Mittwoch zum Donnerstag. Freue mich sehr, dass Sie dabei sind. Jetzt geht der Sprung in das Jahr 1987. Da kommt Michael Jackson, The Way You Make Me Feel. Der Song über, ja, über so Personen, wenn die in den Raum kommen, irgendwie, da merkt man, die bringen alles aus dem Konzept. Die haben diese Anziehungskraft. The Way You Make Me Feel, Michael Jackson hat 87 den Song darüber geschrieben.

Das singt Sandra. Stop for a minute. In kleinen Augenblick schaltet sich der Moderator dieser ARD-Hitnacht mal kurz zwischen die Musik und sagt, was als nächstes kommt. Und zwar Musik aus dem Jahr 1975. Einer der großen Hits und emotionalsten Songs von Pink Floyd. Da geht's um Verlust, es geht um das ganz große Gefühl, ja, dass eben jemand fehlt. Und viel mehr Worte braucht es bei diesem Song auch nicht. Musik aus dem Jahr, in dem auch Queen die Bohemian Rhapsody geboren hat. Hier sind Pink Floyd. Wish You Were Here.

Es ist 23.26 Uhr. Achtung, es gibt einen Falschfahrer auf der A61 Mönchengladbach-Koblenz zwischen dem Kreuz Jackerath und Bergheim. Ein Falschfahrer dort unterwegs, der kommt Ihnen entgegen. Fahren Sie bitte äußerst rechts und überholen Sie nicht auf der A61 Mönchengladbach-Koblenz zwischen dem Kreuz Jackerath und Bergheim. Kommt Ihnen ein Falschfahrer entgegen, fahren Sie äußerst rechts, überholen Sie nicht und lassen Sie das Radio an. Wir melden, sobald die Gefahr vorüber ist.

0: Roxy Music singt Oh Yeah um 11:30. Das ist der Verkehrsservice in der ARD-Hitnacht. Achtung, der Falschfahrer ist weiterhin unterwegs auf der A61 Mönchengladbach-Koblenz. Zwischen dem Kreuz Jackelrath und Bergheim kommt Ihnen der Falschfahrer entgegen. Fahren Sie bitte äußerst rechts und überholen Sie nicht. Lassen Sie das Radio an. Wir melden, sobald die Gefahr vorüber ist. Die A1 Bremen Richtung Hamburg zwischen Harburg und Stillhorn, Nachtbaustelle bis ca. 5 Uhr gesperrt. A1 Bremen Richtung Osnabrück ist zwischen Lohne, Dinklage und Holdorf nach einem Unfall gesperrt. Die A27 Bremerhaven Richtung Bremen zwischen Schwanewede und Ilpol nach einem Unfall gesperrt. A39 Braunschweig Richtung Salzgitter zwischen Salzgitter-Wartenstedt und Lichtenberg-Nachtbaustelle bis um 5 in der Früh gesperrt. A40 Essen Richtung Duisburg zwischen Essen-Huttrop und Essen-Zentrum Wartungsarbeiten bis morgen früh gesperrt. A44 Düsseldorf Richtung Essen zwischen dem Kreuz Düsseldorf-Nord und Rating-Schwarzbach wegen Tunnelwartungsarbeiten gesperrt. A45 Dortmund Richtung Hagen zwischen dem Westhofener Kreuz und Schwerte Ärgste. Da wird eine Ölspur gebunden, deswegen hier die Vollsperrung. A66 Frankfurt Richtung Fulda zwischen Neuhof Süd und Nord, der Tunnel gesperrt wegen Reparaturarbeiten. Die A71 Richtung Schweinfurt zwischen Gräfenroda und Oberhof bis um 6 gesperrt. Die A535 Wuppertal Richtung Velbert zwischen Sonnbonner Kreuz und Wuppertal-Dornab. Da wird die Fahrbahn erneuert. Das dauert bis morgen früh um 5. Deswegen auch hier die Vollsperrung. Und noch eine bis 5 Uhr morgens Vollsperrung auf der A861 Dreieck Hochrhein, Grenzübergang Rheinfelden zwischen dem Dreieck Hochrhein und Rheinfelden Mitte in beiden Richtungen bis um 5 die Tunnelwartungsarbeiten. Ich wünsche eine gute Fahrt.
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0: Mit Markus Poschlott aus Erfurt und einer ganz ruhig entspannten Cindy Lauper.

22.36 Uhr ist es. Das ist der Verkehrsservice in der ARD-Hitnacht mit guten Nachrichten von der A61. Hier kommt die Entwarnung rein. Mönchengladbach-Koblenz, es gibt keinen Falschfahrer mehr. Zwischen dem Kreuz Jackerath und Bergheim haben sie wieder freie Fahrt. Dankeschön fürs Radio anlassen.

To Love Somebody in der ARD-Hitnacht. Wir gehen so langsam aber sicher auf Mitternacht zu und dann ist Tag des Trinkgelds. Und deswegen dachte ich mir, sprechen wir heute Nacht auch gerne mal ruhig darüber. Die Frage zur Nacht ist, wann hat Ihnen ein Trinkgeld den Tag mal so richtig gerettet? Also ganz gleich, ob Sie es gegeben haben oder vielleicht bekommen haben. Das kann ja beides, kann ja glücklich machen dann. Wann hat Ihnen ein Trinkgeld den Tag gerettet? Die Frage zur Nacht. Und Sie können schreiben ard-hitnacht@mdr.de. Bin sehr gespannt auf Ihre Geschichten.

Alizé in der ARD Hitnacht. Und jetzt gibt's das Motto: Du hast das Aussehen, ich hab die Ideen. Hey, zusammen werden wir reich. Das haben sich die Pet Shop Boys gedacht und haben einmal 85 und dann 86 nochmal diesen Song rausgebracht, der da heißt Opportunities. Die Band selber sagt, das Ganze ist aber ironisch gemeint. Let's make lots of money heißt der Song nämlich noch. Außerdem

Es ist 23.58 Uhr. Achtung, es gibt einen Falschfahrer auf der A7 Hamburg-Hannover. Zwischen dem Horster Dreieck A1 und Ramelsloh kommt Ihnen ein Falschfahrer entgegen. Bitte fahren Sie äußerst rechts und überholen Sie nicht. Auf der A7 Hamburg-Hannover zwischen dem Horster Dreieck A1 und Ramelsloh ein Falschfahrer. Fahren Sie bitte äußerst rechts, überholen Sie nicht. Wir melden, sobald die Gefahr vorüber ist.

0: Nachrichten. Um 0 Uhr mit Wolfgang Berger. Die Bundesregierung steigt offenbar beim deutsch-französischen Rüstungskonzern KNDS ein. Wie KNDS-Verwaltungsratschef Enders bestätigte, will sich der Bund mit zunächst 40% an dem Unternehmen beteiligen. Nach 3 Jahren solle der Anteil auf 30% sinken. Aus der Nachrichtenredaktion Astrid Rolle.
1: Mit welcher Summe der Bund bei KNDS einsteigt, wurde nicht bekannt. Der Konzern stellt Waffensysteme wie den Kampfpanzer Leopard 2 und die Panzerhaubitze 2000 her. Zurzeit ist KNDS im Besitz der deutschen Krauss-Maffei-Wegmann GmbH und der französischen Regierung und wird in Finanzkreisen mit bis zu 20 Milliarden Euro bewertet. Frankreich hält 50% an dem Unternehmen. Beide Länder haben laut Berichten gleiche Stimmrechte vereinbart. Das betrifft zum Beispiel Standortentscheidungen. In Deutschland hat KNDS 11 Standorte, unter anderem in Hamburg, Mülheim an der Ruhr und Ebeleben.
0: Erst gestern hatte CDU-Kanzler Merz die SPD-Fraktion besucht und die Koalition zu mehr Ruhe aufgefordert. Heute fordern mehrere Mitglieder der Unionsfraktion trotzdem einen härteren Kurs gegen die SPD. In einem Beschluss des Vorstands des sogenannten Parlamentskreises Mittelstand heißt es, die Kompromissbereitschaft finde da ihre Grenzen, wo zusätzliche steuerliche Belastungen zur Diskussion gestellt werden. Außerdem wird eine Lockerung der Schuldenbremse sowie eine höhere Erbschaftssteuer abgelehnt. Die USA haben gegen den früheren kubanischen Präsidenten Raúl Castro Anklage erhoben. Das US-Justizministerium macht den 94-Jährigen für den Abschuss von 2 Flugzeugen im Jahr 1996 verantwortlich. Aus Mexiko, Jenny Barke.
2: Damals hatten kubanische Kampfjets 2 Flugzeuge einer in Miami ansässigen exilkubanischen Gruppe abgeschossen. Dabei kamen 4 aus Kuba stammende Piloten ums Leben. Zur Zeit des Vorfalls vor 30 Jahren war Raúl Castro Verteidigungsminister. Mit der Anklage gegen Castro verschärft US-Präsident Donald Trump seine Bemühungen weiter, einen Regimewechsel herbeizuführen. Am Sonntag warfen die USA Kuba vor, mehr als 300 Militärdrohnen erworben zu haben und deren Einsatz gegen US-Ziele zu erwägen. Havanna weist die Vorwürfe zurück.
0: Fußball-Bundesligist SC Freiburg hat das Finale der Europa League verloren. Die Breisgauer mussten sich Aston Villa mit 0:3 geschlagen geben. Für die Freiburger war es das erste Mal, dass sie ein Finale im internationalen Wettbewerb erreicht haben. Das waren die Nachrichten. Das Wetter in Deutschland. Oft trocken, einzelne Gewitter, Tiefstwerte 12 bis 6 Grad. Tagsüber im Westen freundlich, im Osten einzelne Schauer oder Gewitter. Höchstwerte 16 Grad auf den nordfriesischen Inseln bis 26 Grad im Mittelgebirge. Am Freitag fast überall trocken bei 21 bis 30 Grad. Es ist 0:03 Uhr.

0: Und das ist der Verkehrsservice in der ARD-Hitnacht. Achtung, der Falschfahrer auf der A7 ist weiterhin unterwegs, Hamburg-Hannover. Zwischen dem Horster Dreieck A1 und Rammelsloh kommt Ihnen der Falschfahrer entgegen. Fahren Sie bitte äußerst rechts und überholen Sie nicht. Lassen Sie das Radio laufen, wir melden, sobald die Gefahr vorüber ist. Die A1 Bremen Richtung Hamburg, zwischen Harburg und Stillhorn, Nachtbaustelle bis um 5 gesperrt. A39 Braunschweig Richtung Salzgitter, zwischen Salzgitter-Wartenstedt und Lichtenberg wegen einer Nachtbaustelle gesperrt bis ca. 5 Uhr. A40 Essen Richtung Duisburg, zwischen Essen-Huttrop und Essen-Zentrum wegen Wartungsarbeiten bis morgen früh gesperrt. A44 Düsseldorf Richtung Essen, zwischen dem Kreuz Düsseldorf-Nord und Ratingen-Schwarzbach wegen Tunnelwartungsarbeiten gesperrt. A45 Dortmund Richtung Hagen, zwischen dem Westhofener Kreuz und Schwerte-Ärgste, da wird eine Ölspur gebunden, deswegen Vollsperrung. A61 Ludwigshafen Richtung Koblenz, zwischen Laudert und Pfalzfeld, nach einem Unfall Vollsperrung. A66 Frankfurt Richtung Fulda, zwischen Neuhof Süd und Nord im Tunnel Neuhof Reparaturarbeiten. A71 Richtung Schweinfurt zwischen Greffenroda und Oberhof wegen Wartungsarbeiten ist der Tunnel Rennsteig gesperrt. A535 Wuppertal Richtung Velbert zwischen Sonnborner Kreuz und Wuppertal Dornab. Da wird die Fahrbahn erneuert, bis um 5 die Vollsperrung. Und die A861, Dreieck-Hochrhein-Grenze zwischen dem Dreieck-Hochrhein und Rheinfelden-Mitte in beiden Richtungen wegen Tunnelwartungsarbeiten bis 5 Uhr gesperrt. Ich wünsche eine gute Fahrt.
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0: Mit Markus Poschlott aus Erfurt. Tachchen, Tachchen, Tachchen.

and T-Rex. Take me. 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Blick auf die Uhr, 0.12 Uhr, es ist Donnerstag, der 21. Mai und wir schauen nochmal auf die Straßen. Obacht bitte, der Falschfahrer ist weiterhin unterwegs auf der A7 Hamburg-Hannover zwischen dem Horster Dreieck A1 und Ramitzloh kommt Ihnen der Falschfahrer entgegen. Bitte äußerste Vorsicht dort. So, und wir sind angekommen in diesem Donnerstag und das ist der Trinkgeldtag, offizieller Trinkgeldtag. Und wir gucken heute mal nicht unbedingt, wie viel Trinkgeld gibt man oder stört es Sie auch, wenn man irgendwo mit Karte bezahlt und auf einmal steht dort schon, selbst wenn man sich bloß einen Kaffee geholt hat irgendwo, wie viel Trinkgeld wollen Sie geben? 7, 10, 15%, das ist, oder gar nicht, ganz unten dieses kleine Feld. Darüber wollen wir gar nicht sprechen, sondern wir wollen mal das Gute hervorheben. Und die Frage ist deswegen heute die Frage zur Nacht. Wann hat Ihnen ein Trinkgeld den Tag gerettet? Weil Sie es bekommen haben oder weil Sie es gegeben haben? Völlig gleich. Wann hat Ihnen ein Trinkgeld den Tag gerettet? So, und Indy hat auch schon geschrieben, vielen Dank dafür, schreibt, tatsächlich bekam ich als Fahrradkurier mal 10 Euro für eine Briefzustellung. Dadurch war meine Mittagspause gerettet. Ja, konnte man gleich wieder einsetzen. Und er schreibt auch weiter, bei der Demontage eines gusseisernen Zahnarztstuhles, der mindestens 330 Kilo wog, bekam ich, Klammer auf, das war noch in der Ausbildung, von dem Zahnarzt sage und schreibe 50 D-Mark extra. Na, das kann einem sowas von den Tag retten. Boah, 50 D-Mark-Schein damals, das war wirklich noch was Besonderes. Ja, wie ist es bei Ihnen? Wann hat Ihnen ein Trinkgeld den Tag gerettet? Das würde ich gerne heute wissen. Die Frage zur Nacht, Sie können gerne schreiben, ard-hitnacht@mdr.de wieder Mitteldeutscher Rundfunk. Die Sendung kommt ja hier aus dem Funkhaus von MDR Thüringen in Erfurt. Silly. Bataillon d'Amour, das ist der nächste Song. Und damit ist es 0.14 Uhr.

SELO, So Serious in der ARD-Hitnacht. Und hier kommt schon die nächste gute Nachricht an diesem Morgen um 0.24 Uhr. Entwarnung auf der A7 Hamburg-Hannover. Kein Falschfahrer mehr. Zwischen Horster Dreieck A1 und Ramelsloh haben sie wieder freie Fahrt. Das heißt, wir können hier wieder ganz entspannte Musik machen. Richtig schöne Autofahrermusik. Wenn alles gut ist auf der Autobahn, ne, dann macht die besonders viel Spaß.

0: Also diesmal ist es wirklich ehrlich. Denn diesmal ist es echt. Donna Summer singt das hier. This time I know it's for real. 0:31 Uhr. Das ist der Verkehrsservice in der ARD. Nach zunächst nochmal mit der Entwarnung von der A7 Hamburg-Hannover. Kein Falschfahrer mehr zwischen dem Haus der Dreieck A1 und Ramelsloh. So, dann die A1 Bremen Richtung Hamburg zwischen Harburg und Stillhorn wegen einer Nachtbaustelle bis um 5 gesperrt. A39 Braunschweig Richtung Salzgitter zwischen Salzgitter-Wartenstedt und Lichtenberg. Nachtbaustelle, deswegen die Sperrung bis um 5 circa. A40 Essen Richtung Duisburg zwischen Essen-Hutrop und Essen-Zentrum. Wartungsarbeiten bis in der Früh. Das Ganze auch gesperrt. Die A44 Düsseldorf Richtung Essen zwischen dem Kreuz Düsseldorf Nord und Ratingen-Schwarzbach. Tunnelwartungsarbeiten. Vollsperrung. A45 Dortmund Richtung Hagen zwischen Westhofener Kreuz und Schwerte-Ärgste. Da wird eine Ölspur beseitigt. A61 Ludwigshafen Richtung Koblenz zwischen Laudert und Pfalzfeld nach einem Unfall gesperrt. Die A66 Frankfurt Richtung Fulda zwischen Neuhof Süd und Nord. Da gibt's Reparaturarbeiten, deswegen eine Vollsperrung. A71 Richtung Schweinfurt zwischen Gräfenroda und Oberhof. Wartungsarbeiten im Tunnel Rennsteig bis 6 Uhr die Vollsperrung. A535 Wuppertal Richtung Velbert zwischen Sonnborner Kreuz und Wuppertal-Dornab wegen Fahrbahnerneuerung bis um 5 gesperrt. Und die A861 Dreieck Hochrhein Grenzübergang zwischen dem Dreieck Hochrhein und Rheinfeldenmitte. Da auch hier wird im Tunnel gearbeitet und gewartet und deswegen die Sperrung bis um 5. Gute Fahrt!
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0: Mit Markus Poschlott und das hier, das sind die Gitarren von Tom Petty und seinen Herzensbrechern. Ja, Learning to Fly.

0: Das sind Jennifer Rush, Ring of Ice, das ist die ARD-Hitnacht, 0.40 Uhr. Hey, Tag zusammen. Schön, dass wir heute wieder die Nacht miteinander verbringen dürfen. Frage zur Nacht. Heute zum Trinkgeldtag ist, wann hat Ihnen ein Trinkgeld den Tag gerettet? Weil Sie es gegeben haben oder bekommen haben? Das ist die Frage. Können Sie mir gerne schreiben. Eine der schönsten Geschichten, ich weiß, die Sendung läuft erst seit einer Stunde 40, aber eine der schönsten Geschichten, die ist schon gekommen, glaube ich, von Fritz. Der schreibt nämlich Folgendes. Vor gut 30 Jahren hatten wir ein Abendessen bei einem angesagten Griechen hier in Herrenberg. Ich war der Einladende, habe also auch die Rechnung angefordert. Es kam der Sohn vom Wirt, vielleicht 14 Jahre, und brachte die Rechnung. Und durch einen dummen Zufall, schreibt er hier, hatte ich nur ein Bündel 5-Euro-Scheine dabei und habe befürchtet, ja, das macht jetzt bestimmt Probleme. Aber nein, ein Strahlen ging dem Jungen übers Gesicht, als er alles korrekt einkassiert hatte. Danach kam der Wirt und hat mich aufgeklärt. Denn sein Sohn, das ist der Deal, darf jeden 5-Mark-Schein behalten, den er einnimmt. Das war also mal eben die komplette Zeche von diesem Tisch, die er einfach behalten durfte. Und Fritz schreibt noch, ob sich der Junge heute noch dran erinnert. Ja. Wenn er damals 14 war, so um die 14 und jetzt 30 Jahre später, also lieber junge Kellner damals aus Herrenberg, bitte gerne melden und alle anderen auch. Wenn es Geschichten rund ums Trinkgeld gibt, dann bitte an diese Adresse ard-hitnacht@mdr.de. Ich freue mich drauf.
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Das sind Queen. These are the days of our lives. Die ARD-Hitnacht legt Musik aus dem Jahr 88 auf. Als die Olympischen Spiele in Seoul stattgefunden haben, bringt Belinda Carlisle diese große Nummer raus. I Get Weak. Ja, großer Hit gewesen. Und jetzt hier in der ARD-Hitnacht.

0: Nachrichten.
1: Um 1 Uhr mit Wolfgang Berger. Die Bundesregierung steigt offenbar beim deutsch-französischen Rüstungskonzern KNDS ein. Wie KNDS-Verwaltungsratschef Enders bestätigte, will sich der Bund mit zunächst 40% an dem Unternehmen beteiligen. Nach 3 Jahren solle der Anteil auf 30% sinken. Aus der Nachrichtenredaktion Astrid Rolle.
2: Mit welcher Summe der Bund bei KNDS einsteigt, wurde nicht bekannt. Der Konzern stellt Waffensysteme wie den Kampfpanzer Leopard 2 und die Panzerhaubitze 2000 her. Zurzeit ist KNDS im Besitz der deutschen Krauss-Maffei-Wegmann GmbH und der französischen Regierung und wird in Finanzkreisen mit bis zu 20 Milliarden Euro bewertet. Frankreich hält 50% an dem Unternehmen. Beide Länder haben laut Berichten gleiche Stimmrechte vereinbart. Das betrifft zum Beispiel Standortentscheidungen. In Deutschland hat KNDS 11 Standorte, unter anderem in Hamburg, Mülheim an der Ruhr und Ebeleben.
1: Tech-Milliardär Elon Musk peilt mit seinem Raumfahrtunternehmen SpaceX den bisher größten Börsengang der Geschichte an. Dieser könnte laut den jetzt veröffentlichten Unterlagen rund 75 Milliarden Dollar einbringen und Hauptaktionär Musk zum ersten Billionär der Welt machen. Das Unternehmen erklärte, dass das Geld in Projekte fließen soll, um Menschen auf den Mond und möglicherweise eines Tages auf den Mars zu bringen. Die USA klagen den früheren kubanischen Präsidenten Raúl Castro an. Das US-Justizministerium macht den 94-Jährigen für den Abschuss von 2 US-Zivilflugzeugen mit 4 Toten vor 30 Jahren verantwortlich. Eine Organisation von Exilkubanern wollte damit kubanische Staatsbürger retten, die über das Meer zu fliehen versuchten. Die kubanische Regierung hatte den Abschuss als legitime Reaktion auf das Eindringen in ihren Luftraum verteidigt. Fußball-Bundesligist SC Freiburg hat das Finale der Europa League verloren. Die Breisgauer mussten sich Aston Villa in Istanbul mit 0:3 geschlagen geben. Aus Istanbul Jens-Jörg Rieck.
3: Nach nervösem Start fand der Sportclub nach einer Viertelstunde zwar besser ins Spiel, verteidigte aber zu luftig und machte den Weg zu 2 wahren Traumtoren für die Williams frei. Tielemans und Buendia trafen sehenswert zum 0:2 Halbzeitstand. Aber auch nach Wiederbeginn wurde es nie ein wirkliches Spiel. Es blieb ein ungleiches Duell. Dem Team von Julian Schuster fiel mit dem Ball zu wenig ein. Und der Tabellenvierte der Premier League blieb gnadenlos. Spätestens nach dem 3. Tor durch Rodgers, nach knapp 1 Stunde, war die Sache endgültig entschieden.
1: Das waren die Nachrichten. Das Wetter in Deutschland. Oft trocken, einzelne Gewitter, Tiefstwerte 12 bis 6 Grad. Tagsüber im Westen freundlich, im Osten einzelne Schauer oder Gewitter. Höchstwerte 16 Grad auf den nordfriesischen Inseln bis 26 Grad im Mittelgebirge. Am Freitag fast überall trocken bei 21 bis 30 Grad. Es ist 1.03 Uhr.
4: Und das ist der Verkehrsservice in der ARD-Hitnacht mit der A1 Bremen Richtung Hamburg. Zwischen Harburg und Stillhorn wegen einer Nachtbaustelle bis um 5 gesperrt. A39 Braunschweig Richtung Salzgitter ist zwischen Salzgitter-Wartenstedt und Lichtenberg gesperrt wegen einer Nachtbaustelle. A40 Essen Richtung Duisburg zwischen Essen-Hutrop und Essen-Zentrum wegen Erwartungsarbeiten auch gesperrt. A44 Düsseldorf Richtung Essen zwischen dem Kreuz Düsseldorf-Nord und Ratingen-Schwarzbach Tunnelwartungsarbeiten. Deswegen die Vollsperrung.

0: A45 Dortmund Richtung Hagen zwischen Westhofener Kreuz und Schwerte Ärgste. Da wird eine Ölspur gebunden. Auch hier die Vollsperrung. A61 Ludwigshafen Richtung Koblenz zwischen Laudert und Pfalzfeld nach einem Unfall gesperrt. A66 Frankfurt Richtung Fulda zwischen Neuhof Süd und Nord ist der Tunnel Neuhof wegen Reparaturarbeiten gesperrt. A71 Richtung Schweinfurt zwischen Gräfenroda und Oberhof Wartungsarbeiten, deswegen die Sperrung bis 6 Uhr. A535 Wuppertal Richtung Velbert zwischen Sonnborner Kreuz und Wuppertal-Dornab, Fahrbahnerneuerung bis 5 Uhr die Vollsperrung. Und die A861 Dreieck-Hochrhein-Grenzübergang zwischen dem Dreieck-Hochrhein und Rheinfelden-Mitte in beiden Richtungen bis 5 Uhr gesperrt. Ich wünsche eine gute Fahrt.
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0: Mit Markus Poschlott und ich schicke beste Grüße aus Thüringen, hier aus Erfurt, ins ganze Land mit Musik von Rod Stewart. What am I gonna do? 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Na da, in diesem Sinne.

0: Es ist kein dummer Fehler, diese Sendung zu hören. Ganz im Gegenteil. Das ist die ARD-Hitnacht. 1.11 Uhr ist es, Schnapszahl. Und wir sprechen heute Nacht, ja, apropos Schnapszahl, wir reden über Trinkgeld. Heute ist Tag des Trinkgelds und ich frage Sie, wann hat Ihnen ein Trinkgeld den Tag gerettet oder wann haben Sie jemandem durch ein Trinkgeld den Tag gerettet? Das kann ja auch schön sein, wenn man eins bekommt, freut man sich drüber, aber auch wenn man es geben kann, gibt es ja auch Momente, bei denen man sagt, wirklich, danke, das rettet mir gerade den Tag. Schreiben Sie gerne, Ralf hat das gemacht, oh, eine richtig schöne Geschichte geschrieben. Von halbe Stunde zu halbe Stunde sage ich immer, dass die schönste Geschichte jetzt kommt, weil sie übertreffen sich gegenseitig. Ralf schreibt, ich bin 60 Jahre, Taxifahrer und komme aus Rastatt. Ich war früher Musiker, also Sänger, um genau zu sein, Genre Oldies hauptsächlich, Elvis. Und ich hatte ein wirklich schönes Erlebnis mit einem ordentlichen Trinkgeld. Jetzt kommt die Geschichte. In Baden-Baden stieg ein Mann ein, als er Taxifahrer war, und sagte, er muss nach Neustadt-Weinstraße, also gute 90 Kilometer. Lohnt sich also. Also ist er losgefahren. Die ursprüngliche Fahrt, die eigentlich vorgesehen war, ist ausgefallen. Es war ein Tag vor Heiligabend, es lief im Radio Weihnachtsmusik und als ein Lied von Dean Martin kam, fragte der Gast, ob ich lauter machen könnte und er begann mitzusingen. Ich stieg natürlich mit ein und er war völlig fassungslos, dass ich so gut singen könne, schreibt der Ralf hier in seiner Mail. Dann geht's weiter. Als ich dann bei ihm vor der Tür angehalten habe, hat er gefragt, ob ich einfach noch eine Runde mit ihm durch den Ort drehen könnte, einfach weil es so schön wäre jetzt kurz vor Weihnachten, was ich dann auch tat. Und wir sangen und sangen die ganze Fahrt über. Erst als die Fahrt zu Ende war, wurde bezahlt, klar wie immer, 250 Euro, war auf dem Taxameter. Er gab mir 300 und sagte, stimmt so, war die schönste Taxifahrt ever gewesen. So. Und wenn Sie jetzt denken, die Geschichte ist vorbei, nein. Dann stieg er aus, schreibt Ralf, ging um das Auto, kam zu meiner Tür, bat mich nochmal das Fenster runterzulassen. Und dann gab er mir nochmal 100 Euro mit den Worten, jetzt ist es eine würdige Gage. Ich wünsche Ihnen frohe Weihnachten.
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0: Was für eine Geschichte, oder? Boah. Viele Grüße ins Taxi an Ralf. Und jetzt Sie. Wann hat Ihnen ein Trinkgeld den Tag gerettet? Schreiben Sie mir gerne ard-hitnacht@mdr.de. Das ist Robert Palmer.

Das ist Gazebo. Lunatic in der ARD-Hitnacht. 1.23 Uhr ist es. Blondie liegt schon bereit. Also kommt gleich mit Hard of Glass. Vorher gibt's aber noch Taco mit ihrem großen Hit Putting on the Ritz.

0: schon halb zwei. Blondie, Heart of Glass, das ist die ARD-Hitnacht. Wir schauen auf die Straßen. Folgende Abschnitte auf den Autobahnen sind gesperrt. Unter anderem A1 Bremen Richtung Hamburg zwischen Harburg und Stillhorn. A39 Braunschweig Richtung Salzgitter zwischen Salzgitter-Wartenstedt und Lichtenberg. Die A40 Essen Richtung Duisburg zwischen Essen-Huttrop und Essen-Zentrum. Die A44 Düsseldorf Richtung Essen zwischen dem Kreuz Düsseldorf-Nord und Ratingen-Schwarzbach auch gesperrt. Genauso wie die A45 Dortmund Richtung Hagen zwischen Westhofener Kreuz und Schwerte-Ärgste. Die A61 Ludwigshafen Richtung Koblenz zwischen Laudert und Pfalzfeld nach einem Unfall hier die Sperrung. Die A66 Frankfurt Richtung Fulda zwischen Neuhof Süd und Nord. Auf der A71 Richtung Schweinfurt zwischen Gräfenroda und Oberhof. Die A535 Wuppertal Richtung Velbert zwischen Sonnborner Kreuz und Wuppertal-Dornab auch gesperrt, genauso wie die A861 Dreieck Hochrhein Richtung Grenze. Obwohl, es ist in dem Fall beidseitig zwischen dem Dreieck Hochrhein und Rheinfelden-Mitte auch noch eine Vollsperrung. Ich wünsche eine gute Fahrt da, wo es geht.
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0: Mit Markus Poschlott. Tagchen zusammen. Viele Grüße aus Erfurt. Mit Maggie Reilly und Mike Oldfield.

Maroon 5. Memories. Und um schöne Erinnerungen geht's auch heute in dieser Sendung. Heute die schönsten Trinkgeldgeschichten von Ihnen. Hab gerade vom Taxifahrer Ralf erzählt, der Elvis-Taxifahrer, der mit einem Gast gesungen hat und am Ende ein richtig schönes Trinkgeld bekommen hat. Viele Leute schreiben dazu auch, dass sie das eine richtig schöne Geschichte fanden. Das gebe ich gerne mal weiter. Geschichte kommt ja nicht von mir, sondern eben von Ralf. Und die nächste wartet und die kommt gleich bei uns in der ARD-Hitnacht. Aber vorher gibt's erstmal die Computerliebe. Es ist 1:39 Uhr.

Die Frage zur Nacht lautet heute: Wann hat Ihnen ein Trinkgeld den Tag gerettet? Oh, da kommt schon die nächste Geschichte rein. Und die kommt von Brigitte. Die schreibt, sie heißt Brigitte, kommt aus Kassel und macht auf Minijob-Basis, ist sie noch Auslieferungsfahrerin für einen Blumenladen, ist eigentlich schon Rentnerin und hat jetzt am Muttertag, den ganzen Tag war sie unterwegs und hat Sträuße ausgeliefert, hat Freude geschenkt, für Überraschungen besorgt. Und sie schreibt, die letzte Kundin, bei der sie an diesem Tag war, hat sich dermaßen gefreut und gleichzeitig aber auch an die Brigitte gedacht und gesagt, Mensch, Mädel, du bist den ganzen Tag schon unterwegs, lieferst hier die Sträuße aus. Und die beiden haben sich gut verstanden und sie hat ihr einfach einen 10-Euro-Schein in die Hand gedrückt und damit für eine große Freude gesorgt. Zitat, das haben sie sich verdient. Und ich antworte, schreibt Brigitte, soll ich Ihnen was sagen? Sie sind die Einzige, die mir heute an diesem Tag Trinkgeld gegeben hat. Ja. Und auch wenn man es nicht für den Job macht, also nicht nur, um jetzt Trinkgeld zu bekommen, ist es natürlich eine schöne Wertschätzung, gerade an so einem Tag. Also Brigitte, Dankeschön fürs Teilen dieser Geschichte. Und ich wette, es gibt noch mehr. Tag des Trinkgelds heute. Und Ihre Geschichten sammeln wir hier. ard-hitnacht@mdr.de. Das ist unsere E-Mail.

0: Nachrichten.
1: Um 2 Uhr mit Wolfgang Berger. Die Bundesregierung steigt beim deutsch-französischen Rüstungskonzern KNDS ein. Das hat der Verwaltungsratschef des Unternehmens Enders bestätigt. Aus der Nachrichtenredaktion Emily Seidel.
2: Nach übereinstimmenden Medienberichten will die Bundesregierung zunächst 40% der Anteile übernehmen. Binnen 3 Jahren soll der Anteil auf 30% sinken. Mit Frankreich sei vereinbart, dass die Stimmrechte gleich verteilt sind, hieß es. Das betrifft zum Beispiel Standortentscheidungen. KNDS stellt Waffensysteme wie den Kampfpanzer Leopard 2 und die Panzerhaubitze 2000 her. Zurzeit ist KNDS im Besitz der deutschen Familie Krauss-Maffei-Wegmann und der französischen Regierung. Das Unternehmen will demnächst an die Börse gehen. Sein Wert wird auf 20 Milliarden Euro geschätzt.
1: Tech-Milliardär Elon Musk peilt mit seinem Raumfahrtunternehmen SpaceX den bisher größten Börsengang der Geschichte an. Dieser könnte laut den jetzt veröffentlichten Unterlagen rund 75 Milliarden Dollar einbringen und Hauptaktionär Musk zum ersten Billionär der Welt machen. Das Unternehmen erklärte, dass das Geld in Projekte fließen soll, um Menschen auf den Mond und möglicherweise eines Tages auf den Mars zu bringen. Derzeit schreibt SpaceX Milliardenverluste. Die USA klagen den früheren kubanischen Präsidenten Raúl Castro an. Das US-Justizministerium macht den 94-Jährigen für den Abschuss von 2 US-Zivilflugzeugen mit 4 Toten vor 30 Jahren verantwortlich. Eine Organisation von Exilkubanern wollte mit den in Miami gestarteten Cessnas kubanische Staatsbürger retten, die über das Meer zu fliehen versuchten. Die kubanische Regierung hatte den Abschuss als legitime Reaktion auf das Eindringen in ihren Luftraum verteidigt. Fußball-Bundesligist SC Freiburg hat das Finale der Europa League verloren. Die Breisgauer mussten sich Aston Villa in Istanbul mit 0:3 geschlagen geben. Aus Istanbul Jens-Jörg Rieck.
3: Nach nervösem Start fand der Sportclub nach einer Viertelstunde zwar besser ins Spiel, verteidigte aber zu luftig und machte den Weg zu 2 wahren Traumtoren für die Williams frei. Thielemans und Buendia trafen sehenswert zum 0:2 Halbzeitstand. Aber auch nach Wiederbeginn wurde es nie ein wirkliches Spiel. Es blieb ein ungleiches Duell. Dem Team von Julian Schuster fiel mit dem Ball zu wenig ein und der Tabellenvierte der Premier League blieb gnadenlos. Spätestens nach dem 3. Tor durch Rodgers, nach knapp einer Stunde, war die Sache endgültig entschieden.
1: Das waren die Nachrichten. Das Wetter in Deutschland, vor allem im Südosten und der Mitte noch etwas Regen, Tiefstwerte 12 bis 6 Grad. Am Tage im Westen freundlich, im Osten Schauer oder Gewitter. Höchstwerte 16 Grad auf den nordfriesischen Inseln bis 26 Grad im Mittelgebirge. Am Freitag fast überall trocken bei 21 bis 30 Grad. Am Samstag im Nordosten oft sonnig, im Nordwesten später Schauer und Gewitter. Es ist 2:03 Uhr.
4: Und das ist der Verkehrsservice in der ARD-Hitnacht mit folgenden Sperrungen. Die A1 Bremen Richtung Hamburg zwischen Harburg und Stellhorn bis um 5 gesperrt. A39 Braunschweig Richtung Salzgitter zwischen Salzgitter-Wartenstedt und Lichtenberg. Die A40 Essen Richtung Duisburg zwischen Essen-Huttrup und Essen-Zentrum. A44 Düsseldorf Richtung Essen zwischen dem Kreuz Düsseldorf-Nord und Ratingen-Schwarzbach. Die A45 Dortmund Richtung Hagen zwischen Westhofener Kreuz und Schwerte-Ergste. Dann die A61 Ludwigshafen Richtung Koblenz zwischen Laudert und Pfalzfeld nach einem Unfall hier die Vollsperrung. A66 Frankfurt Richtung Fulda zwischen Neuhof Süd und Nord. Dann auf der A71 Richtung Schweinfurt zwischen Gräfenroda und Oberhof. Auf der A535 Wuppertal Richtung Velbert zwischen Sonnborner Kreuz und Wuppertal-Dornab. Dann die A861, auch die ist gesperrt. Dreieck Hochrhein Richtung Grenze zwischen dem Dreieck Hochrhein und Rheinfelden-Mitte wegen Tunnelwartungsarbeiten. Ich wünsche eine gute Fahrt.
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